0: Krankenhausgesellschaft warnt angesichts der Sparpläne der Regierung im Gesundheitswesen vor weitreichenden Folgen für viele Kliniken in Deutschland. Verbandschef Gass sagte dem Redaktionsnetzwerk Deutschland, durch das Sparpaket sei die Existenz der Hälfte aller Krankenhäuser bedroht. Torben Müller für WDR aktuell.
1: Gass wird in dem Interview deutlich. Würden die Pläne von Gesundheitsministerin Waken unverändert kommen, müsste jede zweite Klinik akut mit der Pleite rechnen. Das würde gleichzeitig bedeuten, dass etwa 140.000 Beschäftigte keinen Job mehr hätten. Experten gehen laut Gass in einer aktuellen Studie davon aus, dass die Erlöse der Krankenhäuser im kommenden Jahr als Folge der Sparpläne um 8% sinken. Viele Kliniken, die im Rahmen der Reform eigentlich erhalten oder umgewandelt werden sollten, würden vorher aufgeben müssen.
0: An den durchgesickerten Vorschlägen der Rentenkommission gibt es Kritik. Verdi-Chef Wernicke kritisiert, dass Menschen künftig erst 6 bis 12 Monate später in Rente gehen sollen. Schon jetzt könnten viele körperlich nicht bis 67 arbeiten. Der Sozialverband Deutschland fürchtet, dass eine Teilfinanzierung über Aktien unsicher wäre. Auf der von Russland besetzten Halbinsel Krim wird das Benzin knapp. Zivilisten dürfen nicht mehr tanken. Zuvor hatte die Ukraine die Krim mit Drohnen angegriffen. Dabei wurden ein Öldepot und Ölleitungen getroffen. Nur noch staatliche Stellen bekommen an Tankstellen auf der Krim jetzt Benzin. Bei der Fußball-Weltmeisterschaft hat Spanien 4:0 gegen Saudi-Arabien gewonnen. Endgültig für die K.O.-Runde qualifiziert ist Spanien damit aber noch nicht. Das zweite Spiel des Abends ging unentschieden aus. Belgien und der Iran trennten sich 0:0.
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0: Ein geflohener Straftäter aus dem Kreis Minden-Lübbecke ist nicht länger auf der Flucht. Er war vor gut einer Woche von einem Freigang aus einer forensischen Klinik nicht mehr zurückgekommen. Jetzt hat er sich der Polizei gestellt. Claudia Deuss für WDR aktuell.
3: Der verurteilte Straftäter hatte vor 6 Jahren in Gevelsberg bei einer Verkehrskontrolle auf Polizisten geschossen. Zudem hat der Täter offenbar psychische Probleme. Er war in der forensischen Klinik in Stemwede untergebracht, eine hochgesicherte Suchtklinik und Psychiatrie speziell für Straftäter. Vor gut einer Woche hatte er einen genehmigten Freigang, er kam aber nicht zurück in die Klinik. Seitdem suchte die Polizei intensiv nach dem 43-Jährigen. Gestellt hat er sich jetzt bei der Polizei in Hagen. Er war in Begleitung seines Anwalts.
0: Und das Wetter in Nordrhein-Westfalen. Bis zum Sonnenaufgang ist es meist trocken, es lockert weiter auf und die Temperaturen sinken auf 21 bis 16 Grad. Die neue Woche beginnt dann mit viel Sonne und es wird etwas windiger bei weiter schwülen Temperaturen in Dortmund bis 29, in Köln bis 32 und in Siegen bis 34 Grad. 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
5: Mit Sven Knappe am Mikrofon, herzlich willkommen. Bis zu den 4 Nachrichten hören wir schelmische Orchesterklänge von Richard Strauss, Kammermusik von George Enescu, eine Orgelsonate von Karl Philipp Emanuel Bach, ein Tongemälde von Nikolai Rimski-Korsakow und zu Beginn ein Viola-Konzert eines alten Bekannten im Nachtkonzert. Antonio Rossetti alias Anton Rösler aus dem böhmischen Leitmeritz. Der Bratscher Nils Mönkemeyer wird von den Dresdner Kapellsolisten begleitet.

Antonio Rossetti und sein Viola-Konzert in G-Dur. Es musizierten Nils Mönckemeyer und die Dresdner Kapellsolisten unter Helmut Branny. Die Legende von der unsichtbaren Stadt Kitesch und der Jungfrau Fevronia erzählt uns nun Nikolai Rimski-Korsakow. Das gleichnamige Tongemälde wurde 1907 in St. Petersburg uraufgeführt. Hier eine Aufnahme mit dem Rundfunksinfonieorchester Berlin unter Michail Jurowski.

Die Legende von der unsichtbaren Stadt Kitesch und der Jungfrau Fevronia. Ein Tongemälde von Nikolai Rimski-Korsakow, in Szene gesetzt vom Rundfunk-Sinfonieorchester Berlin unter Michael Jurowski. Mit Musik von Karl Philipp Emanuel Bach geht's im ARD-Nachtkonzert weiter. Die Sonate für Orgel in D-Dur spielt Rainer Oster in der Église Saint-Adelph im lothringischen Albestroff.

Der 1966 in Völklingen an der Saar geborene Rainer Oster interpretierte die Orgelsonate in D-Dur von Carl Philipp Emanuel Bach an der Orgel der Église Saint-Adelphe im lothringischen Albisdorf. Hier ist das ARD-Nachtkonzert, präsentiert von BR Klassik, mit Kammermusik aus Rumänien. George Enescus Streichoktett in C-Dur intoniert das Academy of St. Martin in the Fields Chamber Ensemble.

Der rumänische Komponist George Enescu und sein Streichoktett Opus 7 in einer Aufnahme mit dem Academy of St. Martin in the Fields Chamber Ensemble. Das Symphonieorchester des Bayerischen Rundfunks zeigt sich jetzt noch von seiner humorvollen Seite und berichtet von Till Eulenspiegels lustigen Streichen, vertont von Richard Strauss. Am Dirigentenpult Lorin Marcel.

Till Eulenspiegels lustige Streiche, vertont von Richard Strauss nach alter Schelmenweise, erzählt vom Symphonieorchester des Bayerischen Rundfunks unter Lorin Marcel 1992 in der Münchner Philharmonie im Gasteig. Nach den vier Nachrichten sind wir vom ARD-Nachtkonzert wieder zur Stelle mit Musik von Ferdinand David, Franz Schubert und Franz Danzig.

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1: Die Nachrichten mit Jan-Henrik Raffler. Guten Morgen. Die Gespräche zwischen den USA und dem Iran in der Schweiz gehen weiter. Nach Angaben der Vermittler Katar und Pakistan soll innerhalb von 60 Tagen ein endgültiges Abkommen erreicht werden. Außerdem wurde ein direkter Gesprächskanal eingerichtet. Dadurch sollen Zwischenfälle in der Straße von Hormuz verhindert werden. Die Deutsche Krankenhausgesellschaft warnt angesichts der Sparpläne der Regierung im Gesundheitswesen vor weitreichenden Folgen für viele Kliniken in Deutschland. Verbandschef Gass sagte dem Redaktionsnetzwerk Deutschland, durch das Sparpaket sei die Existenz der Hälfte aller Krankenhäuser bedroht. Torben Müller für WDR aktuell.
2: Gass wird in dem Interview deutlich. Würden die Pläne von Gesundheitsministerin Waken unverändert kommen, müsste jede zweite Klinik akut mit der Pleite rechnen. Das würde gleichzeitig bedeuten, dass etwa 140.000 Beschäftigte keinen Job mehr hätten. Experten gehen laut Gass in einer aktuellen Studie davon aus, dass die Erlöse der Krankenhäuser im kommenden Jahr als Folge der Sparpläne um 8% sinken. Viele Kliniken, die im Rahmen der Reform eigentlich erhalten oder umgewandelt werden sollten, würden vorher aufgeben müssen.
1: Auf der von Russland besetzten Halbinsel Krim wird das Benzin knapp. Zivilisten dürfen seit heute nicht mehr tanken. Zuvor hatte die Ukraine die Krim mit Drohnen angegriffen. Dabei wurden ein Öldepot und Ölleitungen getroffen. Nur noch staatliche Stellen bekommen an Tankstellen auf der Krim jetzt Benzin. Bei der Stichwahl um die Präsidentschaft in Kolumbien steht der rechte Kandidat Alvarado de la Espriella vor einem Sieg. Inzwischen sind

0: Fast alle Stimmen ausgezählt. Della Espriella kommt laut der nationalen Wahlbehörde auf knapp 50% der Stimmen. Sein linker Rivale Ivan Cepeda liegt knapp 1 Prozentpunkt dahinter. Bei der Fußball-Weltmeisterschaft hat Spanien 4:0 gegen Saudi-Arabien gewonnen. Außerdem gab es 2 Unentschieden. Belgien und der Iran trennten sich 0:0. Das Spiel Uruguay gegen Kap Verde endete 2:2.
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0: In Hema im Märkischen Kreis gab es heute einen ungewöhnlichen Wettbewerb. Ein Badewannenrennen im Freibad am Damm. Vor Ort war Daniel Brocke für WDR aktuell.
2: Mit Kunststoffrohren oder Poolnudeln, grün bepflanzt, komplett in Pink oder im Hawaii-Stil mit Palme. Die 8 Badewannen und deren Besatzung hätten wirklich nicht unterschiedlicher aussehen können. Ab 15 Uhr ging es für sie ins Wasser und dann wurde in Zweierduellen um den Sieg gepaddelt. Einmal durch das große Becken und zurück. Angefeuert wurden die Teilnehmer durch hunderte Badegäste, die sich drumherum versammelt haben. Bei perfektem Wetter feiern sie seit gestern das 100-jährige Jubiläum des Freibades.
0: Und das Wetter in Nordrhein-Westfalen. Die neue Woche beginnt mit viel Sonne und es wird etwas windiger bei weiter schwülen Temperaturen. In Schwerte bis 29, in Iserlohn bis 30 und in Dormagen bis 32 Grad. Und das war WDR aktuell.
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4: Und dazu begrüßt Sie Sven Knappe. Herzlich willkommen. Wie das erste Stück in dieser Stunde im Original geklungen hat, weiß man gar nicht. Die Orchesterpartitur ist nämlich verschollen. Die Instrumentation dieser Aufnahme basiert auf dem Klavierauszug. Der Posaunist Christian Lindberg und die Bamberger Symphoniker spielen das Concertino Opus 4 von Ferdinand David.

Der Posaunist Christian Lindberg und die Bamberger Symphoniker unter Leif Segerstam waren das, mit dem Concertino Opus 4 von Ferdinand David. Manche werfen sie herzlos auf den Kompost, andere sammeln sie liebevoll in Alben, trockene Blumen. Franz Schubert hat ein Lied über diese besonderen Pflanzen geschrieben, dazu noch ein paar Variationen. Es musizieren Andras Adorjan, Flöte, und Alfons Kontarski, Klavier.

Introduktion und Variationen über das Lied »Trockene Blumen«, komponiert von Franz Schubert, gespielt von Andras Adorjan, Flöte und Alfons Kontarski, Klavier, hier im ARD-Nachtkonzert. Das folgende Stück wurde im Jahr 1818 gleich zweimal veröffentlicht, als Concerto Concertant ohne Opuszahl und als Concertante Opus 47. Was sich der Komponist Franz Danzi dabei gedacht hat, ich weiß es nicht. Andreas Ottensamer spielt Klarinette, Albrecht Meyer Englischhorn, umrahmt von der Kammerakademie Potsdam.

Wir hörten die Konzertante in B-Dur Opus 47 von Franz Danzig mit Andreas Ottensamer Klarinette, Albrecht Meyer Englischhorn und der Kammerakademie Potsdam. Bis zu den 5 Uhr Nachrichten gibt's noch einen englischen Tanz von Roger Quilter, gespielt vom tschechoslowakischen Rundfunksinfonieorchester unter Adrian Lieper.

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1: Die Nachrichten mit Jan-Henrik Raffler. Guten Morgen. Die USA und der Iran haben bei ihren Verhandlungen über ein Ende des Krieges offenbar Fortschritte erzielt. Nach Angaben von Katar und Pakistan, die in dem Konflikt vermitteln, einigten sich beide Seiten auf einen konkreten Fahrplan. Jonas Valentin Weber für WDR aktuell.
2: Vorgesehen ist demnach unter anderem, dass eine Koordinierungsstelle geschaffen wird, die sich um die schwierigsten Punkte kümmern soll. Dazu zählt unter anderem die Straße von Hormus, die seit längerer Zeit vom Iran blockiert wird. Ziel ist es, dass Schiffe, die für den weltweiten Ölhandel wichtige Meerenge, wieder problemlos passieren können. Weiterer Punkt, die Lage im Libanon. So soll die Koordinierungsstelle dafür sorgen, dass sich die israelische Armee und die Hisbollah-Miliz dort nicht mehr gegenseitig angreifen. Kurz nach Beginn der Gespräche hatte die iranische Delegation das Luxushotel in der Nähe von Luzern vorübergehend verlassen, wegen neuer Drohungen von US-Präsident Trump.
1: Die Deutsche Krankenhausgesellschaft warnt wegen der Sparpläne der Regierung im Gesundheitswesen vor weitreichenden Folgen für viele Kliniken in Deutschland. Verbandschef Gass sagte dem Redaktionsnetzwerk Deutschland, durch das Sparpaket sei die Existenz der Hälfte aller Krankenhäuser bedroht. Das würde gleichzeitig bedeuten, dass etwa 140.000 Beschäftigte keinen Job mehr hätten. Auf der von Russland besetzten Halbinsel Krim wird das Benzin knapp. Zivilisten dürfen seit heute nicht mehr tanken. Zuvor hatte die Ukraine die Krim mit Drohnen angegriffen. Dabei wurden ein Öldepot und Ölleitungen getroffen. Nur noch staatliche Stellen bekommen an Tankstellen auf der Krim jetzt Benzin. Bei der Fußball-Weltmeisterschaft hat Spanien 4:0 gegen Saudi-Arabien gewonnen. Außerdem gab es 2 Unentschieden. Belgien und der Iran trennten sich 0:0. Das Spiel Uruguay gegen Kap Verde endete 2:2.
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1: Ein Straftäter aus dem Kreis Minden-Lübbecke hat sich der Polizei gestellt. Er war vor gut einer Woche von einem Freigang aus einer forensischen Klinik nicht mehr zurückgekommen. Claudia Deuss für WDR aktuell.
3: Der verurteilte Straftäter hatte vor 6 Jahren in Gevelsberg bei einer Verkehrskontrolle auf Polizisten geschossen. Zudem hat der Täter offenbar psychische Probleme. Er war in der forensischen Klinik in Stemwede untergebracht, eine hochgesicherte Suchtklinik und Psychiatrie speziell für Straftäter. Vor gut einer Woche hatte er einen genehmigten Freigang.

0: Er kam aber nicht zurück in die Klinik. Seitdem suchte die Polizei intensiv nach dem 43-Jährigen. Gestellt hat er sich jetzt bei der Polizei in Hagen. Er war in Begleitung seines Anwalts.
1: Und das Wetter in Nordrhein-Westfalen. Die neue Woche beginnt mit viel Sonnenschein und es wird etwas windiger, aber weiter schwülen Temperaturen. In Hattingen bis 29, in Bad Münstereifel bis 30, in Grevenbuch bis 32. Auch am Dienstag verbreitet Sonne und kaum schattenspendende Wolken bis 34 Grad. 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
3: Einen guten Montagmorgen. Am Mikrofon begrüßt Sie noch einmal Sven Knappe. Als ob sich jemand tatsächlich Gedanken zum Musikprogramm gemacht hätte, startet die letzte Runde Nachtkonzert mit dem passenden Stück Sonnenaufgang von Ida Moberg, einer Komponistin aus Finnland, Jahrgang 1859. Johannes Gustafsson leitet die Göteborger Sinfoniker.

Sonnenaufgang. Der erste Satz aus der gleichnamigen Orchestersuite von Ida Moberg, zum Strahlen gebracht von den Göteborger Sinfonikern unter Johannes Gustavsson. Amsterdam im Jahr 1711. Antonio Vivaldi veröffentlicht den zweiten Band der Sammlung L'Estro Armonico. Darin enthalten folgendes Konzert für vier Violinen im ARD-Nachtkonzert, gespielt vom Ensemble Café Zimmermann.

Das Ensemble Café Zimmermann und Solisten hörten wir mit dem Konzert in F-Dur von Antonio Vivaldi, Riom-Verzeichnis 567. Einen Flirt zwischen Cello und Harfe ermöglichte 1949 der ungarische Komponist Leo Weiner mit seinem Opus 29. Janos Starker und Melinda Feletar werden vom Kammerorchester Budapest begleitet.

Romanze für Cello, Harfe und Streichorchester, das Opus 29 von Leo Weiner in einer Aufnahme mit Janosch Starka, Melinda Felletar und dem Kammerorchester Budapest unter Tibor Varga. Hier ist das ARD-Nachtkonzert, präsentiert von BR Klassik mit Musik von Henri Hertz aus Österreich, der von 1842 bis 1874 Professor für Klavier am Pariser Konservatorium war. Aus dem Klavierkonzert Nummer 4 in E-Dur spielt Howard Shelley den dritten Satz, unterstützt vom Tasmanischen Sinfonieorchester.

Rondo Russe, Allegro Vivace. Der dritte Satz aus dem Klavierkonzert Nummer 4 von Henri Herz, serviert von Howard Shelley und dem Tasmanischen Sinfonieorchester. Wir schreiben das Jahr 1695. In Augsburg erscheint Le Journal du Printemps, das Tagebuch des Frühlings von Johann Caspar Ferdinand Fischer. Darin enthalten folgende Suite in C-Dur, im ARD-Nachtkonzert gespielt vom L'Orfeo Barockorchester unter Michi Geig.

Das L'Orfeo Barockorchester unter der Leitung der Geigerin Michi Geig mit der Suite Opus 1 Nummer 8 von Johann Caspar Ferdinand Fischer. Mit Kammermusik von Ludwig van Beethoven geht's dem Ende des ARD-Nachtkonzerts entgegen. Aus Beethovens Streichquintett in S-Dur hören wir den Finalsatz in einer Bearbeitung für Bläserquintett.

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1: Die Nachrichten mit Katrin Baumhöfe. Guten Morgen. Städte, Kreise und Gemeinden machen heute deutschlandweit nochmal auf ihre schlechte finanzielle Lage aufmerksam. Sie kritisieren, dass sie immer mehr gesetzliche Pflichtaufgaben übernehmen müssen, ohne dafür genug Geld von Bund und Land zu kriegen. Am Aktionstag Kommunen am Limit beteiligen sich in NRW unter anderem Köln, Aachen und besonders das beklamme Oberhausen. Von dort Olaf Biernat für WDR aktuell.
2: Oberhausen kennt sich beim Sparen aus. Zuletzt wurden die Parkgebühren von 1 Euro auf 1,50 Euro erhöht, die Hundesteuer angehoben und Personal abgebaut. Doch all das ist eher ein Tropfen auf dem heißen Stein. Grund sind vor allem explodierende Kosten, für die die Stadt eher Bund und Land zuständig sieht. Unter anderem geht es um hohe Sozialkosten, zum Beispiel in der Jugendhilfe. Sollte nichts passieren, könnte man den Laden bald dicht machen, fürchtet der Oberhausener Kämmerer. Deshalb protestieren heute viele städtische Mitarbeiter und fordern eine finanzielle Rettung.
1: Die USA und der Iran haben sich darauf geeinigt, wie sie bei ihren Friedensverhandlungen in der Schweiz weitermachen wollen. Erste Vereinbarungen betreffen die Straße von Hormus und die Situation im Libanon. Katrin Hondl, BDR Genf.
3: Die Delegationen, angeführt von US-Vizepräsident Vance auf der einen und dem iranischen Parlamentspräsidenten Ghalibaf auf der anderen Seite, verhandelten bis zum frühen Morgen. Dann gaben die Vermittlerstaaten Pakistan und Katar das Ende der ersten Gesprächsrunde bekannt. Bei dem Gipfeltreffen am Vierwaldstätter See, so heißt es in einer gemeinsamen Erklärung der Vermittler, seien ermutigende Fortschritte erreicht worden. Die USA und der Iran hätten sich unter anderem auf einen Gesprächskanal geeinigt, der künftig, Zitat, Zwischenfälle und Kommunikationspannen in Bezug auf die Straße von Hormuz verhindern soll.
1: Auf der von Russland annektierten Halbinsel Krim ist der Spritverkauf an Privatleute eingestellt worden. Hintergrund ist offenbar, dass die Ukraine Treibstofflager mit Drohnen getroffen hat. Friederik Rother, WDR Kiew.
4: Seit Sonntagmorgen 9 Uhr Ortszeit dürfen Tankstellen auf der Krim keinen Treibstoff mehr an Zivilisten verkaufen. Das hat Sergei Aksionow, der von Russland eingesetzte Statthalter, bekannt gegeben. Nur noch bestimmte staatliche Stellen, die für die Sicherheit und Infrastruktur zuständig seien, dürfen mit Treibstoff versorgt werden, so Aksionow weiter. In der Nacht zuvor hatte die ukrainische Armee die Krim mit Drohnen angegriffen. Ein Öldepot sei getroffen worden, wie der ukrainische Präsident Selenskyj auf X mitteilte. Ebenso wie militärische Ziele, darunter Anlagen der russischen Flugabwehr und eine Anlage zum Öltransport auf dem nahen russischen Festland.
1: Weitere Meldungen im Überblick. In Tschechien sind tausende Menschen auf die Straße gegangen, um sich für Demokratie und für den öffentlich-rechtlichen Rundfunk einzusetzen. Die Regierung will den in Zukunft statt mit Gebühren aus dem Staatshaushalt finanzieren und die Mittel deutlich kürzen. Die Organisatoren der Proteste sagen, die Medien dürften nicht den Politikern gehören.

0: In Katar sind bei einer Explosion in einem Industriegebiet mehr als 50 Menschen verletzt worden. 18 weitere Menschen werden noch vermisst. Nach Angaben der Behörden war der Grund für die Explosion offenbar ein technischer Fehler. In dem Industriegebiet befindet sich die weltweit größte Produktionsstätte von Flüssigerdgas. Bei der Fußball-Weltmeisterschaft hat Spanien den ersten Sieg geholt. 4:0 gegen Saudi-Arabien. Belgien und der Iran trennten sich 0:0. Und auch Uruguay gegen Kap Verde endete unentschieden 2:2. Zum Abschluss verlor Neuseeland gegen Ägypten 1:3.
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0: In Düsseldorf feiert heute das Haus der Kulturen seine offizielle Eröffnung. Für die über 50 Mitgliedsvereine ist das ein wichtiger Schritt. Ulrike Kukula, WDR Kultur.
2: Sie haben ihre Wurzeln in allen Ecken der Welt, etwa in Ghana, Indien oder Brasilien. Und unter dem gemeinsamen Dach haben die Vereine in Düsseldorf nun einen Ort, an dem sie sich treffen und gemeinsame Projekte an den Start bringen können. Engagiert wird sich für kulturelle Teilhabe, für den Dialog zwischen den Kulturen und den gesellschaftlichen Zusammenhalt in Düsseldorf. Einer Stadt, in der nach Angaben der Geschäftsführerin 46% der Bürger eine internationale Familiengeschichte haben. Auf rund 700 Quadratmetern gibt es künftig im Haus der Kulturen Konzerte, Tanz, Essen und vor allem Begegnungen.
0: Das Wetter in Nordrhein-Westfalen. Es wird wieder ein sehr sonniger und auch sehr heißer Tag heute. Im Hochsauerland kann es gegen Abend einzelne Schauer und Gewitter geben. In Bielefeld bis 28 Grad, in Schwerte bis 29 und in Remscheid bis 31 Grad. In der Nacht ist es oft sternenklar. Mit Tiefstwerten von 19 bis 13 Grad wird es etwas kühler als in den vergangenen Nächten. Auch morgen wieder viel Sonne. Mit 26 bis 33 Grad bleibt es weiter sehr heiß. Am Mittwoch steigen die Temperaturen auf Werte bis 33 Grad. Das war WDR aktuell.
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3: Ja, und aus dem gut gekühlten WDR 3 Studio grüßt Sie gut gelaunt und hoffe ich, das sind Sie auch, Raul Mörchen, und freut sich auf die Sendung, die beginnt bei uns heute mit einer Sinfonie, mit einer Ouvertüre zu einer Oper von Georg Friedrich Händel. Musikmarsch.

Ein Sachse in London. Musik von George Frederick Handel, as the English say. Und das durchaus zu Recht, denn Handel hat ja die meiste Zeit seines Lebens tatsächlich hier verlebt, auf der grünen Insel. Hier ist er zum Weltstar geworden. Vor allem mit seinen Opern. Opern wie Admeto Re di Thessalia, 1727 am Londoner Haymarket Theatre, uraufgeführt und bei uns im Programm mit einem Satz, der den zweiten der drei Akte eröffnet. David Bates leitete das Ensemble La Nuova Musica. Mit einem Tritt in den Hintern beginnt das wunderbare Kapitel Mozart und Wien. Als Hofmusiker war Mozart vom Salzburger Erzbischof mit einem waschechten Fußtritt vor die Tür gesetzt worden. Mozart packte seine Sachen und zog in die Hauptstadt des Habsburger Reiches, in der ein geschäftstüchtiger Komponist auch ohne feste Anstellung überleben konnte, vor allem wenn er so viel zu bieten hatte. Mozarts beste Lebensversicherung in jenen späten Jahren waren seine Klavierkonzerte. Der schrieb sie in Windeseile und spielte sie selbst vor einem Publikum, dem nicht er etwas schuldete wie dem blöden Erzbischof, sondern umgekehrt war die Sache, das Publikum schuldete ihm etwas, nämlich gutes Eintrittsgeld. Akademien nannte Mozart solche musikalischen Nachmittage oder auch Abende, die er auf eigene Faust veranstaltete und in den Wiener Zeitungen annoncierte. Fast immer stand dann eben ein neues Klavierkonzert auf dem Programm, das er meist erst kurz zuvor vollendet hatte. Und so war es auch mit dem Klavierkonzert, das im Köchel-Verzeichnis heute die Nummer 482 trägt. Am 16. Dezember 1785 saß er noch am Schreibtisch. Am Tag vor Heiligabend, also knappe Woche später, war er schon vor Publikum am Klavier. Und wo Mozart saß, sitzt nun Jan Liszewski. Mit den Bamberger Sinfonikern spielt er das Finale des Klavierkonzerts Nummer 22 S-Dur, Köchelverzeichnis 482, Rondo Allegro.

0: Ein echter Knüller, mal wieder von Wolfgang Amadeus Mozart, das Finale des 22. Klavierkonzerts, des Konzerts in S-Dur, Köchelverzeichnis 482 mit Jan Liszewski, dem Bamberger Sinfonikern und dem Dirigenten Manfred Honeck. Es gibt natürlich viele große Krisen in der Welt, der Krieg in der Ukraine und der im Nahen Osten, die Übernahme ganzer Länder in Afrika durch Terroristen, der Zerfall der Demokratie in den USA, der mögliche Zerfall der NATO. Zum Blick aufs Globale gehört aber ganz sicher auch immer der Blick aufs naheliegende Detail und dort wird seit jüngstem eine alte Krise endlich auch als Krise erkannt. Einsamkeit. Ministerpräsident Hendrik Wüst hat zum Thema Einsamkeit im vergangenen Jahr eine große Konferenz einberufen oder ein anderes Beispiel, die Stadt Essen hat gerade eine eigene Charta veröffentlicht zur Verhinderung und Bekämpfung von Einsamkeit und das Bundesfamilienministerium schmiedet eine Allianz gegen Einsamkeit und bündelt seine Aktivitäten in dem sogenannten Kompetenznetz Einsamkeit und das wiederum hat diese jetzt beginnende Woche erklärt zur Aktionswoche gemeinsam gegen Einsamkeit. Gemeinsam gegen einsam, da sind wir von heute bis Freitag jeden Tag mit dabei und fragen zum Auftakt die Expertin, eine Frau, die als Entwicklungspsychologin an der Uni Witten-Herdecke lehrt und seit langem schon forscht zum Thema Einsamkeit. Schönen guten Morgen, Professor Susanne Bücker.
1: Guten Morgen.
0: Mancher wird jetzt vielleicht daheim denken, ja, wo ist denn da die Krise? Ist doch schön, wenn man mal alleine ist und seine Ruhe hat.
1: Ja, da würde ich auch zustimmen. Alleine sein kann etwas sehr, sehr Schönes sein, aber dann sprechen wir eben nicht über Einsamkeit. Einsamkeit beschreiben wir häufig als die wahrgenommene Diskrepanz zwischen den Beziehungen, die ich habe und den Beziehungen, die ich mir wünsche. Und in dieser Definition wird eigentlich schon deutlich, dass Einsamkeit einen Mangel beschreibt. Mir fehlt etwas in meinen sozialen Beziehungen, zum Beispiel an Qualität, aber vielleicht auch an Anzahlen, Kontakten, die ich so habe. Und dann fühle ich mich eben einsam und das hat per se erstmal etwas Negatives und das Alleinesein sollten wir davon abgrenzen, denn hier geht es um freiwillig aufgesuchtes Alleinesein und natürlich kann das auch sehr schön erlebt werden und viele Menschen genießen das dann auch.
0: Also Einsamkeit als Gefühl, als Befindlichkeit, als etwas, was subjektiv empfunden wird und was nicht von außen einfach als ein bestimmter objektiver Status zu messen ist.
1: Ja, ganz genau.
0: Ja. Und was macht man da in diesem Falle? Erstmal diagnostizieren, wo kommt das her?
1: Das ist auf jeden Fall ein wichtiger Schritt, denn Einsamkeit kann ja sehr unterschiedliche Ursachen haben. Menschen können sich einsam fühlen, weil sie einen Partner, eine Partnerin verloren haben oder schon sehr lange Single sind und sich jemanden an der Seite wünschen, mit dem man intimste Dinge besprechen kann, wo man sich voll und ganz verstanden fühlt, dann sprechen wir in der Forschung von der sogenannten emotionalen Einsamkeit. Menschen können sich aber auch einsam fühlen, weil ihnen ein breiteres soziales Netzwerk fehlt, ein Freundeskreis, weil sie eine größere Clique an Leuten haben möchten, mit denen sie eben immer mal wieder Kontakt haben, wo sie sich zugehörig fühlen, ohne dass es hier in jedem einzelnen Kontakt immer absolut in die Tiefe gehen muss. In diesem Fall würden wir dann von der sozialen Einsamkeit sprechen. Und je nachdem, welche Einsamkeitsform hier vorliegt, sähen dann auch die Möglichkeiten, einen Weg raus aus der Einsamkeit zu finden, unterschiedlich aus. Deshalb ist es zunächst einmal sehr wichtig zu klären, ja, welche Form der Einsamkeit besteht denn hier eigentlich und in welchen Aspekten sind Sie unzufrieden mit Ihren aktuellen sozialen Beziehungen?
0: Wer ist denn von Einsamkeit besonders betroffen? Gibt es da bestimmte Gruppen, die man umzirkeln könnte?
1: Es gibt definitiv verschiedene vulnerable Gruppen, angefangen bei Menschen, die stark von Armut betroffen sind. Hier weiß man recht deutlich, dass Armutsbetroffenheit ein sehr hohes Einsamkeitsrisiko darstellt. Auch Menschen, die chronisch erkrankt sind und aufgrund dessen Teilhabebarrieren verspüren, haben ein erhöhtes Einsamkeitsrisiko. Man denkt dann häufig auch an unterschiedliche Altersgruppen beim Thema Einsamkeit. Und hier hat man ganz lange angenommen, dass Einsamkeit ein Thema für das hohe Lebensalter ist und dass eigentlich nur Seniorinnen und Senioren einsam sind. Und das ist definitiv falsch. Die Forschung zeigt vielmehr, dass Jugendliche und junge Erwachsene höhere Einsamkeitswerte aufweisen als Menschen im mittleren oder im höheren Lebensalter.
0: Noch als Schlussfrage, warum passiert gerade in Sachen Einsamkeit so viel? Warum reden wir zum Beispiel darum? Warum gibt es eine Aktionswoche? Woran liegt es?
1: Das ist sicher eine Gemengelage aus verschiedenen Gründen. Tatsächlich ist es so, dass die Forschung für bestimmte Altersgruppen zeigt, dass das Einsamkeitserleben tendenziell etwas angestiegen ist. Gerade für junge Erwachsene wissen wir das. Wir wissen auch, dass im Vergleich zu vor der Corona-Pandemie das Einsamkeitserleben heute nach wie vor erhöht ist. Während der Corona-Pandemie war das dann nochmal deutlich stärker erhöht. Da haben wir uns zum Glück ein Stück weit gesellschaftlich erholt. Aber wir sind nach wie vor nicht auf diesem Vor-Corona-Level. Das kann auch etwas mit erhöhter Sensibilität für dieses Thema zu tun haben und einer größeren Wachsamkeit auch dafür, dass soziale Beziehungen eben sehr wichtig sind. Soziale Beziehungen sind aber eben auch wahnsinnig wichtig für unsere psychische und körperliche Gesundheit. So weiß man mittlerweile, dass chronische Einsamkeit das Gesundheitsrisiko deutlich negativ beeinflusst und damit auch gravierende ökonomische Kosten verursacht. Und das ist am Ende des Tages dann auch ein Grund, warum sich Politik damit beschäftigt. Denn Einsamkeit ist einfach sehr, sehr teuer für uns als Gesellschaft und für den Staat. Und es bedroht in Teilen auch unsere Demokratie.
0: Das Mosaik begleitet die Aktionswoche Gemeinsam gegen Einsamkeit. Heute zum Auftakt war das ein Gespräch mit der Einsamkeitsforscherin und Psychologin Professor Susanne Bücker von der Uni Witten-Herdecke. Frau Bücker, vielen herzlichen Dank für Ihre Zeit und Ihre Expertise.
1: Ja, ich danke Ihnen für das Gespräch.

0: Ja, wo der Titel herkommt, keine Ahnung, aber in Klammern steht da noch Gavotta und das meint eine Gavotte, ein beliebter Tanz vor allen Dingen im Barock. Der kommt aus Frankreich, der Komponist allerdings aus Spanien, Francisco Tárrega heißt er und diese Maria wurde gespielt auf der Gitarre von Johannes Tonio Kreusch.
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2: Die Kurznachrichten um 6.30 Uhr mit Ulrike Frohleichs. Guten Morgen. Ein Aktionstag will heute auf die angespannte Finanzlage in vielen Städten und Gemeinden aufmerksam machen. Unter dem Motto Kommunen am Limit soll dabei klar werden, wie die Menschen konkret betroffen sind. Die kommunale Finanznot wirkt sich zum Beispiel auf Kitas, Jugendangebote und Schwimmbäder aus. Die USA und der Iran haben vereinbart, wie sie bei ihren Friedensverhandlungen in der Schweiz weitermachen wollen. Unter anderem soll eine Koordinierungsstelle für die Sicherheit von Schiffen in der Meeresstraße von Hormuz sorgen. Außerdem soll überwacht werden, ob die Kämpfe im Libanon aufhören. In Tschechien sind tausende Menschen auf die Straße gegangen, um sich für die Demokratie und den öffentlich-rechtlichen Rundfunk einzusetzen. Die Regierung will den in Zukunft statt aus Gebühren aus dem Staatshaushalt finanzieren und die Mittel deutlich kürzen. Die Organisatoren der Proteste sagen, die Medien dürften nicht den Politikern gehören. Bei der Fußball-Weltmeisterschaft hat Spanien den ersten Sieg geholt, 4:0 gegen Saudi-Arabien. Belgien und der Iran trennten sich 0:0 und auch Uruguay gegen Kap Verde endete unentschieden 2:2. Zum Abschluss verlor Neuseeland gegen Ägypten 1:3.
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2: Bei einer Razzia in der Nähe von Paris haben Polizisten am Wochenende ein Gemälde von Pablo Picasso entdeckt. Eigentlich waren die Beamten in Champigny-sur-Marne auf der Suche nach illegalen Drogen. Neben dem Kunstwerk des spanischen Jahrhundertmalers fanden sie auch Haschisch, Luxuskleider und Bargeld. Nach Angaben der Staatsanwaltschaft sei die Echtheit des Gemäldes bestätigt worden. Sie machte aber keine genaueren Angaben über das Werk. Die Zeitung Le Parisien spekuliert, es könne sich um das Picasso-Gemälde Taube mit grünen Erbsen handeln. Es war 2010 aus dem Städtischen Museum für Moderne Kunst in Paris gestohlen worden. Die Berliner Akademie der Künste trauert um den Museumsdirektor und Kurator Wulf Herzogenrath. Der Kunsthistoriker starb bereits am Donnerstag im Alter von 82 Jahren. Die Akademie, deren Sektion Bildende Kunst er fast 20 Jahre lang leitete, würdigt Herzogenrath als herausragenden Film- und Videopionier. Herzogenrath studierte Kunstgeschichte in Bonn und war lange Direktor des Kölnischen Kunstvereins. 1994 wurde er Chef der Bremer Kunsthalle. Die Bremer Kulturstaatsrätin würdigte Herzogenrath ebenfalls, er habe die Kunsthalle einem breiten Publikum geöffnet und damit die Kunst für viele Bevölkerungsschichten zugänglich gemacht. Der britische Popstar Rod Stewart hat während eines Konzerts einen Schwächeanfall erlitten. Videoaufnahmen der Veranstaltung im US-Bundesstaat Utah zeigen, wie der 81-jährige Sänger sich immer mehr abstützt und schließlich sein Team um Hilfe bittet. Daraufhin eilen Mitarbeiter zu ihm und versorgen ihn mit Sauerstoff. Danach rief er ins Publikum, "The show must go on", setzte sich auf die Treppe mitten auf der Bühne und sang das Konzert zu Ende. Laut Medienberichten hatte Stewart kürzlich einige Auftritte aus gesundheitlichen Gründen abgesagt. Berühmt wurde Stewart in den 70er Jahren mit Songs wie Maggie May, Sailing und The First Cut is the Deepest. Das waren die WDR 3 Kulturnachrichten. Das Wetter in Nordrhein-Westfalen. Es wird wieder ein sehr sonniger und heißer Tag. Am Himmel gibt es nur wenige Wolken. Dementsprechend bleibt es fast überall trocken bei 26 bis 34 Grad. Auch morgen wieder viel Sonne bei wenigen Wolken und ähnlichen Temperaturen. Die Zeit, es ist 6.33 Uhr.
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0: Tja, klingt schon nach Wiener Klassik, aber diese Klassik kommt aus Mannheim, wo für ein paar Jahre lang mal eine kleine Kapelle des Kurpfälzischen Kammerorchesters bzw. das Kurpfälzische Orchester der musikalische Nabel der Welt gewesen ist und mit Leuten wie diesem hier, diesem Karl Stamitz, eben die Klassik eingeläutet hat. Von Karl Stamitz war das die Romanze aus einem seiner vielen Klarinettenkonzerte. Paul Meyer war der Solist unserer Aufnahme. Und ja, das Kurpfälzische Kammerorchester Mannheim wieder auferstanden und hier bei uns am Start unter der Leitung des Klarinettentisten Paul Meyer selbst.
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0: Führt uns zum Jahr 1906. Heute, vor genau 120 Jahren, wurde die US-amerikanische Flugpionierin Lindbergh geboren. Sie haben richtig gehört, nicht der Pionier, sondern die Pionierin, denn auch Frau Ann Morrow Lindbergh, die Dame an der Seite von Charles, hatte einen Pilotenschein und konnte dazu auch noch ganz ausgezeichnet schreiben. Sifora Rubina erinnert an sie.
2: Sie führen ein Leben im Rampenlicht.
3: Mr. and Mrs. Charles A. Lindbergh, America's flyingest couple.
2: Das Ehepaar Ann Morrow und Charles Lindbergh. Sie ist Diplomatentochter und Pilotin. Er, der erste Mensch, der 1927 allein den Atlantik in einem Flugzeug überquert hat. Egal, wo sie landen, die Presse und neugierige Fans warten bereits auf sie. Andrew Scott Burke hat eine Biografie über das berühmte Paar geschrieben.
4: They were constantly fleeing the press.
5: Sie mussten ständig vor der Presse fliehen. Paparazzi sind heute Teil des modernen Lebens. Aber dieses Phänomen begann erst mit der Landung Lindberghs in Paris.
4: Until the night Charles Lindbergh landed in Paris.
2: Das ungleiche Paar lernt sich 1928 in Mexiko kennen. Anns Vater, Dwight Whitney Morrow, ist dort als US-Botschafter stationiert. Anne ist anfangs nicht sicher, ob sie etwas mit dem Fashionflieger anfangen kann. Sie ist Akademikerin, eher Abenteurer. Doch Lindbergh nimmt Anne in seinem Flugzeug mit. Die Tochter aus gutem Hause verliebt sich.
6: Er öffnete die Tür zum echten Leben. Und auch wenn es mir Angst einflößte, so ruft es auch nach mir. Ich muss folgen.
2: 1929 heiratet Anne den Piloten. Noch im selben Jahr absolviert sie ihren ersten Alleinflug und erwirbt wenig später als erste US-Amerikanerin einen Segelflugschein. In den folgenden Jahren begleitet Anne als Co-Pilotin und Navigatorin ihren Mann. Ihren gemeinsamen Sohn Charles Junior, geboren 1930, lässt Anne oft mehrere Wochen bei ihrer Mutter.
6: Ich wäre so gern bei meinem Baby. Ich darf aber nicht zu viel vor Charles jammern. Das wäre unfair. Schließlich ist das hier eine wunderbare Erfahrung.
7: Into the cockpit of his Lockheed Sirius climbs Colonel Charles Lindbergh. Mrs. Lindbergh is with him.
2: Die Lindberghs erschließen neue Flugrouten. In einer einmotorigen Maschine fliegen sie von Kanada über Alaska nach Japan und China.
7: A perfect landing after almost half the world has rolled by beneath.
2: Doch dann zerbricht das junge Glück der Lindberghs. Ihr Sohn wird entführt. Anne, die seit ihrer Heirat mit Lindbergh nicht mehr Tagebuch führt, aus Angst, dass neugierige Paparazzi ihre Zeilen finden könnten, fängt wieder an, ihre Gedanken niederzuschreiben.
6: Charles sagte, du kannst dich in den Schlaf weinen, weine in dein Kissen, aber weine nie vor mir. Ich muss mich darauf konzentrieren, unser Baby zu retten.
2: Für das 20 Monate alte Lindbergh-Baby kommt jedoch jede Rettung zu spät. Der kleine Charles wird tot aufgefunden. 19.000 Polizisten ermitteln. Um den Paparazzi endlich zu entfliehen, siedeln die Lindberghs nach Europa um. Während des Zweiten Weltkriegs ist Lindbergh strikt gegen den Kriegseintritt der USA und hegt eine Sympathie für das nationalsozialistische Deutschland. Anne unterstützt die Haltung ihres Mannes, gibt jedoch später zu, sehr naiv gewesen zu sein. Nach Kriegsende fliegt Charles Lindbergh ohne Anne. Er ist ihr nicht immer treu, trotzdem bleibt das Paar zusammen. Sie zieht ihre 5 gemeinsamen Kinder groß, später verbringt sie viel Zeit auf einer Insel am Golf von Mexiko. Hier schreibt sie ihren Bestseller und Lebensratgeber Muscheln in meiner Hand. Nach ihrem außergewöhnlichen Leben gefragt, antwortet Anne Morrow Lindbergh in einem Interview:
6: Ich denke, dass ich ebenso das Gefühl hatte, eine neue Person zu sein, als ich ein Buch veröffentlicht oder ein Kind geboren hatte oder meine Mutter verlor. Das sind die Momente, die dich wachsen lassen. Durch das Leid und die Freude.
2: Anne Morrow Lindbergh starb 95-jährig im Schlaf in ihrem Haus in Vermont. Geboren wurde die Schriftstellerin und Flugpionierin am 22. Juni 1906, heute vor 120 Jahren.

0: ziemlich großer Bahnhof, aber hier entsteht ja auch gerade eine ganze Welt. Genesis war das, der indonesischen Komponistin Yunik Tansil mit Anna Händler und dem Deutschen Sinfonieorchester Berlin. Über 600 Einträge hat das Köchelverzeichnis von Wolfgang Amadeus Mozart. Sich da einmal komplett durchzuhören, würde sicher etliche Wochen dauern. Mozart hat viel und schnell komponiert, aber besser als viel ist natürlich im Falle Mozart mehr. Und es gibt jetzt mehr Mozart, ein bisschen mehr, zumindest dank einem spektakulären Manuskriptfund in einer Pariser Bibliothek. 7 kurze Übungsstücke für Flöte und Klavier am Wochenende waren sie jetzt erstmals zu hören. Kai Rienecker.
1: Es war ein eher ungewöhnlicher Ort für eine Uraufführung eines Mozart-Stückes, der ovale Saal der französischen Nationalbibliothek, in der sich tausende von Büchern in Regalen bis an die 18 Meter hohe Decke stapeln. Und 2 Menschen waren ganz besonders aufgeregt, Flötistin Mathilde Calderini und Harfenist Nicolas Thuyez vom Orchestre Philharmonique de Radio France. Wir müssen es dem Publikum korrekt darbieten, ich denke lieber nicht dran. Ich bin total einverstanden. Es ist sehr bewegend und gleichzeitig aufregend. Normalerweise spielen wir Mozart-Stücke, die wir kennen. Aber das hier ist wirklich besonders. Und ich denke, wir werden uns das ganze Leben an diesen Moment erinnern. Rund 200 handverlesene Gäste aus dem Kultur- und Musikbereich waren bei der Weltpremiere der 7 kurzen Stücke für Flöte und Harfe in Paris dabei. Neben der französischen Kulturministerin saß in der ersten Reihe auch die Chefin der Europäischen Zentralbank, Christine Lagarde. Direkt neben ihnen unter einer Glasvitrine das Kladdeheft mit den Noten, die nach fast 250 Jahren nun erstmals in der Öffentlichkeit zum Klingen gebracht wurden. Eine Suite von insgesamt 7 kurzen Stücken wurde gespielt, Gesamtzeit ca. 20 Minuten. Sie stammen aus dem Übungsheft, das nun neu in der französischen Nationalbibliothek aufgetaucht ist. Insgesamt sind es sogar noch einige Stücke mehr, aber ohne Zuordnung zu Instrumenten. Die Noten stammen aus dem Jahr 1778, als Mozart sich in Paris aufhielt und einer französischen Harfenistin aus einer adligen Musikerfamilie das Komponieren beibringen wollte. Das kleine, unscheinbare Papierheft war während der französischen Revolution beschlagnahmt worden und gelangte so später in den Besitz der französischen Nationalbibliothek. Dort schlummerte es seitdem im Archiv, bis es im Februar in die Hände von François-Pierre Goy fiel. Er ist Konservator in der Musikabteilung der Nationalbibliothek. Der 66-Jährige war der heimliche Star der Mozart-Uraufführung in Paris. Das war im Rahmen einer Arbeit, die ich mir noch vor meinem Ruhestand vorgenommen hatte. Es gab da rund 20 anonyme Manuskripte aus dem 17. und 18. Jahrhundert, die ich als potenziell interessant eingestuft hatte. Je weiter der Konservator in den 44 Seiten des kleinen Notenheftes blätterte, desto bekannter kamen ihm einige Zeichen vor. Das erste, was mir aufgefallen war, waren die Systemklammern, die unten durch 2 Schrägstriche gekreuzt wurden. Das sei ungewöhnlich gewesen. Der erfahrene Musikarchivar erinnerte sich, das bei Mozart bereits gesehen zu haben. Dann verglich er das Notenheftchen mit anderen Partituren und die Ähnlichkeiten wurden offensichtlich. Schließlich wurde das Mozarteum in Salzburg kontaktiert. Auch hier war das Urteil der Experten eindeutig. Es handelt sich um ein Original aus der Hand von Wolfgang Amadeus Mozart.
2: Je trouve que la bibliothèque me fait un très beau cadeau pour ma retraite.
1: Da hat mir die Bibliothek ein sehr schönes Geschenk zu meinem Ruhestand gemacht, sagt der bescheiden auftretende François-Pierre Goy. Mindestens genauso groß ist das Geschenk, das der Konservator damit der französischen Nationalbibliothek und allen Mozart-Interessierten gemacht hat. Die Verantwortlichen betonten in Paris, dass die Noten nun so schnell wie möglich auch der Öffentlichkeit zugänglich gemacht werden sollen.
0: Ja, wir werden die Lebens- und Schaffensgeschichte Mozart sicher nicht umschreiben müssen, freuen uns aber trotzdem über die 7 neuen Stücke für Flöte und Harfe.

sucht und findet Abkühlung im heißen Verona. Romeo am Brunnen, das war ein Satz aus der Ballettmusik Romeo und Julia von Sergei Prokofjew. Stanislaw Skowaczewski leitete das WDR-Sinfonieorchester. Wir erinnern uns sicher alle noch mit etwas und gehörigen Schrecken sogar an Corona. Aber wenn man es ehrlich nimmt, es gab viel schlimmere Seuchen und Krankheiten in der Geschichte. Die Tuberkulose etwa, oft Schwindsucht genannt, die auch unter Künstlern unzählige Opfer gefordert hat, wie zum Beispiel Frédéric Chopin oder Franz Kafka. Auch Mimi geht daran zugrunde. Allerdings nur in der Oper. Was die Sache aber kaum weniger tragisch macht, denken wir uns die Musik von Giacomo Puccini dazu. Und dann noch die berühmte Dachkammer, das Palais der Bohème, einer damals ganz neuen Klasse von Taugenichtsen, die sich Künstler nannten und für blässliche Damen schwärmten. Damen wie eben Mimi. Als der Dichter Rodolfo sie kennenlernt, auf dem Hausflur, da hustet sie schon und hat ganz kalte Hände. Che gelida manina.

diese Stimme werden daheim sicherlich viele erkannt haben. Das war der fabelhafte Luciano Pavarotti als Rodolfo, der da die kühlen Hände von Mimi heißt sie genau, der kranken, wunderbaren Mimi in den Händen hält und sich unsterblich in sie verliebt. In diese Arie aus La Bohème von Giacomo Puccini, Herbert von Karajan war außerdem dabei und vor ihm spielten die Berliner Philharmoniker. Jetzt spielt noch das Trio Wanderer, ein Finale aus einem Klaviertrio von Joseph Haydn und um 7 gibt's ja erstmal bei uns auf WDR 3 die Nachrichten.

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0: Es ist 7 Uhr. 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
3: Die Nachrichten mit Katrin Baumhöfe. Guten Morgen. Löchrige Straßen, marode Sportstätten oder schlecht ausgestattete Schulen sind heute Thema eines deutschlandweiten Aktionstags. Damit wollen Kommunen auf ihre schlechte finanzielle Lage aufmerksam machen und zugleich mehr Unterstützung fordern. Bastian Rudde, WDR aktuell, welche NRW-Städte machen mit?
4: Unter anderem Köln, Duisburg und Krefeld. Sie sagen, dass sie sich seit Jahren kaputt sparen müssen, weil sie Aufgaben übernehmen, die ihnen die Bundesregierungen mit neuen Gesetzen aufbürden, zum Beispiel bei der Sozialhilfe oder ganz neu der Anspruch auf Nachmittagsbetreuung für alle Schüler. Die Rechnung der Kommunen geht so, wenn wir das alles zahlen sollen, müssen wir anderswo sparen, zum Beispiel bei Schwimmbädern oder kulturellen Angeboten. Aus Sicht des Bundes sieht es so aus, dass auch er zu hohe Kosten hat. Deswegen wird gerade ja auch über Reformen diskutiert, zum Beispiel im Gesundheitswesen oder bei der Rente. Eine komplizierte Lage, in der die Kommunen ihre Perspektive heute noch mal sichtbar machen, zum Beispiel mit gelb-schwarzen Absperrbändern an Rathäusern.
3: Die USA und der Iran haben sich darauf geeinigt, wie sie bei ihren Friedensverhandlungen in der Schweiz weitermachen wollen. Erste Vereinbarungen betreffen die Straße von Hormus und die Situation im Libanon. Katrin Hondl, WDR Genf.
5: Die Delegationen, angeführt von US-Vizepräsident Vance auf der einen und dem iranischen Parlamentspräsidenten Ghalibaf auf der anderen Seite, verhandelten bis zum frühen Morgen. Dann gaben die Vermittlerstaaten Pakistan und Katar das Ende der ersten Gesprächsrunde bekannt. Bei dem Gipfeltreffen am Vierwaldstätter See, so heißt es in einer gemeinsamen Erklärung der Vermittler, seien ermutigende Fortschritte erreicht worden. Die USA und der Iran hätten sich unter anderem auf einen Gesprächskanal geeinigt, der künftig, Zitat, Zwischenfälle und Kommunikationspannen in Bezug auf die Straße von Hormuz verhindern soll.
3: In den USA wartet das deutsche Fußballnationalteam noch auf eine Diagnose für Innenverteidiger Nico Schlotterbeck. Er hatte sich beim Sieg der DFB-Auswahl gegen die Elfenbeinküste am Sprunggelenk verletzt. Die Ergebnisse der Spiele aus der Nacht fasst Silke Heine, WDR Sport, zusammen.
6: Für die größte Überraschung hat mal wieder Kap Verde gesorgt. Der Inselstaater kämpfte sich auch gegen den zweimaligen Weltmeister Uruguay ein Unentschieden und kann dank eines 2:2 sogar weiter von der K.O.-Runde träumen. Die hat Spanien jetzt fest im Blick. Die Furia Roja bescherte ihrem Trainer zum Geburtstag ein 4:0 gegen Saudi-Arabien und die Tabellenführung der Gruppe H. Ägypten grüßt in Gruppe G derzeit von ganz oben. Das Team um Stürmerstar Mo Salah hat nach einem 3:1 Erfolg gegen Neuseeland die besten Chancen aufs Weiterkommen. Auf einen Erfolg gegen Neuseeland muss im letzten Gruppenspiel auch Belgien hoffen, dessen Spiel gegen Iran torlos blieb.
3: Weitere Meldungen im Überblick. Noch vor der offiziellen Übergabe an die Bundesregierung sorgen die Vorschläge der Rentenkommission für Diskussionen. Die IG Metall kritisiert zum Beispiel, dass die Rente ohne Abschläge nach 45 Versicherungsjahren abgeschafft werden soll. Die Rentenkommission schließt heute ihre Beratungen ab. In Tschechien sind tausende Menschen auf die Straße gegangen, um sich für Demokratie und den öffentlich-rechtlichen Rundfunk einzusetzen. Die Regierung will den in Zukunft statt aus Gebühren aus dem Staatshaushalt finanzieren und die Mittel deutlich kürzen. Die Organisatoren der Proteste sagen, die Medien dürften nicht den Politikern gehören. In Katar sind bei einer Explosion in einem Industriegebiet mehr als 50 Menschen verletzt worden. 18 Menschen werden noch vermisst. Nach Angaben der Behörden war der Grund für die Explosion offenbar ein technischer Fehler. In dem Industriegebiet befindet sich die weltweit größte Produktionsstätte von Flüssigerdgas. Die argentinische Kleinstadt Cutralcó hat jetzt eine große Attraktion. Eine 26 Meter

0: hohe Statue von Lionel Messi. Sie befindet sich an einer Nationalstraße im Südwesten des Landes. Messi gilt als einer der erfolgreichsten Fußballspieler der Geschichte.
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0: In Düsseldorf feiert heute das Haus der Kulturen seine offizielle Eröffnung. Für die über 50 Mitgliedsvereine ist das ein wichtiger Schritt. Ulrike Kukula, WDR Kultur.
2: Sie haben ihre Wurzeln in allen Ecken der Welt, etwa in Ghana, Indien oder Brasilien. Und unter dem gemeinsamen Dach haben die Vereine in Düsseldorf nun einen Ort, an dem sie sich treffen und gemeinsame Projekte an den Start bringen können. Engagiert wird sich für kulturelle Teilhabe, für den Dialog zwischen den Kulturen und den gesellschaftlichen Zusammenhalt in Düsseldorf. Einer Stadt, in der nach Angaben der Geschäftsführerin 46% der Bürger eine internationale Familiengeschichte haben. Auf rund 700 Quadratmetern gibt es künftig im Haus der Kulturen Konzerte, Tanz, Essen und vor allem Begegnungen.
0: Das Wetter in Nordrhein-Westfalen. Es wird wieder ein sehr sonniger und auch sehr heißer Tag. Im Hochsauerland kann es gegen Abend einzelne Schauer und Gewitter geben. In Detmold bis 28 Grad, in Herne bis 30 und in Siegen bis 34 Grad. In der Nacht oft sternenklar. Mit Tiefstwerten von 19 bis 13 Grad wird es etwas kühler als in den vergangenen Nächten. Auch morgen viel Sonne bei Höchstwerten bis 33 Grad. Die Zeit? Es ist 7.05 Uhr und das war WDR aktuell.
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3: Im Studio keine Überraschung, nach wie vor Raul Mörchen, schönen guten Morgen. Unser Funkhausorchester macht sich reisefertig und probt für eine kleine Tour durchs Lipperland. Gespielt wird überall, nur nicht dort, wo man normalerweise spielt, statt im Konzertsaal. In der Schulaula, in der Kantine oder der Werkstatt oder wer weiß, Open Air, das wird sich erst noch entscheiden. Wir schauen und hören den Musikerinnen und Musikern gleich jedenfalls beim Kofferpacken zu und empfehlen allen, die nicht nur Abkühlung, sondern auch Ruhe suchen in diesen Tagen, probier's doch mal mit Waldbaden.

0: aus dem Soundtrack zur TV-Serie Fackeln im Sturm von Bill Conti. Das war der Main Title mit David Brophy und dem WDR Funkhaus Orchester. Ja, wenn es um Orchester und um Klassik geht, da reden Fachleute und Nerds ja gerne von Perfektion. Das tollste Stück muss es sein mit den besten Musikern in ihrer besten Form und natürlich im Saal mit perfekter Akustik. Die Wirklichkeit sieht dann meist anders aus. Gott sei Dank, denn Kunst braucht keine Perfektion, um einen vom Hocker zu hauen. Wenn es einen packt, dann kann der Bruckner davon gern auch mal in der Turnhalle gespielt werden. Auf solche Szenarien bereitet sich gerade das WDR Funkhausorchester vor. Im Herbst nämlich geht's auf Reise ins Lipperland, wo man dann Station machen wird, wo vermutlich noch nie ein Orchester gespielt hat. Schule, Seniorenstift, Vereinsheim, Kantine. Unsere Musikerinnen und Musiker sind hart im Nehmen, wenn es darum geht, ganz nah bei ihrem Publikum zu sein. Jan-Ole Niermann war für uns bei den Proben.
1: Das Streichquartett sitzt im Halbkreis und spielt sich vor der großen Probe ein. Ein Beatles-Medley. Hit nach Hit nach Hit. Die Beatles-Klassiker nimmt das Funkhausorchester auch mit an Schulen. Fürs WDR-Musik-Battle besucht Cellist Oliver Wenhold mit seinen musizierenden Kolleginnen und Kollegen regelmäßig Schulen. Dann können die Jugendlichen Dirigieren ausprobieren oder müssen in Teams Titel erraten.
2: Es ist auch ein Beatles-Titel mit dabei, aber das ist immer der, wo die größten Zweifel sind. Während halt das, was jetzt ganz aktuell ist, das wissen die dann sofort.
1: Das Orchester Schulter an Schulter mit Jugendlichen. Diesen Kontakt schätzt Oliver Wenhold sehr. Und bei den Konzerten außerhalb der großen Klassiksäle ist das Orchester besonders gefordert.
2: Da muss auch jeder ein bisschen noch mehr aufpassen als sonst, dass das vernünftig klingt. Dann immer die andere Akustik. Manchmal ist der Dirigent gefühlt einen Kilometer weit weg und dann stehen noch Schüler dazwischen, dass man nichts sieht. Ja, es hat manchmal was von Kammermusik.
1: Zurzeit laufen die Proben für weitere Auftritte an Schulen und anderen ungewöhnlichen Orten. Diese Erlebnisse bleiben beim erfahrenen Cellisten in Erinnerung.
2: Ich bin so sentimental, ich habe da manchmal tatsächlich Tränen in den Augen. Das ist ja das, was wir wollen. Also wir wollen denen zeigen, Musikerinnen und Musiker mit Instrumenten aus Holz oder Blech, die kann man anfassen. Wir sind nett und wir spielen auch deren Musik. Das ist für uns natürlich auch ein Vorteil als Funkhausorchester. Wir sind einfach repertoiremäßig näher an denen dran.
1: Das ist auch das Ziel einer großen Tour im Herbst. Für eine Woche reist das Funkhausorchester im November mit gut 50 Musikerinnen und Musikern nach Lippe. Dort soll es jeden Tag Konzerte geben, an ganz verschiedenen Orten. Vereinsheim, Turnhalle und Büros, alles denkbar. Orchestermanagerin Corinna Rocci muss darum viel organisieren. Fast wie bei einer Klassenfahrt, erzählt sie. Rocci freut sich auf die besonderen Konzerte in Lemgo und Co.
3: Dieses wunderbare Funkhausorchester ist so ein lebendiges Orchester. Also wir spielen ja keine hohe Klassik. Und bei uns kann man auch in Jeans kommen und es ist alles wunderbar offen. Und das nimmt die Berührungsängste und dann trauen sich auch die Leute, die Musiker zu fragen, wie spielt man denn ein Cello oder was ist denn ein Fagott? Ich erlebe es immer als sehr nah.

0: Nah dran an den Menschen, mittendrin in Lippe. Ein Kammermusikensemble kommt mit Märchenmusik in die Kita. An Schulen gibt's Musikbattles. Kleine Ensembles besuchen Menschen in Senioreneinrichtungen. Oder sie spielen After-Work-Konzerte in Firmen und Vereinen. Für die Flötistin Mariana Sophie Buslechner ist dabei jeder Auftritt anders und jedes Publikum spannend.
1: Also je nachdem, wo wir hinfahren, sind anderer Schlag Menschen, ne? Und es ist dann interessant zu sehen, wer sich dann so freut oder wie die halt auf gewisse Stücke reagieren, auf gewisse Musik reagieren. Also das finde ich immer sehr spannend.
0: Von Beatles bis Backstreet Boys, von Star Wars bis Indiana Jones. Zum Repertoire gehören viele bekannte Klassiker, bei denen wohl alle mitsummen können. Wo genau das Orchester in Lippe musizieren wird, ist noch offen. Die Anmeldephase läuft. Zum Abschluss gibt es ein großes Konzert in der Phoenix Contact Arena. Wo sonst der TBV Lemgo Handball spielt, präsentiert das Funkhausorchester Filmmusik. Klarinettist Andy Miles freut sich schon.
2: Ich bin so dankbar, dass wir nicht in diesem klassischen Elfenbeinturm sitzen und da oben bleiben, sondern dass wir rausgehen, dass wir uns darauf konzentrieren, wie jeden zu erreichen. Und dazu können wir auch noch wirklich was schenken. Also wir können den Menschen irgendwie sowas wieder was Verbindendes zurückgeben. Und ich finde, gerade heute in dieser Zeit ist das so wichtig.
3: Und wenn Sie im Lipperland leben sollten und das Orchester hören und erleben und zu sich vielleicht auch einladen möchten in Ihren Betrieb, in Ihre Familie, wohin auch immer, dann bewerben Sie sich doch einfach. Das ist möglich ab jetzt für After-Work-Konzerte zum Beispiel auch. Alle Infos dazu finden Sie unter www.wdr-funkhausorchester.de.

0: ja eine wunderbare Waldmusik von Sophia Gubaidulina könnten wir auch einfach ohne Hintergedanken bei uns hier im Programm haben. Wir haben aber Hintergedanken. Ja, das verrate ich Ihnen gleich. Ich sage Ihnen erstmal, wie das Stück genau heißt. Es heißt nämlich nicht Waldmusik, sondern Klänge des Waldes. Flöte und Harfe hier besetzt mit Cornelia Torschbecken und Cornelia Hacke. Das Wochenende, ich persönlich und Sie vermutlich auch, fand es schwer zu ertragen. Die Kölner Innenstadt, so heiß wie die von Kairo, die Parks kaum kühler und rappelvoll. Ich denke mal, in Essen, Düsseldorf oder Dortmund war es auch nicht besser. Und man kann auch nicht 2 Tage einfach mal im Becken des örtlichen Freibads verbringen, sofern das überhaupt noch geöffnet ist. Meine Kollegin Elisabeth Luft hat eine Alternative gefunden. Baden im Wald, was dahinter steckt, hinter dem neuen Trend Waldbaden. Und ob es wirklich erfrischend ist, das verrät sie uns jetzt.
1: Wir sind hier in meiner Lieblingsstelle im Urwaldprojekt. Wenn man hier steht und einfach darüber guckt, in diese großen Bäume und dieses viele Grün und es bewegt sich nichts. Wir stehen jetzt hier seit 1,5 Minuten, ohne irgendwas gemacht zu haben. Und ich habe jetzt schon das Gefühl, ich bin entspannter.
2: Zusammen mit Johanna Wohlleben stehe ich inmitten eines alten, geschützten Laubwaldes aus Buchen und Eichen. Unter unseren Füßen knackt Holz, rascheln Blätter. Hier und da ist ein Vogel zu hören. Hoch oben in den Bäumen prasselt der Regen auf die Blätter und kommt bei uns hier unten erst nach und nach an. Gemeinsam mit ihrem Mann Tobias leitet Johanna Wohlleben die Waldakademie in Wershofen im Landkreis Ahrweiler. Mit einem großen Team an Biologen, Umweltwissenschaftlerinnen und Förstern bieten sie Seminare zur ökologischen Waldbewirtschaftung an, aber auch Vogelbeobachtungen und Kräuterwanderungen, Survival-Camps und Waldbaden. Also das bewusste, achtsame Sein im Wald und genau Beobachten der Umgebung.
1: Zum Beispiel werden die Teilnehmenden an einem der Bäume alleine gelassen, setzen sich wirklich hin, schließen die Augen und erstellen eine Geräuschelandkarte. Das heißt, sie ordnen die verschiedenen Geräusche auch den verschiedenen Richtungen mal zu und was sie dort hören, was sie dort wahrnehmen und fokussieren sich einfach mal ganz speziell jetzt zum Beispiel auf ihren Hörsinn. Oder aber sie fangen an, Dinge zu ertasten, ob das jetzt Waldboden ist, ob das Rinde ist, ob das Pflanzen sind. Das heißt, einfach mal mit den Fingern auch zu spüren, was kann ich hier überhaupt wahrnehmen.
2: Shinrin-yoku, das Baden im Wald, ist ein Trend aus Japan und wurde dort in den 80er Jahren geprägt. Inzwischen wird er auch hierzulande immer beliebter. Die Idee, mit allen Sinnen in die Natur des Waldes eintauchen, dadurch Energie tanken, entschleunigen und den Wald besser kennenlernen.
1: Einfach mal in die Krone zu gucken. Was sehe ich denn eigentlich, wenn ich mir den Baum von unten anschaue? Vielleicht sehe ich noch ein paar Spechtlöcher. Vielleicht sehe ich auch Verwachsungen. Und das ist halt eben schön, einfach mal ganz bewusst mit seinen verschiedenen Sinnen den Wald und das Hier und Jetzt wahrzunehmen.
2: Auch ich merke den Effekt schon. Wir sind erst seit wenigen Minuten hier, aber meine Atmung und mein Puls sind schon ruhiger geworden. Und beim Blick nach oben spüre ich ein Gefühl von Weite und Freiheit, das mir in der Großstadt nur allzu oft abhanden kommt.
3: Es gibt Daten, die zeigen, dass wir eine Verbesserung der Stimmung und des emotionalen Zustands bewirken können. Also auch bei Patienten und Patientinnen mit leichten Depressionen, mit Angststörungen. Wir haben auch Untersuchungen vorliegen, die auf verbesserte Schlafqualität hinweisen. Und was ich persönlich sehr interessant finde, ist, dass die stressmindernde Wirkung bestätigt werden konnte. Also dazu gehört beispielsweise die Veränderung der Herzfrequenz, des Blutdruckes. Dazu gehört auch die positive Wirkung auf den Stresshormonspiegel.
2: Claudia Hornberg ist Biologin, Ökologin und Fachärztin für Hygiene und Umweltmedizin. Seit über 20 Jahren leitet sie die Arbeitsgruppe Umwelt und Gesundheit an der Universität Bielefeld und sie ist Vorsitzende des Sachverständigenrats für Umweltfragen. Sie erklärt mir, auf welche Bereiche unserer Gesundheit sich das Waldbaden positiv auswirken kann. Es soll entzündungshemmend sein, Allergien lindern können, antiasthmatisch wirken und das Immunsystem stärken. Wieso das so ist? Bei dieser Frage steht die Forschung noch am Anfang, sagt Claudia Hornberg.
3: Die Überlegungen dazu, und da ist man aber noch in der Abklärung, ist, dass diese Effekte teilweise mit der Inhalation von sekundären Pflanzenstoffen, wie beispielsweise ätherische Öle, zusammenhängen.
2: Für Johanna und Tobias Wohlleben von der Waldakademie in Wershofen ist klar, sie bieten das Waldbaden auch, aber nicht nur wegen seiner positiven Auswirkungen auf unsere Gesundheit an.
1: Wir möchten auf verschiedene Art und Weise Menschen für das Thema Wald begeistern und somit zum Waldschutz in Deutschland beitragen. Weil wir sagen, nur das, was man kennt, das möchte man auch schützen, das möchte man bewahren, das liebt man.
0: Ja, 75 Euro das noch dazu, kosten 4 Stunden Waldbaden unter Anleitung pro Person in der Waldakademie in Vershofen. Wer es mal ausprobieren möchte, ist hier an der richtigen Adresse. Und für diejenigen, die sich für die Waldakademie zwar interessieren, aber den weiten Weg bis in die Eifel scheuen, gibt es auch einiges online zu finden unter wald-lernen.de. Gibt es Online-Kurse über essbare Kräuter, Vogelbeobachtungen oder das Bestimmen von Baumarten.

Es war, als hätt der Himmel die Erde still geküsst, dass sie im Blütenschimmer von ihm nun träumen müsst. Wunderbare Worte von Josef von Eichendorff hier hinzuzudenken zur Mondnacht, die wir gehört haben als Lied ohne Worte auf dem Cello gesungen von Kian Soltani, der begleitet wurde von der Kamerata Salzburg.

0: Ja, das war das Leipziger Hornquartett. Sie haben es gehört, vier Hörner im Hornquartett und die Musik von Antonio Richter, eines der sechs Stücke für vier Hörner.
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2: Die Kurznachrichten um 7.30 Uhr mit Ulrike Frohleix. Guten Morgen. Ein Aktionstag will heute auf die angespannte Finanzlage in vielen Städten und Gemeinden aufmerksam machen. Unter dem Motto Kommunen am Limit soll dabei klar werden, wie die Menschen konkret betroffen sind. Die kommunale Finanznot wirkt sich zum Beispiel auf Kitas, Jugendangebote und Schwimmbäder aus. Jetzt sollte die nächste Nachricht erscheinen. Wir haben gerade noch darüber gesprochen. So. Die USA und der Iran haben vereinbart, wie sie bei ihren Friedensverhandlungen in der Schweiz weitermachen wollen. Unter anderem soll eine Koordinierungsstelle für die Sicherheit von Schiffen in der Meeresstraße von Hormuz sorgen. Außerdem soll überwacht werden, ob die Kämpfe im Libanon aufhören. Noch vor der offiziellen Übergabe an die Bundesregierung sorgen die Vorschläge der Rentenkommission für Diskussionen. Die IG Metall kritisiert zum Beispiel, dass die Rente ohne Abschläge nach 45 Versicherungsjahren abgeschafft werden soll. Die Rentenkommission schließt heute ihre Beratungen ab. Bei der Fußball-Weltmeisterschaft hat Spanien den ersten Sieg geholt, 4:0 gegen Saudi-Arabien. Belgien und der Iran trennten sich 0:0 und auch Uruguay gegen Kap Verde endete unentschieden 2:2. Zum Abschluss verlor Neuseeland gegen Ägypten 1:3.
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2: Bei einer Razzia in der Nähe von Paris haben Polizisten am Wochenende ein Gemälde von Pablo Picasso entdeckt. Eigentlich waren die Beamten in Champigny-sur-Marne auf der Suche nach illegalen Drogen. Neben dem Kunstwerk des spanischen Jahrhundertmalers fanden sie auch Haschisch, Luxuskleider und Bargeld. Nach Angaben der Staatsanwaltschaft sei die Echtheit des Gemäldes bestätigt worden, sie machte aber keine genaueren Angaben über das Werk. Die Zeitung Le Parisien spekuliert, es könnte sich um das Picasso-Gemälde Taube mit grünen Erbsen handeln. Es war 2010 aus dem Städtischen Museum für Moderne Kunst in Paris gestohlen worden. Die Berliner Akademie der Künste trauert um den Museumsdirektor und Kurator Wulf Herzogenrath. Der Kunsthistoriker starb bereits am Donnerstag im Alter von 82 Jahren. Die Akademie, deren Sektion Bildende Kunst er fast 20 Jahre lang leitete, würdigt Herzogenrath als herausragenden Film- und Videopionier. Herzogenrath studierte Kunstgeschichte in Bonn und war lange Direktor des Kölnischen Kunstvereins. 1994 wurde er Chef der Bremer Kunsthalle. Die Bremer Kulturstaatsrätin würdigte Herzogenrath ebenfalls. Er habe die Kunsthalle einem breiten Publikum geöffnet und damit die Kunst für viele Bevölkerungsschichten zugänglich gemacht. Die Kleinstadt Bukow in Brandenburg will sich künftig Brechtstadt nennen. Bürgermeister Thomas Mix zufolge muss nach dem Beschluss der Stadtverordneten das Innenministerium den Antrag noch prüfen. Er hofft mit dem Namenszusatz auf einen Schub für den Tourismus. Der Dramatiker Bertolt Brecht und seine Frau Helene Weigel besaßen in Bukow ein Sommerhaus am See. Seit 1977 ist das Gebäude in dem kleinen Kurort eine Gedenkstätte für das Künstlerpaar und ein Museum. Bei der Bevölkerung kommt die Entscheidung unterschiedlich gut an. Laut Bürgermeister Mix sähen manche in Brecht einen Kommunisten und lehnten daher den Namen Brechtstadt ab. Das waren die WDR 3 Kulturnachrichten. Das Wetter in Nordrhein-Westfalen. Es wird wieder sonnig und heiß. Am Himmel gibt es nur wenige Wolken. Dementsprechend bleibt es fast überall trocken bei 26 bis 34 Grad. Und auch morgen viel Sonne, wenige Wolken und ähnliche Temperaturen. Die Zeit 7.34 Uhr.
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0: Ja, Musik mit Schluck auf sozusagen, komponiert von Franz Schubert in seinem Menuett zur Sinfonie, die da den Beinamen trägt. Die tragische, ja, wo Pervi Pavo, ja, wie heißt der gute Mann, der leitete die Deutsche Kammerphilharmonie Bremen.
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0: Ja, und für die ist jetzt Ute Reckers ins Studio gekommen. Schönen guten Morgen, Ute.
2: Guten Morgen, Raoul.
0: Bei den aktuellen Meinungsumfragen, da baut die AfD gerade ihren Vorsprung weiter aus. Die Umfragewerte liegen zwischen 27 und 29%. Da sind immerhin 4 bzw. 9 Prozentpunkte mehr, als die CDU-CSU gerade hat.
2: Genau, und die Süddeutsche Zeitung nimmt das heute zum Anlass, auf die Strategie von Kanzler Friedrich Merz einzugehen, nämlich mit rechtspopulistischen Themen zu versuchen, der AfD Wählerstimmen wegzunehmen.
3: Jetzt, da Vogue schon lange erfolgreich zum Schimpfwort umgedeutet worden ist, jetzt, da an den deutschen Grenzen die Pässe kontrolliert und Asylsuchende zurückgewiesen werden, jetzt spätestens offenbart sich, dass es Seite an Seite mit der AfD nichts, absolut gar nichts zu gewinnen gibt für Konservative und Liberale.
2: Die Süddeutsche folgert daraus, dass man endlich aufhören solle, einen Kulturkampf gegen Links-Grün zu führen und stattdessen die AfD als Hauptgegner attackieren. Das hat der frisch gewählte Linken-Parteichef Luigi Pantisano am Wochenende allerdings anders gesehen. Er sah in einem Interview mit der Bild keinen Unterschied zwischen einer CDU, die faschistische Politik macht, der AfD oder den Faschisten selbst. Die AFZ kommentiert, die Linke habe nun selbst eine Brandmauer-Diskussion.
3: Es wurde deutlich, dass sich diese Partei mit ihrer Ideologie nicht nur selbst im Weg steht, auch ihr Kampf gegen die AfD, in dem sie sich an vorderster Front sieht und dort auch fast allein, wird dadurch nicht leichter, sondern schwerer.
0: Ja, die FAZ war das zu den hohen Zahlen der AfD zurzeit. Nächstes Thema gestern ist die Manifesta 16 Ruhr gestartet. Wir haben ja in dem Mosaik hier in der letzten Woche die Kunstbiennale schon quasi vor dem Start begleitet und ausführlich vorgestellt. In diesem Jahr macht sie Stationen ehemaligen Kirchen des Ruhrgebiets.
2: Die Tageszeitung Die Taz aus Berlin nimmt das zum Anlass für einen Kommentar heute.
3: Die Manifesta-Organisation will nicht nur die Kunst von 107 internationalen KünstlerInnen zeigen, sie will auch mit einer Urban Vision daherkommen, wie denn dem Strukturwandel, dem Klimawandel, dem allseitigen Wandel im Ruhrgebiet stadtplanerisch zu begegnen sei.
2: Die Orte dieser städtischen Vision sind Kirchen aus der Nachkriegszeit, oft in Wohngebieten an den Stadträndern. Die Salzburger Nachrichten loben, dass die Manifesta die wirtschaftlichen und sozialen Krisen sichtbar mache.
3: Die Manifesta kann hier kaum Abhilfe schaffen, aber für Nachdenkprozesse darüber sorgen, wie es etwa in konkreten Nachbarschaften des Ruhrgebiets weitergehen könnte.
2: Ein gelungener Auftakt, so der Tenor der Berichte vom Wochenende.
0: Ja, und zum Schluss noch Nachrufe aufsehen. Wir haben es eben schon gehört in den Nachrichten auf den verstorbenen Kunsthistoriker und Kurator Wolf Herzogenrath.
2: Herzogenrath war Experte für Bauhaus und galt als Pionier der Videokunst. Er öffnete die Museen für die bewegten Bilder von Joseph Beuys oder Nam June Paik. Eine wichtige Station im Lebenslauf Herzogenraths war unter anderem ja Köln. Hier hat er promoviert, hier hat er sich an den 68er-Protesten beteiligt. Und hier arbeitete er daran, die Kunstgeschichte von ihrer Fixierung auf die Hochkunst zu lösen, schreibt die Frankfurter Allgemeine Zeitung.
3: Stets war sein Wirken geprägt von intellektueller Neugier. Im Fach Kunstgeschichte wurde er jedoch lange ungerechterweise nicht als intellektueller Kopf wahrgenommen, wohl weil er sich zu stark für das Einebnen der behaupteten Höhenunterschiede zwischen High und Low einsetzte. Denn immer wollte er das Museum als dritten Ort etablieren, darin soziale Freiräume öffnen und Modelle der Besucherbeteiligung stärken.
2: Und so würdigt die FAZ Wolf Herzogenrath als Meister der immer fundierten Visionen.
0: Und das war die Kulturmedienschau hier, Mosaik auf WDR 3, heute mit Ute Reckers. Vielen Dank, Ute.
2: Gerne.

und ich sage die ja aus der Carmen von Georges Bizet. John Wilson war das hier am Pult der Sinfonia of London. Und jetzt haben wir Musik von Glass, allerdings nicht von Philipp, sondern von Louis Glass, ganz passend zu dem, was wir da draußen jetzt seit vielen, vielen Tagen vor uns finden, beziehungsweise kalendarisch und meteorologisch seit gestern erst richtig, nämlich den Sommer, der erste Sommertag. So heißt dieser kleine Satz hier aus der Suite Sommerleben von Louis Glass, eben Daniel Raskin, leitete das Staatsorchester Rheinische Philharmonie.

Ja, und das war Musik von Louis Glass, nicht etwa dem gleichnamigen amerikanischen, US-amerikanischen Erfinder der Jukebox, sondern vom dänischen Komponisten gleichen Namens. Der erste Sommertag war das aus der Suite Sommerleben mit dem Staatsorchester Rheinische Philharmonie. 7:49 ist es jetzt. Wir hören Musik von Henry Purcell. Remember not, Lord, our offenses. Erinnere dich, Herr, bitte nicht an unsere Vergehen. So heißt eine Hymne zu fünf Stimmen, die wir hören mit dem Ensemble Chanticleer. Und das Ganze dann zur Einleitung von Kirche in WDR 3 zur Morgenandacht mit Pfarrerin Heidrun Viehweg aus Essen.

Guten Morgen. Ich komme eigentlich nicht aus einem besonders kirchlichen Elternhaus. Wir sind Weihnachten in die Kirche gegangen, zwischendurch mal zu Konfirmationen oder Hochzeiten, aber Ostern waren wir Skifahren. Also, wie man am Niederrhein sagen würde, normal mit der Kirche. Und trotzdem, wenn ich mir mal wehgetan habe, hat meine Mutter gesungen. Heile, heile Segen, morgen gibt es Regen, übermorgen Schnee, dann tut es nicht mehr weh. Ich erinnere mich ganz genau daran, dass ich die Worte nicht verstanden habe. Sie sagte sonst nie heile, heile. Segen gab es am Ende von Gottesdiensten, Regen konnte man vielleicht vorhersagen, aber Schnee zu jeder Jahreszeit schien mir unwahrscheinlich. Und ich habe mich, wenn ich mit verschrammten Knien auf ihrem Schoß saß, auch immer gefragt, wenn es jetzt blutet, dann ist mir das Wetter genauso egal wie die Tatsache, dass es übermorgen nicht mehr wehtut. Das Lied ist immer noch in vielen Kinderbilderbüchern. Ob andere Kinder sich genauso darüber wundern wie ich damals? Wurde Ihnen dieses Lied auch vorgesungen oder singen Sie es für Kinder? Ich glaube, der Text des Liedes ist für die allermeisten Kinder wahrscheinlich nicht so wichtig. Der Trost für Kinder liegt im sanften Singen, dass sie in den Arm genommen und gehalten, vielleicht dabei sanft gewiegt werden, dass jemand für sie da ist. Für mich heute sind Texte allerdings sehr wichtig. Und ich habe tatsächlich noch mal lange über den alten Kindervers nachgedacht, als er neulich zufällig in meiner Nähe gesungen wurde. Heile, heile Segen. Ich habe nachgedacht, mich erinnert und dann doch einen großen Trost in dem alten Vers gefunden. Es geht um Heil. Und zwar nicht um irgendein schnell aufgeklebtes Pflaster, sondern um das Heil, das Gottes Segen schenkt. Es ist also Gott selbst, der mir Heil verspricht. Heilung meiner Wunden, meiner Verletzungen und Schmerzen. Und dies versprochene Heilwerden begleitet mein ganzes Leben. Heute, morgen, übermorgen, bei Schnee und Regen immer. Gott ist da. Und Gottes Gegenwart ist ein Segen. Klar, meine Wunden, besonders die tiefen Verletzungen, tun trotzdem weh. Aber ich vertraue darauf, dass Gott sie kennt, dass Gott den Schmerz kennt. Die Bruchstücke, in die mein Leben manchmal zerbricht, werden in Gottes Händen gehalten. Und Gott kann die Scherben wieder zusammenfügen, mein Herz heilen. Narben bleiben auf verheilter Haut und in verletzten Seelen, aber ich zerbreche nicht, ich gehe nicht kaputt. Ich glaube, dass Gott mir die Kraft zur Heilung geben wird. Gott tröstet mich, wie eine liebevolle Mutter das tut. Ich bin nicht allein, ich bin gehalten. Kommen Sie gut in die neue Woche, seien Sie gut behütet. Ihre Pfarrerin Heidrun Viehweg aus Essen.

Meine Seele erhebt den Herrn. Ein Kirchensegen war das, von Franz Liszt, auf dem Klavier gespielt von Leslie Howard. Mozart Senior, Leopold Mozart, bringt uns zu den Nachrichten und danach geht's weiter im Mosaik mit der letzten Premiere im Provisorium der Kölner Oper. Rossini stand auf dem Programm, der Tancredi, das Durchbruchswerk des jungen 21-jährigen Rossini. Und dann lassen wir uns von Dennis Scheck noch ein schönes Buch vorstellen. Das Ganze im Mosaik zwischen 8 und 9. Jetzt aber erstmal die Nachrichten.

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1: 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Es ist 8 Uhr. 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
2: Die Nachrichten mit Katrin Baumhöfer. Guten Morgen.
3: Für uns ist ganz wichtig und ganz dringend, dass wir erstmal eine Soforthilfe bekommen vom Bund, um erstmal aus dieser Krisensituation rauszukommen.
2: Der Finanzverwalter von Oberhausen fordert mehr finanzielle Unterstützung für die klamme Ruhrgebietsstadt. Deshalb beteiligt sich Oberhausen heute am Aktionstag Kommunen am Limit. Städte, Kreise und Gemeinden machen deutschlandweit darauf aufmerksam, dass sie viele Kosten tragen, die ihnen durch Gesetze des Bundes oder der Länder entstehen. Dadurch müssten sie anderswo sparen, zum Beispiel bei Straßensanierungen oder in der Verwaltung. Die Oberbürgermeisterin von Zwickau in Sachsen sagte im ZDF, sie fürchte, dass Menschen dadurch Vertrauen in den Staat verlieren.
4: Die Menschen erleben nun mal die Städte hier vor Ort und den Staat. Und deswegen ist es so wichtig, dass gerade die Kommunen handlungsfähig sind.
2: Der Aktionstag gegen kommunale Finanznot soll heute für Bürger sichtbar werden, indem etwa Rathäuser symbolisch abgesperrt werden oder Mitarbeiter protestieren, unter anderem in Düsseldorf und Bochum. Die rechtsextremistische Jugendorganisation Identitäre Bewegung hat gestern das Hermannsdenkmal in Detmold besetzt. Laut Polizei Lippe rollte die Gruppe auf dem Balkon vor dem Denkmal ein Banner mit dem Schriftzug Heimat verteidigen aus, zündete Pyrotechnik und wollte nach eigenen Angaben gegen einen Windpark demonstrieren. Daniela Müllenborn für WDR aktuell.
5: Die Identitäre Bewegung gibt es seit 2014 und richtet sich laut Verfassungsschutz gegen Menschenrechte und pluralistische Demokratie. Nach der Aktion flohen Teile der Gruppe, bis auf einen 21-Jährigen, der vom Balkon aus mit Seilen gesichert auf das Denkmal kletterte, dort mehrere Stunden verharrte und schließlich alleine runterstieg. Die Polizei nahm den Mann, der aus der Schweiz kommt, mit zur Wache, hat ihn mittlerweile aber wieder freigelassen. Der Staatsschutz ermittelt.
2: Auf der von Russland annektierten Halbinsel Krim ist der Spritverkauf an Privatleute eingestellt worden. Hintergrund ist offenbar, dass die Ukraine Treibstofflager mit Drohnen getroffen hat. Friederik Ruther, WDR Kiew.
6: Seit Sonntagmorgen 9 Uhr Ortszeit dürfen Tankstellen auf der Krim keinen Treibstoff mehr an Zivilisten verkaufen. Das hat Sergei Aksionow, der von Russland eingesetzte Statthalter, bekannt gegeben. Nur noch bestimmte staatliche Stellen, die für die Sicherheit und Infrastruktur zuständig seien, dürfen mit Treibstoff versorgt werden, so Aksionow weiter. In der Nacht zuvor hatte die ukrainische Armee die Krim mit Drohnen angegriffen. Ein Öldepot sei getroffen worden, wie der ukrainische Präsident Selenskyj auf X mitteilte. Ebenso wie militärische Ziele, darunter Anlagen der russischen Flugabwehr und eine Anlage zum Öltransport auf dem nahen russischen Festland.
2: Weitere Meldungen im Überblick. Die USA und der Iran haben vereinbart, wie sie bei ihren Friedensverhandlungen in der Schweiz weitermachen wollen. Unter anderem soll eine Koordinierungsstelle für die Sicherheit von Schiffen in der Meeresstraße von Hormus sorgen. Außerdem soll überwacht werden, ob die Kämpfe im Libanon aufhören. Die Präsidentschaftswahl in Kolumbien hat ein von US-Präsident Trump unterstützter rechter Hardliner wohl knapp gewonnen. Nach vorläufigen Angaben der Wahlbehörde kam Abelardo de la Espriella auf 49,6% der Stimmen, sein linker Rivale auf 48,7%. Nach der Bekanntgabe kam es in Kolumbien zu Ausschreitungen. Bei der Fußball-Weltmeisterschaft hat Spanien den ersten Sieg geholt, 4:0 gegen Saudi-Arabien. Belgien und der Iran trennten sich 0:0 und auch Uruguay gegen Kap Verde endete unentschieden 2:2. Zum Abschluss verlor Neuseeland gegen Ägypten 1:3.
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2: Bei einer Razzia in einem Vorort von Paris haben Polizisten ein Gemälde von Pablo Picasso entdeckt. Eigentlich waren die Beamten auf der Suche nach illegalen Drogen. Barbara Geschwinde, WDR Kultur.
7: Neben dem Kunstwerk fanden sie auch Haschisch, Luxuskleider und Bargeld. Nach Angaben der Staatsanwaltschaft ist das Gemälde als echter Picasso bestätigt worden. Genauere Angaben über das Werk wurden nicht gemacht. Die Zeitung Le Parisien spekuliert, es könnte sich um das Picasso-Gemälde Pigeon au petit pois, also Taube mit grünen Erbsen, handeln. Es war 2010 aus dem Städtischen Museum für moderne Kunst in Paris gestohlen worden. Wie erst jetzt bekannt wurde, wurden 4 Verdächtige bereits am Freitag einem Gericht vorgeführt.
2: Das Wetter in Nordrhein-Westfalen. Es wird heute wieder ein sehr sonniger und auch sehr heißer Tag. Am Abend sind einzelne Schauer und Gewitter im Hochsauerland.

0: Sauerland möglich. In Rheine bis 28 Grad, in Schleiden bis 30 und in Leverkusen bis 32 Grad. In der Nacht oft sternenklar, mit Tiefstwerten von 19 bis 13 Grad wird es etwas kühler als in den vergangenen Nächten. Auch morgen wieder viel Sonne, mit 26 bis 33 Grad bleibt es weiter sehr heiß. Am Mittwoch steigen die Temperaturen dann auf Höchstwerte bis 33 Grad in Ostwestfalen-Lippe und rund 38 Grad an Rhein und Erft. Das war WDR aktuell.
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2: Traummörchen, schönen guten Morgen. Rossini mal nicht heiter, sondern tragisch. Tancredi heißt die Oper, die den Italiener überhaupt erst berühmt gemacht hat, im zarten Alter von 21 Jahren. Und der tragische Held dieser Oper, dieser Tancredi, stirbt nun in Köln eines neuen Todes. Oder kommt er am Ende vielleicht doch davon? Wir werden das klären. Und uns von Dennis Scheck ein neues Buch empfehlen lassen, das schon 60 Jahre alt ist.

0: Ja, das war eine Nichtigkeit. En Rien, Klaviermusik von Gioachino Rossini aus Quelque Rien. Das, also einer ganzen Reihe von Nichtigkeiten. Und das Ganze wiederum Teil eines größeren Zyklus, der da heißt Sünden des Alters. Also Musik von Gioachino Rossini, gespielt von Stefan Irma. Gioachino Rossini, ja, der hat seine Musik mit Champagner komponiert. So klingt sie jedenfalls bis heute in unseren Ohren. Umwerfend, spritzig und belebend. Doch der Meister von Hochgeschwindigkeitskomödien wie dem Barbier von Sevilla oder La Cenerentola, der hat in Cenerentola heißt sie, glaube ich, hat in Wahrheit nicht nur heitere komponiert, heitere Opern, sondern genauso viele ernste. Und eine ernste Oper, eine Opera Seria, hat ihm sogar zu frühem Ruhm verholfen. Tancredi heißt dieses Stück. Und die Oper Köln hat genau mit diesem Tancredi am Wochenende die Premieren ihrer Saison beendet. Und bevor die Oper dann endlich ab Herbst wieder im angestammten Haus am Offenbachplatz spielt, ist mein Kollege Michael Struck-Schlohn ein hoffentlich letztes Mal in das Langzeitprovisorium, das sogenannte Staatenhaus auf der rechten Rheinseite gefahren. Für eine Produktion, Michael, die es hoffentlich gelohnt hat.
1: Ja, die Produktion, die hat sich auch schon bewährt in Bregenz 2024 und die ist jetzt eingekauft worden und das ist eben eine ernste Oper von Gioachino Rossini. Man kennt eigentlich nicht so viel. Er hat immerhin ein Othello geschrieben nach Shakespeare und eine Semiramis nach Voltaire und von Voltaire, dem französischen Klassiker, stammt jetzt eben auch dieser Tancredi. Also das Ganze spielt in Syrakus des Jahres 1005 auf Sizilien zwischen zwei Ritterclans, die sich da im Kampf gegen die Sarazenen mal vereinen wollen. Und dabei kommt eben das Paar Amenaide und Tancredi unter die Räder und am Ende stirbt Tancredi. Also das ist ein bisschen, die Geschichte ist ein bisschen her. Der Regisseur Jan-Philipp Gloger, der hat deshalb überlegt, kann man das vielleicht aufbereiten für ein modernes Publikum, das dann eher an Hollywood oder an Netflix-Serien gewöhnt ist. Und seine Lösung ist einfach, aber auch recht wirkungsvoll. Und die Sizilien, das ist natürlich für uns alle Marlon Brando und die Mafia, auch für den Jan-Philipp Gloger und die beiden Ritterfamilien sind bei ihm dann Drogenclans, die eben nicht gegen die Sarazenen, sondern gegen die Polizei kämpfen. Und weil Tancredi und Amenaide von Rossini für zwei Frauen komponiert wurde, nämlich für einen Sopran und einen Mezzosopran, da sind die beiden hier eben ein lesbisches Paar. Und das wird auf der Bühne jetzt nicht sonderlich explizit ausgespielt. Es gibt eine Bettszene, aber die ist eher verschämt. Aber ist natürlich auf der Höhe von Gender-Diskussionen und Solidarität mit der schwulen Community, sagen wir mal.
0: Ja, aber das Paarsein ist ja gerade das Problem in diesem Stück. Dieser Tancredi und seine Geliebte sind im Geiste ein Paar, aber da gibt es dann irgendwie so eine Verratsgeschichte und der Tancredi beginnt an der Liebe beziehungsweise an der Treue dieser Frau, seiner Frau zu zweifeln und man wird eigentlich nicht so richtig warm mit diesem Typen, der durchs Feuer geht, auch für sie letzten Endes und auch für seine Stadt, die er retten will. Und auf der anderen Seite denkt man also eigentlich ein bisschen mehr Vertrauensvorschuss könntest du deiner Geliebten ja schon noch zollen.
1: Ja, also Tancredi ist eigentlich ein Rebell, ist ein bisschen so ein Outcast, ne? So wird auch dargestellt im Kampfanzug und so wird sie dargestellt, muss man hier sagen, im Kampfanzug und mit Hoodie. Der ganze zweite Akt, und das ist wirklich eine lange Oper von 3 Stunden, der ganze zweite Akt beruht auf einem Missverständnis. Man kriegt als Publikum, kommt man am Ende auch nur noch schwer mit eigentlich, warum erkennt sie nicht, dass Tancredi sie liebt? Und ja, es gibt lauter Missverständnisse und am Ende wird sie dann quasi aus Versehen von der Polizei erschossen. Ich muss sagen, das ist sehr wirr, aber es ist sehr konsequent von Gloger durchgezogen. Das liegt auch ein bisschen, vor allem an der Bühne von Ben Bauer. Das ist so eine alte Villa, die dreht sich ein bisschen lautstark vielleicht immer hin und her. Man sieht dann so verschiedene Zimmer und Höfe. Es gibt das Schlafzimmer, es gibt die Küche, wo dann auch ordentlich gesoffen wird und es gibt dann einen Keller, wo der Koks verpackt wird und so weiter. Also alles, sagen wir mal, was so in einer mittelmäßigen Mafia-Serie zu sehen ist, das auf der Bühne. Aber es trägt eigentlich
0: nicht. Ja, das kann man natürlich sagen, ist mir doch egal, was der Regisseur macht, den Rossini, gerade diesen, den höre ich mir mir an, weil ich schöne Stimmen hören will. Das ist ja das große Tor in dem Belcanto von Rossini. Du hast ja was mitgebracht. Wollen wir gleich reinhören oder sagst du uns erstmal kurz vorher, was es ist?
1: Das ist der Welthit. Also man hat Tancredi eigentlich ziemlich vergessen, aber bis auf einen Welthit, und das ist die Arie des Tancredi, Di Tanti Palpiti. Vielleicht können wir die mal hören.

0: Ja, muss ja. ich sagen, ja, kommt mir irgendwie bekannt vor.
1: Ja, wurde in Italien auf der Straße gesungen. Bei uns eigentlich weniger, aber man hört hier schon, das ist eine Musik, die Belcanto-Musik, die einfache Melodien sehr kompliziert und technisch höchst anspruchsvoll variiert. Es ist eine tolle Musik. Es gibt spektakuläre Arien, es gibt wunderschöne lyrische Stücke, die Cavatin nehmen. Das klingt manchmal ein bisschen nach Mozart und nach dem späteren Rossini, aber der einzige Nachteil ist, es gibt nicht diese Ensembles, die den Barbier zum Beispiel so vitalisieren, sondern da singt jeder seine Arie, es gibt mal ein Duett, aber meist singt jeder seine Arie ab. Also die Musik ist wie so eine Parallelwelt eigentlich zu der Handlung, zu dem Drama.
0: Und das Orchester, um darauf auch nochmal zu sprechen zu kommen, da zupft so am Rande als Begleitung mit.
1: Ja, das Orchester unter George Petru, es ist ein Experte für alte Musik, das hat eigentlich sich auf das elegante und sehr subtile Begleiten verlegt. Und ich finde, das hat wunderbar funktioniert. Es ist kein knalliger Rossini. Man braucht eine gute Besetzung. Wir haben eben Adriana Bastidas Gamboa gehört als Tancredi. Sehr ergreifende Momente gibt es, aber ich finde, das ist eigentlich die größte Fehlbesetzung bei der Kölner Produktion, weil sie eigentlich mit der Leichtigkeit von Rossini nicht so ganz klarkommt. Ganz im Gegensatz zu Giuliana Gianfaldoni als Amenaide, das ist der Sopranpart eben, die ist wirklich großartig. Die Höhe hat ein bisschen Grenzen, aber sie hat großartige Pianissimi, die das Publikum auch ziemlich magisch beeinflusst hat. Mhm. Und vielleicht kann man noch erwähnen, es gibt da Mitglied vom Opernstudio, das ist ein Nachwuchsstudio, wir brauchen auch hier Nachwuchs für Rossini und ich finde, Johanna Thompson hat da ihre Rolle, eigentlich eine Nebenrolle, hat wunderschön gesungen.
0: Ja, also okay, dann verabschiedet sich die Oper Köln aus ihrem Provisorium mit Würde und mit Rossinis Tancredi in der Regie von Jan-Philipp Gloger an der Oper Köln im Staatenhaus, wie gesagt, gleich morgen und dann auch am Donnerstag wieder um 19:30 Uhr. Michael Struck-Schlohn, Dankeschön.
1: Ja, bitte.

0: dem argentinischen Tango-Pionier Orlando Gonyi gewidmet hier. Dieser Tango von Alfredo Gobbi, Jean-Baptiste Henry spielte das Bandoneon, Cécile Robin die Geige und Arthur Heul das Violoncello. Nichts ist so alt wie die Zeitung von gestern, heißt ein geflügeltes Wort, das man gleich erweitern könnte. Auch die Visionen von gestern gehen uns heute eigentlich nichts mehr an. Und wir lächeln drüber, weil wir wissen, dass es anders gekommen ist. Wir fliegen nicht mit dem Raketenrucksack zur Arbeit und auf dem Mond wohnt noch immer keiner. Warum um alles in der Welt sollte also ein Verlag heute ein 60 Jahre altes Buch veröffentlichen mit Geschichten über die Zukunft? Geschrieben von Autoren, die heute in der Mehrzahl nicht mehr leben. Und warum sollte uns Dennis Scheck jetzt genau so ein Buch vorstellen? Guten Morgen,
1: ja,
0: Herr Scheck.
1: Ich bin ja froh. Schönen guten Morgen, Herr Mürchen, dass ich Ihnen nicht Homer oder Shakespeare mitgebracht habe, sondern nur die wichtigste Science-Fiction-Anthologie des 20. Jahrhunderts, die eigentlich in jedem Haushalt direkt neben der Bibel stehen müsste.
0: Warum?
1: Weil Dangerous Visions, diese 33 Geschichten, die Harlan Ellison 1967 herausgab, Gefährliche Visionen ist jetzt die erste deutsche Übersetzung, die zum ersten Mal komplett alle Geschichten auf Deutsch präsentiert, betitelt, weil diese Anthologie ein absoluter Durchbruch war. Dieser Harlan Ellison war das Enfant terrible der Science-Fiction-Literatur in der zweiten Hälfte des 20. Jahrhunderts. Und der kam als junger Mann auf die Idee, seine Kolleginnen und Kollegen zu bitten, schickt mir die kontroverseste Erzählung, die euch einfällt. Also all das, was ihr an den Magazinen, in den Verlagen nicht unterbringt, was ihr nicht verkaufen könnt, werdet aufrührerisch, werdet politisch, geht an alle Tabus, die euch einfallen, egal ob sexueller Natur, religiöser Natur, politischer Natur. Und diese 33 Autoren ließen sich das nicht zweimal sagen und heraus kam eine Anthologie von Erzählungen, die literarisch nun wirklich die Crème de la Crème dessen bietet, was die sogenannte New Wave in der Science Fiction, also die erstmals mit den Konventionen der Hochliteratur arbeitenden, mit den Techniken dieser Literatur arbeitenden Autoren, die eben nicht nur ihren Robert A. Heinlein und ihren Isaac Asimov gelesen hatten, sondern auch ihren James Joyce und ihre Gertrude Stein. Das versammelt diese Anthologie und das ist nun Food for Thought. Das ist so provokativ, auch heute noch, dass die meisten dieser Geschichten auch heute noch große tabubrechende Potenziale in sich haben. Ich denke zum Beispiel an die Geschichte von Theodore Sturgeon mit dem wunderbaren barocken Titel »Wenn alle Menschen Brüder wären«, dürfte dann einer deine Schwester heiraten? Das ist eine Geschichte über Inzest und ich glaube, die könnte man auch nicht jeden Tag im WDR vorlesen.
0: Ja, ich habe ja so ein bisschen angefangen zu stänkern, indem ich gesagt habe, vieles von dem, was ich früher mal so als Zukunft, als Vision eingenistet hat in die Köpfe von kreativen Menschen, das tun wir heute ab, weil die Wirklichkeit diese Zukunft von gestern überholt hat. Das scheint hier nicht der Fall zu sein.
1: Nein, diese Kunst, die Harlan Ellison und seine 33 Kolleginnen und Kollegen in dieser Anthologie produziert haben, die hat unsere Wirklichkeit überholt. Wir müssten uns gewaltig strecken, um dieser Kunst gerecht zu werden. Da ist zum Beispiel eine Erzählung von Frederick Pohl, ohnehin einem der Großmeister der Science Fiction. Frederick Pohl schreibt der Tag nach dem Tag, als die Marsianer kamen. Und da wird aus der Perspektive eines Motelbetreibers in Florida beschrieben, wie der die Landung der Marsianer in Cape Canaveral, die kommen mit einer Raumsonde zurück vom Mars, wie der die erlebt, nämlich lediglich als angenehme Belebung des Geschäfts und die ganzen Journalisten aus der ganzen Welt, die sich da eingenistet haben in seinem Motel, um das zu verfolgen, für die Medien zu berichten, die spielen Poker und machen dieselben alten, schalen, chauvinistischen Witze, nur statt jetzt über Polen und Juden abzulästern, lästern sie über Marsianer ab. Aber, und das ist der Punchline dieser Geschichte, die zwei schwarzen Hotelpagen, die sehen die Ankunft der Marsianer mit Begeisterung, weil man weiß, oh, der Rassismus, der uns gilt, der findet jetzt ein neues Opfer. Wir sind nicht mehr ganz unten in der sozialen Hierarchie der USA. Und das ist eine Geschichte, die hat gerade im 21. Jahrhundert in unserer Gegenwart nun wirklich gar nichts von ihrem Potenzial verloren. Und solche Geschichten versammelt eben Hannes Riffel, der Übersetzer und Verleger des Carcosa Verlages, der nicht genug zu preisen ist, dass er uns diese gefährlichen Visionen, die auch für unsere Gegenwart gefährlich sind, jetzt endgültig in dieser wunderschönen Ausgabe präsentiert.
0: Also Harlan Ellison, gefährliche Vision in der Neuübersetzung von Hannes Riffel zum ersten Mal in der Vollständigkeit eben. Und diese Vollständigkeit, die füllt dann 784 Seiten für 48 €. Dennis Scheck, ganz herzlichen Dank und alles Gute.
1: Ein Meisterwerk.

Tja, eine ganz eigene Version nach den Zukunftsvisionen hier. Eine Vision von einer Jahreszeit, die noch ein halbes Jahr auf sich warten lassen wird. Das war L'Inverno, der Winter aus den vier Jahreszeiten von Antonio Vivaldi. Gottfried van der Goltz spielte die Geige und wurde begleitet vom Freiburger Barockorchester. Und noch eine ganz andere Vision jetzt von Francis Boulenc. Der hört die Glocken läuten in Carillon aus der Suite Française.

0: Ja, und das Glockenspiel, das musste man sich gerade allerdings, Sie haben es gehört, dazu denken mit großer Fantasie. Francis Poulenc-Carillon, das Ensemble Anima Eterna hier unter der Leitung von Jos van Immerseel.
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2: Die Kurznachrichten um 8.30 Uhr mit Robert Oschatz. Guten Morgen. Ein Aktionstag will heute auf die angespannte Finanzlage in vielen Städten und Gemeinden aufmerksam machen. Unter dem Motto Kommunen am Limit soll dabei klar werden, wie die Menschen konkret betroffen sind. Die kommunale Finanznot wirkt sich zum Beispiel auf Kitas, Jugendangebote und Schwimmbäder aus. Die Bundesregierung will ab heute wieder auf das Thema Einsamkeit aufmerksam machen. Das Familien- und Bildungsministerium plant dafür diverse Veranstaltungen, bei denen sich Menschen begegnen und Informationen und Hilfe bekommen können. Auch in NRW gibt es Aktionen, zum Beispiel einen Silent Book Club in Paderborn oder Pizzaessen in Troisdorf. In Tschechien sind tausende Menschen auf die Straße gegangen, um sich für die Demokratie und den öffentlich-rechtlichen Rundfunk einzusetzen. Die Regierung will den in Zukunft statt aus Gebühren aus dem Staatshaushalt finanzieren und die Mittel deutlich kürzen. Die Organisatoren der Proteste sagen, die Medien dürften nicht den Politikern gehören. Bei der Fußballweltmeisterschaft hat Spanien den ersten Sieg geholt, 4:0 gegen Saudi-Arabien. Belgien und der Iran trennten sich 0:0. Und auch Uruguay gegen Kap Verde endete unentschieden, 2:2. Zum Abschluss verlor Neuseeland gegen Ägypten 1:3.
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2: Bei einer Razzia in der Nähe von Paris haben Polizisten am Wochenende ein Gemälde von Pablo Picasso entdeckt. Eigentlich waren die Beamten in Champigny-sur-Marne auf der Suche nach illegalen Drogen. Neben dem Kunstwerk des spanischen Jahrhundertmalers fanden sie auch Haschisch, Luxuskleider und Bargeld. Nach Angaben der Staatsanwaltschaft sei die Echtheit des Gemäldes bestätigt worden. Sie machte aber keine genaueren Angaben über das Werk. Die Zeitung Le Parisien spekuliert, es könnte sich um das Picasso-Gemälde Taube mit grünen Erbsen handeln. Es war 2010 aus dem Städtischen Museum für moderne Kunst in Paris gestohlen worden. Die Berliner Akademie der Künste trauert um den Museumsdirektor und Kurator Wulf Herzogenrath. Der Kunsthistoriker starb bereits am Donnerstag im Alter von 82 Jahren. Die Akademie, deren Sektion Bildende Kunst er fast 20 Jahre lang leitete, würdigt Herzogenrath als herausragenden Film- und Videopionier. Herzogenrath studierte Kunstgeschichte in Bonn und war lange Direktor des Kölnischen Kunstvereins. 1994 wurde er Chef der Bremer Kunsthalle. Die Bremer Kulturstaatsrätin würdigte Herzogenrath ebenfalls. Er habe die Kunsthalle einem breiten Publikum geöffnet und damit die Kunst für viele Bevölkerungsschichten zugänglich gemacht. Die Europäische Wanderbiennale Manifesta 16 Ruhr ist in Essen eröffnet worden. Das Kulturfestival macht 12 Kirchen im Ruhrgebiet zu Veranstaltungsorten für Kunst und Begegnung. Laut der NRW-Kulturministerin Ina Brandes zeigt die Manifesta, welch großes Potenzial in den Kirchen Nordrhein-Westfalens steckt, auch wenn viele von ihnen in Zukunft nicht mehr für Gottesdienste genutzt werden. Den Veranstaltern zufolge will die Manifesta auch Antworten auf die sich verändernden politischen, ökologischen und kulturellen Bedingungen in Europa finden. Sie findet alle 2 Jahre an einem anderen Ort in Europa statt. In diesem Jahr ist sie zu Gast in Essen, Gelsenkirchen, Duisburg und Bochum. Das waren die WDR 3 Kulturnachrichten. Das Wetter in Nordrhein-Westfalen, es wird wieder ein sehr sonniger und heißer Tag. Am Himmel gibt es nur wenige Wolken, dementsprechend bleibt es fast überall trocken, bei 26 bis 34 Grad. Auch morgen viel Sonne bei nur wenigen Wolken und ähnlichen Temperaturen. Die Zeit, es ist 8.34 Uhr.
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0: drückende Mittagshitze in Bella Italia, dieses Andante con Moto, hat Felix Mendelssohn mitgebracht als Souvenir von einer großen Italienreise und dann eingepackt als zweiten Satz in seine vierte Sinfonie, die sogenannte italienische. Andres Nelson leitete, das Gewandhausorchester Leipzig. Natürlich gibt es viele große Krisen in der Welt, die Kriege in der Ukraine etwa und im Nahen Osten, doch zum Blick aufs globale Ganze, der gehört immer auch ausgleichend der Blick aufs naheliegende Detail. Und dort wird seit jüngstem eine alte, aber unbenannte Krise endlich auch als Krise erkannt. Einsamkeit. Ministerpräsident Hendrik Wüst hat zum Thema Einsamkeit im vergangenen Jahr eine große Konferenz einberufen. Oder ein anderes Beispiel, die Stadt Essen hat gerade eine eigene Charta veröffentlicht zur Verhinderung und Bekämpfung von Einsamkeit. Und das Bundesfamilienministerium schmiedet eine Allianz gegen Einsamkeit und bündelt seine Aktivitäten im sogenannten Kompetenznetz Einsamkeit. Und das wiederum hat diese Woche, diese jetzt beginnende Woche erklärt zur Aktionswoche Gemeinsam gegen Einsamkeit. Gemeinsam gegen Einsam, da sind wir von heute bis Freitag jeden Tag mit dabei. Zum Auftakt habe ich bereits ein Gespräch geführt mit einer Entwicklungspsychologin von der Uni Witten-Herdecke, die seit langem schon forscht zum Thema Einsamkeit, Professor Susanne Bücker, und sie erst einmal gefragt, was grundsätzlich so schlimm dran sein soll, allein zu sein. Manch einer genießt das doch.
1: Ja, da würde ich auch zustimmen. Alleine sein kann etwas sehr, sehr Schönes sein, aber dann sprechen wir eben nicht über Einsamkeit. Einsamkeit beschreiben wir häufig als die wahrgenommene Diskrepanz zwischen den Beziehungen, die ich habe, und den Beziehungen, die ich mir wünsche. Und in dieser Definition wird eigentlich schon deutlich, dass Einsamkeit einen Mangel beschreibt. Mir fehlt etwas in meinen sozialen Beziehungen, zum Beispiel an Qualität, aber vielleicht auch an Anzahlen, Kontakten, die ich so habe. Und dann fühle ich mich eben einsam, und das hat per se erstmal etwas Negatives, und das Alleinesein sollten wir davon abgrenzen, denn hier geht es um freiwillig aufgesuchtes Alleinesein, und natürlich kann das auch sehr schön erlebt werden und viele Menschen genießen das dann auch.
0: Also Einsamkeit als Gefühl, als Befindlichkeit, als etwas, was subjektiv empfunden wird und was nicht von außen einfach als ein bestimmter objektiver Status zu messen ist.
1: Ja, ganz genau.
0: Ja. Und was macht man da in diesem Falle? Erstmal diagnostizieren, wo kommt das her?
1: Das ist auf jeden Fall ein wichtiger Schritt, denn Einsamkeit kann ja sehr unterschiedliche Ursachen haben. Menschen können sich einsam fühlen, weil sie einen Partner, eine Partnerin verloren haben oder schon sehr lange Single sind und sich jemanden an der Seite wünschen, mit dem man intimste Dinge besprechen kann, wo man sich voll und ganz verstanden fühlt. Dann sprechen wir in der Forschung von der sogenannten emotionalen Einsamkeit. Menschen können sich aber auch einsam fühlen, weil ihnen ein breiteres soziales Netzwerk fehlt, ein Freundeskreis, weil sie eine größere Clique an Leuten haben möchten, mit denen sie eben immer mal wieder Kontakt haben, wo sie sich zugehörig fühlen, ohne dass es hier in jedem einzelnen Kontakt immer absolut in die Tiefe gehen muss. In diesem Fall würden wir dann von der sozialen Einsamkeit sprechen. Und je nachdem, welche Einsamkeitsform hier vorliegt, sähen dann auch die Möglichkeiten, einen Weg raus aus der Einsamkeit zu finden, unterschiedlich aus. Deshalb ist es zunächst einmal sehr wichtig zu klären, ja, welche Form der Einsamkeit besteht denn hier eigentlich? Und in welchen Aspekten sind Sie unzufrieden mit Ihren aktuellen sozialen Beziehungen?
0: Wer ist denn von Einsamkeit besonders betroffen? Gibt es da bestimmte Gruppen, die man umzirkeln könnte?
1: Es gibt definitiv verschiedene vulnerable Gruppen, angefangen bei Menschen, die stark von Armut betroffen sind. Hier weiß man recht deutlich, dass Armutsbetroffenheit ein sehr hohes Einsamkeitsrisiko darstellt. Auch Menschen, die chronisch erkrankt sind und aufgrund dessen Teilhabebarrieren verspüren, haben ein erhöhtes Einsamkeitsrisiko. Man denkt dann häufig auch an unterschiedliche Altersgruppen beim Thema Einsamkeit. Und hier hat man ganz lange angenommen, dass Einsamkeit ein Thema für das hohe Lebensalter ist und dass eigentlich nur Seniorinnen und Senioren einsam sind. Und das ist definitiv falsch. Die Forschung zeigt vielmehr, dass Jugendliche und junge Erwachsene höhere Einsamkeitswerte aufweisen als Menschen im mittleren oder im höheren Lebensalter.
0: Noch als Schlussfrage, warum passiert gerade in Sachen Einsamkeit so viel? Warum reden wir zum Beispiel darum? Warum gibt es eine Aktionswoche? Woran liegt es?
1: Das ist sicher eine Gemengelage aus verschiedenen Gründen. Tatsächlich ist es so, dass die Forschung für bestimmte Altersgruppen zeigt, dass das Einsamkeitserleben tendenziell etwas angestiegen ist. Gerade für junge Erwachsene wissen wir das. Wir wissen auch, dass im Vergleich zu vor der Corona-Pandemie das Einsamkeitserleben heute nach wie vor erhöht ist. Während der Corona-Pandemie war das dann nochmal deutlich stärker erhöht. Da haben wir uns zum Glück ein Stück weit gesellschaftlich erholt. Aber wir sind nach wie vor nicht auf diesem Vor-Corona-Level. Das kann auch etwas mit erhöhter Sensibilität für dieses Thema zu tun haben und einer größeren Wachsamkeit auch dafür, dass soziale Beziehungen eben sehr wichtig sind. Soziale Beziehungen sind aber eben auch wahnsinnig wichtig für unsere psychische und körperliche Gesundheit. So weiß man mittlerweile, dass chronische Einsamkeit das Gesundheitsrisiko deutlich negativ beeinflusst und damit auch gravierende ökonomische Kosten verursacht. Und das ist am Ende des Tages dann auch ein Grund, warum sich Politik damit beschäftigt. Denn Einsamkeit ist einfach sehr, sehr teuer für uns als Gesellschaft und für den Staat. Und es bedroht in Teilen auch unsere Demokratie.
0: Das Mosaik begleitet die Aktionswoche Gemeinsam gegen Einsamkeit. Heute zum Auftakt war das ein Gespräch mit der Einsamkeitsforscherin und Psychologin Professor Susanne Bücker von der Uni Witten-Herdecke. Frau Bücker, vielen herzlichen Dank für Ihre Zeit und Ihre Expertise.
1: Ja, ich danke Ihnen für das Gespräch.

0: Eben schon ein kleines Nichts von Rossini, und Wolfgang Amadeus fügt dazu noch weitere Nichtse hinzu. Le Petit Rien, es war ein Satz, die Ouvertüre genauer gesagt, aus Le Petit Rien, der Ballettmusik von Wolfgang Amadeus Mozart mit Anton Steck und dem Concerto Köln. Die Briten, sie ticken natürlich etwas anders als wir hier vom Kontinent, das ist schon klar, aber ich habe wirklich keine Ahnung, was los ist jetzt mit dem Dichter Henry Howard. Zugegeben, Howards Verse sind schon ein paar hundert Jahre alt, aber dass im Sommer die Bäume sprießen, das wird damals auch auf der Grüninsel terminlich nicht ganz hingekommen sein. Und warum der Mann, wo sich gerade alles in Schale schmeißt und sich der Welt erfreut, warum er gerade jetzt melancholisch gestimmt ist, Briten eben.
1: Die süße Jahreszeit. Die süße Jahreszeit, die Knospe und Blüte hervorbringt, hat den Berg und auch das Tal mit Grün bekleidet. Die Nachtigall mit ihren neuen Federn singt, die Turteltaube hat ihrem Gatten ihre Geschichte erzählt. Der Sommer ist da, denn nun sprießt jeder Zweig. Der Hirsch hat seinen alten Kopf an den Pfahl gehängt. Der Rehbock wirft im Dickicht seinen Wintermantel ab. Die Fische schwimmen mit neu hergestellten Schuppen. Die Natter streift all ihre alte Haut ab. Die schnelle Schwalbe verfolgt die kleinen Fliegen. Die geschäftige Biene mischt jetzt ihren Honig. Der Winter ist am Ende, der das Verderben der Blumen war. Und so sehe ich inmitten dieser erfreulichen Dinge, wie jede Sorge schwindet und doch mein Schmerz aufschießt.

Nils Mönkemeyer und Niklas Römer schickten einen Gruß an die Nachtigall-Musik hier von Johannes Brahms, die noch gefolgt wird von Musik von Johann Sebastian Bach, so heißt der Mann natürlich, und der spielt jetzt noch, beziehungsweise Lavina Meyer tut das auf der Harfe, ein Präludium, das in Wahrheit ein Postludium sein sollte, denn dem Vorspiel folgt nämlich hier beim Mosaik nichts mehr als der Nachspann. Den hören wir allerdings erst in anderthalb Minuten.

Kann man natürlich auch auf der Harfe spielen, das Cis-Moll, das Cis-Dur-Präludium aus dem ersten Teil des wohltemperierten Klaviers von Johann Sebastian Bach mit Lavinia Meyer. Und jetzt kommt unser Prokofjew und ich muss wohl oder übel das wohltemperierte Studio verlassen hier im WDR und Platz machen für die Nachrichten. Die gibt's um Punkt 9. Danach freut sich Christian Möller auf Sie im Klassikforum. Bis später, alles Gute.

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0: und das besonders klamme Oberhausen. Von dort Olaf Biernert für WDR aktuell.
1: Oberhausen kennt sich beim Sparen aus. Zuletzt wurden die Parkgebühren von 1 Euro auf 1,50 Euro erhöht, die Hundesteuer angehoben und Personal abgebaut. Doch all das ist eher ein Tropfen auf dem heißen Stein. Grund sind vor allem explodierende Kosten, für die Stadt eher Bund und Land zuständig sieht. Unter anderem geht es um hohe Sozialkosten, zum Beispiel in der Jugendhilfe. Sollte nichts passieren, könnte man den Laden bald dicht machen, fürchtet der Oberhausener Kämmerer. Deshalb protestieren heute viele städtische Mitarbeiter und fordern eine finanzielle Rettung.
0: Am heutigen Nachmittag soll überraschend ein weiteres Treffen zwischen der Bundesregierung und den Gewerkschaften und Arbeitgebern stattfinden. Das wurde dem ARD-Hauptstadtstudio bestätigt. Es geht um die anstehenden Reformen im Land. Bianca Schwarz, WDR Berlin.
2: Erst vor knapp 2 Wochen haben sich Vertreter der Bundesregierung getroffen mit den Gewerkschaften und den Arbeitgebern. Eigentlich sollte das ein einmaliges Treffen bleiben, aber schon unmittelbar danach hat die Bundesregierung bekannt gegeben, dass weitere Gespräche folgen sollen. Dass das nun so schnell passiert, ist durchaus überraschend. Ein Grund könnte sein, dass am Wochenende erste Details der geplanten Rentenreform nach außen gedrungen sind. Eigentlich sollte die eigens eingesetzte Rentenkommission erst am morgigen Dienstag ihre Vorschläge der Bundesregierung übergeben.
0: Die Präsidentschaftswahl in Kolumbien hat ein von US-Präsident Trump unterstützter rechter Hardliner gewonnen. Nach Angaben der Wahlbehörde kam Abelardo de la Espriella auf 49,6% der Stimmen, sein linker Rivale auf 48,7%. Nach der Bekanntgabe kam es in Kolumbien zu Ausschreitungen. Jenny Barke für WDR aktuell.
3: Rund 400.000 Wähler gaben bei der Stichwahl leere Stimmzettel ab, was als Protestwahl gewertet wird. Die Prüfung der verbleibenden Stimmen kann einige Tage dauern. Abelardo de la Espriella setzt auf einen harten Kurs gegen Guerillas und das organisierte Verbrechen. Unterstützt wird der Rechtsaußenkandidat von US-Präsident Donald Trump, der die Kolumbianer zu seiner Wahl aufrief und den Sieg als wichtig für die Beziehung der USA und Kolumbien bezeichnete. Der aktuell auf dem 2. Platz liegende Kandidat Iván Cepeda ist Parteifreund des scheidenden Präsidenten Gustavo Petro und will an dessen Kurs des Dialogs mit bewaffneten Gruppen festhalten und dessen Sozialpolitik zugunsten ärmerer Bevölkerungsschichten fortführen.
0: Weitere Meldungen im Überblick. Die Bundesregierung will ab heute wieder auf das Thema Einsamkeit aufmerksam machen. Das Familien- und Bildungsministerium plant dafür diverse Veranstaltungen, bei denen sich Menschen begegnen und Informationen und Hilfe bekommen können. Auch in NRW gibt es Aktionen, zum Beispiel einen Silent Book Club in Paderborn oder Pizzaessen in Troisdorf. In Tschechien sind tausende Menschen auf die Straße gegangen, um sich für Demokratie und den öffentlich-rechtlichen Rundfunk einzusetzen. Die Regierung will den in Zukunft statt aus Gebühren aus dem Staatshaushalt finanzieren und die Mittel deutlich kürzen. Die Organisatoren der Proteste sagen, die Medien dürften nicht den Politikern gehören. Rechtsextreme haben gestern das Hermannsdenkmal im Teutoburger Wald besetzt. Sie hängten Banner auf und zündeten Pyrotechnik. Ein Mann kletterte auf das Denkmal und blieb dort mehrere Stunden lang. Als er wieder herunterstieg, wurde er von der Polizei in Gewahrsam genommen. Der Rest der Gruppe flüchtete vom Hermannsdenkmal.
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0: Bei einer Razzia in einem Ort in der Nähe von Paris haben Polizisten ein Gemälde von Pablo Picasso entdeckt. Eigentlich waren die Beamten in Champigny-sur-Marne auf der Suche nach illegalen Drogen. Barbara Geschwinde, WDR Kultur.
5: Neben dem Kunstwerk fanden sie auch Haschisch, Luxuskleider und Bargeld. Nach Angaben der Staatsanwaltschaft ist das Gemälde als echter Picasso bestätigt worden. Genauere Angaben über das Werk wurden nicht gemacht. Die Zeitung Le Parisien spekuliert, es könnte sich um das Picasso-Gemälde Pigeon au petit pois, also Taube mit grünen Erbsen, handeln. Es war 2010 aus dem Städtischen Museum für moderne Kunst in Paris gestohlen worden. Wie erst jetzt bekannt wurde, wurden 4 Verdächtige bereits am Freitag einem Gericht vorgeführt.
0: Das Wetter in Nordrhein-Westfalen. Es wird wieder ein sehr sonniger und auch sehr heißer Tag. Im Hochsauerland kann es gegen Abend einzelne Schauer oder Gewitter geben. In Wesel bis 29 Grad, in Hagen bis 30 und in Köln bis 34 Grad. Die Nacht wird dann oft sternenklar. Mit Tiefstwerten von 19 bis 13 Grad wird es etwas kühler als in den vergangenen Nächten. Morgen dann wieder viel Sonne. Mit 26 bis 33 Grad bleibt es weiter sehr warm. Das war WDR aktuell.
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6: Christian Möller ist hier. Hallo, guten Tag. Ist na

Naivität was Gutes oder was Schlechtes? Kann mich in einem naiven Blick auf die Welt und auf andere Menschen auch eine besondere Stärke, eine besondere Kraft liegen? Hier kommt jetzt auf jeden Fall Musik von einem Komponisten, der das zu glauben scheint. Er hat sie nämlich ausdrücklich als naive Musik bezeichnet. Ein Walzer von Valentin Silvestrov.

Ein Walzer auf den Tasten getanzt von einer Frau, die ursprünglich Ballerina und nicht Pianistin werden wollte. Die Russin Elisaweta Blumina, geboren in St. Petersburg, mit Musik von einem Komponisten, der wurde 1937 in Kiew geboren, Valentin Silvestrov. Mehr von ihm später noch hier im WDR3-Klassikforum. Überhaupt habe ich heute Musik von Komponisten aus der Ukraine für Sie dabei, unter anderem das Hornkonzert von Reinhold Glier. Ungefähr so um 20 nach 10 ist das hier zu hören. Jetzt kommt auch ein Konzert, und zwar eins, bei dem man, glaube ich, nicht anders kann, als gute Laune zu kriegen. So geht mir das zumindest, seitdem ich es zum ersten Mal gehört habe. Das war noch zu Schulzeiten, Mitte der 90er. Was kannte ich damals so an Barockmusik? Bisschen Bach, Händel, Vivaldi vermutlich aus dem Plattenschrank meiner Eltern. Auf jeden Fall stand da nicht Johann David Heinichen drin. Den hatte man sowieso lange, ja, so gut wie vergessen. Aber irgendwann hat man ihn dann wiederentdeckt. Und ich weiß noch, ich habe damals immer den Stern gelesen. Da standen so kurze CD-Rezensionen drin. Und die Einspielung mit den Dresdner Konzerten von Heinichen, die wurde wärmstens empfohlen. Und die habe ich mir dann sofort besorgt. Musica Antiqua ist das Ensemble, das spielt. Und ich finde die Einspielung bis heute immer noch fantastisch. Wir hören jetzt ein Konzert in F-Dur von Johann David Heinichen mit Musica Antiqua. Die Leitung hat Reinhard Göbel.

Musiker Antiqua Köln, dirigiert von Reinhard Göbel, mit einem Concerto in F-Dur von Johann David Heinichen. Das ist Musik, die hat Heinichen komponiert für den Hof August des Starken in Dresden. In dieser Stadt lebt auch der nächste Komponist hier im WDR 3 Klassikforum. Sven Helbig heißt er, geboren 1968 in Eisenhüttenstadt. Und zur Musik ist er gekommen unter anderem durch die Schallplattensammlung seiner Eltern, durch die Musik der Blaskapellen in seiner Heimat und durchs Radio. Radios selber zu basteln, also so mit Kupferdraht und Transistoren, das ist sein Hobby zu Schulzeiten. Auf den Dingern kriegt man natürlich nur wenige Sender rein, aber was da dann läuft, das haut Sven Helbig um. Er liegt nachts wach und hört Brahms und Mahler und Puccini. Die Tosca hört er da und die bringt ihn dazu, Klarinettenunterricht zu nehmen. Später guckt er den Film Odyssee im Weltall von Stanley Kubrick und der Soundtrack da drin aus Wagner, Strauss und Ligeti, der bringt ihn dazu, dass er seine eigene Musik komponieren will. Das macht er heute sehr erfolgreich und zwar mit Musik, die klassische Einflüsse Pop, Filmmusik und Minimal Music miteinander vermischt. Wichtig ist für Sven Helbig dabei vor allen Dingen handwerkliches Können und Geschick. Er kommt nämlich aus einer Handwerkerfamilie. In einem Interview hat er erzählt, bei meinen Eltern im Regal steht, solange ich denken kann, das Meisterstück meines Großvaters, der Klempnermeister und Kupferschmied war. Das ist ein handgetriebener Kupferkessel, den musste er aus einem Stück Kupfer mit dem Hammer treiben. Das hat mich schon als Kind begeistert, wie jemand sich selbst so verfeinern und perfektionieren kann. So Sven Helbig. Und diese Begeisterung, die hat er bis heute, sagt er, ob das nun ein Skater im Skatepark ist oder eine sauber gezogene Silikonfuge oder ein Konzertpianist. Also immer dann, wenn jemand versucht, über das geforderte Maß hinauszugehen und irgendwie noch besser zu sein und irgendwas ganz besonders toll macht, sagt Sven Helbig. Sein Album, das trägt jetzt diese Fertigkeiten und Geschicklichkeiten auch im Titel. The Skills heißt es. Wir hören daraus jetzt das Stück Law in ungewöhnlicher Besetzung, nämlich für Hörner, Tuba, Elektronik und Streichquartett.

Musik vom Dresdner Komponisten Sven Helbig, gespielt vom Mondena Quartett und vom Komponisten Sven Helbig selbst an der Elektronik, außerdem einem Quartett aus Hörnern und Tuba. Ganz genau finden Sie es bei uns im Netz auf wdr3.de. Das Klassikforum auf WDR3 ist hier mit Musik von Wolfgang Amadeus Mozart und Ludwig von Beethoven, und zwar von beiden gleichzeitig. La ci darem la mano, diese Arie aus Mozarts Don Giovanni, die ist ja einer der großen Hits am Ende des 18. Jahrhunderts. Viele Komponisten haben Variationen darüber geschrieben, auch der ganz junge Beethoven. Beethoven geht mit 17 das erste Mal nach Wien, um bei Mozart Unterricht zu nehmen, aber kaum ist er da angekommen, muss er wieder zurück nach Bonn. Seine Mutter liegt im Sterben. Ein paar Jahre später, mit 22, reist Beethoven dann wieder nach Wien, aber inzwischen ist Mozart gestorben. Mit der persönlichen Begegnung und dem Unterricht wird es also nichts, aber in Musik kann man sich ja trotzdem noch begegnen. Beethoven schreibt Variationen über La ci darem la mano, ursprünglich für die ungewöhnliche Besetzung für zwei Oboen und English Horn. Wir hören das Stück jetzt in einer Fassung für Oboe, Klarinette und Fagott mit Les Vins Français.

Variationen über La Ci Da Rem, La Mano aus Mozarts Don Giovanni von Ludwig van Beethoven gespielt haben Mitglieder von Les Vingt Français, nämlich François Lelu Oboe, Paul Meyer Klarinette und Gilbert Audin Fagott. 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Den Begriff Duma, den kennt man aus den Nachrichten. In Duma oder auch genauer die Staatsduma ist das russische Unterhaus. Und Duma, das kann aber auch noch eine ganz andere Bedeutung haben. Und zwar im Ukrainischen. Da ist Duma eine Form der epischen Dichtung. Die wird von einem Kobzar vorgetragen. Das ist ein umherziehender Barde, der begleitet sich dazu selbst auf einem gezupften Instrument der Bandura. Das ist eine Mischung aus Laute und Zither. Bis ins 16. Jahrhundert lässt sich diese Form der Dichtung mit Musik zurückverfolgen. Wir hören es jetzt. Wir hören jetzt eine Duma nicht in dieser Besetzung, weil eine Bandura, die bekommt man heute vermutlich schwierig. Aber der Komponist Igor Shamo, 1925 in Kiew geboren, der stellt so eine Duma an den Anfang seiner ukrainischen Suite für Klavier. Bei uns wird sie gespielt von Dmitri Chesnokov.

schlicht und einfach Tanz. So heißt dieser letzte Satz aus der ukrainischen Suite für Klavier von Ihor Shamo. Gespielt hat Dmitri Chesnokov. Später noch mehr Musik aus der Ukraine hier im WDR3 Klassikforum. Das Spinnrad der Enfall, so heißt diese sinfonische Dichtung von Camille Saint-Saëns, die Symphonia of London, der Dirigent John Wilson.

Le Rouet d'Enfal, das Spinnrad der Enfal, so heißt diese sinfonische Dichtung von Camille Saint-Saëns, und gespielt hat die Sinfonia of London, der Dirigent war John Wilson. Ich bin Christian Möller und ich habe Ihnen jetzt Musik aus der Ukraine mitgebracht. Musik von Mykola Lysenko. Die nationale Unabhängigkeit der Ukraine, die ist schon im 19. Jahrhundert ein Thema, und Lysenko gehört zu ihren Verfechtern. Von seinen Großeltern, da bekommt er schon in jungen Jahren ein Interesse an ukrainischen Volksliedern vermittelt. Er fertigt als Schüler sogar Transkriptionen dieser Musik an, und in der Provinz macht er dann später Aufnahmen von Hochzeitsmusiken und von Gesängen legendärer Barden. Wie Bartok in Ungarn kann man in Lysenko einen frühen Vertreter der Musikethnologie sehen. Seine Klaviermusik, die klingt aber auch häufig nach Chopin oder Schumann. Dieses Stück hier zum Beispiel, La Rêve, der Traum.

La Rêve, der Traum. Arthur Green war das mit einem Klavierstück von Mykola Lysenko. Der Traum von Lysenko, das war der Unabhängigkeit der Ukraine. Da war er Idealist, dafür hat er auch Nachteile in Kauf genommen für diese Idee. Zum Beispiel, als Peter Tschaikowski sich für eine seiner Opern stark gemacht hat und das Werk in Moskau auf den Spielplan setzen wollte, da hat Lysenko darauf bestanden, dass man es dann eben aber auch auf Ukrainisch singen muss und nicht auf Russisch. Ja, und damit hatte sich der schöne Plan dann leider erledigt. WDR3 ist hier das Klassikforum, heute mit Christian Möller. Wenn ich mit diesem Namen Möller in Frankreich im Urlaub angesprochen werde, dann bin ich meistens Monsieur Möller. Das klingt für mich ungewöhnlich, aber es gibt natürlich auch Leute, die finden das ganz schick. Reinhold Ernst Glier zum Beispiel, bei dem scheint das so gewesen zu sein. Seine Familie, die kommt eigentlich aus dem Vogtland, aus Sachsen. Er wird aber in Kiew geboren und seinen Nachnamen, den französisiert er irgendwann mit Accent Graf auf dem E. Und dann wird er eben zu Glier. Deswegen hat sich auch eine Zeit lang das Gerücht gehalten, er käme eigentlich aus Frankreich oder Belgien. Seinen zweiten Vornamen, den hat Glier dann irgendwann den russischen Gepflogenheiten angepasst. Sein Vater, der hieß Ernst Moritz und er wird dann zu Reinhold Moritzewitsch. Glier wird noch zu Zeiten des Zarenreichs geboren und sein Stil, der bleibt auch sein Leben lang hochromantisch. Da hatten auch die sowjetischen Machthaber später gar nichts gegen einzuwenden. Wir hören jetzt sein Hornkonzert und könnte ich auch fragen, aus welchem Jahr ist diese Musik? Verrate ich Ihnen gleich so in knapp 25 Minuten. Wir hören es jetzt erstmal, das Hornkonzert von Reinhold Glier. Markus Masconiti ist der Solist.

das Konzert für Horn und Orchester von Reinhold Glier. Markus Maskuniti war der Solist, die Stockholmer Philharmoniker haben gespielt und der Dirigent war Sakari Oramo. Und, haben Sie es erraten? 1951 hat Glier dieses Werk komponiert. Da stehen Avantgardisten wie Boulez und Stockhausen schon mit ganz anderer Musik in den Startlöchern. Das WDR3 Klassikforum ist hier als nächstes mit einer Zugabe. Keine Angst, die Sendung ist noch nicht zu Ende, aber Zugaben, die hört man ja doch ganz gerne mal nach so gewichtigen Brocken wie dem von Glier. Was Kleines, Leichtes, Luftiges. Das ist eine schöne Tradition im Konzertbetrieb. Das Ding ist bloß, es sind dann sehr oft dieselben Stücke und das wird dann irgendwann auch langweilig. Gar nicht so sehr fürs Publikum, sondern für die Solistinnen und Solisten. Die Geigerin Hilary Hahn zum Beispiel, die hat dieses Problem aber für sich sehr geschickt gelöst. Sie hat einen Kompositionswettbewerb ausgeschrieben. Die Aufgabe war ein musikalisches Zugabenstück, nicht länger als 5 Minuten für Violine und Klavier. 400 Leute haben Werke eingereicht. Hilary Hahn hat sie alle gespielt, blind verkostet sozusagen, ohne die Namen der Komponisten zu kennen. Und sie hat am Ende 27 Stück davon ausgewählt. Der ukrainische Komponist Valentin Silvestrov ist mit dabei. 2 Pieces, so heißt sein Stück. Hilary Hahn wird am Klavier begleitet von Corey Smythe.

Hilary Hahn, Violine, begleitet am Klavier von Corey Smythe mit Two Pieces von Valentin Silvestrov. Das Klassikforum auf WDR 3 ist hier. Ja, kann Musik zum Frieden in der Welt beitragen? Das ist etwas, was man sich bei diesem Stück von Valentin Silvestrov ganz gut vorstellen kann. Und hier kommt jetzt auch ein Komponist, der hat fest daran geglaubt, dass das geht. Georg Muffat, geboren im 17. Jahrhundert in der Auvergne, in eine teils schottischstämmige Familie. Er geht zum Musikstudieren nach Paris, dann studiert er Jura in Ingolstadt, geht nach Wien, findet da aber keine Anstellung, lebt eine Zeit lang in Prag, in Salzburg. Da bekommt er dann eine Stelle und sein Dienstherr, der ermöglicht ihm einen Studienaufenthalt in Italien. Überall, wo er hinkommt, hört Muffat ganz genau hin und nimmt sich aus unterschiedlichen Stilen das Beste für seine eigene Musik mit und trägt damit, so hat er das selber einmal ausgedrückt, eben zum Frieden in der Welt bei. Die kriegerischen Waffen, so schreibt Muffat, die kriegerischen Waffen und ihre Ursachen seien ferne von mir. Die Noten, die Saiten, die liebliche Musiktonen geben mir meine Verrichtungen und da ich die französische Art der deutschen und welschen beimenge, keinen Krieg anstifte, sondern vielleicht deren Völker erwünschter Zusammenstimmung dem lieben Frieden etwan vorspiele. So sagt es Georg Muffat. Und wenn man jetzt auch nicht jedes Wort verstanden hat, ich glaube, die Botschaft wird klar. Und wenn wir jetzt seine Musik hören, dann glauben wir ihm jedes Wort. Hier kommt jetzt seine Sonate Nummer 1 aus seiner Sammlung Armonico Tributo in einer tollen Einspielung mit dem Ensemble Concerto Copenhagen, dirigiert von Lars Ulrik Mortensen.

Die Sonate Nummer 1 in D-Dur aus der Sammlung Armonico Tributo von Georg Muffert, gespielt vom Ensemble Concerto Copenhagen, dirigiert von Lars Ulrik Mortensen. 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Was ist eigentlich der Ursprung der Musik? Das haben sich Menschen natürlich schon früh gefragt. Und eine Theorie, die immer mal wieder zu hören ist, ist der Gesang der Vögel. Von dem haben wir es uns abgeguckt. Naja, also wenn ich das Gezeter der Spatzen bei mir im Hinterhof höre, habe ich da so meine Zweifel. Aber nehmen wir mal die Nachtigall. 120 bis 260 unterschiedliche sogenannte Strophen können die zwitschern. Biologen haben das genau nachgezählt und damit letztlich den naturwissenschaftlichen Beleg dafür gefunden, warum uns der Gesang der Nachtigall so fasziniert. Johannes Brahms, der hat davon noch nichts gewusst und ihn hätte eine solche nüchterne Erklärung vermutlich auch gar nicht interessiert. O Nachtigall, dein süßer Schall erdringet mir durch Mark und Bein. So beginnt sein Lied auf einen Text von Christian Reinhold. Für uns singt Bernarda Fink und der Klavierbegleiter ist Roger Vignol.

Bernarda Fink und Roger Vignol mit dem Lied Die Nachtigall von Johannes Brahms. Das Klassikforum auf der R3 ist hier und hier kommt jetzt nach der Nachtigall, na klar, die Lerche, das Lerchenquartett von Joseph Haydn. Das hat damit zu tun, dass Haydn dieses Quartett in London uraufgeführt hat und direkt am Anfang des ersten Satzes, da haben die Leute den Gesang der Lerche hören wollen. Es geht erst los mit einer munteren Begleitung, so als würde jemand sich gut gelaunt zu einem Spaziergang aufmachen und dann fängt die erste Violine in ganz hoher Lage an zu singen und zu zwitschern und da fand Haydns Londoner Publikum, das ist die Lerche. Ob das nun ornithologisch Hand und Fuß hat, dürfen Sie mich nicht fragen. Aber ganz wunderbare Musik, das ist es auf jeden Fall. Vor allem, wenn das Doric String Quartet spielt, was es jetzt, Sie ahnen das schon, tut.

das Streichquartett in D-Dur, das sogenannte Lerchenquartett von Joseph Haydn gespielt. Vom Doric String Quartet. Das WDR3 Klassikforum hören Sie. Das war jetzt gerade Musik, die könnte man flott nennen oder aufgekratzt oder man könnte auch sagen, na, zwei Tassen Espresso zu viel. Wie auch immer, jetzt kommt ein Stück, das ist das komplette Gegenteil davon. Musik von Kate Moore, gebürtige Australierin, lebt seit 20 Jahren in den Niederlanden und ihre Musik, die übt auf mich eine ganz eigentümliche, ja fast soghafte Wirkung aus. The Boxer, so heißt das Stück, was wir jetzt hören, und schon die Besetzung ist reizvoll. Harfe, Vibraphon, Violine, Cello, Kontrabass und Basstrommel. Und die Musik, die so entsteht, die vereint Gegensätze. Sie ist gleichzeitig sehr transparent, aber auch dunkel und geheimnisvoll. Sie ist ruhig, fast statisch und gleichzeitig doch ständig in Bewegung und im Fluss.

Musik von Kate Moore, The Boxer, so heißt dieses Stück von ihrem Album Revolver. Gespielt haben es Anna McMichael, Geige, Rowena McNeish, Cello, Kirsty McKeon, Kontrabass, Claire Edwards, Percussion und Geneviève Long, Harfe. Das WDR3-Klassikforum ist hier heute mit Christian Möller und ganz ehrlich, ich glaube, ich bin ein bisschen urlaubsreif. Nach Rom zum Beispiel, das wäre doch was, oder? Hinterher postet man dann Fotos auf Facebook und auf Instagram, um die Leute neidisch zu machen auf das gute Wetter und das leckere Essen. Naja, wir sind halt alle nicht Piotr Tschaikowski, der hat einfach mal ein ganzes Orchesterwerk aus Rom mitgebracht, sein Capriccio Italien. Und das funktioniert eigentlich ein bisschen ähnlich wie heute die Angeberei mit den schönen Fotos. 15 Minuten ungefähr dauert dieses Stück und Tschaikowski pumpt diese Viertelstunde regelrecht voll mit mitreißender italienischer Volksmusik, so als würde er sagen, guck mal, was ich alles gesehen, erlebt, gegessen und gehört habe. Bei uns spielt jetzt das WDR-Sinfonieorchester und der Dirigent ist Semyon Bitschkow.

Das WDR-Sinfonieorchester, dirigiert von Semyon Bitschkow mit dem Capriccio Italien von Piotr Tschaikowski. Sagt Ihnen der Name Ludwig Franz Hirtreiter was? Oder Ferdinand Maximilian Neumeier? Nee, aber Rex Gildo und Peter Alexander, die kennen Sie vermutlich schon. Von Schlagersängern kennt man das, dass sie ihre stinknormalen bürgerlichen Namen durch so ganz klangvolle Künstlernamen ersetzen, die man sich viel besser merken kann. Und bei Opernsängerinnen im 19. Jahrhundert, da war das auch sehr verbreitet. Einer der Stars der Wiener Hofoper war eine Koloratursopranistin, die geboren worden ist als Bertha Schwarz. Aber ganz ehrlich, Bianca Bianchi, das klingt doch gleich viel verführerischer. Und diese Bianca Bianchi ist die Auftraggeberin eines Gesangswalzers von Johann Strauss, der dann eben nicht den Schwarzwalzer komponiert hat, sondern den Bianchi-Walzer. Und wenn Ihnen das jetzt nichts sagt, ist das auch kein Wunder, denn schon kurz vor der Premiere findet man noch einen viel schöneren Namen für dieses Stück. Der Gesangstext, der handelt nämlich vom Frühling, von Lerche und Nachtigall, vom milden Wind, von Sonnenschein und Lust und Sehnsucht. Die Frühlingsstimmen klingen traut, heißt es in einer Zeile. Und deshalb kennt man seitdem dieses Stück als den Frühlingsstimmenwalzer. Und wir hören ihn jetzt mit den Wiener Philharmonikern. Riccardo Muti dirigiert.

Riccardo Muti hat die Wiener Philharmoniker dirigiert im Frühlingsstimmenwalzer von Johann Strauss. Am Ende vom Klassikforum auf WDR 3, wo uns noch Zeit bleibt für ein bisschen Klaviermusik von Georges Enescu.

melancholische Klänge am Ende vom WDR3-Klassik-Forum. Die polnische Pianistin Eva Kupiec mit Musik des Rumänen George Enescu, eins seiner Pièce impromptu für Klavier. Das war's von uns hier vom Klassik-Forum. Hier kommen jetzt um 12 Uhr die Nachrichten. Ich bin Christian Möller, sag vielen Dank fürs Zuhören. Machen Sie es gut. Tschüss.

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2: Mit Anne Barsack und wir schauen erstmal nach London.
3: I have spoken to His Majesty the King this morning to inform him of my decision.
2: Premierminister Keir Starmer hat König Charles und dann die Öffentlichkeit informiert über seinen Rücktritt. Nach 2 Jahren an der Macht wird er sein Amt abgeben. Was dahinter steckt und wie es in Großbritannien weitergeht, dazu gleich mehr. Außerdem:
4: Sicherheit im öffentlichen Personennahverkehr ist eine Grundvoraussetzung, um gerne mit der Bahn fahren zu können,
2: sagt Nordrhein-Westfalens Verkehrsminister Oliver Krischer. Er hat den neuen Sicherheitsbericht für den öffentlichen Personennahverkehr vorgestellt. Und die extreme Hitze macht vielen zu schaffen. Wir haben Tipps, wie die Wohnung zumindest etwas heruntergekühlt werden kann. Das Wetter, kaum Wolken, dafür umso mehr Sonne bei um die 30 Grad. Wenn man dieses Bild sieht, dann weiß man, jetzt wird's richtig wichtig in London. Ein Rednerpult vor der schwarzen Tür von Downing Street No. 10, dem Sitz des britischen Regierungschefs. Und so war das heute Vormittag auch. Keir Starmer trat vor die Presse und kündigte an, als Chef der sozialdemokratischen Labour-Partei und damit auch als Premierminister zurückzutreten. Das war ziemlich emotional und Starmer hatte auch Tränen in den Augen. Frage an Franziska Hoppen, WDR London. Was steckt hinter dem Rücktritt?
5: In der vergangenen Woche gab es eine ganz wichtige Nachwahl im Wahlkreis Makerfield und dort hat der beliebteste Labour-Politiker Andy Burnham gewonnen, der gar keinen Hehl daraus gemacht hat in der Vergangenheit, dass er Premier Starmer gerne den Job wegschnappen möchte. Und so ist sicherlich über das Wochenende der Druck auf den Premier auch aus der eigenen Partei immer weiter gewachsen. Das fing schon an Anfang Mai, als Labour bei den Regional- und Kommunalwahlen wahnsinnig abgestraft worden ist von den Wählerinnen und Wählern, die im Grunde schon seit Beginn von Starmers Amtsantritt kritisieren. Er habe zu wenig Charisma, er verbreite nicht genug Hoffnung und habe keine Erzählung für das Land. Und so ist der Druck.

0: könnte, aber aktuell ist das noch unklar. Starmer will im Amt bleiben, bis der neue feststeht.
1: Franziska Hoppen berichtete aus London. In einer idealen Welt kommen Busse und Bahnen pünktlich, sind nicht zu voll, nicht zu heiß und man fühlt sich wohl. Der letzte Punkt ist für viele besonders wichtig, sich sicher fühlen im öffentlichen Personennahverkehr. Landesverkehrsminister Krischer hat vorhin den Sicherheitsbericht für letztes Jahr vorgestellt. Und ich habe Christoph Ulrich, WDR-Landespolitik, gefragt, wie sieht's damit denn aus in den Bussen und Bahnen in NRW?
2: Ja, das ist eine Frage der Perspektive. Also nimmt man das, was die Fahrgäste sagen, dann ist es sicherer geworden, zumindest nach dem subjektiven Empfinden her. Bahnhöfe sind zum Beispiel sauberer geworden, es gibt deutlich mehr Sicherheitspersonal. Das ist positiv. Wenn man sich die Zahlen der sicherheitsrelevanten Fälle anschaut, dann ist das Niveau gleich geblieben. Es gibt zwar einen Anstieg auf 20.000 Fälle in 2025, das sind rund 1.350 mehr als im Jahr davor, aber das Ganze geht fast alles auf Verunreinigungen durch andere Fahrgäste zurück. Insgesamt sind das bei 400 Millionen gemachten Fahrten dann doch geringe Zahlen an Vorfällen, wo es zu Sicherheitsgefährdungen kam. Wo es angespannter ist, das ist die Situation des Personals. Das klagt vor allem bei Ticketkontrollen über Beleidigung und teilweise berichtet es auch von Angriffen.
1: Was tun denn die Verkehrsverbünde für die Sicherheit?
2: Sie haben nach einigen dramatischen Vorfällen mit Zugbegleitern klar reagiert. Sie haben das Personal hochgefahren, schulen es besser. Sie bieten Reisenden damit mehr Anlaufflächen an, wenn die Probleme sehen oder erleben. Und das Personal, das kann Bodycams für Bilder nutzen. Auch in den Bahnhöfen, da ist viel passiert. Gerade die größeren, die werden tatsächlich sauberer und sehr stark saniert. Zum Beispiel der Duisburger Hauptbahnhof. Das steigert dann tatsächlich das Sicherheitsempfinden. Wo es noch Bedarf gibt, das hat heute der Chef des Verkehrsverbundes Rhein-Ruhr, Oliver Wittke, gesagt. Das ist vor allem das Bahnhofsumfeld. Da haben Reisende oft kein gutes Gefühl. Und da sieht Wittke die Städte des jeweiligen Bahnhofs am Zug.
1: Christoph Ulrich berichtete aus Düsseldorf. Und weitere Meldungen aus NRW hat jetzt Anja Gavlik.
3: Mehrere Aktionen sollen heute auf die angespannte Finanzlage in vielen Städten und Gemeinden aufmerksam machen. Unter dem Motto Kommunen am Limit soll klar werden, wie die Menschen konkret betroffen sind. Die kommunale Finanznot wirkt sich zum Beispiel auf Kitas, Jugendangebote und Schwimmbäder aus. Die gesperrte Nordbrücke in Bonn bereitet auch der Post Schwierigkeiten. Nach Angaben des Unternehmens verspäten sich Briefe und Pakete in Bonn und im Rhein-Sieg-Kreis. Denn Zustelltransporter stecken oft im Stau. Um die Lage etwas zu verbessern, setzt die Post unter anderem mehr Lastenräder ein. Heute ist das Präsidium des NRW-Landtags zu Gast in Espelkamp im Kreis Minden-Lübbecke. Landtagspräsident Cooper und seine Stellvertreter sind den ganzen Tag unterwegs für Demokratie und Ehrenamt. Am Vormittag stehen Schulbesuche auf dem Programm. Cooper spricht mit Schülerinnen und Schülern darüber, wie Demokratie funktioniert und was im Landtag eigentlich passiert. Danach trifft er Menschen, die sich ehrenamtlich engagieren, zum Beispiel im Bürgerbusverein. Coopers Botschaft, Demokratie lebt davon, dass Menschen Verantwortung übernehmen. Die Spargelsaison in NRW ist gut gelaufen. Das ist das Fazit der Landwirtschaftskammer. Die Ernte war durchschnittlich, die Qualität stimmte und die Preise lagen auf Vorjahresniveau. Gestartet war die Saison früh. Dank sonnigem Wetter stachen viele Bauern in NRW schon Mitte März den ersten Spargel. Am Mittwoch ist Johannistag, dann endet die Spargelsaison traditionell. Der frühere Bahnhof Walporzheim im Ahrtal hat ein neues Zuhause. Das alte Fachwerkgebäude wurde Stück für Stück abgebaut und im Freilichtmuseum Kommern wieder aufgebaut. Besucher können jetzt durch den alten Wartesaal schlendern oder einen Blick ins manuelle Stellwerk werfen und dabei die Geschichte des Eisenbahnverkehrs im Ahrtal entdecken. Die Flut 2021 hatte den historischen Bahnhof verschont, aber mit dem Wiederaufbau der Strecke entschied man sich für einen modernen Neubau in Walporzheim.
1: Was in diesen Tagen wirklich gut geht, ist Besuche am See oder im Freibad, lange Abende auf dem Balkon oder der Terrasse, Grillen im Garten. Aber wenn es dann zurück in die Wohnung oder ins Haus geht, dann kann es ganz schön unangenehm werden. In der Bude ist es heiß, seit Tagen heizen sich die Innenräume ja schon auf. Christina Hövelhans, WDR aktuell, hat mal geschaut, wie wir die Räume in Wohnung oder Haus wieder zumindest ein bisschen runtergekühlt bekommen. Christina, welche Tipps gibt's da?
4: Am besten ist es natürlich, die Hitze kommt gar nicht erst rein, also zum Beispiel mit Sonnenschutz an den Fenstern. Am besten sind Jalousien oder Rollläden von außen, damit die Hitze auch wirklich draußen bleibt. Innen geht natürlich auch was, dann müssen die Sonnenstrahlen aber durchs Fenster wieder nach außen reflektiert werden. Aber da gibt es zumindest einfache und günstige Lösungen, Plissés zum Beispiel, die man auch selbst montieren kann.

0: Und der Vorteil für Mieter ist, anders als bei den Außenrollos müssen sie nicht ihren Vermieter fragen.
1: Und wer ein bisschen mehr investieren möchte, was ist mit Klimageräten?
0: Ja, da gibt's inzwischen ein großes Angebot, zum Beispiel Monoblocks. Das sind mobile Geräte, die sind ungefähr so groß wie ein kleiner Kühlschrank. Die kann man überall an die Steckdose anschließen. Etwas knifflig ist, die Geräte haben ein oder zwei Schläuche, die unter anderem die Wärme abtransportieren. Sie müssen durch ein geöffnetes Fenster nach draußen gelegt werden und dadurch könnte natürlich auch wieder heiße Außenluft reinkommen in den Raum. Es gibt aber immerhin Abdichtungen aus Stoff zum Beispiel, die man am Fenster befestigen kann. Ein Nachteil ist bei diesen Monoblocks, dass die relativ viel Strom ziehen.
1: Gibt es eine Alternative?
0: Ja, es gibt noch fest installierte Splitgeräte, so heißen die. Die bestehen aus zwei Teilen. Ein Kühlgerät im Raum, das zum Beispiel oben an der Wand aufgehängt wird, hat man auch manchmal in Hotelzimmern. Und ein Kompressor, so ein Kasten, der an der Außenwand montiert werden muss. Dafür muss die Wand dann natürlich durchbohrt werden, damit man da das Kabel durchlegen kann. Das bedeutet, dass in Mietwohnungen der Vermieter sein Okay geben muss. Und Splitgeräte sind teurer in der Anschaffung, aber auch effizienter als die Monoblocks.
1: Danke, Christina Hövelhans und Marcel Klär aus der Wetterredaktion. Der verrät uns jetzt, wie heiß wird's denn?
2: Ja, erstmal, ich habe auch keinen Ventilator mehr bekommen, aber den brauchen wir heute vielleicht noch nicht, weil in Münster haben wir ja nur 29 Grad, wollte ich gerade sagen, am Nachmittag in Erftstadt 32 Grad. Es bleibt auch so heiß, zum Abend hin können wir nicht ganz ausschließen, dass sich im Hochsauerland vielleicht doch noch mal ein kurzes Gewitter bildet. Die kommende Nacht, da freue ich mich drauf, die wird nämlich ein bisschen kühler, zumindest zwischen 19 und 13 Grad, also keine tropische Nacht, aber dafür, ja, die Wetterlage hat sich festgekeilt, wieder viel Sonnenschein, 26 bis 33 Grad morgen. Ja, und dann denken wir an die Klimaanlage, die brauchen wir vielleicht, denn Donnerstag in der Spitze haben wir in den Prognosen bis 38 Grad stehen.
1: Ach du Schande.
2: Und am Freitag sogar bis zu 40 Grad.
1: Oh je. Das war WDR aktuell der Tag um 6 mit Anne Barsack.
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4: Katja Schwieglewski, ich grüße Sie. Schulen in Bochum, Duisburg, Dortmund, Essen, Gladbeck und Oberhausen. Aufgepasst, jetzt kann man sich anmelden, um mitzumachen beim Projekt Heimspiel, einem Programm zur Leseförderung mit Autorinnen und Autoren aus dem Ruhrgebiet. Die kommen dann in ihre Schule, um Kindern und Jugendlichen Lust aufs Lesen zu machen. Gleich im Gespräch der Schirmherr der diesjährigen Aktion, der Schauspieler Henning Baum. Bereits erwachsene NRW-Schreibtalente, die gibt's beim renommierten Vorlesewettbewerb um den Ingeborg-Bachmann-Preis diese Woche. Wir stellen die Schriftstellerinnen und Schriftsteller aus unserer Region vor, die dieses Jahr in Klagenfurt mit ins Rennen gehen. Das und mehr in der Westart. Schön, dass Sie dabei sind.

0: Marianne Dessin in der Westart am Montag. Lesefreude in NRW-Schulen bringen, direkt zu Kindern und Jugendlichen von der 1. bis zur 13. Klasse, das will Heimspiel, ein Projekt des Literaturbüros Ruhr. Die Anmeldungen für die nächste Runde im November laufen. Dann werden Kinder- und Jugendbuchautorinnen und Autoren aus dem Ruhrgebiet wieder an 5 Tagen in 6 Ruhrgebietsstädten unterwegs sein, um Schulklassen mit interaktiven Lesungen für Bücher zu begeistern. Schirmherr ist dieses Jahr der Schauspieler Henning Baum. Selbst ein Ruhrpottkind, geboren 1972 in Essen, bekannt aus vielen erfolgreichen Fernseh- und Kinoproduktionen, darunter Der letzte Bulle oder Jim Knopf und Lukas der Lokomotivführer. Und weil Henning Baum nicht nur eine Erscheinung als Schauspieler ist, sondern auch eine markante Stimme hat, ist er auch als Synchronsprecher gefragt. Und dann hat er noch mehrfach herausfordernde Reportageformate bewältigt bei der Polizei, der Bundeswehr und dem Rettungsdienst. Jetzt also macht sich Henning Baum für die Leseförderung stark und darüber haben wir vor der Sendung gesprochen. Schönen guten Tag, Henning Baum.
1: Schönen guten Morgen.
0: Ich vermute, man musste Sie nicht lange bitten, die Schirmherrschaft für das Projekt Heimspiel zu übernehmen. Warum haben Sie Ja gesagt? Was gefällt Ihnen daran?
1: Ja, also grundsätzlich ist die Idee nicht nur gut, sondern sie ist ja auch notwendig, denn die Fähigkeit zu lesen ist ja nicht nur etwas, was sozusagen irgendwie intellektuell ist, sondern die Fähigkeit und die Möglichkeit, komplexe Texte in sich aufzunehmen, erweitert ja unsere Gedankenwelt und auch unsere Seelenwelt. Also, wir müssen uns das so vorstellen, dass wir überhaupt nur unsere Entwicklung als Mensch hier auf Erden wirklich signifikant vorantreiben können, wenn wir diese Fähigkeit haben, uns eben Texten zu öffnen. Denn ohne die Impulse, die durch Sprache in uns hineinkommt, würden wir ganz wesentliche Teile verpassen. Und diese Fähigkeit zu lesen ist also deswegen nicht nur etwas, was irgendwelche Vorteile hat, dass man im Beruf Informationen sich aufnimmt oder so, sondern nein, es geht viel weiter darüber hinaus und ist deswegen etwas, was tatsächlich zur menschlichen Entwicklung dazugehört. Das kann man nicht ausklammern.
0: Machen Sie sich denn Sorgen darüber, dass die Kompetenzen im Lesen und Schreiben bei vielen Kindern und Jugendlichen gar nicht so gut sind?
1: Ja, die sind schlecht, ne? Also das natürlich kann man das mit Sorge erfüllen, denn die Folgen davon sind zahlreicher Art. Also man spricht ja von einer strukturellen Leseschwäche, ne? Oder struktureller Analphabetismus. Die begreifen Texte nicht mehr. Das ist also diese, sagen wir mal, auf dem Gebiet der Information ist das schon schlecht. Aber was ist es, wenn es jetzt wirklich auch kein seelisches Ranrühren mehr dadurch gibt? Also wenn sie überhaupt nie mit Poesie in Zusammenhang kommen, wenn sie niemals die Tiefe eines Romans wirklich erleben, welche fantastischen Welten da aufgeschlossen werden, da findet ja dann auch gewissermaßen eine Nichtausbildung oder vielleicht sogar eine Verkümmerung unseres Seelenlebens statt.
0: Aber Herr Baum, Herr Hand aufs Herz, haben Sie denn als Junge schon gerne gelesen oder wollten Sie lieber Action auf dem Fußballplatz oder sonst wo im sportlichen Bereich?
1: Ja, das ist gut, dass Sie das ansprechen. Ich habe zwar mit etwa 10 und so habe ich schon angefangen zu lesen, aber das Leben im Äußeren, das Draußensein und das Klettern, das Fahrradfahren und auch, was weiß ich, Kämpfchen machen, das hat mich natürlich mehr fasziniert. Das ist auch normal. Aber ich kann mich gut daran erinnern, als ich so ein Jugendlicher war, da bin ich dann in die Bibliothek gegangen, habe einen Ausweis für mich machen lassen und dann habe ich mir Bücher ausgeliehen und habe dann tatsächlich erlebt, wie mich das inspiriert und wie mich das erweitert in meinen inneren Räumen.
0: Was haben Sie so als erstes gelesen? Ist das so klassisch, ja, die Schatzinsel und Robinson Crusoe und sowas?
1: Nein. Das Robinson Crusoe habe ich als Hörspiel gehört und das habe ich tatsächlich als Erwachsener gelesen. Ne? Mhm. Also aber die nicht für Kinder die Version. Das ist hochphilosophisches, ganz tolles Buch. Ich weiß genau, was ich in der Bibliothek als erstes gelesen habe. Das wurde mir übrigens empfohlen. Das hat mir eine Dame empfohlen. Das hätte ich alleine ja nicht gewusst. Die war klug und hat gesagt, Sie lesen von Salinger Der Fänger im Roggen.
0: Mhm. Das passt.
1: Das passt absolut. Also das war für mich eine Offenbarung. Ich war 15 und das hat exakt auf meinen seelischen Reifegrad draufgepasst. Und ich weiß ja, das Zweite, was ich gelesen habe, da war ich eigentlich ein bisschen zu jung, das war von Kundera, der Scherz. Ja, also da ging es eher um sehr erwachsene Themen schon, aber trotzdem habe ich das mit Begeisterung gelesen. Später folgte dann Hemingway und. Ne?
0: Die Charaktere, die Sie verkörpern als Schauspieler, die strahlen eine raue, zupackende Männlichkeit aus und die bringe ich in meiner klischeebehafteten Vorstellungswelt ehrlich gesagt weniger mit Lesen in Verbindung. Könnte vielleicht Ihr robustes Image sogar von Vorteil sein, wenn es darum geht, gerade leseferne Jungs für Bücher zu interessieren, in dem Sinne, dass sie da einen leichteren Zugang finden, wenn die sagen, boah, so ein Kerl und Bücher, dann ist das vielleicht auch was für mich?
1: Das kann sein, das weiß ich nicht genau. Das wäre wünschenswert. Also jeden jungen Burschen, den ich dazu ermutigen und inspirieren kann, zu lesen, das ist eine Freude, nicht? Also das muss man sehen. Das war bei mir schon auch so, dass ich sowohl inhaltlich, ist auch heute auch noch so, dass ich auch inhaltlich Stoffe suche, mit denen ich mich verbinden kann. Und wenn die also irgendwie zu wischiwaschi waren, dann hat das nicht gefunkt. Aber das ist ja auch bei großer Literatur eigentlich, da muss man sich nicht sorgen, weil große Literatur ist ja deswegen große Literatur, weil sie eine universelle Kraft hat. Da geht eine Sogwirkung aus. Ja, also wenn ich Anna Karenina lese, dann könnte man ja sagen, ja, das ist ja eher das Thema einer Frau, die da unglücklich verliebt ist und die aus ihrer Ehe ausbricht zu einer Zeit, wo das nicht üblich war. Aber die ganze Geschichte ist ja so dramatisch und so tragisch, dass egal wer das liest, da reingezogen wird.
0: Aber also, man braucht eben, wie Sie eben geschildert haben, einen Tipp vielleicht von jemandem, der Ahnung hat.
1: Ja, ja, man braucht einen Tipp, man braucht jemanden, der einen da heranführt. Also da sind die Lehrer gefragt oder die Eltern. Wenn die Eltern selber lesen, sind die auch gefragt. Aber ich sehe eine kleine Arbeitsverteilung, um es mal einfach zu machen. Der größte Leseverhinderer ist das Handy. Ja, das Smartphone. Wenn man an diesem Gift erstmal gekostet hat, ist es ganz schwer loszukommen. Weil das schüttet so viel Dopamin aus, da braucht man nichts anderes mehr. Geben Sie einem Jugendlichen ein Handy oder beobachten Sie das. Die liegen auf dem Sofa und gucken stundenlang da rein. Die kommen da praktisch nicht weg. Ne? Das ist also wie eine Droge, eine starke, die man denen gibt. Das heißt, die Eltern haben also die Pflicht, und ich meine wirklich, die haben die Pflicht, dieses Smartphone den Kindern so lange wie möglich vorzuenthalten. Und wenn sie es denn bekommen, dann müssen sie es verwalten. Man kann nicht davon ausgehen, dass man den Kindern das gibt und sagt, ja, die kriegen das schon selber hin. Man muss sich auch mit anderen Eltern in der Klasse verständigen, weil sonst sagen die, ja, aber der hat eins und der hat eins. Wenn die Eltern klug sind und guten Willens, dann würden die alle sagen, wir verständigen uns drauf, das kriegen die noch nicht. Die kriegen vielleicht so ein Gangsterphone, einfach um erreichbar zu sein, aber kein Smartphone. Sondern da muss also sozusagen eine klare Haltung im Elternhaus vorgegeben werden, die verhindert, dass die Kinder mit diesem Instrument des Smartphones in Verbindung kommen, was sie davon abhält zu lesen.
0: Und dann die
1: Lehrer. Die Lehrer, vor allem natürlich die Deutschlehrer, sollten selber den Kindern berichten, was sie begeistert hat in dieser Zeit oder was sie für große Literatur halten. Es gibt ja auch einen Kanon. Also man kann natürlich auch sagen, was sind denn die großen Werke der Weltliteratur und warum sind die universell stark? Und was passiert, wenn man die liest? Ne? Also man muss vielleicht auch dann unterscheiden, wer liest beispielsweise, wer ist fasziniert von einem Hemingway oder wer ist fasziniert von einem Thomas Mann oder sind die gleichen von beidem fasziniert? Worin liegen die Unterschiede? Das muss man dann fein herausarbeiten. Aber die Lehrer haben die Aufgabe, den Kindern Literatur auf eine Weise nahezubringen, dass die Kinder nicht denken, das ist eine Pflicht oder das ist ein trockenes, staubiges Durcharbeiten, wie es in der Schule häufig so ist, sondern sie sollten merken, uns wird hier etwas gezeigt, was köstlich ist, was sozusagen auch die edelste Form des Müßiggangs sein kann. Weil was ist schöner, als sich mit einem Buch irgendwo niederzulassen und einzutauchen in diese Welten?
0: Henning Baum im Westart-Gespräch 2026. Schirmherr beim Projekt Heimspiel vom Literaturbüro Ruhr. Die Veranstaltungsreihe zur Leseförderung läuft vom 16. bis 20. November in 6 Ruhrgebietsstädten. Interessierte Schulen können sich jetzt anmelden. Dankeschön, Henning Baum, für Ihre Zeit und schöne Grüße nach Essen.
1: Alles Gute. Glück auf!

0: Void Devotion von mit Richie Sadfather, Neuseeländer in Berlin, aktuell wieder verstärkt in seiner neuseeländischen Heimat unterwegs unter seinem alten Projektnamen Bannerman. Hier ist die Westart am Montag. Die österreichische Literaturnobelpreisträgerin Elfriede Jelinek spricht Tacheles und sie geht den Dingen gerne auf den Grund. Wenn sie sich äußert, dann meist radikal. Elfriede Jelinek seziert die Wurzeln von Machtstrukturen und Missständen in ihren Büchern und Theaterstücken und dabei verleiht sie den Schwachen, die am Rand der Gesellschaft stehen, eine spezielle Stimme. In ihrem neuesten Werk hat sie sich wieder die Finanz- und Wirtschaftswelt vorgeknöpft, ein in ihren Augen von Gier getriebenes System unter Tieren, heißt das Buch. Darin geht's um Geld und seine Geschichte aus tierischer Perspektive. Mitte August wird dieser Text bei den Salzburger Festspielen aufgeführt. Christine Gorny hat ihn gelesen.
1: Im Prolog gurren die Tauben ein Anklagelied über Pleiten und Pannen bei Banken und Investoren, über Ungerechtigkeiten bei Immobiliengeschäften und Kreditvergaben, weil immer nur die großen Tiere reichlich Futter für ihre Visionen bekommen, wie der österreichische Immobilienmogul René Benko, den sich Jelinek in diesem Werk öfters vornimmt.
2: Ja, dieses Gebäude zum Beispiel gehört der Gruppe des Investors, der das alles erfunden hat und dem sowieso alles gehört. Gebäude wie Geschäft, lebendes und totes Inventar und das Gefäß dafür auch. Also alles im Besitz des Einzigen, alles sein Eigentum und er zahlt auch noch Miete dafür und zwar an sich selbst.
1: Nach dem Prolog stimmen nacheinander andere Tiere ein in den anschwellenden Gesang der Kapitalismuskritik. Monologe in Ich-Form, Wortspiele und Wiederholungen, Andeutungen und Assoziationen. Jelineks typische Sprachakrobatik erzeugt einen reißenden Wortfluss, oft absurd und sarkastisch. Da sind Affen, die in Waffen investieren, ein alter Hase, der eben wegen seines hohen Alters keinen Kredit mehr bekommt, ein Schwein und eine Kuh resonieren über Gewinnmaximierung in der Massentierhaltung, deren Opfer sie selbst sind. Aber um ihr Leid geht es nur am Rande. Ihre distanzierte Draufsicht zählt, höchst eloquent beschreiben die Tiere Geldwirtschaft und Geldkreislauf, Geldgeschichte und Geldtheorie. Dabei bleibt es für sie unbegreiflich, warum Menschen das Geld überhaupt erschaffen haben.
2: Menschen begehren an sich nutzlose, unsubstanzielle, stoffwertlose Guthaben, weil sie dieses Guthaben irrtümlich mit den Waren identifizieren, die man damit hypothetisch kaufen könnte. Damit schließt sich der Kreis, der sich eh nur den wenigsten öffnet. Aber die Menschen führen ja selbst Krieg, Hass, Begierde, Gier, all ihre Schweine und so weiter auf ein höheres Wesen zurück, das sie jedoch immer selbst sein müssen.
1: Auf dieses höhere Wesen wird immer wieder verwiesen, oft mit biblischen Zitaten und durchaus anklagend, als hätte Gott dort oben den Kapitalismus hier unten abgesegnet, der wahre Schöpfer des Geldes gewissermaßen. Allerdings suchen die offensichtlich belesenen Tiere auch bei griechischen Philosophen Orientierung in einer aus den Fugen geratenen Welt. So resoniert ein Bär über Platons binäre Logik und ein Hase über Sein und Nichtsein bei Parmenides. Auf die Kapitalismustheoretiker Karl Marx und Josef Schumpeter wird verwiesen, aufs Grimmsche Märchen Hans im Glück und die Novelle Fox 8 von George Saunders, der darin die menschliche Gier anprangert, wie Jelineks Tiere es hier tun.
2: Alles, was die Bank mir dafür gibt, so viel Atem, um alles zu Geld zu machen, alles, was da ist, alles, was da sein wird, alles, was mir zugesagt wurde, alles, was der Fall ist, alles, was es sonst noch überhaupt gibt, alles meins. Ich habe alles eingelöst und das Geld erlöst und den Erlös eingesteckt. Halt, zurücktreten, dieses Geld erlöst nur mich.
1: Klar, die australischen Tiere, Känguru und Wombat, kennen sich natürlich mit Goldminen aus und der Delfin mit Geldfluten. Gelegentlich setzt Jelinek auf kahlauernde Metaphorik wieder den tierischen Ernst, mit dem sie ihre eigene Sprachgewalt entfesselt und über das Skandaltier Mensch hereinbrechen lässt. Manche Themen werden eher lakonisch gestreift. Epstein und sein Netzwerk, Musk und sein Raketenwahn, die iranische Urananreicherung, die kostspieligen Kriege in Ukraine und Gaza. In den Fokus genommen werden immer wieder konkrete österreichische Finanzskandale, die Kommerzialbank Mattersburg oder der Unternehmer Siegfried Wolf. Jelineks Fabel vom Kapitalismus lehrt die Leserschaft nichts Neues und gönnt ihr auch kein Happy End. Die bitterbösen Ergüsse über Steuerparadiese, Schiffsanleihen und Staatsschulden, über Börsenkurse, Briefkastenfirmen, Firmen und Bilanzfälschungen führen nur eines drastisch vor Augen. Der Zustand der Welt macht letztlich die gesamte Schöpfung ratlos.
0: Christine Gorny über Untertieren von Elfriede Jelinek. Das Buch erscheint im Rowohlt Verlag.

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1: mit Christina Maria Greve. Die europäische Wanderbiennale Manifesta 16 Ruhr ist in Essen eröffnet worden. Das Kulturfestival macht 12 Kirchen im Ruhrgebiet zu Veranstaltungsorten für Kunst und Begegnung. Laut der NRW-Kulturministerin Ina Brandes zeigt die Manifesta, welch großes Potenzial in den Kirchen Nordrhein-Westfalens steckt, auch wenn viele von ihnen in Zukunft nicht mehr für Gottesdienste genutzt werden. Den Veranstaltern zufolge will die Manifesta auch Antworten auf die sich verändernden politischen, ökologischen und kulturellen Bedingungen in Europa finden. Sie findet alle 2 Jahre an einem anderen Ort in Europa statt. In diesem Jahr ist sie zu Gast in Essen, Gelsenkirchen, Duisburg und Bochum. Die Berliner Akademie der Künste trauert um den Museumsdirektor und Kurator Wulf Herzogenrath. Der Kunsthistoriker starb bereits am Donnerstag im Alter von 82 Jahren. Die Akademie, deren Sektion Bildende Kunst er fast 20 Jahre lang leitete, würdigt Herzogenrath als herausragenden Film- und Videopionier. Herzogenrath studierte Kunstgeschichte in Bonn und war lange Direktor des Kölnischen Kunstvereins. 1994 wurde er Chef der Bremer Kunsthalle. Die Bremer Kulturstaatsrätin würdigte Herzogenrath ebenfalls. Er habe die Kunsthalle einem breiten Publikum geöffnet und damit die Kunst für viele Bevölkerungsschichten zugänglich gemacht. Rapper Haftbefehl setzt aus gesundheitlichen Gründen alle Auftritte aus. Aktuell bin ich emotional und körperlich nicht in der Verfassung aufzutreten, schrieb der Musiker, der mit bürgerlichem Namen Aykut Anhan heißt, in einem Instagram-Beitrag. Er brauche Ruhe und Zeit, um sich auf seine Gesundheit zu konzentrieren. In der Netflix-Doku Babo, die Haftbefehl-Story, hatte der Offenbacher zuvor offen über seine Drogensucht und eine Überdosis gesprochen, nach der er wiederbelebt werden musste. Ob seine aktuellen Probleme damit zusammenhängen, ließ er offen. Fans bat er um Verständnis und dankte für ihre Unterstützung. Er signierte seinen Beitrag mit Euer Aykut. Bad Bunny hat seine Fans in Düsseldorf mit einer fulminanten Show begeistert. In der ausverkauften Merkur-Spielarena spielte der puerto-ricanische Superstar über 2,5 Stunden Hits aus Reggaeton, Latin Trap und Pop, begleitet von Pyrotechnik und Lichtshow. Laut Konzertberichten spielte José Eduardo Santana von der Band Los Sobrinos aus Puerto Rico Beethovens Für Elise als Gruß ans Rheinland auf der puerto-ricanischen Gitarre Cuatro. Bad Bunny verzichtet aus politischen Gründen auf Konzerte in den USA. Düsseldorf war einer der wenigen Europa-Stops seiner Welttournee. Er tourt mit seinem aktuellen Album Debi Tirar Mas Fotos.
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0: Die französische Jazz- und Chansonsängerin Mario Rampal mit einer Hommage an Abby Lincoln, 2010 im Alter von 80 Jahren verstorbene US-amerikanische Künstlerin, als Musikerin und Dichterin und Aktivistin, sowas wie das Gewissen ihrer Zeit, ein Vorbild für jüngere Musikerinnen bis heute, das war Holy Earth. Beim Ingeborg-Bachmann-Preis, den Tagen der deutschsprachigen Literatur, beim Lesewettbewerb in Klagenfurt gibt es dieses Jahr gleich zwei große Jubiläen zu feiern, denn die österreichische Schriftstellerin und Namensgeberin Ingeborg Bachmann wäre dieser Tage 100 Jahre alt geworden. Und der nach ihr benannte Preis wird zum 50. Mal vergeben. Ab Donnerstag lesen Autorinnen und Autoren aus Deutschland, Österreich und der Schweiz wieder aus nicht veröffentlichten Manuskripten. Diese Texte werden dann wie immer von der Bachmann-Jury öffentlich bewertet, live vor dem Saalpublikum und live vor interessierten Fernsehzuschauern. Zuschauern in aller Welt. Da hat es schon oft faustdicke Überraschungen und echte Entdeckungen gegeben. Große Talente wie die Preisträgerin Theresia Mora oder auch Uwe Tellkamp und Katja Petrowskaja. Neben Ruhm und Aufmerksamkeit gibt es in Klagenfurt auch noch ein schönes Preisgeld. Das ist im Jubiläumsjahr von bisher 25.000 auf 30.000 Euro erhöht worden. Mit dabei diesmal 5 Autorinnen und Autoren aus Nordrhein-Westfalen. Max Burg stellt sie vor.
1: Ich habe schon einmal am Publikum gesessen und habe immer gedacht, wenn ich mal groß bin, dann will ich das auch machen.
2: Lena Schette ist eine der 14 Autorinnen und Autoren, die dieses Jahr zum Wettlesen um den renommierten Ingeborg-Bachmann-Preis in Klagenfurt teilnehmen. Mit einem unveröffentlichten Text wird sie vor die Jury treten. Das Ganze wird im Fernsehen übertragen. Ein Literaturspektakel am beschaulichen Wörthersee. Lena Schette wird aus Erfurt anreisen. Dort ist sie gerade Stadtschreiberin.
1: Also ich glaube, ich habe noch nie so selbstbewusst in meinem Leben gesagt, ich bin Schriftstellerin wie jetzt gerade, und das hat auch gebraucht, aber trotzdem wohnt auch noch eine kleine Krankenschwester in mir.
2: Lena Schette ist im Sauerland aufgewachsen, hat dort als Psychiatrie-Krankenschwester gearbeitet und nebenbei einen Roman geschrieben, der im Frühjahr letzten Jahres bei S. Fischer erschienen ist. In Das Schwarz an den Händen meines Vaters berichtet ihre Ich-Erzählerin vom Leben in einer Arbeiterfamilie, das von der Alkoholsucht des Vaters geprägt ist.
1: Schreiben für mich ist Psychohygiene, irgendwie das Leben aushalten. Und es sich auch manchmal so hinstellen, wie man es gerne hätte, und das letzte Wort haben und die Überschrift aussuchen und Selbstermächtigung.
2: Eingeladen wurde sie von dem Schweizer Jurymitglied Thomas Stressle, der neben ihr auch den Kölner Autor Kurt Prödel nach Klagenfurt holt. Bevor der letztes Jahr mit seinem Roman Klapper als Schriftsteller debütierte, war er einigen bereits als Schlagzeuger der Band The Screenshots bekannt.
3: Chartplatz 45.
2: Rockmusik mit Texten, die sich selbst nicht zu ernst nehmen. Eine Haltung, die Screenshots aus dem Internet kennen. Seine Bandmitglieder fand Kurt Prödel auf Twitter, wo er selbst als Autor von kurzen, poetisch witzigen Texten aktiv war.
4: Also ich glaube, der digitale Raum produziert erstmal eine sehr schnelle Sprache und vor allem eine stark verknappte Sprache. Und ich glaube aber auch, dass der digitale Raum dadurch, dass da halt so viele unterschiedliche sprachliche Positionen auf unterschiedlichen Plattformen gemeinsam mitmachen können, beschleunigt auch so eine Sprachevolution, wo neue Wörter entstehen, wo Neues auch geschaffen wird.
2: Kurt Prödel beherrscht auch die lange Form. Nach dem Erfolg von Klapper hat er gleich mit seinem nächsten Coming-of-Age-Roman nachgelegt. Mit Salto zeigt er, dass er es ernst meint mit dem Schreiben.
5: Bücher schreiben ist ja nicht besonders glamourös, das muss man wirklich wollen. Und deswegen halten auch eigentlich nur die durch, die es wirklich wollen.
2: Sagt Caroline Rosales, die auf Einladung von Jurorin Mito Sanyal in Klagenfurt lesen wird. Ein halbes Dutzend Bücher hat die dreifache Mutter bereits veröffentlicht. Ihre Themen kreisen um Feminismus und weibliche Lebensrealitäten. Ihr aktueller Roman »Die Ungelebten« erzählt von erfolgreichen Frauen in einer männerdominierten Welt, aufgehängt an einem MeToo-Skandal in der Schlagerbranche.
5: Für meinen Roman war mir wichtig, dass es Frauen gibt und Mütter gibt und Hausfrauen gibt, die eine literarische Bedeutung bekommen, dadurch, dass sie darin vorkommen und dass sie eine literarische Rolle spielen und dass es dann auch als Literatur gewürdigt wird. Und ich finde, diese Menschen ein bisschen wie Ungelebte, die fehlen in der Literatur, weil es diese Perspektive nicht gibt.
2: In Klagenfurt sind weibliche Perspektiven in diesem Jahr in der Überzahl. Von den 14 Teilnehmerinnen und Teilnehmern sind 10 weiblich. Die jüngste von ihnen ist Fiona Sironitsch, 1995 in Neuss geboren. Auch ihr Thema, die weibliche Wut. Letztes Jahr stand sie mit ihrem Debütroman auf der Shortlist des Deutschen Buchpreises, der düsteren Klimadystopie »Am Samstag gehen die Mädchen in den Wald und jagen Sachen in die Luft«. darin verlieben sich zwei junge Mädchen und finden auf ihre Weise einen Umgang mit den Krisen ihrer Lebenswelt.
6: Wie kann man denn in einer instabil wirkenden Welt sowas wie einen sicheren Raum finden? Kann man sich den selber bauen? Welche Gestaltungsräume gibt es da? Also da gibt es ja irgendwie so das Potenzial, dass man diesen Raum irgendwie in einer Freundschaft findet oder mit einer Freundschaft verknüpft, in einer Liebe oder, wie es meine Figuren auch gerne tun, in einer Subkultur, die natürlich auch eine große Liebe sein kann. Aber die dürfen auch an ihren eigenen Ansprüchen scheitern.
2: Mit Fiona Sironitsch stellt Nordrhein-Westfalen in diesem Jahrgang gleich 5 der 14 Stimmen. Die größte Unbekannte unter ihnen ist eine Kölnerin, Gesche Heumann, Meisterschülerin von Markus Lippertz an der Kunstakademie. Erst später fand sie von der bildenden Kunst zur Literatur. In ihrem Vorstellungsfilm beschreibt sie ein Bild des niederländischen Malers Paulus Potter aus dem 17. Jahrhundert. Darauf abgebildet:
7: ein schimmernd weißes Einhorn, das wie die anderen Tiere furchtlos scheint. Dann habe ich direkt hinter dem Einhorn den Wolf entdeckt. Ganz brav steht er da, hat einen eher unwölfischen Gesichtsausdruck und kann dem Einhorn geradewegs in den Hintern schauen.
2: Wir sehen, auch bei den 50. Tagen der deutschsprachigen Literatur im Jubiläumsjahr von Ingeborg Bachmann dürfen wir in Klagenfurt auf Überraschungen hoffen.
0: Ja, und das auch dank der Kandidaten und Kandidatinnen aus NRW. Max Burg hat sie vorgestellt. Musik jetzt von der Los Angeles League of Musicians, kalifornische Instrumentalband mit Westküsten, Vintage Sound und lateinamerikanischen Rhythmen.

0: In der Westerhard am Montag. Jetzt ein Blick auf das Bühnengeschehen in NRW und eine außergewöhnliche Premiere gestern in Aachen. Dafür ist Christoph Orem zu mir ins Studio gekommen. Hallo Christoph.
1: Hallo.
0: Herzog Blaubarts Burg, so heißt eine Oper von Béla Bartók. Daran bezieht sich der ungarische Komponist auf ein altes, blutrünstiges Märchen, denn dieser Blaubart hat Leichen im Keller, dazu kommen wir gleich. Das Ganze gibt es im Theater Aachen als Lichtspieloper, also Oper als Film?
1: Ja, Lichtspieloper, ne? Das klingt ja schon mal wirklich was für Kinofans und nach was ganz Neuem. Aber natürlich ist es so, dass seit Beginn des Films immer wieder Experimente mit Bühnenkunst und sowas gemacht worden sind. Schon im Libretto auch, also hier diesem Text, das ist ja über 100 Jahre alt, steht schon in den Regieanweisungen, dass mal zum Beispiel, wenn man eine Tür aufmacht, ein blutroter Lichtstreifen erscheinen soll oder goldenes Licht soll erscheinen. Da haue ich schon fast die Lampe um hier im Studio. Allerdings sind noch nicht von Filmprojektionen wirklich die Rede. Und in dieser Version aber sind jetzt die Videosequenzen wirklich zentral für die Inszenierung. Natürlich sehr schön gemacht, dass sie hier nicht einfach die Handlung nacherzählen oder miterzählen, sondern sich eher davon inspirieren lassen. Wenn es zum Beispiel an einer Stelle darum geht, dass man einen Wundergarten betritt, ja nun, dann fährt man in so einer Videosequenz eben durch eine Galerie mit Kunstwerken. Übrigens, die Idee, Lichtspieloper nochmal aktuell so umzusetzen, stammt vom Theater Bielefeld und auch diese Inszenierung in Aachen ist eine Übernahme. Die Videosequenzen stammen von Sascha Vredenbruck und Cedric Kraus.
0: Worum geht's genau in dieser Oper?
1: Ja, du hast schon erwähnt, das ist ein blutrünstiges Märchen. Blaubart ist mal König, mal Herzog, mal Edelmann hier, also jetzt ein Herzog. Und es ist auch kein Haus, wie in vielen Überlieferungen, sondern eine Burg. Und Herzog Blaubart steht mit seiner geliebten Judith vor der Burg. Und Judith möchte diese Burg erkunden. Dazu muss sie sich 7 Schlüssel von Blaubart erbitten, um 7 Türen zu öffnen. Hören wir Irina Popova, die Sängerin als Judith. Übrigens nicht wundern, wenn wir jetzt erstmal nichts verstehen. Die Oper mit dem ungarischen Original aufgeführt, natürlich mit Übertiteln. Sie will hier eine Tür öffnen.

0: Wunderschön. Wunderschön. Gleich ist man wieder ganz drin in diesem zarten, verzauberten, mystischen Stimmung. Judith erbittet sich hier also Zutritt, schon hinter der ersten der beiden Türen, allerdings eher düster. Heute würde man so neudeutsch sagen, eine Red Flag, also Warnung vor einer Beziehung. Die ersten beiden Türen zeigen nämlich erstmal eine Folter und eine Waffenkammer. Und selbst in den schöneren Türen, die sie öffnet, also wenn dann zum Beispiel es um Schatz geht, dann entdeckt sie überall nach kurzer Zeit Blut, selbst unter den Wolken, die über das Land des Herzogs ziehen. Und hinter der letzten Tür dann, wir können es uns denken, erkennt Judith endlich, was für ein Mensch Blaubart ist und erlebt damit und besiegelt damit auch ihr eigenes Schicksal.
1: Ja, der meint es nicht gut mit seinen Frauen. Kommen wir von der Handlung zur Musik. Wie klingt denn diese Reise ins Innere der Burg?
0: Ja, ist schon etwas älter, klassische, moderner als Genre, wenn man so möchte. Es geht hier darum, musikalisch immer wieder Kontraste aufzumachen, also eine scheinbar harmonische Stimmung zu brechen und in Dissonanzen zu überführen, also in Misstöne. Wenn zum Beispiel die Tür zu einem prächtigen Garten sich öffnet, dann malt das Orchester in impressionistischer Manier das Ganze klanglich aus. Das klingt dann auch gern mal so ähnlich wie Debussy, falls das jemandem etwas sagt, also so süßlich mit dicken Streichern durchsetzt. Und wenn Judith dann das Blut entdeckt, wird es dissonant. Das Blutmotiv ist also eine kleine Sekunde, wirklich spannungsreicher wird es nicht in der Musik, aber es gibt auch, und das hören wir jetzt gleich, wirklich strahlende, erlösende Momente, in denen das ganze Orchester loslegt, wenn wir hier Blaubarts Reich einmal die Berge sehen, wie sie in gleißendem C-Dur erstrahlen. Aber diese Hoffnung, dieses Erstrahlen nur von kurzer Dauer, wie ich ja schon angedeutet habe.
1: Würdest du sagen, dass das Konzept insgesamt aufgeht, diese Oper so zu zeigen, wie du es in Aachen gesehen hast?
0: Ich war total überrascht, denn das hat ja auch eine gewisse Fallhöhe. Man zeigt eine Oper, das ist Gesang und Orchester und dann macht man da so ein Videospektakel drauf. Ist das nicht dann auch ein bisschen dünn oder nimmt das so den Effekt mit? Aber nein, wirklich, diese halbszenische Aufführung, Irina Popova und Marcel Bacconi spielen Judith und Blaubart so subtil an, während sie vorne auf einer Empore singen. Beide wirklich überzeugender voll und auch Christopher Ward, der musikalische Leiter, hat das Orchester im Griff, mit Fingerspitzengefühl leitet er ein durch dieses Wechselbad der Gefühle, das diese sieben Kammern in einem auslösen. Und dann ist es wirklich so, dass die Bilder einem einfach immer wieder neue Ideen geben, was dieser Text eben auch bedeuten kann. Ja? Also so Interpretationsräume öffnen. Und das macht wirklich Spaß. Also wenn der Blumengarten zu einer Kunstgalerie wird oder die Waffenkammer zu einer Szene aus einem Krieg, das geht dann schon wirklich zusammen sehr schön auf. Und so ist diese einstündige Oper auch ein Erlebnis, finde ich, das auch opernfernen Personen gefallen könnte, denn eine Stunde, selbst wenn man sich vertan hat, das geht schon sehr gut, aber an dieser Stelle kann ich sagen, da vertut man sich nicht, wenn man das besucht.
1: Und so wie ich dich verstanden habe, was fürs Auge und fürs Ohr.
0: Genau das, was fürs Auge, was fürs Ohr und dann auch etwas, was man wirklich so mitfühlen kann. Das ist so eine mystische Stimmung, die einem aufgeht und dann ist es aber auch wirklich von der Melodie her teils auch sehr eingänglich. Also das ist wirklich ein großes Gefühl, das man hier erlebt.
1: Herzog Blaubarts Burg am Theater Aachen. Die nächste Vorstellung läuft Sonntag und es gibt auch noch Karten dafür. Danke für diesen Tipp in der Westart, Christoph Orem.
0: Gern.

Franz Ferdinand oder sollte ich sagen Franz Ferdinand, denn das ist der Name einer schottischen Band. Die Musik, die klingt auch schottisch-britisch. Ja, so viel Westart am Montag. Gleich nach den Nachrichten begrüßt Sie Claudia Behlemann zum WDR3-Lunchkonzert. Da wünsche ich Ihnen viel Vergnügen bei. Vielen Dank fürs Dabeisein. Bis hierhin. Schönen Nachmittag.

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3: Die Nachrichten mit Steffi Orbach. Guten Tag. Mit der Hitzewelle in Deutschland steigt auch die Zahl der Badeunfälle. Allein von Freitag bis Sonntag starben mindestens 7 Menschen in Seen, Flüssen, Kanälen und Freibädern. Das hat die Deutsche Lebensrettungsgesellschaft mitgeteilt. Wolfgang Luck, WDR aktuell. Wie ist denn die Lage in NRW?
4: Ja, nicht gut, vor allem weil Badeverbote von vielen ignoriert werden und immer wieder Menschen auch an gefährlichen Stellen ins Wasser springen, um sich abzukühlen. Es gab 2 Tote in NRW, ein 53-Jähriger starb in Kleve in einem Baggersee, ein 16-Jähriger ertrank im Rhein-Herne-Kanal in Gelsenkirchen. Taucher der Feuerwehr konnten ihn zwar noch aus dem Wasser ziehen, er starb aber später im Krankenhaus. Und genau an der gleichen Stelle am beliebten Nordsternpark sind dann gestern Abend wieder ein 14- und ein 19-Jähriger trotz Schiffsverkehr in den Kanal gesprungen. Sie konnten gerettet werden, liegen aber im Krankenhaus und schweben in Lebensgefahr. Die DLRG sagt, gerade junge Männer überschätzen sich und unterschätzen die Gefahr.
3: In der Demokratischen Republik Kongo gibt es jetzt mehr als 1000 Ebola-Fälle. Jeder 4. Erkrankte ist an dem Virus gestorben. Ebola war in dem zentralafrikanischen Land vor gut einem Monat ausgebrochen. Karin Bentsch für WDR aktuell.
5: Betroffen sind 3 Regionen im Nordosten der Demokratischen Republik Kongo. Ein großes Problem ist, für diese seltene Ebola-Variante gibt es noch keinen zugelassenen Impfstoff. Mediziner können lediglich die Symptome der Infizierten mit Medikamenten behandeln. Um den Ausbruch einzudämmen, werden Erkrankte isoliert. Ihre sozialen Kontakte werden so gut es geht nachverfolgt. Insgesamt befinden sich laut des kongolesischen Gesundheitsministeriums derzeit 365 Patienten in Isolation oder im Krankenhaus. Und 100 Menschen seien nach einer Ansteckung wieder genesen.
3: Und jetzt weitere Meldungen im Überblick. Großbritannien bekommt einen neuen Regierungschef. Premierminister Starmer hat dem Druck aus seiner Labour-Partei nachgegeben und will zurücktreten, sobald ein Nachfolger gewählt ist. Dafür hat sich Andy Burnham in Stellung gebracht. Der ehemalige Bürgermeister von Manchester will als Parteivorsitzender kandidieren. Die Regierung von NRW hat Verständnis dafür, dass mehrere Städte im Land mehr Geld fordern, so wie heute mit dem Aktionstag Kommunen am Limit. Die Landesregierung hat bereits einen Teil der Schulden der Kommunen übernommen. Der Bund hat Ähnliches angekündigt. Die Städte, Gemeinden und Kreise fordern aber auch, dass sie weniger laufende Kosten tragen müssen durch Gesetze vom Bund. An Bahnhöfen, Bahnstationen und den Zügen in NRW sind im vergangenen Jahr mehr als 20.000 sicherheitsrelevante Vorfälle gemeldet worden. Das steht im neuen ÖPNV-Sicherheitsbericht. Dazu gehören unter anderem Diebstähle, Körperverletzungen und Beleidigungen.

0: Westfalen. Der Nachmittag bleibt sonnig und trocken. Zum Abend hin kann es im Hochsauerland vereinzelt Schauer und Gewitter geben. In Gütersloh bis 29 Grad, in Grevenbruch 31 und in Bergheim bis 32 Grad. Morgen geht es mit bis zu 33 Grad genauso weiter. Am Mittwoch auch sonnig und nochmal wärmer. An Rhein und Erft können die Temperaturen hochgehen bis auf 38 Grad. Die Zeit, es ist 13.04 Uhr.
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2: Ich weiß nicht, ob das momentan für Sie hochsommerliches Kaiserwetter ist oder eher nicht. Für so heiße Temperaturen setzen sich ja viele im Sommer ins Flugzeug. Wir starten auf jeden Fall heute ins WDR 3 Lunchkonzert mit dem Kaiserwalzer von Johann Strauss Sohn. Ich bin Claudia Behlemann und wünsche einen guten Mittag.

Die Wiener Philharmoniker haben unter der Leitung von Riccardo Muti das heutige WDR3-Lunch-Konzert eröffnet mit dem Kaiserwalzer von Johann Strauss Sohn. Nicht nur von der Temperaturlage her, auch astronomisch betrachtet ist jetzt richtig Sommer. Gestern war bekanntlich Sommersonnenwende. Anlass für uns, heute mal Sommermusiken zu spielen hier im WDR3-Lunch-Konzert. Musikalische Auseinandersetzungen mit den heißen Tagen und tropischen Nächten. Summer. So lautet das folgende Stück für Orchester von dem britischen Komponisten Frank Bridge. Er war der Lehrer von Benjamin Britten und wer einen solchen Schüler hat, der hat definitiv auch selbst etwas zu sagen. Was ich an seinem Werk Summer bemerkenswert finde, offenbar kannte auch dieser Brite den Sommer als Zeit lähmend heißer Temperaturen, wo man sich jede Bewegung überlegt, wo die Zeit ein bisschen still zu stehen scheint. Von wegen, es regnet immer in Great Britain. Neville Mariner dirigiert die Academy of St. Martin in the Fields.

Summer, so der Titel dieser Tondichtung für Orchester des britischen Komponisten Frank Bridge. Neville Mariner hat die Academy of St. Martin in the Fields dirigiert. Frank Bridge war Jahrgang 1879. Der Komponist und Oboist Gotthard Odermatt ist Jahrgang 1974. Und von ihm stammt unsere nächste Sommermusik hier im WDR3-Lunch-Konzert an diesem heißen Junimontag um 13:30. Für den weltbekannten Oboisten Albrecht Mayer hat der Schweizer Gotthard Odermatt diverse Werke komponiert, darunter auch das Stück Été, Sommer. Und auch hier ist der Sommer keine Jahreszeit der schnellen Bewegungen. Das Motiv des Sommers ist für Gotthard Odermatt und Albrecht Mayer der perfekte Rahmen für eine wunderbare Elegie für Oboe.

Été, Sommer. So heißt dieses Stück für Oboe und Orchester. Der Schweizer Oboist und Komponist Gotthard Odermatt hat es für den Oboisten Albrecht Mayer komponiert. Und Albrecht Mayer wurde hier begleitet von der Academy of St. Martin in the Fields. Matthias Münius hat dirigiert. Sommermusiken haben wir an diesem heißen Junimontag hier im WDR3 Lunchkonzert für Sie zusammengestellt. Und so folgt jetzt Les Nuits d'été von Hector Berlioz, ein französischer Liederzyklus der Romantik mit dem Titel Sommernächte. Hector Berlioz war der Nachbar von Théophile Gautier. Der bedeutende französische Komponist hat neben einem herausragenden Schriftsteller und Vertreter der Pariser Bohème des 19. Jahrhunderts gewohnt. Und nicht nur das, die beiden waren auch befreundet. Logisch, dass Berlioz Texte von Théophile Gautier vertont hat. Berlioz' Zyklus Sommernächte kreist wie Franz Schuberts Winterreise um Liebe, Sehnsucht und Tod. Und auch hier dienen Landschaft und Jahreszeit als Metaphern für die Stimmungen des Augenblicks. Aber so wie der Franzose eben den Sommer und nicht den Winter in den Blick nimmt, so hat auch seine Musik einen anderen Charakter. Das erste Lied, das Stella Dufexis jetzt singt, beschreibt ein romantisches Stelldichein im frühmorgendlichen frischen Wald. Les Nuits d'été von Hector Berlioz.

Zwischen 1834 und 1840 hat Hector Berlioz diesen romantischen Liederzyklus mit dem Titel Sommernächte, Les Nuits d'été komponiert. Auf Texte seines Nachbarn und Freundes Théophile Gautier. Im WDR3-Lunch-Konzert hat die Mezzosopranistin Stella Dufexis gesungen und Karl-Heinz Steffens hat die Deutsche Staatsphilharmonie Rheinland-Pfalz dirigiert. Es ist 2:10 und ich freue mich, Sie auf ein neues Album mit Musik der Komponistin Mariana von Martinez aufmerksam machen zu können, eine bemerkenswerte Frau. Mariana von Martinez war eine Instanz im Wiener Musikleben Ende des 18. Jahrhunderts. Sie blieb ihr Leben lang unverheiratet und hat regelmäßig sogenannte musikalische Abendunterhaltungen in Wien veranstaltet. Wolfgang Amadeus Mozart, Joseph Haydn und Antonio Salieri sollen dort ein- und ausgegangen sein. Der Engländer Charles Burney, der in der damaligen Zeit alle wichtigen Musikmetropolen und Komponisten getroffen hat, notierte über Mariana von Martinez 1772, sie übertraf wirklich noch die Erwartung, die man mir von ihr beigebracht hatte. Sie sang zwei Arien von ihrer eigenen Komposition über Worte von Metastasio, wozu sie sich selbst auf dem Flügel akkompagnierte, und zwar auf eine wohlverstandene, meisterhafte Manier. Ein Jahr später, 1773, ist sie in die Accademia Filarmonica di Bologna aufgenommen worden, eine der allerhöchsten Auszeichnungen damals, die nur den wenigsten Komponisten vergönnt war. Den Adelstitel hat ihr und ihren Geschwistern Kaiserin Maria Theresia verliehen. Erfreulicherweise hat die Pianistin Edith Meschulam-Kormann jetzt das komplette Klavierwerk von Mariana von Martinez in einer Gesamteinspielung vorgelegt. Und wir hören jetzt das Klavierkonzert A-Dur.

0: eine der wichtigen Neuerscheinungen auf dem CD-Markt in diesem Jahr, wie ich finde, die Gesamteinspielung des Klavierwerkes von Mariana von Martinez. Die israelische Pianistin Edith Meshulam Korman hat diese Hommage an eine wichtige Komponistin des 18. Jahrhunderts vorgelegt. Und bei dem Klavierkonzert A-Dur von Mariana von Martinez, das wir hier gehört haben, wurde Edith Meshulam Korman vom Oxford Philharmonic Orchestra begleitet. Die musikalische Leitung hatte Kayena Ponchoni-Bailey. Falls Sie mehr über diese Komponistin, über Mariana von Martinez wissen wollen, ich habe mal ein Zeitzeichen über sie gemacht und den Link dazu findet man auf der Wikipedia-Seite zu Mariana von Martinez. Ja, und damit nicht genug, die Sendung, die ich letzte Woche moderiert habe, die kann ich Ihnen definitiv auch ans Herz legen.
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0: Über den WDR3-Konzertplayer können Sie immer 30 Tage lang die Sendungen nachhören, die abends bei WDR3-Konzert laufen. Von Montag bis Freitag präsentieren wir Ihnen ausgesuchte Konzerte. Heute Abend zum Beispiel können Sie den Klang von zwei Salteri erleben. So heißen die historischen Zupf- oder Hackbretter des 18. Jahrhunderts. Meine Kollegin Kirsten Bethke sendet heute Abend ab 20.03 Uhr ein Konzert, bei der gleich zwei Salteri-Spielerinnen agieren. Gemeinsam mit der Sopranistin Dorothee Mils und dem Alte Musikensemble Nuovo Aspetto. Und damit Sie jetzt schon mal eine Idee bekommen, wie so ein Salterio klingt, hören wir jetzt hier im WDR3 Lunchkonzert um 14:30 ein Konzert für Salterio des spanischen Barockkomponisten Gaspar Esmit Compassoda.

Das Solo-Instrument, das Sie hier gehört haben, ist selbst in der alten Musikszene eine Rarität. Ein Salterio, ein historisches Zupf- bzw. Hackbrett des 18. Jahrhunderts. Das Concierto de Salterio des spanischen Barockmeisters Esmit Gaspar Comaposada, so ist der Name richtig, Comaposada, das ist von Elisabeth Seitz und dem Ensemble Nuovo Aspetto gespielt worden. Und die können Sie heute Abend ausführlich hören ab 20.03 Uhr im ARD-Konzert. Elisabeth Seitz und Nuovo Aspetto musizieren da mit der gefeierten Sopranistin Dorothee Mielz. Und eine zweite Salterio-Spielerin ist sogar auch noch mit an Bord, Lisa Schöttl. Für Fans der alten Musik definitiv ein bemerkenswerter Abend heute hier bei WDR 3 ab 20.03 Uhr. So, und hier im WDR 3 Lunchkonzert spielt jetzt um 3:15 die Geigerin Janine Jansen nochmal auf. Das Royal Philharmonic Orchestra begleitet sie bei Introduktion und Rondo Capriccioso a Moll von Camille Saint-Saëns.

Janine Jansen war die Solistin bei diesem Werk von Camille Saint-Saëns, Introduktion und Rondo Capriccioso Amol. Barry Wordsworth hat das Royal Philharmonic Orchestra dirigiert. Um außergewöhnliche Konzertorte geht es nachher bei WDR3 Tonart. Mein Kollege Philipp Quiring freut sich auf Sie nach den Nachrichten. Mein Name ist Claudia Bielemann und ich freue mich, wenn Sie auch morgen Mittag wieder WDR3 einschalten. Für heute geht das WDR3 Lunchkonzert mit Musik von Georges Bizet zu Ende. Trinken Sie so viel es geht bei dieser Hitze.

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3: Die Nachrichten mit Steffi Orbach. Guten Tag. Für Nationalspieler Nico Schlotterbeck ist die Fußball-WM vorbei. Der Innenverteidiger von Borussia Dortmund hat sich beim Spiel gegen die Elfenbeinküste vorgestern einen Bänderriss im linken Sprunggelenk zugezogen. Armin Lehmann, WDR Sport.
4: Schlotterbeck hatte sich im zweiten Gruppenspiel früh bei einem Zweikampf verletzt, konnte noch bis zur Pause weiterspielen und musste dann aber ausgewechselt werden. Bundestrainer Julian Nagelsmann hatte da schon die Befürchtung, dass es sich um eine schlimmere Verletzung handeln könnte. Mit der Diagnose Bänderriss hat sich diese nun bestätigt. Schlotti wird uns auf dem Platz als herausragender Verteidiger sehr fehlen, vor allem auch sein exzellenter Spielaufbau, so der Bundestrainer. Antoni Rüdiger wird nun, wie schon in der zweiten Halbzeit gegen die Elfenbeinküste, die Position von Schlotterbeck übernehmen. Julian Nagelsmann darf keinen Feldspieler nachnominieren. Der Kader schrumpft damit auf 22 Spieler.
3: In vielen NRW-Städten gibt es heute Protestaktionen gegen den drohenden Finanzkollaps der Kommunen. In Schwelm zum Beispiel blieb das Rathaus symbolisch von 5 vor 12 bis 5 nach 12 geschlossen. Der Präsident des Deutschen Landkreistages Brötel sagte, es fehle Geld für Schwimmbäder, Schulen und Kitas.
5: Wir dürfen uns nicht an schlechte Zahlen gewöhnen. Wenn Gebäude und Straßen anfangen zu bröckeln, dann bröckelt auch das Vertrauen der Menschen in die Handlungsfähigkeit des Staates.
3: Die Hauptforderung der Kommunen, mehr Unterstützung von Bund und Ländern. Jakob Mayer, WDR Berlin.
6: Der Präsident des Deutschen Städtetages und Leipziger Oberbürgermeister Burkhard Jung nannte die Lage historisch dramatisch. Wenn wir jetzt nicht handeln, läuft es völlig vor die Wand, so Jung. Er nannte es nicht hinnehmbar, dass beispielsweise die Sozialämter einen Großteil der Pflege finanzierten. Das Defizit der Kommunen liegt derzeit bei rund 30 Milliarden Euro. Ihre Vertreter beklagen, dass Bund und Länder Gesetze verabschieden und Ausgaben tätigen, für die faktisch Städte, Landkreise und Gemeinden aufkommen müssen.
3: Und jetzt weitere Meldungen im Überblick. Großbritannien bekommt einen neuen Regierungschef. Premierminister Starmer hat dem Druck aus seiner Labour-Partei nachgegeben und will zurücktreten, sobald ein Nachfolger gewählt ist. Dafür hat sich Andy Burnham in Stellung gebracht. Der ehemalige Bürgermeister von Manchester will als Parteivorsitzender kandidieren. Nach monatelanger Suche ist eine 17-Jährige aus Castrop-Rauxel gefasst worden, die unter Mordverdacht steht. Die Polizei in Litauen nahm sie fest. Sie soll jetzt nach Deutschland ausgeliefert werden. Die 17-Jährige wird verdächtigt, einen gleichaltrigen Jungen im Januar in Castrop-Rauxel erstochen zu haben. Zum Motiv machte die Polizei keine Angaben. Der Deutsche Wetterdienst warnt vor erhöhter Waldbrandgefahr in den kommenden Tagen. Das betrifft besonders den Süden und den Osten von Deutschland. Ab Mittwoch soll es noch mal heißer werden. Zusammen mit Trockenheit, geringer Luftfeuchtigkeit und Wind kann das Risiko steigern. Ausgelöst werden Waldbrände laut DWD meist durch Brandstiftung.
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3: Das Ruhrgebiet ist jetzt um eine Attraktion reicher, und zwar um ein eigenes Gipfelkreuz. Es steht in Breckerfeld im Ennepe-Ruhr-Kreis. Dort ist der höchste Punkt des Ruhrgebiets. Daniel Kuhr für WDR aktuell.
7: Lange schon gab es die Idee, ein Gipfelkreuz auf dem Wengeberg in Breckerfeld zu errichten. Der liegt 442 Meter über Normalnull und ist damit der höchste Berg im Revier. Wegen Bedenken von Anwohnern scheiterte aber das Projekt einer Initiative vor einigen Jahren. Jetzt schuf ein Gastronom auf dem Wengeberg Fakten und baute das Kreuz auf einem kleinen Türmchen seines Restaurantdachs. Ob das nun Touristen nach Breckerfeld lockt, wird sich zeigen. Immerhin, vor kurzem waren noch 2 Reisebusse vor Ort, die da schon nach einem Gipfelkreuz suchten, so der Heimatverein.
3: Das war WDR aktuell. Das Wetter in Nordrhein-Westfalen. Der Nachmittag bleibt sonnig und trocken. Zum Abend hin kann es im Hochsauerland vereinzelt Schauer und Gewitter geben. In Halle bis 28 Grad, in Ratingen 31 und in Eschweiler bis 32 Grad. Morgen geht es mit bis zu 33 Grad genauso weiter. Die Zeit, es ist 15.04 Uhr.
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8: am Nachmittag mit mir. Ich bin Philipp Quiring.

zu den Menschen hin und die können sich dann an diesem Roboter festhalten und er zieht sie sogar dann auch wieder zurück, bringt sie zurück an Land. Klingt nach einer sehr erfolgsversprechenden und auch wichtigen Erfindung.

London Bridge von Eric Coates hier mit der BBC Philharmonic um 2:50 in der WDR 3 Tonart. Ludwig van Beethoven, der gilt ja immer so ein bisschen als grummelig und einige seiner Ausraster, gerade auch gegenüber Adligen, sind legendär, wenn er sie beschimpft hat, zum Beispiel mit den Worten, für solche Schweine spiele ich nicht. Doch Beethoven kann auch ganz friedlich, kann ganz idyllisch und sogar auch ausgeglichen sein. Hier zum Beispiel in seinen 7 ländlerischen Tänzen. Die spielt uns jetzt Olli Mustonen.

0: Olli Mustonen am Klavier mit den 7 ländlerischen Tänzen von Ludwig van Beethoven. Und so einen Klavierauftritt verbinden wir meist mit einem Konzertsaal mit perfekter Akustik, klimatisierten Bedingungen. Alles sieht auch edel aus, doch immer mehr finden auch Konzerte an ungewöhnlichen Orten statt. An Orten, die umgemünzt worden sind, zum Beispiel im Schlachthof oder in Bunkern oder auch auf einem Flugplatz. Was aber hat es damit auf sich und wie kommt es überhaupt zu solchen besonderen Konzertorten? Darüber spreche ich jetzt mit Honke Rambo in der WDR 3 Tonart, Kulturwissenschaftler und auch Pressereferent am Musiktheater im Revier Gelsenkirchen und auch Autor mit Fokus Architektur. Herr Rambo, was passiert denn alles oder was muss alles passieren, bis Orte dann tatsächlich umgewidmet werden und ein erstes Konzert dann am Ende stattfinden kann?
1: Ja, da gibt es sicherlich sehr lange Prozesse. Jetzt gerade auf einem Forum zu der Manifesta sagte Peter Ködermann von der Baukultur NRW, es dauert zum Beispiel ungefähr 6 bis 8 Jahre, bis eine Kirche umgewidmet wird in einen Konzertort oder auch was anderes. Im Detail kann ich Ihnen das nicht sagen, da ich so einen Prozess selbst noch nie durchlaufen habe. Aber Sie brauchen natürlich erstmal ein Gebäude. Dann brauchen Sie einen Bedarf. Das ist ja auch nicht so einfach. Wir haben vor ein paar Jahren gesagt, wir können jetzt nicht aus jeder Industriehalle einen Konzertort machen. Jetzt im Augenblick sagen wir, wir können nicht aus jeder Kirche einen Konzertort machen. Das heißt, da muss schon sehr genau geschaut werden, wer bespielt das dann nachher und ist das überhaupt irgendwie wirtschaftlich abbildbar? Und dann haben Sie natürlich bautechnische Prozesse. Also Sie brauchen, das ist eine neue Versammlungsstättenart, das heißt, Sie brauchen da Notausgänge, Sie brauchen Toilettenanlagen, Infrastruktur, um da überhaupt einen Ort zulassen zu können. Und Sie müssen natürlich sich über Akustik Gedanken machen, weil auch wenn es so erstmal aussieht, als wäre eine Kirche quasi ja schon ein fertiger Konzertort, weil da Orgel gespielt wird und weil Menschen da drin singen, ist das natürlich akustisch für viele Dinge nicht geeignet.
0: Wollte ich gerade sagen. Also ich würde jetzt erstmal vermuten, dass an vielen umgewidmeten Orten gerade die Akustik nicht geeignet ist, insbesondere nicht für klassische Musik. Was wird denn da genau getestet? Oder hatten Sie auch schon mal einen Fall oder haben Sie einen Fall mitbekommen, wo gesagt worden ist, in diesem Schlachthof ist die Akustik so schlecht, das geht da jetzt nicht?
1: Sie müssen natürlich erstmal gucken, was Sie machen wollen. Und ein bisschen einfacher ist es, wenn Sie verstärkte Musik in einem Ort anbieten wollen. Ist auch nicht total unproblematisch. Für Klassik ist es natürlich noch viel, viel schwieriger. Also ich kenne es zum Beispiel auch bei uns aus dem Haus. Wir haben Foyer-Konzerte und das Foyer ist natürlich auch nicht als Konzertort gebaut. Da können Sie Kammermusik machen, aber da müssen Sie schon auch überlegen, was eben auch da mit den zu langen Nachhallzeiten irgendwie funktionieren kann. Da können Sie auch nicht alles spielen.
0: Inwieweit lässt sich denn mit solchen besonderen Orten auch eine andere Zielgruppe dann tatsächlich ansprechen?
1: Ich glaube, das funktioniert schon, wobei Sie auch gucken müssen, auch das wurde jetzt gerade irgendwie im Rahmen der Manifesta diskutiert, dass Sie zum Beispiel bei Kirchen das Problem haben, da gibt es natürlich gewisse Schwellenängste. Das heißt, Sie müssen im Prinzip die Kirche tatsächlich sehr intensiv profanieren, wenn Sie da Publikum haben wollen, weil manche Menschen keine Lust haben, in einen Ort zu gehen, wo ein Kreuz an der Wand hängt. Ansonsten ist das natürlich, also wir sehen es bei der Jahrhunderthalle, das ist vielleicht hier in Bochum, das ist vielleicht irgendwie einer der bekanntesten Orte, der umgenutzt worden ist. Und da ist seinerzeit, also das habe ich sehr intensiv miterlebt, wie der erschlossen wurde für eine neue Nutzung. Und da ist Eberhard Kloke seinerzeit mit den Bochumer Sinfonikern halt reingegangen, weil er da völlig andere Sachen und völlig andere Konzertformate anbieten konnte, die dann auch eben ein ganz anderes Publikum angezogen haben, als damals noch ins Schauspielhaus zu den Sinfoniekonzerten gekommen ist.
0: Jetzt sind wir schon bei den Menschen, die dann in die Konzerte gehen. Was passiert denn mit den Menschen emotional, wenn sie ein Konzert an so einem Ort erleben, der früher vielleicht jetzt, wenn wir wegkommen von der Kirche, auch stark von Arbeit, Lärm oder körperlicher Belastung geprägt war, etwa in einer Zeche im Ruhrgebiet?
1: Ich glaube, erstmal ist es vor allem eine gewissermaßen eine Sensation oder ein Erlebnisort. Ich habe im Vorfeld des Gesprächs so ein bisschen drüber nachgedacht. Ein interessantes Phänomen ist ja das mit den Schlachthöfen.
0: Ja.
1: Das ist ja jetzt schon ein bisschen länger her. Die Schlachthöfe sind meistens so in den
0: 80ern. Warum ausgerechnet Schlachthöfe? Soll das auch polarisieren? Oder dass man sagt, das sind so Orte, an denen sich Leute normalerweise eher unwohl fühlen?
1: Ich finde total interessant, dass das tatsächlich nicht passiert ist, ne? Und tatsächlich habe ich als Jugendlicher das auch irgendwie einfach so hingenommen. Möglicherweise, weil man gar keine, also zu dem Schlachthof in der Stadt gar nicht so eine starke Verbindung hat. Aber trotzdem kann man sich natürlich fragen, wie ist denn das eigentlich für Menschen, die jetzt vegetarisch oder vegan leben, in so einen Schlachthof zu gehen? Aber es scheint irgendwie nicht wirklich das Problem zu sein. Also da also
0: es wird
1: ist
0: gut angenommen, Konzerte im Schlachthof sind erfolgreich.
1: Da ist sozusagen irgendwie der Ort wirklich sehr erfolgreich profaniert worden, wenn man das so ein bisschen ketzerisch sagen darf.
0: Wie spielen denn Kunstschaffende auch mit dieser emotionalen Verbindung der Geschichte der Konzertorte?
1: Ja, da kann man jetzt nochmal auf die Jahrhunderthalle zurückkommen. Sieht heute ganz anders aus. Die Jahrhunderthalle ist sehr intensiv ja umgebaut worden, hat das neue Foyer bekommen. Als die ersten Konzerte da stattfanden, da war das tatsächlich noch ein ganz rohes Gebäude. Da ist man quasi im Schlamm rumgewartet. Da kann ich mich sehr, sehr intensiv erinnern. Da hat Eberhard Glocke im Rahmen eines Konzertes auch mal von Mossolow die Eisengießerei gespielt. Und das ist tatsächlich, ich habe die Eisengießerei, das ist eine sinfonische Dichtung für Orchester und sehr viel Schlagwerk. Und ich habe das dann später auch nochmal in einem Konzert gehört. Das funktioniert für mich nicht mehr, weil das für mich so stark verknüpft ist mit diesem Ort, mit dieser Jahrhunderthalle, in dem das, also wo man dann wirklich quasi die Vergangenheit über dieses Werk, die Vergangenheit des Ortes über dieses Werk gehört hat, so dass ich das irgendwie heute nur noch so in Erinnerung behalten kann.
0: Honke Rambo in der WDR 3 Tonart, Autor, der über Architektur schreibt, über umgewidmete Konzertorte. Und wir werden diese Woche bis Freitag jeden Tag auf die Musikszene in Nordrhein-Westfalen schauen unter dem Titel Mission Statement. Außergewöhnliche Musikstätten in Nordrhein-Westfalen, wuchtige Bläser in Höhlen oder auch sanfte Streicher im Park oder Konzerte in ehemaligen Schwimmbädern. All das haben wir vor mit Ihnen und wollen wir Ihnen näher bringen in der WDR 3 Tonart.

beeindruckend, dass bei so einem Tempo niemand stolpert hier von den Musikern. Jozsef Lendvai an der Geige mit Ensemble und dem Csárdás von Vittorio Monti bei uns hier in der WDR 3 Tonart um gleich 3:30. Dass Freunde sich vergleichen und miteinander wetteifern, das gibt's auch in der Musik, kommt immer wieder vor. Dort geht es dann nicht unbedingt darum, wer schneller ist oder wer stärker ist. Doch wenn Johannes Brahms eine neue Symphonie vorlegt, dann fühlt sich zumindest Antonín Dvořák durchaus davon angespornt und motiviert. Er will nachlegen, auch eine tolle neue Symphonie schreiben. Und so ist es dann mit seiner heute als 7. Symphonie geführten Symphonie gewesen. Dvořák stürzt sich in die Arbeit, der Ehrgeiz, das vor Kraft Strotzende wird am Ende auch hörbar und das Ergebnis ist dann ein Riesenerfolg im In- und Ausland. Hier jetzt aus Dvořáks 7. Symphonie der 3. Satz mit dem Philharmonischen Orchester Oslo.

0: Das Philharmonische Orchester Oslo mit der D-Moll-Symphonie von Antonín Dvořák, den dritten Satz daraus, den haben wir hier gehört.
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0: Und der kommt heute von Susanna Felix und es geht um eine bedeutende Komponistin der DDR.
2: Großhartmannsdorf in Sachsen, nahe der tschechischen Grenze, 22. Juni 1926, Ruth Zechlin wird geboren. Wieder den Schlaf der Vernunft. Das war das Motto einer Protestnacht in Ost-Berlin vor der Wende im Herbst 89, als die DDR kurz vor dem Kollaps stand. Da gab es viele Demonstrationen und Proteste. Wieder den Schlaf der Vernunft hieß auch dieses Orgelstück von Ruth Zechlin. Sie schrieb es für genau diese Veranstaltung, Fortissimo, voller Klangschichtungen. Ein lauter Protest, denn auch sie hatte genug von einem Staat, der sie nie in Ruhe gelassen, sondern immer beobachtet hatte. Weil Ruth Zechlin anscheinend zu wenig traditionsbewusst komponierte. Dabei war Tradition das, was sie am meisten interessierte, halt neu aufgeladen. Streng polyphone Linienführung und leuchtende Klangfelder. Sozusagen Johann Sebastian Bach 2.0.
3: Es gibt immer nur, und das hat es in der Geschichte halt immer gegeben, von der Romanik zur Gotik, von der Gotik zur Renaissance, von der Renaissance zum Barock, vom Barock zur Biedermeierzeit, von der Biedermeierzeit zum Jugendstil, vom Jugendstil zum Expression. Also es hat immer Umschläge ja gegeben, aber immer sind Dinge aus vergangenen Zeiten wiedergeholt worden. Und so finde ich es eben gerade interessant, an den Umbruchstellen zu untersuchen, ob da aus früheren Zeiten irgendwas doch geblieben ist, aber natürlich umfunktioniert.
2: Der Rest, der ist schnell erzählt. Aufgewachsen ist sie in der Bachstadt Leipzig, mit 5 Jahren erster Klavierunterricht, Orgel, Kirchenmusik und Kompositionsstudium. Sie saugt auf, was sie findet, wird Dozentin und bald Professorin an der neu gegründeten Hochschule für Musik Hans Eisler in Berlin. Sie komponiert sogenannt freitonal, lernt auf Reisen. Ja, sie darf reisen, der Staat ahnt, dass sie eine spannende, originelle Künstlerin sein könnte. Lernt auf Reisen Krzysztof Penderecki, Hans-Werner Henze und Witold Lutosławski kennen und wird eine Künstlerin, die sich aufgehoben fühlt im großen Strom der Geschichte.
0: Ruth Zechlin, eine Komponistin, die rumgereist ist mit vielen wichtigen Menschen ihrer Zeit, unmittelbar Kontakt gehabt hat, heute bei uns im Musikkalender.

Die Lauten Kompanie mit Musik zum Film The Hours. Und Philip Glass, der hat diese Musik zu diesem Film, der 2002 herauskam, geschrieben. Ein Komponist, der im Januar 90 Jahre alt wird, weiterhin fleißig komponiert und schreibt, erst vor kurzem seine 15. Symphonie fertiggestellt hat und der sich immer wieder in völlig unterschiedlichen Bereichen auch bewegt, Theater und Bühnenmusik schreibt, aber eben immer wieder auch sich vom Film angezogen fühlt. Philip Glass haben wir hier gehört bei uns in der WDR 3 Tonart und wir haben 20 vor 4. Bei diesem Wetter ist alles so ein bisschen gemächlich, fühlt sich zumindest für mich so an. Alles so ein bisschen gelähmt, in Zeitlupe, ein bisschen langsamer, aber auch irgendwie ein bisschen überdreht. Dazu passt jetzt passend die kreisförmige Bewegung bei Wolfgang Amadeus Mozart. Ein Rausch, der sich immer wieder steigert, sich wiederholt. Alles verschwimmt in diesen Drehbewegungen, in diesem Klavierkonzert A-Dur von Mozart, das wir jetzt hören mit Ronald Brautigam, der dritte Satz, das Rondo.

Ronald Brautigam und die Kölner Akademie mit dem Klavierkonzert Nummer 12 A-Dur von Wolfgang Amadeus Mozart. Daraus hat es hier den dritten Satz gegeben in der WDR 3 Tonart. Und letzten Freitag, da habe ich hier schon in der Tonart davon erzählt, dass neue Mozart-Stücke aufgetaucht sind in Paris. Ein absoluter Sensationsfund. In einem 44-seitigen Manuskriptheft sind Stücke gewesen für Harfe und Flöte. Original von Mozart, das steht gesichert fest, und am Sonntag sind diese Stücke, 7 Stück sind es insgesamt, zumindest in der Neuzeit zum allerersten Mal gespielt worden in der Bibliothèque Nationale de France. Kai Rienecker hat die Musik gehört und ist entsprechend auch in Paris vor Ort gewesen.

0: So, und wenn Sie glauben, das klingt doch überhaupt nicht nach Mozart, das ist doch Mendelssohn, das kenne ich doch. Ja, da haben Sie recht, da ist uns hier in der Hitze so ein kleiner Fauxpas passiert und wir haben Sie ein bisschen zu sehr auf die Folter gespannt. Jetzt gibt's tatsächlich den Beitrag von Kai Rinecker aus Paris. Er ist dabei gewesen, als zum allerersten Mal diese 7 Stücke für Harfe und Flöte von Wolfgang Amadeus Mozart, die wiederentdeckt worden sind, aufgeführt worden sind.
1: Es war ein eher ungewöhnlicher Ort für eine Uraufführung eines Mozart-Stückes, der ovale Saal der französischen Nationalbibliothek, in der sich tausende von Büchern in Regalen bis an die 18 Meter hohe Decke stapeln. Und zwei Menschen waren ganz besonders aufgeregt, Flötistin Mathilde Calderini und Harfenist Nicolas Thuyez vom Orchestre Philharmonique de Radio France. Wir müssen es dem Publikum korrekt darbieten, ich denke lieber nicht dran. Ich bin total einverstanden. Es ist sehr bewegend und gleichzeitig aufregend. Normalerweise spielen wir Mozart-Stücke, die wir kennen. Aber das hier ist wirklich besonders. Und ich denke, wir werden uns das ganze Leben an diesen Moment erinnern. Rund 200 handverlesene Gäste aus dem Kultur- und Musikbereich waren bei der Weltpremiere der 7 kurzen Stücke für Flöte und Harfe in Paris dabei. Neben der französischen Kulturministerin saß in der ersten Reihe auch die Chefin der Europäischen Zentralbank, Christine Lagarde. Direkt neben ihnen unter einer Glasvitrine das Kladdeheft mit den Noten, die nach fast 250 Jahren nun erstmals in der Öffentlichkeit zum Klingen gebracht wurden. Eine Suite von insgesamt 7 kurzen Stücken wurde gespielt, Gesamtzeit ca. 20 Minuten. Sie stammen aus dem Übungsheft, das nun neu in der französischen Nationalbibliothek aufgetaucht ist. Insgesamt sind es sogar noch einige Stücke mehr, aber ohne Zuordnung zu Instrumenten. Die Noten stammen aus dem Jahr 1778, als Mozart sich in Paris aufhielt und einer französischen Harfenistin aus einer adligen Musikerfamilie das Komponieren beibringen wollte. Das kleine, unscheinbare Papierheft war während der französischen Revolution beschlagnahmt worden und gelangte so später in den Besitz der französischen Nationalbibliothek. Dort schlummerte es seitdem im Archiv, bis es im Februar in die Hände von François-Pierre Goy fiel. Er ist Konservator in der Musikabteilung der Nationalbibliothek. Der 66-Jährige war der heimliche Star der Mozart-Uraufführung in Paris. Das war im Rahmen einer Arbeit, die ich mir noch vor meinem Ruhestand vorgenommen hatte. Es gab da rund 20 anonyme Manuskripte aus dem 17. und 18. Jahrhundert, die ich als potenziell interessant eingestuft hatte. Je weiter der Konservator in den 44 Seiten des kleinen Notenheftes blätterte, desto bekannter kamen ihm einige Zeichen vor. Das Erste, was mir aufgefallen war, waren die Systemklammern, die unten durch 2 Schrägstriche gekreuzt wurden. Das sei ungewöhnlich gewesen. Der erfahrene Musikarchivar erinnerte sich, das bei Mozart bereits gesehen zu haben. Dann verglich er das Notenheftchen mit anderen Partituren und die Ähnlichkeiten wurden offensichtlich. Schließlich wurde das Mozarteum in Salzburg kontaktiert. Auch hier war das Urteil der Experten eindeutig. Es handelt sich um ein Original aus der Hand von Wolfgang Amadeus Mozart. Da hat mir die Bibliothek ein sehr schönes Geschenk zu meinem Ruhestand gemacht, sagte bescheiden auftretende François-Pierre Goy. Mindestens genauso groß ist das Geschenk, das der Konservator damit der französischen Nationalbibliothek und allen Mozart-Interessierten gemacht hat. Der Leiter der Musikabteilung der Nationalbibliothek in Paris, Matthias Auclair. Wir kennen andere Hefte mit Komponierübungen von Mozart für seine Schüler, aber zu diesem Fund gibt es noch dazu Briefe, die bekannt sind. Es ist vielleicht das erste Mal, dass man so eine Gesamtschau auf die Tätigkeit von Mozart als Lehrer hat, Korrespondenz und Notenmanuskripte. So äußerte sich Mozart in einem Brief an seinen Vater eher abfällig über seine Schülerin, die Tochter eines Herzogs. Auch sie hat in dem gefundenen Notenheft mitgeschrieben, am Ende übernahm aber vor allem Mozart selbst. Für alle Anwesenden der Uraufführung dieser kleinen Kompositionen war es ein besonderer Moment, wie für Janie.
2: C'est toujours très émouvant, parce que c'est Mozart, et puis parce que ça fait 250 ans à peu près.
1: Sehr bewegend, weil es Mozart ist und 250 Jahre her ist. Auch Frédéric strahlt noch. Wir erleben hier einen historischen Moment und das in einer Bibliothek, die diesen Schatz seit vielen Jahren verschlossen gehalten hat. Die Verantwortlichen der französischen Nationalbibliothek betonten bei der Uraufführung der neu gefundenen Mozart-Suite, dass die Noten so schnell wie möglich auch der Öffentlichkeit zugänglich gemacht werden sollen.
0: Ja, was für eine tolle Geschichte aus Paris, die aber auch zeigt, dass es sich durchaus mal lohnt, sein Archiv aufzuräumen. Kai Rienecker aus Paris über 7 Stücke für Harfe und Flöte von Wolfgang Amadeus Mozart. Die sind zum ersten Mal gespielt worden in Paris und heute Abend gibt es von Radio France noch eine Sondersendung Mozart in Paris. Dort werden die Stücke dann erstmals auch im Radio zu hören sein. Bis wir diese Musik dann von unseren Kollegen aus Frankreich auch bekommen, müssen wir uns noch ein bisschen gedulden. Daher hier jetzt was anderes. Musik von Felix Mendelssohn-Bartholdy.

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0: Es ist 16 Uhr. 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
6: Die Nachrichten mit Steffi Orbach. Guten Tag. Von der deutschen Fußballnationalmannschaft gibt es eine schlechte Nachricht. Verteidiger Nico Schlotterbeck fällt für den Rest der Weltmeisterschaft aus. Er hat sich im Spiel gegen die Elfenbeinküste einen Bänderriss im linken Sprunggelenk zugezogen. Tim Brockmeier, WDR Sport.
7: Ich brauche noch etwas Zeit, um das Ganze zu verarbeiten und später darüber sprechen zu können. Was jetzt zählt, ist die Mannschaft. Sie verdient die volle Unterstützung, schreibt Nico Schlotterbeck bei Social Media. Schlotti wird uns auf dem Platz als herausragender Verteidiger mit seinem exzellenten Spielaufbau fehlen, so Bundestrainer Julian Nagelsmann zum Aus von Nico Schlotterbeck, der aller Voraussicht nach von jetzt an auf dem Platz von Antonio Rüdiger vertreten wird. Schlotterbeck ist allerdings der einzige Linksfuß in der Innenverteidigerriege des DFB-Teams, weswegen er nicht 1:1 ersetzt werden kann. Eine Nachnominierung ist nicht möglich, die FIFA-Frist dafür ist mittlerweile abgelaufen. Nico Schlotterbeck wird trotz der Verletzung zunächst bei der Mannschaft in den USA bleiben, um das Team vom Spielfeldrand aus zu unterstützen. Dies ist ein schönes Zeichen, so Julian Nagelsmann. Schlotti hat Einfluss auf das Team, auch neben dem Platz.
6: Im Bordbistro der Deutschen Bahn gibt es keine Pommes mehr. Und auch weitere Lebensmittel, die eingefroren aufbewahrt werden müssen, sollen abgeschafft werden. Hintergrund ist eine neue EU-Verordnung. Andreas Meyer-Feist, WDR Brüssel.
8: Ab diesem Jahr gilt eine neue EU-Verordnung gegen Treibhausgase aus Gefrieranlagen. Die Bahn ist davon betroffen, aber nicht nur. Neue Gefrierschränke hätte es geben können mit alternativen Kühlmitteln. Die sind aber kompliziert zu handhaben, vor allem wenn es eng zugeht wie in einem Bordbistro. In großen Supermärkten und Discountern sieht das anders aus. Hier läuft die Umrüstung der Kühltruhen und Lager auf Hochtouren, je nach Aufwand verbunden mit Kosten bis zu 300.000 Euro pro Filiale.
6: Und jetzt weitere Meldungen im Überblick. Das Landgericht Kassel hat 2 Männer zu mehr als 3 Jahren Haft verurteilt. Sie hatten in der Corona-Zeit massenhaft gefälschte Impfpässe hergestellt und angeboten. Außerdem müssen sie ihre Erträge von fast 300.000 Euro zurückzahlen. Die Männer sollen 2021 mindestens 7.000 falsche Impfpässe für mindestens 50 Euro pro Stück verkauft haben. Viele Jüngere finden offenbar, dass beim Thema Wehrpflicht an ihnen vorbei entschieden wird. Die Uni Hildesheim hat 4.000 Menschen zwischen 15 und 30 befragt. Fast 3/4 sagten, dass sie bei der Diskussion um die Wehrpflicht nicht gut eingebunden sind. Die ältere Generation entscheidet darüber, was die Junge machen soll. Einer der bekanntesten Wirtschaftswissenschaftler der USA ist tot. Der frühere Chef der Notenbank, Alan Greenspan, starb im Alter von 100 Jahren. Greenspan hatte die mächtigste Notenbank der Welt fast 20 Jahre lang geleitet und wurde dabei auch für seine manchmal kryptisch wirkende Kommunikation bekannt. Unter anderem hatte er seine Zinsentscheidungen manchmal nur sehr knapp begründet.
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6: Die Polizei hat das 17-jährige Mädchen gefasst, das im Januar in Kastrop-Rauxel einen gleichaltrigen Jungen getötet haben soll. Fahnder nahmen sie in Litauen fest. Sascha Baczynski, WDR Dortmund.
9: Die Tat hatte im Januar Kastrop-Rauxel geschockt. Die 17-jährige Schülerin soll den gleichaltrigen Jugendlichen durch einen Stich in den Hals heimtückisch ermordet haben. Sie wurde zunächst freigelassen. Die Auswertung ihres Handys hätte dann ergeben, dass die Tat geplant gewesen sei, sagen Polizei und Staatsanwaltschaft. Als Haftbefehl erlassen wurde, war die 17-jährige schon auf der Flucht. Mit Hilfe litauischer Behörden wurde sie jetzt festgenommen und soll nach Deutschland ausgeliefert werden, so die Staatsanwaltschaft.
6: Das war WDR aktuell. Das Wetter in Nordrhein-Westfalen. Der Abend bleibt sonnig und trocken. Nur im Rothaargebirge sind Schauer oder Gewitter möglich. Dazu noch 25 bis 30 Grad. Auch morgen wieder viel Sonne. Teilweise kann Sahara-Staub für trübe Luft sorgen. In Aalen bis 29 Grad, in Moers 31 und in Köln bis 33 Grad. Am Mittwoch weiter sonnig und nochmal wärmer. An Rhein und Erft können die Temperaturen hochgehen bis auf 38 Grad. Die Zeit, es ist 16.04 Uhr.
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11: Am Nachmittag auf WDR 3 mit mir. Ich bin Philipp Quiring und mit was Positivem aus Düsseldorf. Dort hat heute das Haus der Kulturen aufgemacht. Vor einer Stunde ist die offizielle Eröffnung gewesen. 50 Vereine mit Wurzeln von überall her werden ab sofort in Düsseldorf in diesem Haus der Kulturen Projekte realisieren. Mit Konzerten, mit Tanz und mit Essen. Und da sage ich jetzt einfach schon mal viel Erfolg und natürlich auch guten Appetit. Und in dieser Stunde, da spiele ich wieder mit Ihnen, wenn Sie Lust haben, unser WDR 3 Tonart Musikspiel am Montag. Einfach ein bisschen genauer hinhören, dann gibt's gleich ein kleines Rätsel. Und wenn Sie Lust haben, dann spielen wir diese Stunde zusammen.

The Phoenix Symphony mit Musik von Aaron Copland zum Film The Red Pony aus dem Jahr 1949 hier bei uns in der WDR 3 Tonart. Als nächstes gibt es einen leichten Groove, der immer wieder neuen Schwung aufnimmt und darüber dann drei Geigen. Und diese drei Geigen, die tanzen und inspirieren sich immer wieder gegenseitig aufs Neue. Hier ist das D-Dur-Konzert von Johann Sebastian Bach, daraus der erste Satz.

0: Amandine Beyer, Yoko Kawakubo und Vadim Makarenko, alle Geige mit dem D-Dur-Konzert von Johann Sebastian Bach und mit dem Ensemble Die Incogniti in der WDR3-Tonart und wir haben 4:15. Es ist ein trauriger und oft auch emotionaler Moment, wenn mit dem Alter dann bestimmte Dinge nicht mehr so möglich sind, wie das vorher mal so war, wie zum Beispiel alleine Auto fahren oder spazieren gehen oder auch Veranstaltungen besuchen mit Musik, Theater und Allgemeinkultur. Das ist doch dann ein sehr massiver Einschnitt für die eigene Lebensqualität. Doch das kann zumindest ein bisschen abgemildert werden mit einem, wie ich finde, sehr tollen Projekt, das ältere Menschen fest im Blick hat beim mobilen Musiktheater. Da geht es nämlich speziell darum, Seniorinnen und Senioren den Zugang zum Theater weiter zu ermöglichen. Da kommt nämlich das Theater direkt zu ihnen. Eine Initiative vom Landestheater Detmold, die gibt es seit 2023 und das Theater, das tourt mit einem Stück übers Reisen durch Senioreneinrichtungen und auch Gemeindehäuser und oft sind danach allerdings Fragen geblieben. Wann kommt ihr wieder und wann gibt es wieder ein neues Programm? Ein Folgeprogramm jedenfalls, das startet jetzt vom Landestheater Detmold aus. Es geht ums Essen, ein Festmahl der Erinnerungen, so der Titel des neuen Programms und die Premiere, die ist vor einigen Tagen gewesen. Im Karolinenheim in Lage im Kreis Lippe. Silke Tornede ist dort gewesen.
1: Ich singe im Eine Suppenschüssel und feine Kristallgläser stehen schon auf dem Tisch. Opernsängerin Brigitte Baumer hat Gäste eingeladen. Während sie das Menü plant und in der Küche den Kochlöffel schwingt, darf Musik nicht fehlen. Auch die Knödel lassen sich sogleich viel leichter kneten.
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0: Brigitte Baumer steht an diesem Nachmittag nicht auf der Theaterbühne, sondern im Speisesaal des Karolinenheims. Fast alle Bewohnerinnen und Bewohner der Senioreneinrichtung sind gekommen. Mit Rollator oder ohne, sitzen im Rollstuhl oder auf den Stuhlreihen und lassen sich von der Sängerin und Robert Lillinger am Klavier zu einem musikalischen Mehrgänge-Menü verführen. Ein bisschen mithelfen müssen sie auch. Brigitte Baumer fragt sich, was soll ich für meine Gäste kochen? Raffiniert soll's sein, aber nicht zu kompliziert.
1: Naja, und wenn's schmeckt, schadet's ja auch nicht, ne? Könnten Sie mir vielleicht Tipps geben, was ich kochen könnte?
2: Rouladen.
1: Rouladen, tolle Idee. Ich schreibe mir das auf, dann kann ich mir das auch leichter merken.
0: Käseigel, Rinderbrühe, Bratkartoffeln. So manches Gericht kommt wieder in den Sinn und weckt Erinnerungen an früher. Genauso wie vertraute Lieder. Darüber werden auch Menschen mit Demenz erreicht. Vor diesem Hintergrund hat Feline Korkisch vom Landestheater Detmold in der Reihe Lieder von früher ein neues Stück rund ums Essen entwickelt. Ein Festmahl der Erinnerungen.
3: Mir war immer wichtig, dass ich ein Thema finde, womit jeder was anfangen kann, was sehr konkret ist und vor allen Dingen, was sehr positiv besetzt ist. Und ich bin dann, ich glaube, im Italienurlaub darauf gekommen, dass Essen und Trinken, Genießen sehr oft sehr positiv besetzt ist und vor allen Dingen, dass unser Erinnerungsvermögen ganz oft eben auch so mit Geschmäckern, Düften zu tun hat.
0: Damit die 35-Jährige den Geschmack der älteren Generation trifft, hat sie recherchiert. Vorab das Karolinenheim in Lage besucht und die Leute gefragt. Was haben Sie früher Ihren Gästen serviert? Unterschiede zu heute gibt's durchaus.
3: Dass wir heute versuchen, großen Zauber zu machen und vielleicht auch so die Internetwelt uns suggeriert, dass es alles ganz filigran und fein sein muss. Und im Gespräch mit den Menschen hier, ich am schönsten fand, es darf deftig sein, es darf kräftig sein, es darf rustikal sein. So eine richtig schöne Gulaschsuppe ist was Feines und das darf ich meinen Gästen, wenn ich sie einlade, auch anbieten. Und diese deftigen Erinnerungen, deftige Küche, das fand ich total schön.
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0: Lieder zum Mitsingen, Volksweisen, Operettenlieder und kleine Alltagsszenen. Bei den Proben hat Brigitte Baumer auch ihre kulinarischen Vorlieben eingebracht.
5: Ich sage ja auch, ich komme aus Österreich, ich komme wirklich aus Österreich. Und dann habe ich gesagt, das muss da rein und ich kann keine irgendeine Suppe machen, ich muss eine Frittatensuppe machen.
0: Mit viel Gefühl interpretiert Baumer die Lieder, lässt sich eine frisch geräucherte Forelle auf der Zunge zergehen, schmeckt die geliebte Frittatensuppe. Und auch wenn nichts von dem auf dem Tisch steht, riecht man förmlich den Rauch, hat einen Sommerabend am See im Kopf oder den Duft von Orangen in der Nase.
5: Ach, Essen ist was Wunderschönes, wie man auch sehen kann. So. Also ich bin jetzt nicht Twiggy, aber das macht auch nichts. Ich bin auch so glücklich, wie ich bin. Essen ist einfach so was Lustvolles, so was Schönes. Also so wie ich auch gesagt habe, es ist wirklich wahr, dass Kartoffelbrei, Spinat und Spiegelei eine Erinnerung an meine Kindheit sind.
0: Essen macht glücklich, die Musik auch. Von dem Gastspiel können die älteren Leute wohl noch lange zehren.
6: Es war einfach nur wunderschön. Also das hätte ich nicht geglaubt, dass ich so einen Spaß daran haben kann.
7: Wunderbar.
8: Das war schon gekonnt.
9: Ja, ich habe immer viel gesungen, aber ich habe keine Stimme mehr. Ne? Ich kratze dann was raus.
10: Ich singe auch sonst im Chor und daher kann ich alle Lieder fast, die sie gesungen haben, und kann immer kräftig mitsingen. War schön. Man nimmt Freude mit in den Alltag.
0: Eine professionelle Opernsängerin im Karolinenheim, das sei ein Highlight für alle, sagt Denise Wörmann, Leiterin des sozialen Dienstes.
11: Viele Bewohner, die jetzt auch hier unten sind, die kommen selten auch mal aus dem Zimmer raus. Wir haben eine Bewohnerin, da durfte ich das wohl miterleben. Die hat die Arme geschwungen, als würde sie das Theaterstück leiten. Und da hat man richtig gesehen, was bei den Bewohnern sich so bewegt. Das ist schön anzusehen.
0: Nach der Premiere gab's viel Applaus, Sekt und was zum Knabbern. Für das mobile Musiktheater stehen derweil schon die nächsten Auftritte an. Die Gruppe besucht Einrichtungen in ganz NRW und darüber hinaus, sagt Feline Korkisch.
3: Wir kommen eigentlich fast überall hin, wo es ein bisschen Platz im Idealfall ein Klavier gibt und Menschen, die Lust haben auf eine Stunde kulinarische, musikalische Erinnerungen. Man kann Anfragen an uns stellen. Wir fahren überall hin, wenn es sich einrichten lässt.
2: um älteren Menschen Kultur zu ermöglichen, wenn der Weg ins Theater für sie nicht mehr machbar ist.
7: Silke Tornede über das mobile Musiktheater für Senioren. Weitere Infos darüber finden Sie auch auf der Webseite des Landestheaters Detmold.

0: Das Ensemble Minuit mit einem der unzähligen Walzer aus der Rosenkavalier von Richard Strauss.
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0: Und wir spielen jetzt wieder das WDR 3 Tonart Musikspiel am Montag. Sie und ich, wenn wir irgendwo ins Konzert gehen, dann hängen dort oft diese altehrwürdigen Porträts von Komponisten an der Wand. Beethoven, Wagner, Brahms mit Flauschebart. Und wenn die Sammlung sogar noch umfangreicher ist, dann gibt's dort auch Dmitri Schostakowitsch. Der sieht so ein bisschen aus wie Harry Potter mit seiner Brille und der Frisur. Und heute geht es in unserem Musikspiel um Dmitri Schostakowitsch. Und hier kommt jetzt die Frage für Sie. Ich möchte gerne von Ihnen wissen. Was für ein Hobby hat Schostakowitsch gehabt? Zwei Möglichkeiten gibt es jetzt noch für Sie. Hat Schostakowitsch A. sich sehr für Fußball interessiert und auch selbst gespielt? Oder Schostakowitsch, Antwort B, ideal in den kälteren Regionen Russlands. Da ist Schostakowitsch gerne Bob gefahren, hat vor allem die Geschwindigkeit beim Bobfahren sehr genutzt und immer wieder diesen Adrenalinkick gesucht, auch so ein bisschen, um runterzukommen, gerade vom Komponieren, wenn er sich doch die ganze Zeit da so sehr hat konzentrieren müssen. A oder B, Fußball oder Bobfahren. Was ist das Hobby von Schostakowitsch gewesen? Schicken Sie uns gerne Ihre Antwort über die WDR3-App. Das können Sie ganz gemütlich als Sprachnachricht machen oder sonst auch als Textnachricht. Einfach über die App mit Ihrem Namen, einer Telefonnummer, über die wir Sie dann auch erreichen können und Ihre Antwort. Und so um 15 Uhr, um 15:45 Uhr, da lösen wir dann auf und es geht um eine WDR3-Tasse.

Ein Traditional aus den Ladino-Songs mit Avi Avi Atal an der Mandoline in der WDR3-Tonart. Ein Walzer ist oft mindestens schwungvoll, manchmal sogar wild, wenn wir so an Wien denken und wie die da so über das Parkett heizen. Gerade bei der Luftfeuchtigkeit heute passt aber dieser extrem langsame Walzer, der jetzt kommt von Franz Schreker, wunderbar. Zwar wird auch dort das Schwitzen nicht ausbleiben, dafür bleibt dann aber hoffentlich der Kreislauf stabil.

0: Das Konzerthausorchester Berlin mit dem Walz Land von Franz Schricker.
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0: Bei Zahlen wie 76, 92 oder 84 denken die meisten von uns gerade aktuell an Fußballspiele. Doch solche Längen in Minuten gibt es auch bei Gustav Mahler. Er hat diese erreicht mit seinen Symphonien. Sehr packende, emotionale Stücke, die regelmäßig von Orchestern gespielt werden. Oft auch als Zyklus, dass dann alle Symphonien aufgenommen werden oder gespielt werden. Und die Wiener Philharmoniker haben sich jetzt ebenfalls einen neuen Mahler-Zyklus vorgenommen. Andres Nelsons ist der Dirigent und sie fangen allerdings nicht von vorne an, sondern sozusagen mittendrin mit der 5. Symphonie. Macht das jetzt Lust auf das gesamte Paket? Das hat sich Markus Bruderek gefragt. Er ist jetzt bei mir hier in der WDR 3 Tonart. Und Markus, wir fangen mit einer Absurdität an. Die erste Aufnahme, die ist nämlich jetzt zunächst ausschließlich als LP und digital erschienen. Warum das? Wollen die Wiener Philharmoniker keine guten Verkaufszahlen? Und warum fangen sie auch noch mittendrin an mit der 5. Symphonie?
2: Ja, das habe ich mir dann natürlich dann auch gedacht. Und ich denke, es ist einfach ein Vorgeschmack auf die CD-Box, die schon im Oktober erscheint. Und ja, das ist eine Art Teaser. Ne? Die 5. ist einfach auch besonders beliebt und wird sehr oft gespielt. Nicht zuletzt wegen des berühmten Adagettos, dem 4. Satz. Das ist ja so wunderbar schwebende Musik und auch eine musikalische Liebeserklärung an Mahlers Frau Alma. Ansonsten aber ist die 5. ein ganz neues Kapitel in seinem Schaffen. Sie ist musikalisch komplexer, härter, dunkler und auch abgründiger als die 4 sogenannten Wunderhorn-Sinfonien, die davor kamen.
0: Was passiert denn in der 5. eigentlich?
2: Ja, das ist so ein bisschen Beethoven 5., würde ich sagen. Ne? Also eine Bewegung aus der Nacht zum Licht, von tiefster Trauer und Verzweiflung bis zu ausgelassenster Heiterkeit. Mhm. Und was ich finde, das ist schon ein ziemlich weit gespannter Rahmen. Zuerst gönnt uns der Komponist allerdings einen seiner vielen Märsche, aber dieser Trauermarsch ist hier besonders düster und Andres Nelsons verleiht der Musik noch eine ganz eigene Note. Hören wir da mal rein.

0: Ja, ich finde, wie Andres Nelsons das hier dirigiert, das hat sehr viel Wärme, das hat sehr viel Menschlichkeit und es singt auch sehr schön. Mhm. Und das Spannende ist, dass diese und auch andere Stellen gar nicht so weit weg sind von dem legendären Aufnahme der Fünften, die Leonard Bernstein nämlich mit den Wiener Philharmonikern gemacht hat. Auch übrigens von der Länge her erstaunlich langsam. Vielleicht hat sich Nelsons daran orientiert oder die Wiener haben das einfach seitdem so im Blut. Könnte ja sein, ne?
1: Ist ja jetzt auch kein schlechtes Vorbild, Lenny Bernstein. Wie meistern denn Andres Nelsons und die Wiener Philharmoniker generell diese Symphonie?
0: Ja, da muss man erstmal dabei bedenken, dass das hier eine Live-Aufnahme ist. Früher haben Produzenten ja tagelang an Aufnahmen gefeilt. Mhm. Da gab es tolle Aufnahmeorte, Kirchen wurden angemietet, da gab es eine ganze Woche Produktionszeit und am Ende ist herausgekommen ein Idealbild eines Stückes, das man zu Hause immer schön auf den Plattenteller legen konnte. Es blieb immer gleich und es war kein Fehler dran. Da sind die Live-Aufnahmen natürlich viel billiger heute, aber man muss auch eben nehmen, was man live so kriegt. Und hier kriege ich die Wiener Philharmoniker, die nicht unbedingt in Bestform sind, finde ich.
1: Oh, warum das?
0: Ja, vieles klingt mir dabei ein wenig zu routiniert. Die vielen Herren und die wenigen Damen bei den Wienern, die sitzen nicht auf der Stuhlkante. Das hat Bernstein ihnen nämlich mal eingebläut damals. Maler muss Maximum sein, hat er gesagt. Was den persönlichen Einsatz betrifft, da gibt es ein tolles Filmdokument dazu, wie er in das einbläut. Das war, glaube ich, aus den 60er Jahren. Und das eben gibt es hier nicht. Dazu kommen dann noch einige Unsauberkeiten im Spiel, die mich ebenfalls nicht so begeistert haben.
1: Und was mit Andres Nelsons? Hat der dir denn wenigstens als Dirigent gut gefallen?
0: Naja, also er ist kein Mann, der die Extreme sucht. Also die Musik von Gustav Mahler könnte das aber ganz gut vertragen, finde ich. Mhm. Auch mehr rhythmische Genauigkeit, mehr Präzision wäre ganz schön gewesen. Und eher misslungen ist Andres Nelsons nur der zweite sehr stürmische Satz. Erstens ist er mir einfach nicht stürmisch genug. Mhm. Er ist auch etwas zu langsam. Und zweitens kriegt er die Balance nicht hin zwischen dem Rückgriff auf den ersten Satz und der, es gibt nämlich Teile im zweiten Satz, die wieder auf den ersten sich beziehen, und der Dramatik der puren Verzweiflung, um die es ja hier geht. Es gibt ja Passagen, bei denen ich merke, dass er dafür einfach irgendwie kein Konzept gehabt hat.
1: Das klingt ja sehr dramatisch. Gibt's denn überhaupt was Positives für dich? Konntest du was ausmachen, was dann vielleicht eben doch gut gelungen ist?
0: Ja, natürlich. Am Anfang war ich sehr negativ eingestellt, muss ich sagen. Und dann ist mir immer mehr aufgegangen, was das Besondere ist. Manchmal muss ich einfach den Kopf schütteln, was der da macht. Und im nächsten Moment begeistert er mich wieder. Der Trauermarsch zu Anfang ist so ein Beispiel, der sehr gut gelungen ist. Und auch das sehr langsam dirigierte Adagietto, langsamer als Bernstein übrigens, wirkt auf mich auch sehr warmherzig. Am besten gelungen ist ihm dann der dritte Satz, das Scherzo. Und da gibt's natürlich einen schönen Walzer, eine schöne Walzerpassage zu hören. Die Philharmoniker, die Wiener, die spielen das natürlich im Schlaf. Und hier ist der Ausschnitt dazu.

0: Da haben wir jetzt den Wiener Schmäh. Das ist etwas, was dir gut gefällt. Was ist denn jetzt am Ende dein Fazit?
1: Ja, ich würde sagen, Licht und Schatten, manches ist gelungen, anderes einfach nicht besonders packend. Insgesamt ist mir das zu schwach, da muss mehr kommen und wir müssen uns da einfach überraschen lassen, was jetzt die Gesamtaufnahme bringt.
0: Gemischte Noten also von Markus Bruderek und ein Teaser, der offenbar nicht ganz so gelungen ist. Hier in der WDR 3 Tonart, der Auftakt der Wiener Philharmoniker mit sämtlichen Symphonien von Gustav Mahler unter Andres Nelsons. Und aus der 5. Symphonie gibt es jetzt noch das Adagietto.

0: Die Wiener Philharmoniker mit der 5. Sinfonie von Gustav Mahler, das Adagietto, der Auftakt einer neu anvisierten Gesamteinspielung sämtlicher Mahler-Symphonien unter Andres Nelsons für das Label Deutsche Grammophon.
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0: Und das spielen wir immer noch. Es geht um Schostakowitsch und sein sportliches Hobby. Was ist sein Hobby gewesen? Hat er sich für Fußball interessiert? Ist er immer wieder ins Stadion gegangen? Hat sich gerne Spiele angeschaut und auch mit seinem Sohn gespielt? Oder ist Schostakowitsch gerne Bob gefahren? Insbesondere die Schnelligkeit, die hat ihn da besonders begeistert. Fußball oder Bob fahren? Was ist Schostakowitschs Hobby gewesen? Verraten Sie mir gerne, was Sie vermuten. Einfach die WDR3-App installieren, falls noch nicht auf Ihrem Handy. Und darüber geht's dann los. Da können Sie mir direkt eine Nachricht ins Studio schreiben oder auch sprechen. Bitte mit Ihrem Namen, einer Telefonnummer, über die wir Sie auch erreichen können, und Ihre Antwort. Fußball oder Bobfahren. Und um ca. 17.15 Uhr lösen wir dann auf und Sie können vielleicht bald schon Ihr Getränk mit Eiswürfeln aus Ihrer neuen WDR3-Tasse trinken. Das ist die WDR3-Tonart, in der Sie gerade sind. Ich bin Philipp Quiring.

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0: Es ist 17 Uhr. 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
3: Die Nachrichten mit Matthias Wurms. Guten Tag. In vielen NRW-Städten gibt es heute Protestaktionen gegen den drohenden Finanzkollaps der Kommunen. In Schwelm zum Beispiel blieb das Rathaus symbolisch von 5:05 bis 11:05 geschlossen. Der Präsident des Deutschen Landkreistages Brötel sagte, es fehle Geld für Schwimmbäder, Schulen und Kitas.
4: Wir dürfen uns nicht an schlechte Zahlen gewöhnen. Wenn Gebäude und Straßen anfangen zu bröckeln, dann bröckelt auch das Vertrauen der Menschen in die Handlungsfähigkeit des Staates.
3: Die Hauptforderung der Kommunen, mehr Unterstützung von Bund und Ländern. Jakob Mayer, WDR Berlin.
5: Der Präsident des Deutschen Städtetages und Leipziger Oberbürgermeister Burkhard Jung nannte die Lage historisch dramatisch. Wenn wir jetzt nicht handeln, läuft es völlig vor die Wand, so Jung. Er nannte es nicht hinnehmbar, dass beispielsweise die Sozialämter einen Großteil der Pflege finanzierten. Das Defizit der Kommunen liegt derzeit bei rund 30 Milliarden Euro. Ihre Vertreter beklagen, dass Bund und Länder Gesetze verabschieden, für die faktisch Städte, Landkreise und Gemeinden aufkommen müssen.
3: Mit der Hitzewelle in Deutschland steigt auch die Zahl der Badeunfälle. Allein von Freitag bis Sonntag kamen mindestens 6 Menschen in Seen, Flüssen oder Kanälen ums Leben. Das hat die Deutsche Lebensrettungsgesellschaft mitgeteilt. Wolfgang Luck, WDR aktuell, erklärt, wie die Lage in Nordrhein-Westfalen ist.
6: Die ist nicht gut, vor allem weil Badeverbote von vielen ignoriert werden und immer wieder Menschen auch an gefährlichen Stellen ins Wasser springen, um sich abzukühlen. Es gab 2 Tote in NRW, ein 53-Jähriger starb in Kleve in einem Baggersee, ein 16-Jähriger ertrank im Rhein-Herne-Kanal in Gelsenkirchen. Taucher der Feuerwehr konnten ihn zwar noch aus dem Wasser ziehen, er starb aber später im Krankenhaus. Und genau an der gleichen Stelle, am beliebten Nordstern Park, sind dann gestern Abend wieder ein 14- und ein 19-Jähriger trotz Schiffsverkehr in den Kanal gesprungen. Sie konnten gerettet werden, liegen aber im Krankenhaus und schweben in Lebensgefahr. Die DLRG sagt, gerade junge Männer überschätzen sich und unterschätzen die Gefahr.
3: Weitere Meldungen im Überblick. Für Fußballnationalspieler Nico Schlotterbeck ist die WM zu Ende. Der Innenverteidiger hat sich vorgestern im Spiel gegen die Elfenbeinküste das Innenband im linken Sprunggelenk gerissen. Für Schlotterbeck kann kein Spieler mehr nachnominiert werden. Nach monatelanger Suche ist eine 17-Jährige aus Castrop-Rauxel gefasst worden, die unter Mordverdacht steht. Die Polizei in Litauen nahm sie fest, sie soll jetzt nach Deutschland ausgeliefert werden. Die 17-Jährige wird verdächtigt, einen gleichaltrigen Jungen im Januar in Castrop-Rauxel erstochen zu haben. Zum Motiv machte die Polizei keine Angaben. In Halle in Sachsen-Anhalt hat eine Besucherregel im Freibad Diskussionen ausgelöst. Wer nicht gut genug Deutsch spricht, darf nicht rein. Der Betreiber argumentiert, ohne ausreichende Deutschkenntnisse würden die Baderegeln nicht verstanden. Die DLRG bestätigte, dass Badegäste immer häufiger die Regeln nicht befolgten. Das habe aber nicht nur mit der Sprache zu tun.
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3: In Ostwestfalen-Lippe sind verschiedene Aktionen zur deutschlandweiten Woche gegen Einsamkeit angelaufen. Silke Tornede für WDR aktuell.
7: Ganz praktisch können Menschen heute Nachmittag in eine Stadtbahn einsteigen und Kontakte knüpfen. Die Linie 2 wird für mehrere Fahrten zur Begegnungsbahn. Einsamkeit betrifft Menschen jeden Alters, sagen die Franziskanerinnen in Salzkotten. Mit ihren Angeboten wollen sie Menschen aus allen Generationen zusammenbringen, etwa beim gemeinsamen Singen oder einem offenen Mittagstisch.
3: Das war WDR aktuell. Das Wetter in Nordrhein-Westfalen. Am Abend sind im Rothaargebirge Schauer oder Gewitter möglich. Sonst bleibt es sonnig und trocken bei 25 bis 30 Grad. Die Nacht wird oft sternenklar, dann kühlt es ab auf 19 bis 13 Grad. Morgen gibt's wieder viel Sonne. In Bielefeld werden 28 Grad erwartet, in Hagen 30 und in Hagen bis 32 Grad. Am Mittwoch und Donnerstag weiter sonnig und dann wird's richtig heiß mit bis zu 38 Grad an Rhein und Erft. Die Zeit 17.04 Uhr.
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8: Am späten Nachmittag mit mir, ich bin Philipp Quiring und diese Woche, da lösen wir wieder unser WDR 3 Tonart Musikspiel am Montag auf. Gleich wird es soweit sein.

Lucien Renaudin Varie an der Trompete mit dem S-Dur-Konzert von Johann Baptist Neruda, dem ersten Satz daraus hier um 10.05 Uhr in der WDR3-Tonart. Und hier haben wir jetzt noch ein paar Minuten mit Musik von Dmitri Schostakowitsch mit einem Tanz aus seiner Varieté-Suite.

0: das Konzertgebauorchester Amsterdam mit der Varieté-Suite von Dmitri Schostakowitsch, daraus der 7. Satz.
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0: Und um Dmitri Schostakowitsch geht es auch heute in unserem WDR 3 Tonart Musikspiel am Montag. Ich habe von Ihnen wissen wollen, was ist Schostakowitschs Hobby gewesen? Fußball oder Bobfahren? Und das möchte ich jetzt auch von Hans-Arthur Falkenrath aus Remscheid wissen. Guten Tag, Herr Falkenrath.
2: Ja, guten Tag, Herr Quiring.
0: Herr Falkenrath, wo erwische ich Sie denn gerade?
2: Ich bin gerade in einer Station am an der Straßenbahnlinie 18.
0: Am Neumarkt, also in Köln, ja.
2: In Köln. Ich komme gerade aus der Kammeroper Köln, aus dem Büro, dem größten privaten Musiktheater Deutschlands, und habe wegen der Hitze ein bisschen früher Schluss gemacht.
0: Ah, sehr schön. Und haben Sie denn Bobfahrerfahrung, frage ich jetzt einfach mal? Interessiert Sie das? Bobfahrerfahrung haben Sie nicht und Fußball aber schon, oder?
2: Ich schaue Fußball. Früher als Junge habe ich noch ein bisschen Fußball gespielt, aber nicht wesentlich.
0: Jetzt ging es ja darum, was Schostakowitsch als Hobby gehabt hat. Was würden Sie denn sagen, Fußball oder Bobfahren?
2: Also ich sage jetzt ganz ehrlich, ich habe zur Hälfte geraten, aber irgendwo im Hinterkopf.
0: Jetzt waren wir kurz unterbrochen. Können Sie noch einmal Ihre Antwort geben, bitte?
2: Also die richtige Antwort ist Fußball.
0: Das ist auf jeden Fall richtig. Dmitri Schostakowitsch hat sich sehr für Fußball interessiert, genau wie Sie, auch gerne Fußball geguckt, ist sogar regelmäßig ins Stadion gegangen und er hat auch noch mit seinem Sohn Fußball gespielt zusammen.
2: Richtig. Ich habe zum Teil geraten, aber zum anderen Teil hatte ich das auch im Hinterkopf, dass da irgendeine Verbindung gibt.
0: Ja, das hat auf jeden Fall funktioniert. Ja, herzlichen Glückwunsch. Sie haben das Rätsel gelöst.
2: Danke sehr. Und
0: Sie bekommen von uns eine WDR3-Tasse nach Hause. Ja. Und können dann vielleicht schon.
2: Ich freue mich sehr.
0: Was ist das?
2: Ich freue mich sehr und wünsche noch eine wunderbare Sendung.
0: Vielen Dank. Herr Falkenrath, was ist denn das nächste Spiel, was Sie dann vielleicht schon mit WDR3-Tasse gucken würden?
2: Das nächste Spiel, was ich mit. Das weiß ich jetzt noch gar nicht, wozu ich diese Woche komme.
0: Da gucken Sie mal, was zeitlich passt.
2: Das nächste Deutschlandspiel auf jeden Fall.
0: Das wäre dann auf jeden Fall am Donnerstag. Ja, ich danke Ihnen. Ich wünsche Ihnen noch einen schönen Tag.
2: Ich danke Ihnen. Danke gleichfalls. Auf Wiedersehen.

0: Das Traffic Quintet mit Musik von Alexandre Desplat zum Film The King's Speech.
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0: Sie hören die WDR 3 Tonart mit mir, ich bin Philipp Quiring. Und manchmal, da braucht es gar nicht so viel, um Neugierde zu erwecken. Alexander Glasunow, der benutzt dafür einfach einen langen Ton und den lässt er ein paar Mal wiederholen. Und jeder von uns, der das hört, weiß, gleich kommt was. Aber was genau kommt da? Das Beethoven-Orchester Bonn spielt.

0: Das Beethoven-Orchester Bonn mit dem Konzertwalzer D-Dur von Alexander Glasunow hier in der WDR3-Tonart. Wenn verschiedene Häuser oder Ensembles das Programm für die kommende Spielzeit vorstellen, ist es meistens eher so eine ziemlich trockene, rein informative Veranstaltung und auch eher etwas für Fachjournalisten. Das Theater Bonn allerdings versucht jetzt aus diesem weit verbreiteten Muster einmal auszubrechen, hat seine Spielzeit 26-27 mit den anvisierten Premieren mit einer großen Show präsentiert. Statt Foyer oder Presseraum ist es dafür sogar ins Opernhaus gegangen und es ist sehr gut besucht gewesen. Und für die WDR3-Tonart ist Henning Hubert dort gewesen. Vorhang auf die Spielzeitshow, so ist der Titel der Saisonvorstellung gewesen. Das weckt bei mir jetzt erstmal Erwartungen. Was kannst du dazu sagen? Ist es denn wirklich die versprochene Show geworden oder war es doch eher ein bisschen gemütlich? Wurdest du unterhalten?
1: In mehrfacher Weise war es ein Mix, würde ich sagen. Also erstmal ein Mix aus launigem Smalltalk über die Premieren. Und dann gab es eben dazu auch Musikausschnitte. Im Zentrum standen da die neuen Ensemblemitglieder. Die haben dann alle ihre Visitenkarten abgegeben mit einer Arie, mit Klavierbegleitung. Und die kommen entweder frisch von der Kölner Musikhochschule oder aus den USA oder aus Italien. Mhm. Am linken Bühnenrand stand dafür der Flügel. Rechts zwei weiße Sofas für den Talk vom Moderator mit Chefdramaturgin und Operndirektor. Moderator war der Schauspieler Hanno Friedrich. Der steuerte frei und blitzgescheit, finde ich, durch die Dialoge. Mir kam da sogar ein Vergleich in den Sinn. Hanno Friedrich ist für mich sowas wie der Markus Lanz des Feuilletons. So durch seine Art der Nachfrage, da entlockt er seinen Sofagästen doch so einiges.
0: Haben Hanno Friedrich und die Spielzeitshow denn auch das Publikum eingebunden?
1: Ja, nun zum einen durch eine Tombola, Hauptpreise, Premierenkarten, Backstage-Führungen und auch Konkurrenz, Kaffeepötte.
0: Oh.
1: Auch dort
0: funktioniert immer gut, Kaffee.
1: Und über kritische sowie drastische Abo-Preissteigerungen, die es geben wird, wurde aber nicht geredet. Das sind in Bonn zum Beispiel ganz extremes Beispiel. An einer Stelle, je nachdem, wo man sitzt im Parkett, bis zu 45% mehr beim Ballett-Abo nächste Saison.
0: Aha.
1: Es wurde aber öfters auch von Friedrich so abgefragt ins Publikum rein. Das fand ich sehr nett. Hände hoch. Wer war denn mindestens 5-mal in der alten Bonner Zauberflöten-Inszenierung drin? Also Regie Jürgen Rose, so ein Dauerbrenner seit 1996 war das.
0: Ging der Hände hoch?
1: Ja, sehr viele, sehr viele. Sehr treues Stammpublikum ist da gewesen. Also das hat man gespürt. Die Hände waren oben. Und dann wird auch kurz gesagt, dass die neue Zauberflöte ein Import aus Versailles ist und dann anders sein wird, sehr kindgerecht rüberkommen wird.
0: Was waren denn jetzt so die begeisterndsten showartigen Momente? Es ist ja eine Show versprochen worden.
1: Ja, nur dann, also ne, Aria am Klavier, habe ich gesagt, gab es viele, aber als dann doch mal was Szenisches vorkam beim Auftritt des Jugendchors des Theaters Bonn, also der Bonner Oper unter Dirigentin Ekaterina Klewitz mit einer Nummer aus der kommenden Rockoper Jesus Christ Superstar. Da war eigentlich mal endlich mal so Gewusel auf der Bühne und tolle Stimmen. Hier mal ein kleiner Ausschnitt.

0: Und darüber wird dann anschließend geplaudert und man erfährt, es wird in Bonn etwas Besonderes bei der Besetzung passieren. Der Jugendchor übernimmt und nicht die Damen und Herren des großen Opernchors. Also die Jugend wird bei diesem Musical die ganze Produktion gestalten. Das sind rund 100 Kinder und Jugendliche. Die haben ein fantastisches Gesangsniveau, wie ich finde. Und das ist ein besonderer Schatz, den Bonn da hat. Und es war toll, dass die jungen Sänger und Sängerinnen da eben auch eine Bühne bekommen haben bei der Spielzeitshow.
1: Arien und dann diese Inszenierung, das klingt für mich nach sehr viel Oper. Hat das Theater denn auch so ein bisschen Spotlight abbekommen?
0: Ja, das war nur kurz in den 2,5 Stunden am Samstag auf der Opernbühne, aber in den paar Minuten dann auch wirklich sehr präsent. Drei Schauspieler haben eine Glamour-Show da richtig hingelegt, die rollten rein mit vollbepackten Garderobenwagen, sangen los, redeten durcheinander, immer dabei so ein Augenzwinkern. Warum kriegt das Schauspiel denn nur 20 Minuten? Wie soll man denn da irgendwas Relevantes über Inhalt und Regie Konzept bei den vielen neuen Theaterstücken sagen. Und es gab auch so ein Dutzend Rollenwechsel, auch ebenso viele Kostüme. Also das war einerseits trashig, andererseits auch abwechslungsreich.
1: Klingt auch so ein bisschen selbstironisch alles.
0: Ja, das kann ein Theater, das Augenzwinkern war da, ne? In der Pause habe ich dann im Publikum im sommerheißen Foyer gefragt, ob diese neue Spielzeitshow auch Lust auf Theater- und Opernbesuch in Bonn macht.
2: Es hat sehr viel Spaß gemacht. Ich finde vor allen Dingen die Ausschnitte zu hören von den SängerInnen, den OpernsängerInnen, weil irgendwie hat sehr viel Lust auf die Opernstücke gemacht und vor allen Dingen das Schauspiel hat gerade sehr abgerissen, würde ich sagen. Die haben richtig toll performt.
3: Die Präsentation der Opern war gut. Das andere, was das Schauspielhaus und die Schauspiele betraf, da fand ich zu viel Klamauk.
4: Ich finde das eigentlich eine ganz schöne, lockere Veranstaltung hier und das macht Lust auf jeden Fall. Was wir uns so ein bisschen gewünscht hätten, wäre vielleicht, das nicht ganz so akademisch zu machen. Also man merkt schon die Leidenschaft natürlich der Theatermacher und der Opernmacher, aber man lernt auch dazu. Aber eigentlich hätte man so ein bisschen, sag ich mal, ein bisschen mehr Unterhaltungsprogramm machen können. Insgesamt finde ich es aber gelungen.
0: In der zweiten Hälfte, da ist mir aufgefallen, waren die Reihen dann doch etwas gelichtet. Da wollten wohl dann doch einige vielleicht doch das WM-Spiel Deutschland-Elfenbeinküste lieber sehen.
1: Ja, es ist immer Konkurrenz, wenn dann ein Fußballspiel da auch noch ist. War es denn jetzt unterm Strich tatsächlich eine Show, von der wir jetzt gesprochen haben, oder doch nur eine von den üblichen langatmigen Pressekonferenzen?
0: Naja, gleich war, es ging chronologisch von Premiere zu Premiere. Das ist wohl unvermeidlich, das Konzept durch die Saison durch. Was mir gefallen hat, so die Macher auf dem Sofa, die sprechen so im Talkformat über Details, die du doch sonst so nicht erfährst. Also warum die vielen Puccini-Häppchen, dann erfährst du, also gleich dreimal wird der GMD de Kaff dann Puccini dirigieren, das Mädchen aus dem Goldenen Westen, La Bohème und Tosca und dann ganz viele internationale Gäste wurden schon mal angekündigt vom Operndirektor Markus Karl und wie schwierig das so war, diese Starverträge zu unterschreiben, sind auch noch nicht alle unterschrieben. Die Chefdramaturgin plaudert auch ein bisschen, Paulina Sandler, über Kostenersparnisse, die auch nötig sind und sich auch wirklich einstellen können durch Kooperationen, etwa mit Saarbrücken, Essen, Dortmund und Düsseldorf, die finden statt in Bonn. Ja, und zum Stichwort Düsseldorf, so wie die Landeshauptstadt hat ja auch Bonn ein Riesen-Operngebäude. Sanierungsproblem, auch wenn jetzt natürlich die gesperrte kaputte Autobahnbrücke über den Rhein alles überlagert in der Stadt. Aber zum Schluss wurde es da auch politisch, also ein dringender Appell kam von der Bühne, vom Operndirektor Markus Karl, den Spielbetrieb auch mittel- und langfristig aufrechtzuerhalten. Es wurde dann quittiert mit viel Applaus im Publikum, Zitat: Wenn wir zu sind, sind wir weg und das wollen wir nicht, das wollen wir auch in Düsseldorf nicht erleben.
1: Henning Hubert in der WDR 3 Tonart über die Spielzeitshow, mit der die Oper Bonn ihre neue Saison mit ihrem Premieren vorgestellt hat. Vielen Dank.

Sören Golz und Ivan Danilov an den Gitarren mit Recife dos Corais von Sergio Assad. Und gleich gibt es das Zeitzeichen für Sie bei uns. Und da geht es um eine kriminelle Frau, um Alice Diamond, die in London zu einer echten Bandenchefin aufgestiegen ist und viele Menschen in ihren Bann gezogen hat und zur Kriminalität, kann man schon echt sagen, verführt hat. Das war die WDR 3-Tonart für heute mit mir. Ich bin Philipp Quiring und ich wünsche Ihnen jetzt noch einen harmonischen Abend mit Musik von Josef Haydn.

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1: Ich glaube, dass Alice Diamond und die 40 Elephants eine Bande war, beziehungsweise eine Gruppe von Frauen war, die auf ihrem ganz eigenen Weg für Selbstbestimmung gekämpft haben.
0: 22. Juni 1896. Geburtstag der Bandenchefin Alice Diamond.
2: London in der Nacht auf den 21. Dezember 1925. Während in den Villen des West Ends das Weihnachtsfest vorbereitet wird, kommt es auf der anderen Seite der Themse zu einem blutigen Tumult. Die Protagonistinnen, Mitglieder der Diebesbande 40 Elephants und mittendrin ihre berüchtigte Anführerin Alice Diamond alias Diamond Annie.
1: Ein Mitglied der 40 Elephants, Mary Britton, hat einen Mann kennengelernt, hat sich in diesen verliebt. Diamond Annie war aber mit diesem nicht einverstanden. Dann hat aber Mary Britton für sich die Entscheidung getroffen, ich werde diesen Mann trotzdem heiraten. Und nach einer durchzechten Nacht ist die Diamond Annie dann, ich glaube, sehr spontan zu dem Haus von Mary Britton gefahren mit einem ganzen Mob. Bewaffnet mit kaputten Flaschen, mit Steinen und haben dann den Ehemann kurz und klein geschlagen.
2: Der Abend geht als Battle of Lambeth in die Geschichte ein und endet mit einer Massenschlägerei zwischen Polizei und Mob. Alice Diamond, ihre rechte Hand Maggie Hughes und weitere ranghohe Mitglieder der 40 Elephants werden verhaftet. Das Ereignis schlägt Wellen bis über den großen Teich. Der amerikanische Sunday Morning Star schreibt:
3: Lange hatte Londons berüchtigste Gang, die nur aus Frauen besteht, den Bezirk Elephant and Castle terrorisiert und teure Geschäfte ausgeräumt. Endlich können die Londoner aufatmen.
1: Eine Gang, die nur aus Frauen bestand und die irgendwie den Untergrund von London regiert hat. Da habe ich direkt gedacht, warum wurde da noch kein Film gemacht? Das ist ja Stoff, der ist ja, also, der muss verfilmt werden.
2: Der Kölner Regisseur Paul Schilling stößt bei Recherchen über die 20er Jahre zufällig auf die Geschichte von Alice Diamond und den 40 Elephants und ist so fasziniert, dass er die Ereignisse rund um den Battle of Lambeth in das Drehbuch seines Films 40 Elephants verwandelt.
1: Also Alice Diamond, sie als Person ist eigentlich schon ein geschriebener Filmcharakter. Sie soll auf jeden Fall größer gewesen sein als die meisten Frauen und auch Männer der damaligen Zeit. Und sie soll an jedem Finger in den Klauten, die am anderen getragen haben und als Schlaglinge benutzt haben. Somit hatte sie halt ein sehr machtvolles und sicherlich auch einschüchterndes Auftreten.
2: Unzählige Legenden ranken sich um die Queen of the 40 Elephants, die das größte weibliche Verbrechersyndikat knapp zwei Jahrzehnte mit strenger Hand regierte. Jene Nacht im Dezember 1925, in der sie sich von der Wut über den vermeintlichen Verrat überwältigen lässt, ist der Anfang vom Ende ihrer Herrschaft.
1: Jahrelang hat alles funktioniert mit diesen Diebstählen und dann hat genau dieser spontane Zugriff, weil eben dieser Kodexbruch stattgefunden hat, zur Inhaftierung geführt.
2: Doch wie konnte Alice Diamond, eine junge Frau aus den Slums von London, überhaupt zur mächtigsten Frau der Londoner Unterwelt aufsteigen? Die Basis ihres Regiments bildet der von ihr aufgestellte Hoisters Code, übersetzt also Ladendieb-Kodex. Dieser beinhaltet 14 streng zu befolgende Regeln wie diese hier.
4: Kein Alkohol und frühes Schlafengehen vor einem Überfall. Ein Mitglied, das wegen Verrats ausgeschlossen wird, darf geschlagen und verunglimpft werden, wenn es im Bezirk bleibt. Mitglieder bestehlen einander nicht, weder Geld noch Männer.
2: Wer sich auf die Spuren der Frau begibt, die ein Faible für teuren Pelz und schnelle Autos hatte, stößt auf mehr als das Klischee einer gewalttätigen Gangsterin. Der Brite Brian MacDonald hat sich durch Archive und Polizeiakten gewühlt. Seine Tante war selbst Mitglied der Bande, ihr Mann derjenige, der Alice Diamonds Kodex zu Papier brachte. In seinem Buch Alice Diamond and the 40 Elephants beschreibt MacDonald die Bandenchefin vor allem als schlaue Organisatorin.
5: Sie hatte die Fähigkeit, die Gang so zu organisieren, dass alle profitierten. Die Queen mag die unangefochtene Anführerin gewesen sein, aber gleiche Beuteaufteilung oder gemeinsames Vermögen, das auch inhaftierten Mitgliedern und ihren Familien zur Verfügung stand, forderten ein Klima von Gleichwertigkeit, die das Syndikat zusammenschweißte.
2: Tatsächlich sind die 40 Elephants beinahe eine große Familie. Fast alle Mitglieder stammen aus dem Bezirk Elephant and Castle in Southwark, dem die Bande auch ihren Namen verdankt. Zur Jahrhundertwende herrschen im Londoner Süden noch extreme Armut, Wohnungsnot und Elend. Genau hier wird Alice Diamond am 22. Juni 1896 als erstes von 8 Kindern geboren.
1: Thomas Diamond, der Vater, war auch kleinkriminell und dort wuchs sie auf und fand dann ziemlich schnell ihren Weg in die Kriminalität. Es war aber halt zum Teil eine Form von Selbstbestimmung. Auch zu einer gewissen Art, wenn man es so nennen möchte, der Emanzipation, weil es einfach eine Selbstbestimmung war, zu einer Zeit, wo das Frauenbild einfach noch sehr schwierig war.
2: Für Frauen in den Elendsvierteln bietet sich im viktorianischen England keinerlei Perspektive. Während die Männer sich in Straßenbanden wie der Elephant and Castle Gang organisieren, bleibt den Frauen oft nur die Prostitution, um Geld zu verdienen. Hunger und Gewalt am eigenen Leib zu erfahren, gehört für sie zum Alltag. Für Brian McDonald liegen die Wurzeln der 40 Elephants vor allem in dieser Schicksalsgemeinschaft.
5: Junge Frauen gingen nur gemeinsam in den Pub, um sich gegenseitig Schutz und Unterstützung beim Eintritt in eine männliche Welt zu bieten. Freundinnen, Schwestern, sogar Mütter taten sich zusammen, weil auch sie sich amüsieren wollten. Alle waren Töchter von Müttern, die von ihren Männern verprügelt wurden und entschlossen, nicht auf dieselbe Art zu leiden.
2: Ab etwa 1870 entsteht eine Frauenbande, die ihr Schicksal in die eigenen Hände nimmt. Viele sind verwandt oder verheiratet mit Männern aus der Elephant and Castle Gang. Während die oft brutal vorgeht, erkennen die Frauen, wie sie möglichst ohne Waffengewalt an große Beute kommen können, in den schicken Kaufhäusern des West Ends.
1: Modehäuser waren sehr angesehen. Und was die 40 Elephants sich zu eigen gemacht haben, beziehungsweise ihre Tarnung, war das viktorianische Bild der Frau. Das bedeutet, sie haben sich sehr adrett gekleidet, sind adrett aufgetreten in 2- bis 3er-Gruppen und wurden somit auch nie verdächtigt, dass sie irgendwie Diebstähle machen könnten, weil das einfach nicht zur Etikette gehörte. Solchen Frauen hat man das einfach nicht zugeordnet.
2: Teurer Schmuck, Seide, Pelze, die Waren liegen offen aus und verschwinden während geschickter Ablenkungsmanöver unter den ausladenden Kleidern, welche die Diebinnen mit speziellen Innentaschen ausstatten. Kopf der Bande ist inzwischen Mary alias Polly Carr. Die erste Queen führt die 40 Elephants erfolgreich ins 20. Jahrhundert. 1915 übernimmt ihre Thronfolgerin, die gerade erst 18-jährige Alice Diamond.
5: Queen of Thieves, also Königin der Diebinnen, war ein begehrter und hart umkämpfter Titel. Die Vorzüge beinhalteten einen größeren Anteil der Beute und Respekt und Gehorsam der Mitglieder, ganz besonders von Neulingen, die sie anbeteten. Heute würde man sagen Promi-Status. Es brauchte eine starke, furchtlose Frau für diese Position.
2: Alice Diamond ist jung, bringt aber alles mit, was nötig ist. Schon als Kind gehörte Diebstahl für sie zum Alltag. Ihre Körpergröße verschafft ihr Respekt bei beiden Geschlechtern und Skrupel sind ihr fremd. Geschickt versteht sie es, Struktur und Netzwerk der 40 Elephants mit klaren Regeln zu perfektionieren.
4: Mitglieder tragen niemals gestohlene Kleidungsstücke.
1: Also sie haben sehr wertvolle Kleidungsstücke gestohlen, aber haben die entweder an ein Netz von Pfandleihern oder auch Marktverkäufern verkauft und haben dann sozusagen neu investiert und wirkliche teure Kleider gekauft, dass niemals aufgefallen ist, die trägt hier ein gestohlenes Kleid. Und somit haben sie nach außen wirklich ja sozusagen wie aus dem noblen Stand gewirkt.
2: Die Elephants genießen den Reichtum in vollen Zügen und gehören bald zu den Stammgästen der edelsten Nachtclubs in Soho. Ein gefundenes Fressen für die Presse, die in der Bande den Inbegriff der Femme Fatale sieht. Doch wer über die Stränge schlägt, wird von Alice Diamond bestraft. Brian McDonald beschreibt die fast schon militärische Präzision und strenge hierarchische Struktur.
5: Jedes Mitglied, das ihr Vertrauen missbrauchte, wurde ausgeschlossen oder verprügelt. Sie teilte London in Gebiete auf, die kleinen Zellen nach einem Rotationsprinzip zugeordnet wurden, was die Identifikation einzelner Mitglieder erschwerte. Zeitzeugen berichten von 4 bis 5 Überfällen pro Tag. Bevor sie in den nächsten Laden gingen, war das Diebesgut längst in Autos nach Elephant and Castle unterwegs, wo eine ganze Flotte weiterer Autos bereitstand.
1: Es gab einen Weihnachts-Dezember-Coup, einen ganz bekannten, wo sie mit 14 Fluchtwagen gleichzeitig losgezogen sind. Aber sonst sind sie immer in 2- bis 3er-Gruppen losgegangen und haben die einzelnen Coups umgesetzt. Somit haben sie an verschiedenen Punkten in London angegriffen. Und somit war es auch erschwert, sie zu fassen, weil einfach ja kein zentraler Fokuspunkt für die Polizei ja möglich war.
2: Zwar kommt es immer wieder zu einzelnen Festnahmen, doch jedes Mitglied ist bereit, die vergleichsweise geringe Strafe für Ladendiebstahl in Kauf zu nehmen. Außerdem hat Diamond Annie, wie die Presse Alice Diamond getauft hat, mit einem Teil der Beute ein Netzwerk an gewieften Anwälten aufgebaut. Die Elephants fühlen sich Anfang der 20er Jahre unantastbar, erpressen Schutzgeld von männlichen Rivalen und weiten ihre Raubzüge auf ganz England aus.
1: Es gibt auch Berichte, dass sie mit dem Zug angereist sind, leere Koffer an den Bahnhöfen versteckt haben. Und dann auf der Rückfahrt hat ein anderes 40 Elephants-Mitglied den befüllten Koffer von dem Diebstahl wieder mit zurückgenommen, somit dass keiner wirklich mitverfolgen konnte, wie jetzt der von A nach B transportiert wurde.
2: Auch bei ihren Überfällen selbst werden die 40 Elephants immer gerissener, wie Paul Schilling zu erzählen weiß.
1: eine der Mitglieder soll einen falschen Arm benutzt haben und soll mit dem dritten echten Arm sozusagen dann heimlich den Schmuck oder die Kleidungsstücke eingesteckt haben. Oder die haben sich beispielsweise als Dienstmädchen ausgegeben, sind dann in reiche Familien gelangt und sind zum Zeitpunkt, wo die Familien nicht im Haus waren, als Bande eingetroffen und haben das ganze Haus ausgeraubt.
2: Nicht immer geht alles glatt. Dann schrecken die 40 Elephants auch vor Gewalt nicht zurück. Insbesondere Maggie Hughes, von der Presse als Diamond Annie's Lieutenant bezeichnet, ist als Hitzkopf bekannt und holt ohne zu zögern ein Messer aus ihrem Rock. Immer häufiger gibt es Ärger mit der Polizei. Außerdem setzen die Kaufhäuser nun Ladendetektive ein. Alice Diamond lässt sich davon nicht abschrecken. Im Gegenteil.
5: Eine Ladendetektivin aus der Oxford Street traf bei Gericht auf Diamond, die auf eine Anhörung wartete. Hallo Alice, lange nicht gesehen, lässt es ruhig angehen, oder? Diamond lächelte. Sie kam auf Kaution frei und während die Detektivin auf einen weiteren Fall warten musste, nahm sie ein Taxi in die Oxford Street und stahl aus dem jetzt unbewachten Laden einen Pelzmantel.
2: Zum Verhängnis wird Alice Diamond schließlich jene durchzechte Nacht im Dezember 1925, als sie im Affekt einer Regel Nachdruck verleihen will, die nie offiziell zum Kodex gehörte, aber ungeschriebenes Gesetz ist. Die Wahl des Ehemannes ist unter ihrer Herrschaft nicht frei. Zwar lenkt sie die Geschicke der Elephants auch aus dem Gefängnis heraus, bringt es nach ihrer Freilassung jedoch nie wieder zu alter Stärke. Nach knapp 20 Jahren an der Spitze zieht die Queen sich Mitte der 30er Jahre mehr und mehr zurück.
1: Es wird auch berichtet, dass sie bewusst die Entscheidung dann getroffen hat, von den 40 Elephants zurückzutreten und ein Bordell geführt hat. Aber dass da nicht ganz klar ist, ob das wirklich der Wahrheit entspricht, weil vor allen Dingen auch von der Presse so viel berichtet wurde, was nicht stimmte.
2: Alice Diamond alias Diamond Annie bleibt ein Mythos, zumal es außer teils sensationslüsternen Presseartikeln nur wenige Aufzeichnungen gibt. In einem von ganz wenigen verbrieften Zitaten verkauft sie ihr Tun vor Gericht als notwendiges Aufbegehren gegen die da oben.
4: Polizeikräfte sind ein Werkzeug der Regierung, um andere daran zu hindern, nur einen Bruchteil dessen zu bekommen, was sie haben.
2: Ob sie mit den anderen nun Frauen, Arme oder einfach sich selbst gemeint hat, Alice Diamond holt sich, was ihr ihrer Meinung nach zusteht. Ihr filmreifes Leben endet wie viele große Gangsterstreifen jedoch sehr einsam. Verarmt und von Krebs gezeichnet, stirbt sie 1952 mit nur 55 Jahren in Lambeth.
5: Die Diamantenkönigin wurde in einem Massengrab beigesetzt. Von all dem Geld eines Lebens auf Beutezug war nichts mehr übrig.
2: Flaniert man heute zwischen Tate Modern und Elephant and Castle durch den Londoner Süden, erinnert nur noch wenig an Alice Diamond und die 40 Elephants, die mit dem Tod ihrer letzten Queen Shirley Pitts im März 1992 endgültig Geschichte sind. Für die einen bleibt die Geschichte dieser einzigartigen Bande ein reiner Kampf ums Überleben. Für Paul Schilling haben Alice Diamond und die 40 Elephants aber auch gezeigt, wie Frauen in männlich dominierten Welten eigene Macht und Schutzräume schaffen können.
1: Die Frauen haben sicherlich einen individuellen Kampf gegen das damalige oder heute noch existierende Patriarchat durch ihre Machenschaften gewählt. Es war klar strukturierter Diebstahl, ja, es war kriminell, aber es war ja ihr Weg zur Freiheit auf eine gewisse Art und Weise.
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0: Es ist Schlotterbeck. Hilfe, wir gehen pleite. So äußern sich heute viele Vertreter von Städten, Gemeinden und Kreisen am bundesweiten Aktionstag Kommunen am Limit. Auch in NRW wurde Alarm geschlagen. Dieses, nächstes und übernächstes Jahr rechnen die Kommunen in Deutschland nämlich mit Defiziten von jeweils knapp 30 Milliarden Euro. Und warum geht es den Kommunen so schlecht? Dazu Nadja Baschek, WDR Landespolitik.
1: Die Kommunen haben ziemlich viele Aufgaben, die sie stemmen müssen. Sie kümmern sich um Straßen, Kitas und Schulgebäude. Und dazu kommen noch die Sozialausgaben. Also darunter fallen etwa Jugendhilfe oder auch Eingliederungshilfen für Menschen mit Behinderung. Und diese Kosten machen den Kommunen sehr zu schaffen. Das ist ein Grund, warum Städte und Gemeinden gerade Alarm schlagen. Denn die Ausgaben dafür sind gestiegen. Gleichzeitig sind Steuereinnahmen weggefallen und viele Kommunen im Land sind ohnehin schon hoch verschuldet. Es ist also kaum Geld für Investitionen da und deshalb sind sie überfordert.
0: Und was könnte eine Lösung sein?
1: Zum einen könnte man an die Altschulden ran. Das sind Kredite, die Kommunen aufnehmen, um den Betrieb am Laufen zu halten. Und da hat sich über die Jahrzehnte ein ganzer Schuldenberg angehäuft. Die Landesregierung hat nun schon 9 Milliarden Euro an Schulden praktisch auf ihr Konto genommen. Und die Bundesregierung hat angekündigt, auch einen Teil dazu beizutragen. Das reicht aber offenbar nicht. Zumindest wünschen sich die Kommunen eine Art Soforthilfe, sagt Apostolos Zalastras, Kämmerer der Stadt Oberhausen.
2: Um erstmal aus dieser Krisensituation rauszukommen.
1: Und NRW-Ministerpräsident Wüst zeigt nach Berlin.
3: Ich hoffe, wenn die Reformblockade im Bund aufhört, wenn immer weniger Soziallasten von den Kommunen übernommen werden, bleibt den Kommunen mehr für eigene Aufgaben und davon gibt es eine ganze Menge.
1: Bundeskanzler Merz hatte sich am Wochenende in die Richtung geäußert, dass einige Sozialprogramme jetzt geprüft werden sollen.
0: Weitere Meldung jetzt mit Matthias Wurms.
4: Großbritannien bekommt einen neuen Regierungschef. Premierminister Starmer hat sich dem Druck aus seiner Labour-Partei gebeugt und will zurücktreten. Nachfolger könnte Andy Burnham werden, der frühere Bürgermeister von Manchester. Die Bundesregierung will mehr Menschen nach Afghanistan abschieben, mit Unterstützung der dort regierenden Taliban. Die Extremisten wollen 4 zusätzliche Konsularbeamte in Deutschland einsetzen, um Identitäten zu prüfen und Pässe auszustellen. Bundesinnenminister Dobrindt plant bis zu 3 Abschiebeflüge nach Afghanistan pro Monat. In Köln ermittelt die Polizei gegen einen 22-Jährigen, der gestern mehrere Menschen angegriffen haben soll, an einer Haltestelle, in einer S-Bahn und am Hauptbahnhof. Die Bundespolizei nahm ihn fest. Der Syrer sei als Gewalttäter bekannt und habe unter Drogen gestanden. Er kam in eine psychiatrische Einrichtung. Im Bordbistro der Deutschen Bahn gibt es keine Pommes mehr. Wegen einer neuen EU-Verordnung zu Tiefkühlschränken hätte die Bahn ihre komplette Technik im Bistro austauschen müssen. Auch Eiswürfel und andere gefrorene Produkte fallen weg. Statt Pommes gibt es jetzt Kartoffelwedges aus dem Kühlschrank.
0: Die entscheidende Zahl ist 27. Ab 27 Grad im Klassenraum kann es Hitze freigeben. Passiert diese Woche an vielen Schulen in NRW. Für die Familien von älteren Schülern und Schülerinnen ist das nicht so problematisch. Die verschwinden im Zweifel eh im Schwimmbad. Aber bei Jüngeren kann es ein Betreuungsproblem geben, berichtet Peter Hild, WDR Düsseldorf.
5: Einige Schulen in NRW haben wegen der großen Hitze ihre Unterrichtsstunden verkürzt. So dauert eine Schulstunde zum Beispiel am Mataré-Gymnasium in Meerbusch aktuell nur 30 statt 45 Minuten. Für Charlotte Wirth und Clara Felleisen, die beide die 12. Klasse besuchen, eine gute Lösung.
6: Ich denke schon, also besser lernen auf jeden Fall nicht. Aber es macht es ein bisschen einfacher, dass man zumindest am Nachmittag dann nicht bei den Temperaturen noch im Klassenraum sitzen muss.
7: Also normalerweise hätten wir bis 16 Uhr Unterricht, jetzt halt bis 13, 20 ist schon deutlich angenehmer.
5: Hitzefrei für die Schüler kann für die Eltern zu einer Herausforderungen werden, wenn nicht geklärt ist, wer ein Kind bei einem früheren Unterrichtsende betreuen kann. Arbeitsrechtler betonen, dass sich Eltern dann im Zweifel auch von ihrem Arbeitgeber befreien lassen können. Vor allem, wenn die Kinder noch jünger sind, bis maximal 11, 12 Jahre und eine anderweitige Betreuung zeitlich nicht mehr zumutbar organisiert werden konnte. Manche Eltern kennen diese Option, andere wiederum nicht.
8: Das war mir nicht bekannt. Ich plane daher habe heute auch ganz gezielt meine Mittagspause eingeplant, damit ich meine Tochter abholen kann.
9: Ja, das weiß ich. Danke. Ja, aber bis jetzt hatten wir auch die Möglichkeit, abwechselnd mit meiner Frau das quasi zu regeln.
10: Haben Sie das schon mal genutzt? Klappt das gut mit Ihrem Arbeitgeber?
9: Ja, der ist relativ quasi flexibel, weil ich ab und auch von zu Hause arbeiten kann.
5: Zeitlich zumutbar ist im Zweifel eine Ermessensfrage. Die Ankündigung von hitzefrei muss so kurzfristig kommen, sagen Arbeitsrechtler, dass keine andere Betreuung mehr organisiert werden kann. In der Regel würden sich viele Arbeitgeber dabei aber durchaus kulant zeigen.
0: Unzählige träumen davon, einmal bei einer Fußball-WM spielen. Für Nico Schlotterbeck ist der Traum endlich wahr geworden. Er war zwar schon vor 4 Jahren in Katar im Kader, kam da aber nicht zum Einsatz. Aber bei dieser WM gegen Curaçao schoss er ein Tor. Und auch beim Spiel gegen die Elfenbeinküste war der 26-Jährige in der Startelf. Aber dann knickte er bei einem Zweikampf um. Und jetzt ist die WM für Schlotterbeck gelaufen. Tim Brockmeier, WDR Sport.
11: Ich brauche noch etwas Zeit, um das Ganze zu verarbeiten und später darüber sprechen zu können. Was jetzt zählt, ist die Mannschaft. Sie verdient die volle Unterstützung, schreibt Nico Schlotterbeck bei Social Media. Kurz vorher war bekannt geworden, dass er sich im Spiel gegen die Elfenbeinküste eine Innenbandverletzung im linken Sprunggelenk zugezogen hatte. Schlotterbeck wird mehrere Monate ausfallen und damit auch bei der WM nicht mehr spielen können. Der Verteidiger war im Spiel gegen die Elfenbeinküste zur Pause ausgewechselt worden. Gestern dann gab es im Teamquartier des DFB eine detaillierte Untersuchung inklusive MRT und die brachte Gewissheit. Schlotti wird uns auf dem Platz als herausragender Verteidiger mit seinem exzellenten Spielaufbau fehlen, so Bundestrainer Julian Nagelsmann zum Aus von Nico Schlotterbeck, der aller Voraussicht nach von jetzt an auf dem Platz von Antonio Rüdiger vertreten wird. Der war auch schon bei der Partie gegen die Elfenbeinküste für ihn eingewechselt worden und hatte die Position neben Jonathan Tah eingenommen. Schlotterbeck ist allerdings der einzige Linksfuß in der Innenverteidigerriege des DFB-Teams, weswegen er nicht 1:1 ersetzt werden kann. Eine Nachnominierung ist nicht möglich, die FIFA-Frist dafür ist mittlerweile abgelaufen. Nico Schlotterbeck wird trotz der Verletzung zunächst bei der Mannschaft in den USA bleiben, um das Team vom Spielfeldrand aus zu unterstützen. Dies ist ein schönes Zeichen, so Julian Nagelsmann. Schlotti hat Einfluss auf das Team, auch neben dem Platz.
0: Noch zum Wetter mit Marcel Klär.
12: Ja, das geht heiß weiter. Auch morgen viel Sonnenschein in Bonn bis 32 Grad. Mittwoch und Donnerstag steigert sich das Ganze noch. Da liegen wir bei 33 bis 38 Grad. Und am Freitag sind vielleicht sogar die 40 Grad möglich.
0: Oh je, und das...
12: 38 Grad und am Freitag sind vielleicht sogar die 40 Grad möglich.
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Kommunen am Limit, das ist nicht nur ein allseits bekanntes Faktum, sondern der Titel des heutigen Aktionstages, eben im Tag um 6 war davon schon die Rede, mit dem sich Städte, Landkreise und Gemeinden bundesweit dafür einsetzen, dass Bund und Länder endlich handeln und die kommunale Finanzlage wieder ins Lot bringen. Wir richten natürlich den Spot auf die Kultur und haben einen Gesprächspartner geladen, der sich als Kämmerer und Kulturdezernent den Erwartungen der Stadt stellen muss in Oberhausen. Außerdem sprechen wir aus aktuellem Anlass über Migration. Obwohl auch wirtschaftliche Notwendigkeit, wird Zuwanderung vor allem als Herausforderung diskutiert. Das Haus der Kulturen Düsseldorf setzt einen anderen Akzent. Es versteht Vielfalt als Ressource, als kulturellen Reichtum und als Zukunftskapital einer Stadt. Zur heutigen Eröffnung sprechen wir über Sichtbarkeit, Teilhabe und die Frage, wie Zusammenhalt in einer vielfältigen Stadtgesellschaft gelingen kann, nach 19 Uhr in diesen Resonanzen. Schön, dass Sie hier sind bei WDR 3, jetzt mit dem Londoner Duo Psepp, das locker Melancholie und Beschwingtheit unter einen Hut bzw. in ein Stück kriegt in Marschred.

0: Der Titel klingt nach einer Figur aus einem Kinderbuch oder einem Wesen, das nachts durch ein verwunschenes Moor huscht. Marsh Red, das Londoner Elektroniker-Duo Psepp, das gern Geräusche sammelt und sich wohl selbst nach einem benannt hat. Als Kahlschlagdebatte waren besonders Einsparungen in der Kultur in Berlin ein Thema. Aber auch in NRW gibt es Beispiele genug. Selbst in der Landeshauptstadt, wo der Neubau der Rheinoper abgeblasen werden musste, wo überhaupt der gekürzte Kulturetat des Landes nach schon vorherigen faktischen Kürzungen durch Inflation und Kostensteigerung einen schleichenden Substanzverlust befürchten lässt. Exzellenz und Spitzenförderung für Theater und Tanz fast halbiert wurden, von der freien Szene ganz zu schweigen. In vielen Orten gab es heute Veranstaltungen, Pressekonferenzen und Aktionen. In Oberhausen wird heute Abend ganz konkret diskutiert, bei einer Podiumsrunde zur Frage, was passiert mit der Kultur, wenn das Geld fehlt. Denn klar ist, Kultur ist kein nice to have, sondern sorgt für Begegnung, Identität und Zusammenhalt. Gleichzeitig stehen viele Kommunen unter massivem Sparzwang. Über genau diese Spannung zwischen Haushaltsrealität und kulturellem Anspruch spreche ich jetzt mit einem, der sie hautnah erlebt. Oberhausens Stadtkämmerer und Kulturdezernent Apostolos Zalastras. Willkommen bei WDR 3. Hallo nach Oberhausen.
1: Einen wunderschönen guten Abend. Hallo.
0: Wie geht's denn den Seelen in Ihrer Brust als Kämmerer und zugleich Kulturdezernent? In was für einer Lage müssen Sie die Interessen zusammenbringen? Wie geht's Oberhausen finanziell?
1: Finanziell geht's Oberhausen. Es ist dramatisch schwierig. Wir haben ein Haushaltsdefizit von 106 Millionen Euro im laufenden Jahr, ungefähr so viel wie im letzten Jahr, also sehr, sehr schwierig. Jetzt sind wir es aber gewohnt, seit 40 Jahren im Strukturwandel und in der Haushaltskonsolidierung, sodass wir jetzt nicht in Panik ausbrechen, sondern wissen, wie man mit einer solchen Situation umgehen muss.
0: Auf dem Podium sitzen heute Abend neben Ihnen Vertreter des Stadttheaters, eines Ausstellungsortes und von den soziokulturellen Zentren. Wie hitzig wird's wohl werden? Welche bitteren Wahrheiten kommen auf den Tisch zu den formal freiwillig kommunalen Leistungen, als sie die Kultur ja gerne mal beschnitten wird?
1: Ja, das ist, ich befürchte, das wird keine richtig hitzige Diskussion, was das Verhältnis untereinander angeht. Weil wir hier in Oberhausen durch die langjährige Konsolidierungsphase gelernt haben, ganz eng zusammenzuarbeiten, solidarisch zusammenzustehen und starke Kooperationen zwischen freier Szene und der sogenannten Hochkultur zu organisieren. Das funktioniert sehr gut. Deswegen gehe ich mal davon aus, dass die Diskussion eher sachlich und lösungsorientiert ist. Aber es ist so, dass natürlich die Kultur immer im Fokus ist bei finanziellen Schwierigkeiten. Mhm. Sie haben das eben so schön gesagt, weil sie formal freiwillig ist. Mhm. Ich würde sie nicht als freiwillig bezeichnen, sondern als freie Aufgabe. Im Gegensatz zu den aufgezwungenen Aufgaben, die der Gesetzgeber Bund und Land uns aufgezwungen haben, so genannt, ich formuliere es so, das sind eher Zwangsaufgaben. Das hat nicht so den positiven Touch einer Pflichtaufgabe. In Deutschland ist alles, was so Pflicht ist, ein bisschen positiv konnotiert.
0: Als freiwillige Pflichtausgabe wird es ja auch zuweilen bezeichnet, weil es ja auch um Bildung, um Teilhabe geht, um soziale Stabilität. Genau. Kultur ist auch ein Standortfaktor für die Wirtschaft, aber auch für Attraktivität einer Stadt. Wie deutlich können Sie das denn machen, nicht nur in Reden?
1: Also was wir versuchen, ist wirklich Kultur in alle Lebensbereiche zu tragen, für alle Bevölkerungsschichten möglich zu machen und sehr eng mit anderen Politikfeldern zu verzahnen. Wir haben einen großen Bereich der kulturellen Bildung, arbeiten eng mit den Schulen zusammen, bieten tolle Angebote für Schulen, so dass es hier keine Konkurrenzsituation, sondern ein gemeinsames Miteinander gibt, das ein Stück weit davor schützt, dass ein Bereich besonders in den Fokus genommen wird und die anderen quasi über einen im Verteilungskampf herfallen. Das funktioniert hier in Oberhausen eigentlich ganz gut. Da stehen alle zusammen.
0: Sie haben ja das gerade betont, alle stehen zusammen. Gerade freie Akteurinnen hangeln sich ja auch von Projektförderung zu Projektförderung. Die freie Szene in Köln hat schon Alarm gerufen und sagt, sie ist existenziell bedroht. Ist das in Oberhausen besser durch diese Kooperation?
1: Wir haben wenig Mittel zur Verfügung gestellt in den letzten Jahren für die freie Szene. Wir haben auch nicht vor, die zu kürzen. Die bleiben auf diesem niedrigen Niveau, aber konstant, damit auch verlässlich. Wir haben beim Theater gekürzt und haben dort einen Konsolidierungsprozess, der 5% des Theateretats einspart. Das müssen die strukturell bewältigen, aber wir haben das so gemacht, dass wir gleichzeitig sichergestellt haben, dass die Tarifsteigerungen in voller Höhe ausgeglichen werden, sodass das Theater Planungssicherheit hat, zwar mit weniger Geld, aber verlässlich.
0: Sie haben gesagt, Kultur soll für alle erreichbar sein. Jetzt wird es ja auch in Oberhausen teurer. Wie will denn zum Beispiel ein Stadttheater für alle noch leistbar sein? Können die Menschen das noch bezahlen?
1: Das können sie. Wir haben relativ geringe Eintrittspreise, auch wenn wir sie leicht erhöht haben. Aber für breite Bevölkerungsschichten ist das Theater sehr gut zugänglich, mit besonderen Angeboten, die zu bestimmten Tagen auch sehr niedrige Eintrittspreise garantieren. Weil wir haben hier einen Einkommensdurchschnitt, der ist, wenn man sich das bundesweit anguckt, am hinteren Ende. Mhm. Das heißt, wir haben das niedrigste Durchschnittseinkommen. Wir können keine hohen Theaterpreise nehmen.
0: Ja, jetzt ist ja dieser Ruf an Land und Bund, trifft dann auf Land und Bund, die selber auf ihre klammen Kassen verweisen. Ein Punkt, auf den Sie sicherlich immer hinweisen, ist, dass Bund oder Land neue Aufgaben für die Kommunen beschließen im Sozialbereich Bildung oder Integration und diese Kosten dann nicht übernehmen. Ist das ein Knackpunkt, um den es heute geht?
1: Das ist auf alle Fälle ein Knackpunkt, weil diese Zwangsaufgaben, die wir da bekommen, führen natürlich dazu, dass wir massiv Mittel in die Hand nehmen müssen, um die zu bewältigen. Und es bleiben eigentlich keine Mittel für die Selbstverwaltungsaufgaben der Kommune, was eigentlich ihre Aufgabe wäre, die im Grundgesetz auch so verankert ist. Und das ist schon ein wirkliches Problem. Und wir versuchen in Oberhausen in unserem Konsolidierungsprozess in den vielen Jahren nicht nur die freien Bereiche uns anzuschauen, sondern auch die sogenannten Pflichtaufgaben, weil manchmal, oder ich will es nur andersrum sagen, die großen Mittel, die großen Volumen, die finden ja dort statt, die finden ja nicht in der Kultur statt. Mein Kulturhaushalt umfasst 2,5% meines Haushaltes. Das ist jetzt, ja, den kann man nicht gesund sparen.
0: Ja. Wenn aber jetzt Land und Bund auf die eigenen klammen Kassen verweisen, auch wenn man sich ein Sondervermögen Kultur natürlich wünschen würde, Besserung ist da nicht in Sicht oder haben Sie Ideen für eine andere Umverteilung, neue Einnahmequellen?
1: Ideen hätte ich schon, nicht für neue Einnahmenquellen, sondern für eine Umverteilung. Ich bin ein großer Fan von dem Prinzip, dass wer die Musik bestellt, sie auch bezahlt. Mhm. Das führt auch zu besseren Gesetzen und zu effizienteren Umsetzungsmaßnahmen, weil nur wenn ich finanziell Verantwortung trage, mache ich die Gesetze auch so, dass sie auch finanzierbar sind. Also ja, das muss man einfach sehen. Im Augenblick finanzieren die Kommunen, Bund und Land oder Bund insbesondere macht die Gesetze und wir müssen sie dann umsetzen und auch bezahlen. Das führt nicht immer dazu, dass kluge Entscheidungen getroffen werden in Berlin und in Düsseldorf.
0: Das ist das Konnexitätsprinzip, was wir gerade gesagt haben. Wer bestellt, bezahlt. Der Aktionstag heute lebt von vielen kleinen Aktionen vor Ort. Reicht das aus, um in Düsseldorf, Berlin gehört zu werden? Was wäre für Sie ein Erfolg heute?
1: Für uns wäre ein Erfolg, wenn es darauf eine Reaktion in die Richtung gibt, dass wirklich jetzt ernsthaft an Lösungsvorschlägen gearbeitet wird, die sich auch wirklich finanziell auswirken. Bisher haben wir das Gefühl nicht. Es gibt Dinge, die gemacht werden, aber wenn man sich das anschaut, was das dann am Ende ausmacht, sind das bundesweit 3 bis 5 Milliarden Euro Verbesserung bei den Kommunen. Wir haben ein Defizit bundesweit von über 30 Milliarden mit steigender Tendenz. Da ist das nur ein Tropfen auf den heißen Stein. Das wird uns nicht in eine bessere Lage versetzen. Deswegen glaube ich, dass solche Aktionen, und das ist einmalig in der Geschichte der Bundesrepublik, dass es so etwas gegeben hat, wo alle Kommunen aller Bundesländer, egal ob reich oder früher reich und arm, sondern alle gemeinsam eine solche Aktion machen, hat es meiner Meinung nach noch nie gegeben. Das ist schon ein starkes Signal.
0: Herr Zalastras, danke fürs Gespräch. Wir wünschen viel Erfolg und konstruktive Diskussionen und ideenreiche Antworten auf die Frage, was passiert mit der Kultur, wenn das Geld fehlt. Heute am Aktionstag Kommunen am Limit, Oberhausens Stadtkämmerer und Kulturdezernent Apostolos Zalastras war Gast dieser Resonanzen. Und aus irgendeinem Grunde kriege ich jetzt hier keine Musik. Nehmen wir die.

My World is the Sun, der Titel ihres Albums, ist schön, auch wenn wir gerade eine Ahnung von der gefährlichen Seite der Sonne erleben. Das war die kanadische Singer-Songwriterin mit haitianischen Wurzeln, Dominique Fils-Aimé, mit ihrem Lied Epache Belle für ihre Mischung aus Jazz, Blues und Soul, urbanem Sound und afrikanischen Trommeln wurde ihr schon zweimal der Jono Award verliehen. Ehe die Kulturnachrichten gleich um ihre Aufmerksamkeit bitten, können Sie hier sich dem Tagträumen, dem Daydreaming hingeben, ein bisschen dahinschweben, dank des belgischen Jazzpianisten Eric Lignini.

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2: In Tschechien haben sich tausende Beschäftigte öffentlich-rechtlicher Medien an einem Warnstreik beteiligt. Sie wehren sich gegen die geplante Abschaffung der Rundfunkgebühren. Die Demonstrierenden haben vor dem Ende der Pressefreiheit und einer unabhängigen Berichterstattung gewarnt. Nachrichten begannen im Fernsehen mit einer einminütigen Verspätung. Viele Moderatoren trugen demonstrativ schwarze Trauerkleidung. Die rechtspopulistische Regierung hatte die Abschaffung der Rundfunkgebühren vor einer Woche beschlossen. Das Parlament muss noch zustimmen. In diesem Fall würden die öffentlich-rechtlichen Sender demnächst aus dem Staatshaushalt finanziert werden und wären damit stärker vom Wohlwollen der Regierung abhängig. Außerdem sollen sie deutlich weniger Geld bekommen. Der Marxloh Music Circus der Duisburger Philharmoniker ist mit dem Opus Klassik ausgezeichnet worden, in der Kategorie Klassik ohne Grenzen live. Der Opus Klassik gilt als der wichtigste deutsche Preis für klassische Musik. Den Marxloh Music Circus gibt es seit 3 Jahren. Die Veranstaltungen in dem Stadtteil finden alle gleichzeitig auf Straßen, Plätzen und in Schaufenstern statt. So entsteht, sagen die Philharmoniker, eine lebendige Klanglandschaft. Marxloh gilt als sozialer Brennpunkt. Mit dem Music Circus wollen die Veranstalter außerdem zeigen, dass ein durch Migration geprägter Stadtteil mehr zu bieten hat als Negativschlagzeilen. Der israelische Künstler Yaakov Agam ist im Alter von 98 Jahren gestorben. Das teilte der Bürgermeister seiner Heimatstadt mit. Agam galt als Pionier der kinetischen Kunst, also von Kunstwerken, die sich bewegen und mit dem Raum spielen. Nach Studien in Frankreich und der Schweiz arbeitete er vor allem in Paris und traf dort Künstler wie Brancusi, Marc Chagall und André Breton. Seine beweglichen Werke werden weltweit ausgestellt, auch in Leverkusen. Im April erhielt Agam noch den Israel-Preis für sein Lebenswerk. Viele Prominente haben Haftbefehl ihr Mitgefühl ausgesprochen. Der deutsche Rapper hat bei Instagram angekündigt, dass er aus gesundheitlichen Gründen seine Auftritte aussetzt. Prominente wie der Musiker Jan Delay, Rapper Kollege Massiv oder Moderator Kai Pflaume wünschen ihm in den Kommentaren unter seinem Post alles Gute und Kraft. In der Netflix-Doku Babo, die Haftbefehl-Story, hatte der Offenbacher, der mit bürgerlichem Namen Aykut Anhan heißt, offen über seine Drogensucht und eine Überdosis gesprochen, nach der er wiederbelebt werden musste. Ob seine aktuellen Probleme damit zusammenhängen, ließ er offen. Fans bat er um Verständnis und dankte für ihre Unterstützung.
1: Kulturnachrichten in diesen Resonanzen, dank Marion Meinker. In einer Stunde hören wir uns wieder.
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Der Titel spielt an auf den berühmten Satz aus dem Film Dirty Dancing, Nobody puts baby in a corner. Es spielte der Schweizer Trompeter Eric Truffat. Und darauf folgt ein brasilianisch anmutender Bossa Nova Groove mit spielerischer Leichtigkeit und philosophischer Tiefe. Jesse Monk mit I Agree.

0: Die australisch-kanadische Singer-Songwriterin und Musiktheaterkünstlerin Jessie Monk hat sich von Texten des österreichischen Dichters Rainer Maria Rilke inspirieren lassen und erzählt in diesem I Agree vom Einverstandensein mit den Windungen des Lebens. Nicht als Resignation, sondern als neugierige Hingabe.
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0: Wenn sich die österreichische Literaturnobelpreisträgerin Elfriede Jelinek eines Themas annimmt, dann, ihr Publikum liebt das, tut sie das gründlich und radikal. In ihren Büchern und Theaterstücken seziert sie Machtstrukturen, prangert Missstände an und gibt den Schwachen am Rande der Gesellschaft eine sehr spezielle Stimme. Nun hat sie sich mal wieder die Finanz- und Wirtschaftswelt vorgenommen, für Jelinek ein von Gier getriebenes System. In ihrem neuesten Werk Unter Tieren geht es um Geld und seine Geschichte aus Tieren. Perspektive. Fuchs und Hase kommen zu Wort, Bär und Kuh dürfen nicht fehlen, wenn es um Geld und Börse geht. Am 16. August wird der Text bei den Salzburger Festspielen aufgeführt. Jetzt und hier stellt Christine Gorni das Buch schon mal vor.
2: Im Prolog gurren die Tauben ein Anklagelied über Pleiten und Pannen bei Banken und Investoren, über Ungerechtigkeiten bei Immobiliengeschäften und Kreditvergaben, weil immer nur die großen Tiere reichlich Futter für ihre Visionen bekommen, wie der österreichische Immobilienmogul René Benko, den sich Jelinek in diesem Werk öfters vornimmt.
3: Ja, dieses Gebäude zum Beispiel gehört der Gruppe des Investors, der das alles erfunden hat und dem sowieso alles gehört. Gebäude wie Geschäft, lebendes und totes Inventar und das Gefäß dafür auch. Also alles im Besitz des Einzigen, alles sein Eigentum und er zahlt auch noch Miete dafür und zwar an sich selbst.
2: Nach dem Prolog stimmen nacheinander andere Tiere ein in den anschwellenden Gesang der Kapitalismuskritik. Monologe in Ich-Form, Wortspiele und Wiederholungen, Andeutungen und Assoziationen. Jelineks typische Sprachakrobatik erzeugt einen reißenden Wortfluss, oft absurd und sarkastisch. Da sind Affen, die in Waffen investieren, ein alter Hase, der eben wegen seines hohen Alters keinen Kredit mehr bekommt, ein Schwein und eine Kuh resonieren über Gewinnmaximierung in der Massentierhaltung, deren Opfer sie selbst sind. Aber um ihr Leid geht es nur am Rande. Ihre distanzierte Draufsicht zählt. Höchst eloquent beschreiben die Tiere Geldwirtschaft und Geldkreislauf, Geldgeschichte und Geldtheorie. Dabei bleibt es für sie unbegreiflich, warum Menschen das Geld überhaupt erschaffen haben.
3: Menschen begehren an sich nutzlose, unsubstanzielle, stoffwertlose Guthaben, weil sie dieses Guthaben irrtümlich mit den Waren identifizieren, die man damit hypothetisch kaufen könnte. Damit schließt sich der Kreis, der sich eh nur den wenigsten öffnet. Aber die Menschen führen ja selbst Krieg, Hass, Begierde, Gier, all ihre Schweine rein und so weiter auf ein höheres Wesen zurück, das sie jedoch immer selbst sein müssen.
2: Auf dieses höhere Wesen wird immer wieder verwiesen, oft mit biblischen Zitaten und durchaus anklagend, als hätte Gott dort oben den Kapitalismus hier unten abgesegnet, der wahre Schöpfer des Geldes gewissermaßen. Allerdings suchen die offensichtlich belesenen Tiere auch bei griechischen Philosophen Orientierung in einer aus den Fugen geratenen Welt. So resoniert ein Bär über Platons binäre Logik und ein Hase über Sein und Nichtsein bei Parmenides. Auf die Kapitalismustheoretiker Karl Marx und Josef Schumpeter wird verwiesen, aufs Grimmsche Märchen Hans im Glück und die Novelle Fox 8 von George Saunders, der darin die menschliche Gier anprangert, wie Jelineks Tiere es hier tun.
3: Alles, was die Bank mir dafür gibt, so viel Atem, um alles zu Geld zu machen, alles, was da ist, alles, was da sein wird, alles, was mir zugesagt wurde, alles, was der Fall ist, alles, was es sonst noch überhaupt gibt, alles meins. Ich habe alles eingelöst und das Geld erlöst und den Erlös eingesteckt. Halt, zurücktreten, dieses Geld erlöst nur mich.
2: Klar, die australischen Tiere, Känguru und Wombat, kennen sich natürlich mit Goldminen aus und der Delfin mit Geldfluten. Gelegentlich setzt Jelinek auf kahlauernde Metaphorik wieder den tierischen Ernst, mit dem sie ihre eigene Sprachgewalt entfesselt und über das Skandaltier Mensch hereinbrechen lässt. Manche Themen werden eher lakonisch gestreift. Epstein und sein Netzwerk, Musk und sein Raketenwahn, die iranische Urananreicherung, die kostspieligen Kriege in Ukraine und Gaza. In den Fokus genommen werden immer wieder konkrete österreichische Finanzskandale, die Kommerzialbank Mattersburg oder der Unternehmer Siegfried Wolf. Jelineks Fabel vom Kapitalismus lehrt die Leserschaft nichts Neues und gönnt ihr auch kein Happy End. Die bitterbösen Ergüsse über Steuerparadiese, Schiffsanleihen und Staatsschulden, über Börsenkurse, Briefkastenfirmen und Bilanzfälschungen führen nur eines drastisch vor Augen. Der Zustand der Welt macht letztlich die gesamte Schöpfung ratlos.
0: Christine Gorny hat's vorgestellt, Elfriede Jelineks neues Theaterstück Unter Tieren. Erschienen ist der Text im Rowohlt Verlag.

0: die deutsche Indie-Post-Punk-Band Detroit mit Rock'n'Beal. Behalte nur, was dich glücklich macht. Das ist der ultimative Tipp der berühmtesten Aufräumpäpstin, der Ordnungsinfluencerin Marie Kondo. Wenn Minimalismus-Coaches für radikales Ausmisten plädieren, fallen mir Schätze ein, die über lange Zeit unbeachtet aufgehoben immer wieder gefunden werden. Nicht nur in Schränken oder Kellern oder auf Dachböden privater Häuser, sondern in Sammlungen von Museen, im Fundus von Archiven oder Bibliotheken. So entpuppte sich ein anonymes und unbetiteltes Musikheft aus dem 18. Jahrhundert als Sensationsfund. Entdeckt wurde das unbekannte Mozart-Manuskript von Frankreichs Nationalbibliothek in den eigenen Beständen. Kai Rienecker erzählt die Details und von der Weltpremiere, die so gestern im Rahmen der diesjährigen Fête de la Musique in der französischen Nationalbibliothek in Paris stattgefunden hat.
1: Es war ein eher ungewöhnlicher Ort für eine Uraufführung eines Mozart-Stückes, der ovale Saal der französischen Nationalbibliothek, in der sich tausende von Büchern in Regalen bis an die 18 Meter hohe Decke stapeln. Und zwei Menschen waren ganz besonders aufgeregt, Flötistin Mathilde Calderini und Harfenist Nicolas Thuyez vom Orchestre Philharmonique de Radio France. Wir müssen es dem Publikum korrekt darbieten. Ich denke lieber nicht dran. Ich bin total einverstanden. Es ist sehr bewegend und gleichzeitig aufregend. Normalerweise spielen wir Mozart-Stücke, die wir kennen. Aber das hier ist wirklich besonders. Und ich denke, wir werden uns das ganze Leben an diesen Moment erinnern. Rund 200 handverlesene Gäste aus dem Kultur- und Musikbereich waren bei der Weltpremiere der 7 kurzen Stücke für Flöte und Harfe in Paris dabei. Neben der französischen Kulturministerin saß in der ersten Reihe auch die Chefin der Europäischen Zentralbank, Christine Lagarde. Direkt neben ihnen unter einer Glasvitrine das Kladdeheft mit den Noten, die nach fast 250 Jahren nun erstmals in der Öffentlichkeit zum Klingen gebracht wurden. Eine Suite von insgesamt 7 kurzen Stücken wurde gespielt, Gesamtzeit ca. 20 Minuten. Sie stammen aus dem Übungsheft, das nun neu in der französischen Nationalbibliothek aufgetaucht ist. Insgesamt sind es sogar noch einige Stücke mehr, aber ohne Zuordnung zu Instrumenten. Die Noten stammen aus dem Jahr 1778, als Mozart sich in Paris aufhielt und einer französischen Harfenistin aus einer adligen Musikerfamilie das Komponieren beibringen wollte. Das kleine, unscheinbare Papierheft war während der französischen Revolution beschlagnahmt worden und gelangte so später in den Besitz der französischen Nationalbibliothek. Dort schlummerte es seitdem im Archiv, bis es im Februar in die Hände von François-Pierre Goy fiel. Er ist Konservator in der Musikabteilung der Nationalbibliothek. Der 66-Jährige war der heimliche Star der Mozart-Uraufführung in Paris. Das war im Rahmen einer Arbeit, die ich mir noch vor meinem Ruhestand vorgenommen hatte. Es gab da rund 20 anonyme Manuskripte aus dem 17. und 18. Jahrhundert, die ich als potenziell interessant eingestuft hatte. Je weiter der Konservator in den 44 Seiten des kleinen Notenheftes blätterte, desto bekannter kamen ihm einige Zeichen vor. Das erste, was mir aufgefallen war, waren die Systemklammern, die unten durch 2 Schrägstriche gekreuzt wurden. Das sei ungewöhnlich gewesen. Der erfahrene Musikarchivar erinnerte sich, das beim Mozart bereits gesehen zu haben. Dann verglich er das Notenheftchen mit anderen Partituren und die Ähnlichkeiten wurden offensichtlich. Schließlich wurde das Mozarteum in Salzburg kontaktiert. Auch hier war das Urteil der Experten eindeutig. Es handelt sich um ein Original aus der Hand von Wolfgang Amadeus Mozart. Da hat mir die Bibliothek ein sehr schönes Geschenk zu meinem Ruhestand gemacht, sagt der bescheiden auftretende François-Pierre Goy. Mindestens genauso groß ist das Geschenk, das der Konservator damit der französischen Nationalbibliothek und allen Mozart-Interessierten gemacht hat. Die Verantwortlichen betonten in Paris, dass die Noten nun so schnell wie möglich auch der Öffentlichkeit zugänglich gemacht werden sollen.
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nicht erfunden, sondern direkt aus dem Leben gegriffen, so beschreibt der junge Amerikaner Aaron dieses Liebeslied X in the Morning. Bei uns geht's jetzt erstmal um Hörtipp und Nachrichten am frühen Abend und danach begrüße ich Sie wieder. Ich bin Annette Hager und ein Thema gleich in diesen Resonanzen, ein anderer Blick auf Migration, Institution und Ort geworden im heute eröffneten Haus der Kulturen in Oberhausen, in Düsseldorf. Wir stellen es vor. Gern. Bis gleich.

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0: 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Es ist 19 Uhr. 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
2: Die Nachrichten mit Matthias Wurms. Guten Abend. Viele Städte und Gemeinden haben heute mit einem bundesweiten Aktionstag auf ihre schlechte Finanzlage aufmerksam gemacht. Dieses, nächstes und übernächstes Jahr rechnen die Kommunen in Deutschland mit Defiziten von jeweils knapp 30 Milliarden Euro. Vor allem die Sozialausgaben sind gestiegen, berichtet Nadja Baschek, WDR Landespolitik.
3: Darunter fallen etwa Jugendhilfe oder auch Eingliederungshilfen für Menschen mit Behinderung. Gleichzeitig sind Steuereinnahmen weggefallen und viele Kommunen im Land sind ohnehin schon hoch verschuldet. Das sind Kredite, die Kommunen aufnehmen, um den Betrieb am Laufen zu halten. Und da hat sich über die Jahrzehnte ein ganzer Schuldenberg angehäuft. Die Landesregierung hat nun schon 9 Milliarden Euro an Schulden praktisch auf ihr Konto genommen. Und die Bundesregierung hat angekündigt, auch einen Teil dazu beizutragen. Das reicht aber offenbar nicht. Zumindest wünschen sich die Kommunen eine Art Soforthilfe. Bundeskanzler Merz hatte sich am Wochenende in die Richtung geäußert, dass einige Sozialprogramme jetzt geprüft werden sollen.
2: Für Fußballnationalspieler Nico Schlotterbeck ist die WM zu Ende. Der Innenverteidiger hat sich vorgestern im Spiel gegen die Elfenbeinküste das Innenband im linken Sprunggelenk gerissen. Teamkollege Nadim Amiri sagte, die Mannschaft müsse nun für ihn da sein, lasse sich aber nicht unterkriegen.
4: Ja, es tut uns weh, aber irgendwo ist auch noch mehr Motivation, um es für die Spieler ganz weit zu bringen.
2: Für Schlotterbeck kann kein Spieler mehr nachnominiert werden. Der Dortmunder fällt voraussichtlich mehrere Monate aus. Weitere Meldungen im Überblick. An Bahnhöfen, Bahnstationen und in Zügen in NRW sind im vergangenen Jahr mehr als 20.000 sicherheitsrelevante Vorfälle gemeldet worden. Das steht im neuen ÖPNV-Sicherheitsbericht. Dazu gehören unter anderem Diebstähle, Körperverletzungen und Beleidigungen. Laut Umfragen der Deutschen Bahn ist das Sicherheitsempfinden der Fahrgäste in den letzten Jahren aber gestiegen. Die Bundesregierung will mehr Menschen nach Afghanistan abschieben und setzt dabei auf Unterstützung der Taliban. Die extremistischen Machthaber wollen 4 zusätzliche Konsularbeamte in Deutschland einsetzen, um Identitäten zu prüfen und Pässe auszustellen. Bundesinnenminister Dobrindt plant bis zu 3 Abschiebeflüge nach Afghanistan pro Monat. Das Landgericht Kassel hat 2 Männer zu mehr als 3 Jahren Haft verurteilt. Sie hatten in der Corona-Zeit massenhaft gefälschte Impfpässe hergestellt und angeboten. Außerdem müssen sie ihre Erträge von fast 300.000 Euro zurückzahlen. Die Männer sollen 2021 mindestens 7.000 falsche Impfpässe für mindestens 50 Euro pro Stück verkauft haben. Der US-Musikproduzent Clive Davis ist im Alter von 94 Jahren gestorben. Das berichten US-Medien unter Berufung auf seine Familie. Davis war einer der einflussreichsten Manager der Musikgeschichte. Er gilt als Entdecker von Weltstars wie Whitney Houston, Bruce Springsteen, Janis Joplin und Alicia Keys und sorgte für legendäre Comebacks, etwa von Carlos Santana und Aretha Franklin.
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2: Das Ruhrgebiet ist um eine Attraktion reicher, und zwar um ein eigenes Gipfelkreuz. Es steht in Breckerfeld im Ennepe-Ruhr-Kreis. Dort ist der höchste Punkt des Ruhrgebiets. Daniel Kuhr für WDR aktuell.
5: Lange schon gab es die Idee, ein Gipfelkreuz auf dem Wengeberg in Breckerfeld zu errichten. Der liegt 442 Meter über Normalnull und ist damit der höchste Berg im Revier. Wegen Bedenken von Anwohnern scheiterte aber das Projekt einer Initiative vor einigen Jahren. Jetzt schuf ein Gastronom auf dem Wengeberg Fakten und baute das Kreuz auf einem kleinen Türmchen seines Restaurantdachs. Ob das nun Touristen nach Breckerfeld lockt, wird sich zeigen. Immerhin, vor kurzem waren noch 2 Reisebusse vor Ort, die da schon nach einem Gipfelkreuz suchten, so der Heimatverein.
2: Das war WDR aktuell. Das Wetter in Nordrhein-Westfalen. Am Abend kann es im Rothaargebirge Schauer oder Gewitter geben, sonst bleibt sonnig und trocken bei bis zu 30 Grad. In der Nacht kühlt es dann ab auf 19 bis 13 Grad. Morgen gibt es wieder viel Sonne. In Höxter werden 29 Grad erwartet, in Arnsberg 30 und in Krefeld bis zu 31 Grad. Die Zeit 19.04 Uhr.
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7: Fast jede zweite Düsseldorferin und jeder zweite Düsseldorfer hat heute eine internationale Biografie. Vielfalt ist längst Alltag, auf Schulhöfen, in Unternehmen, Vereinen und Nachbarschaften. Doch wo wird diese Vielfalt als Gewinn sichtbar, hörbar und gestaltbar? Mit dem Haus der Kulturen entsteht jetzt ein Ort, der Menschen, Initiativen und Ideen zusammenbringen will. Was kann und will ein solches Haus leisten? Darüber sprechen wir in dieser Radiostunde, in der es auch um das geht, was wir in diesen Tagen in den Städten besonders gern aufsuchen. Das kühlende Grün in Städten. Die Bäume leiden aber ihrerseits unter Hitze und Dürresommern. Wir berichten, wie dem begegnet wird. Das und schöne Musik in allerlei Farben erwartet Sie in dieser zweiten Resonanzen-Vorabendstunde mit Annette Hager. Ich freue mich, dass Sie da sind.

0: Ein Klassiker aus dem Jahr 1929, den zahlreiche Jazzgrößen aufgenommen haben. Hier beklagte Rosemary Clooney die Zumutung der Liebe in Mean to Me. Dass sie so präsent sind, empfinden die einen als weltstädtische Bereicherung, die anderen moppern über Fremdheitsgefühle im eigenen Land. Die Rede ist von Menschen mit Einwanderungsgeschichte. In Düsseldorf sind das mittlerweile mehr als 46% der Bürgerinnen und Bürger. Bei den Kindern und Jugendlichen liegt die Quote noch deutlich höher. Migration, Mehrsprachigkeit und interkulturelle Kompetenzen sind in der Landeshauptstadt längst keine Randerscheinung mehr, sondern prägen an vielen Stellen den Alltag. Bisher fehlte es jedoch an einer zentralen professionell geführten Anlaufstelle. Eine Lücke, die jetzt geschlossen sein soll durch das Haus der Kulturen e.V. Aus Termingründen am Nachmittag konnte ich mit Dr. Marie Elisabeth Müller sprechen, Medienwissenschaftlerin, Journalistin und eine der beiden Vereinsvorsitzenden. Willkommen bei WDR 3, Frau Müller.
1: Ja, guten Tag, Frau Hager.
0: Verein, das klingt ja so klar und überschaubar, aber es ist nicht ein Verein, der da aktiv ist. Erklären Sie mal die Struktur, wer sich alles dahinter verbirgt.
1: Ja, das ist tatsächlich eine ziemlich große Plattform, die wir hier jetzt aufgebaut haben. Über viele Jahre haben viele Menschen sich dafür eingesetzt. Und es gab diese Vision, eine Schirmorganisation, die alle migrantischen und auch Vereine der politischen Bildung für die Demokratie in Düsseldorf vereinen, gab es schon sehr lange. Mhm. Und es wurde dann daran gearbeitet, dass es eben tatsächlich ein wirkliches Gebäude und auch eine digitale Infrastruktur gibt, die langfristig dann dafür sorgt, dass diese Vereine nochmal Verstärkung bekommen, sich besser vernetzen können, netzwerken können und in die Stadtgesellschaft hineinwirken durch Kooperationen und durch eben eine starke Präsenz und auch Medien, die wir hier haben. Wir starten einen Podcast, wir haben Newsletter, wir haben neue Plattform online, die jetzt in Kürze online geht. Und das ist die Idee, eine zentrale Plattform, die vernetzt und auch hilft und die Mitgliedsvereine mit Räumen ausstattet und auch sonst hilfreich unterstützt.
0: Es fehlte eine Anlaufstelle, habe ich eben gesagt. Wofür konkret fehlte die denn? Was ist da jetzt im Angebot für Nachfragen?
1: Also was wir leisten intern ist natürlich, dass wir eine Infrastruktur hier haben. Die Vereine können zu Sonderkonditionen, die Mitgliedsvereine zu Sonderkonditionen hier Räume mieten, die Anlagen hier nutzen, die hier zur Verfügung stehen, die Technik, Feste feiern, kulturelle Events eigentlich planen und veranstalten und dadurch ja auch eine Sichtbarkeit erlangen. Aber gleichzeitig antworten wir auch darauf, dass wir eine neue Phase der Migration erleben, nämlich eigentlich keine, wir sagen ja, postmigrantische Einwanderungsgesellschaft. Also die Einwanderungsgesellschaft existiert jetzt schon und das wird ja in der polarisierten Öffentlichkeit und auch die globalen Trends, die wir sehen, zu stärkerer antidemokratischen Strukturen. Da ist das hier ein gutes Gegengewicht, dass wir wirklich die positive Energie und die positiven Effekte von Migration in den Vordergrund stellen.
0: Da würde ich gleich nochmal drauf zurückkommen. Ja. Aber wer soll denn die Schwelle übertreten? Es geht ja nicht nur ausdrücklich um Menschen, die schon zur Community gehören oder Mitglieder der Vereine, sondern auch um Menschen, die bislang wenig Berührung mit ihnen haben. Wie versuchen Sie da, die Schwelle niedrig zu halten?
1: Ja, das ist eine sehr gute Frage, die ich auch beantworten kann vor dem Hintergrund, dass ich ja auch für den Verein Gegen Vergessen für Demokratie mit Sitz in Berlin, mit unserem Vorstandsvorsitzenden Andreas Voskuhle bin ich tätig hier in Düsseldorf und vertrete den Verein auch im Haus der Kulturen. Und das Anliegen, was wir heute alle haben, ist ja, dass wir Menschen, die demokratieskeptisch sind und die in der Mitte der Gesellschaft plötzlich still werden, sich nicht mehr angesprochen fühlen, Demokratie skeptisch oder vielleicht sogar dann auch antidemokratisch wählen, dass wir die erreichen. Mhm. Und da müssen wir auch eine Brücke bilden zwischen denjenigen, die eine internationale Biografie haben, diese Transformationskompetenz, Vielsprachigkeit mitbringen

0: mit denen, die das nicht so haben und sich dadurch vielleicht noch mal auch fremder fühlen.
1: Können Sie da mal
0: Und
1: ein Beispiel geben?
0: Das ist ein Anliegen, was uns in dem Haus der Kulturen mit vielen Kulturinstitutionen, Museen, Theatern und anderen verbindet. Und wir haben dann vor, so ein Dialogforum zum Beispiel zu machen, einfach mal über Alltagsgeschichten zu erzählen. Versuchen, über Problemlösungsvorschläge auch kommunale Strukturen auf so einer ganz niederschwelligen Ebene bekannter zu machen. Menschen mit Medienkompetenzen auszustatten, sodass die sich selber als Erzähler ihrer eigenen Lebensgeschichte und als Expertinnen erfahren in jeder Generation. Und da habe ich zum Beispiel auch sehr gute Erfahrungen mit, dass wir sagen können, jemand, der seine eigene Geschichte erzählt und gehört wird, greift nicht zur Waffe. Der hat eine ganz andere Selbstermächtigung. Und das sind so Formate, wir möchten es einerseits sichtbar machen, was es für Potenziale im interkulturellen Kontext gibt. Und andererseits möchten wir auch neue Kompetenzen ausbilden, die für alle mit internationaler und nicht internationaler Familiengeschichte wichtig sind und wo wir die Menschen zusammenbringen auf so einer ganz niederschwelligen Ebene.
1: Wie sind Sie denn in der Stadt vernetzt, zum Beispiel auch mit dem Ausländeramt? Ich habe gerade jetzt so ein Bild vor Augen, wo Sie, ich sage jetzt mal, die Willkommenskultur hochhalten, während das Ausländeramt überfordert, wie alle anderen Kommunen, die Zuwanderung schon aus Personal- und Finanzmittelmangel eher ausbremst. Gibt es da Kontakte?
0: Ja, wir tauschen uns aus, aber wir sind natürlich eine Kulturorganisation mit einem kulturellen Auftrag und versuchen eigentlich die Zwischenräume und das ganz normale Leben zu erreichen, ne? Die ganz normalen Menschen im Nahen, wie eigentlich die kommunale Politik. Deswegen ist es auch schön, dass wir von der kommunalen Politik so gut unterstützt werden und auch hier von der Stadt, weil das hat zwar eine Strahlkraft. Ich denke, das Haus der Kulturen hat einen Leuchtturmcharakter für ganz Deutschland, aber wir arbeiten im Nahbereich, ne? Und wenn wir da Erfolge zeigen können, wir werden das auch messen, dann sind das vielleicht Prototypen, die wir auch in andere Städte und Kommunen tragen.
1: Danke, Frau Müller. Bis hierhin über Vielfalt und Stadtgesellschaft sprechen wir nach einer Musik.

0: Der Jazz-Posaunist und Bandleader Reinhard Winkler mit einem Standard des New Orleans und Dixieland Jazz, Strutting with Barbecue. Und ich spreche weiter mit Marie-Elisabeth Müller, einer der beiden Vereinsvorsitzenden, über das heute in Düsseldorf eröffnete Haus der Kulturen e.V. Zu den geplanten Veranstaltungen, Frau Müller, gehören auch der 2. Juli, da laden Sie ein zu Open Stage der Kulturen, am 12. September zu einem Sommerfest im Hofgarten. Das heißt, es geht um kulturelle Vielfalt, um ja auch um Öffentlichkeitsarbeit, indirekt um Lobbyarbeit. Es geht um Begegnung und Abbau von Vorurteilen. Ist das auch eine Antwort auf die von Friedrich Merz begonnene Stadtbilddebatte, auch wenn Ihr Projekt älter ist? Halten Sie dagegen?
1: Ja, das kann ich ganz klar sagen. Wir halten dagegen. Bei uns geht es nicht darum, Menschen zu qualifizieren, über Herkunft zu sprechen, sondern das eben als Normalität, das sehen wir im Straßenbild, wir müssen auf Schilder, auf Klingelschilder gucken bei Häusern. Die Normalität ist, dass hier sehr viele Menschen mit ganz unterschiedlichen kulturellen Erfahrungen zusammenleben. Die einen sind in Deutschland geboren und in einer Migrantenfamilie aufgewachsen, vielsprachig, oder einige sind im jungen Alter hier hingekommen. Aber für alle diese Menschen ist Düsseldorf Heimat. Und das wollen wir sichtbar machen, ohne diese Vorurteile zu bedienen wieder und zu Klassifikationen zu greifen. Wir wollen einfach miteinander ins Gespräch kommen, uns begegnen, zusammen kochen. Die VHS-Küche steht uns zur Verfügung. Die haben eine tolle Studioküche, unsere Kooperationspartner und unmittelbaren Nachbarn ja hier. Wir haben ähnliche Zielgruppen.
0: Ja. Ja. Gerade in der Kultur ist es ja, ich sag mal, am ehesten noch erlebbar und fühlbar für viele Menschen, dass internationale Biografien und unternehmerische Perspektiven auch Treiber für wirtschaftliche Dynamik und Innovationskraft in Städten sein können. Lässt sich das belegen? Gibt es da Städte, an denen Sie das beispielhaft vorführen können?
1: Also ich selber habe in Nairobi länger gelebt. Ich habe eine internationale Biografie durch meine Berufstätigkeit. Und da habe ich das erlebt schon in den Nullerjahren, ne, wie selbstverständlich unterschiedliche Communities zusammenleben. Man sieht das auch sofort im Stadtbild, dass alle Kirchen und säkularen Räume vorhanden sind. Und ich glaube, es gibt viele Beispiele dafür, wo Menschen aus ganz unterschiedlichen Kulturen zusammenarbeiten und dadurch einen Mehrwert schaffen. Das ist heute, kann man sagen, ist diese Transformationserfahrung in Unternehmen, wo ein ständiger Wechsel, eine ständige Entwicklung ja verlangt ist vom Markt, die globalen Rahmenbedingungen ändern sich auch in einer Tour. Da ist das eine ganz wichtige Grunderfahrung, die in Unternehmen auch nachgefragt ist. Und wenn wir hier in Düsseldorf mal gucken, wir haben ja zum Beispiel auch eine starke indische Community, und wenn man die näher kennenlernt, dann merkt man, viele von den indischen Bewohnern Düsseldorfs, die arbeiten in Top-Shops, ne? Die sind alle in Executives-Ebene, ob das bei Bayer ist oder bei anderen Infosys natürlich.
0: Und alle sind,
1: oder bei anderen Unternehmen.
0: Und alle sind unbedingt nötig, aber es erleben nicht alle so. Nicht mal die Bundesregierung scheint überzeugt. Gerade warnte das Arbeitgebernahe Institut der deutschen Wirtschaft davor, dass 4,3 Millionen Arbeitskräfte fehlen dürften 2036, mehr als erwartet, auch weil die Zuwanderung zurückgeht. Da hat sich ja in der öffentlichen Debatte um Migration und Interkulturalität viel verändert, bis hin zu ja nicht nur Skepsis, sondern auch Feindlichkeit. Verändert das Ihre Arbeit? Müssen Sie anders argumentieren als noch vor Jahren bei diesem Thema?
1: Ja, also da sind sicher auch Kollegen von mir, die stärker auch eine Migrationsgeschichte haben und dadurch geprägt worden sind, noch mehr betroffen. Aber natürlich, das kommt auch ganz drauf an, wo man in Deutschland unterwegs ist. Aber wir hier im Haus der Kulturen haben die Vision, dass wir eher die positiven Potenziale betonen, ne? Und dass wir das andere eigentlich ausblenden, zumindest in diesem geschützten Raum, weil es sonst immer untergeht in Verteidigung, in Kampf um irgendwas, sondern es geht hier wirklich darum, das erlebbar zu machen, wie Sie auch selber gesagt haben, was diese Normalität ausmacht, was die Qualitäten sind, wie man jede Team fähige Organisationen weiß, dass Teams, die divers sind, dass die gut geführt sind, wenn sie sich mit unterschiedlichen Kompetenzen unterstützen und bereichern, ne, dass auch in der Kommunikation, die einen kommunizieren formal, die anderen kommunizieren informeller und dass in verschiedenen Kontexten haben alle diese unterschiedlichen kulturellen Codes eine große Bedeutung. Und das ist sehr, sehr wichtig für wirtschaftlichen Erfolg auch.
0: Am heutigen Montag protestieren ja mal wieder Kommunen, dass sie sich von Bund und Ländern mit dramatischen Haushaltslöchern im Stich gelassen fühlen. Die Folgen haben wir auch in Düsseldorf in Erinnerung. Vor wenigen Wochen musste der Neubau der Rheinoper abgeblasen werden. Finanzierung ist ja immer eine wichtige Frage, gerade bei Kulturprojekten und ziemlich prekär. Wie finanziert sich das Haus der Kulturen und wie abgesichert, wie zukunftssicher sind Sie da?
1: Ja, das ist eine sehr gute Frage. Natürlich sind wir wie alle anderen Akteure in der Stadt auch von Kürzungen betroffen. Es ist so, dass wir jetzt sehr gut finanziert worden sind mit dem Haus hier, mit der Ausstattung des Hauses. Das war alles in diesem Zeitfenster, glaube ich. In der Zukunft wäre das vielleicht nicht mehr so leicht möglich gewesen. Und man hat ja auch lange dafür gekämpft, vor meiner Zeit als Vorsitzende auch. Ich bin ja erst im März gewählt worden. Aber das ist gut gegangen und deswegen, wir haben diese Ausstattung. Die Stadt mietet hier die Räume an. Allerdings müssen wir die Betriebskosten erwirtschaften und haben deshalb auch so eine Raumkalkulation. Ne? Unsere Mitgliedsvereine können diese Räume und die Technik zu ganz günstigen Konditionen mieten. Aber wir vermieten das auch. Das ist eine Einnahmequelle auch an Unternehmen und andere Interessierte, die hier Konferenzen oder Seminare und Workshops abhalten wollen oder auch ein Bühnenprogramm. Wir haben eine fantastische Bühne und auch das ganze Equipment, ein Podcast-Studio. Also das ist eine Schiene der Betriebskosten, um die zu erwirtschaften. Und im Übrigen, denke ich, haben alle Vereine und auch Stiftungen heute auf dem Schirm, dass wir neue Finanzierungsmodelle brauchen, auch mit Sponsoren, ne, auch mit Private-Public-Partnerschaften und so. Es wird in Zukunft so sein. Ich denke, die Finanzierungssituation der Haushalt wird sich so schnell in den nächsten Jahren nicht erholen. Da muss man realistisch sein und neue Strategien auch entwickeln und umsetzen.
0: Viel Erfolg dabei, viel zu tun. Frau Müller, danke sehr für das Gespräch.
1: Ja, vielen Dank Ihnen.
0: Das Gespräch mit der Vereinsvorsitzenden Marie-Elisabeth Müller über das heute eröffnete Haus der Kulturen haben wir am Nachmittag aufgezeichnet.

0: Der Saxophonist Stefano Di Battista frönte der Filmmusik und erzählte Morricone-Stories, zum Beispiel Il Grande Siciliana.
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0: Und die hat jetzt Marion Meinka für Sie.
2: Der legendäre Musikproduzent Clive Davis ist tot. Er starb mit 94 Jahren in New York, melden US-Medien und berufen sich auf seine Familie und sein Management. Davis hat in seiner Karriere Stars wie Sängerin Whitney Houston entdeckt. Gefördert hat er unter anderem Größen wie Santana, Bruce Springsteen, Alicia Keys und Aerosmith. Davis prägte damit die Musikgeschichte der vergangenen Jahrzehnte entscheidend mit. Er ist mehrfacher Grammy-Gewinner und seit dem Jahr 2000 auch Mitglied der Ruhmeshalle des Rock'n'Roll. Zu seinem 90. Geburtstag hatte er sich noch eine riesige Party in New York mit dutzenden Stargästen und eine Mini-Doku-Serie geschenkt. An seinem Leben habe er alles geliebt, sagte Clive Davis vor wenigen Jahren dem Musikmagazin Rolling Stone. Der Marxloh Music Circus der Duisburger Philharmoniker ist mit dem Opus Klassik ausgezeichnet worden in der Kategorie Klassik ohne Grenzen live. Der Opus Klassik gilt als der wichtigste deutsche Preis für klassische Musik. Den Marxloh Music Circus gibt es seit 3 Jahren. Die Veranstaltungen in dem Stadtteil finden alle gleichzeitig auf Straßen, Plätzen und in Schaufenstern statt. So entsteht, sagen die Philharmoniker, eine lebendige Klanglandschaft. Marxloh gilt als sozialer Brennpunkt. Mit dem Music Circus wollen die Veranstalter außerdem zeigen, dass ein durch Migration geprägter Stadtteil mehr zu bieten hat als Negativschlagzeilen. Das Konzept zum Circus stammt vom Komponisten John Cage, der solche Happenings schon in den 1960er Jahren organisiert hat. Einem Dirigenten beim Bachfest in Leipzig wird öffentliches, übergriffiges Verhalten vorgeworfen. Nach Angaben der Intendanz heißt es, der Vorfall sei ärgerlich. Die betroffene Mitarbeiterin werde unterstützt. Nach einem Konzert wollte die Frau dem Dirigenten vor Publikum als Dankeschön eine Schriftrolle überreichen. Der Musiker hatte die Rolle genommen und dann versucht, sie der Frau an ihre Halskette oder in den Ausschnitt ihres T-Shirts zu stecken. Die Mitarbeiterin hat Strafanzeige erstattet. Der Dirigent hat sich nach Angaben des Veranstalters entschuldigt. Den Vorwurf eines sexuellen Übergriffs hat er zurückgewiesen. In Tschechien haben sich tausende Beschäftigte öffentlich-rechtlicher Medien an einem Warnstreik beteiligt. Sie wehren sich gegen die geplante Abschaffung der Rundfunkgebühren. Die Demonstrierenden haben vor dem Ende der Pressefreiheit und einer unabhängigen Berichterstattung gewarnt. Nachrichten begannen im Fernsehen mit einer einminütigen Verspätung. Viele Moderatoren trugen demonstrativ schwarze Trauerkleidung. Die rechtspopulistische Regierung hatte die Abschaffung der Rundfunkgebühren vor einer Woche beschlossen. Das Parlament muss noch zustimmen. In diesem Fall würden die öffentlich-rechtlichen Sender demnächst aus dem Staatshaushalt finanziert werden und wären damit stärker vom Wohlwollen der Regierung abhängig. Außerdem sollen sie deutlich weniger Geld bekommen.
0: Mit dem, was heute noch wichtig war in der Kultur, war das Marion Meinka. Danke.
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Esperanza Spalding mit Smile Like That. Ein Stück aus ihrem Album Radio Music Society, das den Jazz zugänglicher machen will, ohne in seichte Mainstream-Radio-Gewässer abzudriften. Und dem versuchen wir durchaus auch gerecht zu werden. Auch mit unserem Album der Woche, zu dem wir an dieser Stelle kommen. Und da werden wir in den nächsten Tagen A Summer on the Brink vorstellen. Und das stammt von Bastian Klatny, der sich als Wahl-Barcelonese auch Bacido nennt. Und sein Bandprojekt The Indikeren. Das Wort bezieht sich auf das Erdzeitalter Ediacarium, das vor 635 Millionen Jahren begann und vor 541 Millionen Jahren endete. In dieser Zeit sollen abertausende Arten relativ friedlich koexistiert haben, so viel wie nie zuvor und nie danach. Ein paar Songs geisterten in den letzten Jahren schon als Single durch die Spotify-Charts und jetzt endlich liegt Bastidos Debütalbum vor. Unter anderem geht es um Menschen, die ein irgendwie besonderes Gespür für die Zukunft haben und damit seit der Antike die Menschheit polarisieren. Zwei Namen aus dieser wahrsagenden Zunft kommen in dem Song vor, den wir heute aus dem Album spielen. Nostradamus, französischer Apotheker und Arzt aus dem 16. Jahrhundert, der nach Feierabend prophetische Gedichte verfasst hat, und Baba Vanga, eine Volksheilige aus dem Bulgarien des 20. Jahrhunderts. Der Song trägt den hoffnungsvollen Titel Better Tomorrow und konterkariert damit den ja eher düsteren Albumtitel A Summer on the Brink, ein Sommer am Abgrund. Hier kommt das aufmunternde Better Tomorrow featuring Nostradamus und Baba Vanga.

0: Bastidos Bandprojekt The Edie Eckeren mit Better Tomorrow vom Album A Summer on the Brink, unser Album der Woche in diesen WDR3-Resonanzen. Gerade hat die Deutsche Umwelthilfe die Städte im Land einem Hitzecheck unterzogen. Mit dem wenig überraschenden Ergebnis, vorbereitet sind viele nicht wirklich. Meine Stadt Wuppertal bekam gute Noten für das viele Grün, aber schlechte für die auch hier großflächige Versiegelung. Und das eine hat ja mit dem anderen zu tun. Bei den derzeitigen Temperaturen wird auch für den hartnäckigsten Klimawandelleugner spürbar, dass ein »Es ist halt Sommer« diese Werte nicht mehr erklären und schon gar nicht ungefährlicher machen kann. Stadtwälder, Bäume und Grünflächen sind Schlüsselelemente, um Städte an gegenwärtige und drohende Gegebenheiten anzupassen. Doch klassische Elemente des Stadtgrüns wie Parks und Straßenbäume leiden selbst zunehmend unter häufigen Dürresommern. Auch Stadtwälder kämpfen mit massiven Trockenschäden und Versteppung. Über neue Formen der Stadtbegrünung und klimaresiliente Bepflanzung ein Beitrag von Katharina Wilhelm.
1: Eine Straße nahe der Einkaufsmeile Zeil in Frankfurt. Früher waren hier Parkplätze, heute stehen hier junge Bäume. Die Reaktionen darauf sind gemischt.
2: Geht einem das Herz auf und man freut sich natürlich. Man leidet mit dem Baum an vielen Standorten.
3: Dass die Parkplätze weg sind, sehr schlecht für uns Händler.
1: Die Bankenmetropole Frankfurt ist bekannt für Hochhäuser mit Beton- und Glasfassaden. Doch seit einigen Jahren werden in der Stadt immer öfter auch kleine Wälder, sogenannte Tiny Forests, angelegt. Das heißt, auf kleinen Flächen werden viele verschiedene Pflanzen eingesetzt, oft gemeinsam mit Anwohnern und Schulkindern. Doch wie groß ist der Nutzen dieser kleinen Wälder wirklich?
4: Einmal eine ökologische Wirkung, dass es Lebensraum bietet. Das wäre meiner Ansicht nach die wichtigste Wirkung, dass Lebensräume für Insekten, Vögel, andere Tiere. Und klimatische Wirkung auch. Es kühlt durch Verdunstung, wenn die Bäume groß sind, und bietet halt auch so einen kühlen Ort in der Stadt tatsächlich, der aber nicht so wahnsinnig weit ausstrahlt, muss man auch ehrlicherweise sagen.
1: Sagt Jan Dieterle, Professor für nachhaltige Stadtgestaltung. Die Tiny Forests wirken, aber vor allem lokal. Trotzdem investieren Städte in solche Projekte. In Frankfurt wurden in mehreren Stadtteilen Miniwälder angelegt. Kosten rund 60.000 Euro, größtenteils gefördert durch Bundesprogramme. Neben der Klimawirkung soll es dabei aber auch noch um etwas anderes gehen. Das soziale Miteinander, sagt Dieterle.
4: Dass eben Menschen sich damit beschäftigen, also Kinder zum Beispiel Bäume pflanzen und auch sehen, wie das wächst. Also so dieses, den Naturbezug wiederherzustellen in der Stadt.
1: Dieser Gedanke motiviert auch viele Bürgerinnen und Bürger. Im Frankfurter Stadtteil Dornbusch zum Beispiel hat sich die Nachbarschaft selbst für einen Tiny Forest eingesetzt. Mit dabei Gundula Fins-Böhr.
5: Es hat bei vielen Leuten viel Energie hervorgerufen, hatte ich den Eindruck. Man musste nicht mehr jeden Tag ertragen, diese traurigen Nachrichten über die Klimaentwicklung. Man hatte das Gefühl, wirklich im Kleinen, Tiny, aber immerhin etwas tun zu können.
1: Doch beim Blick aufs große Ganze wird klar, entscheidend fürs Stadtklima sind vor allem große, alte Bäume. Und die stehen zunehmend unter Druck. Denn Hitze, Trockenheit und Krankheiten setzen ihnen stark zu, erklärt Heike Appel, Leiterin des Frankfurter Grünflächenamts.
6: Wir hatten 3 Hitzejahre gehabt, 2018, 19, 20. Da waren die Försterinnen und Förster schon mental ziemlich am Boden gewesen. Weil so ein Förster oder Försterin, die arbeiten 30 Jahre lang an einem Wald, bauen den auf, um dann an die nächste Generation weiterzugeben. Und dieses Lebenswerk von den Menschen, ihr Berufswerk quasi, war zerstört gewesen, weil der Wald am Absterben ist.
1: Im Stadtwald wurden deswegen mehrere Baumarten auf ihre Klimatauglichkeit getestet. Die Stadt reagiert, Wälder werden umgebaut und klimaresistente Arten getestet. Samen zum Beispiel aus dem Westerwald schnitten dabei schlechter ab als die aus der Region um den italienischen Vulkan Ätna. Gleichzeitig versucht die Stadt aber auch, bestehende Bäume besser zu schützen. Zum Beispiel durch mehr Platz für Wurzeln oder entsiegelte Flächen. Denn klar ist, gerade ältere und große Bäume haben einen großen Nutzen für das umliegende Gebiet, sagt Geoökologin Julia Kromer.
2: Es gibt Studien, die genau ermitteln, wie groß der Kühleffekt durch Bäume ist. Also viel größer als nur durch Grün- oder Staudenflächen, weil die Bäume halt doppelt kühlen durch Verdunstung und Verschattung. Also sind hocheffiziente Klimaanlagen, die uns wirklich unsere Städte dauerhaft irgendwie bewohnbar halten.
1: Tiny Forests können also dabei helfen, als Baustein, als Symbol und als Lernort. Doch sie ersetzen eben auch nicht den Stadtwald.

Trio Sense erzählen Stories of Life und Komponist und Pianist Bernhard Schüler sagt, Musik zu schreiben ist meine Art, über das Leben nachzudenken. Wir spielten Lale Minna, das dem Patenkind seiner Partnerin gewidmet ist. Jeff Goldblum kennt man weltweit als Schauspieler aus Filmen wie Jurassic Park oder The Fly. Er spielt aber auch seit Jahrzehnten leidenschaftlich Jazz-Piano und hat mit seinem Ensemble, dem Mildred Snitzer Orchestra, gerade ein neues Album veröffentlicht. Night Blooms heißt es, quasi der Nachschlag zum 2025er Album Still Blooming. Und wieder sind Gaststars dabei, wie hier Melody Gardot mit Misty.

Misty, ein Jazzstandard aus dem Jahr 1954 von Errol Garner, hier interpretiert von Melody Gardot, eine Blüte auf dem neuen Album von Hollywood-Star Jeff Goldblum und seinem Mildred Snitzer Orchestra Night Blooms. Im WDR3-Konzert im Anschluss an diese Sendung kommt ein seltenes Instrument zum Einsatz, das Salterio, eine Kastenzither, die vor allem im 18. Jahrhundert in Italien und Spanien verbreitet war, Mitglied der Familie der Hackbretter. Elisabeth Seitz und Lisa Schöttl werden gleich damit die Sopranistin Dorothee Mils begleiten und sie bekommen so im WDR3 barocke Raritäten geboten. Nach den Nachrichten und im Anschluss an diese Sendung und damit enden für heute vorher pünktlich diese Resonanzen. Ich bin Annette Hager und ich treffe Sie hier gern wieder morgen nach dem Tag um 6 um 18 Uhr. Für heute wünsche ich Ihnen einen schönen Abend, möglichst im Freien und Grünen oder am gekühlten Ort mit reichlich Flüssigkeit. Machen Sie es gut.

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0: Es ist 20 Uhr. 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
3: Die Nachrichten mit Matthias Wurms. Guten Abend. Der US-Musikmanager Clive Davis ist tot. Er starb laut US-Medien im Alter von 94 Jahren in seiner Wohnung in New York. Davis entdeckte und unterstützte viele der größten Künstlerinnen und Künstler der letzten Jahrzehnte. Gilles Uka, WDR New York.
4: Musikproduzent Clive Davis hatte ein goldenes Ohr für Talent. Er entdeckte Stars wie Whitney Houston oder Barry Manilow, förderte aber auch Bands wie Pink Floyd oder Aerosmith. Sängerin Aretha Franklin nannte Davis mal den größten Plattenmann aller Zeiten. Der frühere Chef der Produktionsfirma Columbia Records prägte rund ein halbes Jahrhundert lang die Musikbranche in den USA. Er nahm vielversprechende Künstler unter Vertrag und brachte sie mit den besten Produzenten und Songkomponisten zusammen. Auch Janis Joplin, Alicia Keys oder Bruce Springsteen haben mit Davis zusammengearbeitet.
3: In vielen NRW-Städten hat es heute Protestaktionen gegen den drohenden Finanzkollaps gegeben. Der Präsident des Deutschen Landkreistages sagte, wenn Gebäude und Straßen anfingen zu bröckeln, dann bröckele auch das Vertrauen der Menschen in die Handlungsfähigkeit des Staates. Die Kommunen fordern mehr Unterstützung von Bund und Ländern. Im Süden Russlands sind 5 Menschen durch einen ukrainischen Raketenangriff getötet worden. Nach Angaben des dortigen Gouverneurs geriet in der Stadt Woronesch außerdem ein Industriebetrieb in Brand. Die ukrainische Armee hatte vorher mitgeteilt, sie habe eine russische Raketenfabrik in Woronesch mit Marschflugkörpern angegriffen. Der argentinische Superstar Lionel Messi ist jetzt der erfolgreichste WM-Torschütze aller Zeiten. Messi erzielte gegen Österreich in der 38. Minute das 1:0 und damit sein 17. WM-Tor. Damit zog er am deutschen Stürmer Miroslav Klose vorbei. Gerade ist Halbzeit, es steht immer noch 1:0.
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3: Durch die Sperrung der Nordbrücke rückt in Bonn auch der Rhein als Verkehrsweg wieder in die Diskussion. Richtige Wassertaxis wird es aber wohl auch in der aktuellen Situation nicht geben. Svenja Bönisch, WDR aktuell.
5: Die Frage kam schon in der Vergangenheit immer mal wieder auf. Könnten Pendler vom Bonner Norden nicht auch per Wassertaxi in den Süden kommen? Die Verwaltung sagt nein, Wassertaxis seien zu langsam und es passen zu wenig Leute rein. Daran ändere auch die aktuelle Verkehrssituation nichts. Aber für einige Pendler ist der Rhein gerade vielleicht doch der Verkehrsweg der Wahl. Die Ausflugsschiffe nehmen Pendler aus der Bonner Innenstadt jetzt zu bestimmten Zeiten kostenlos mit in den Süden nach Bad Godesberg. Das Angebot gilt erstmal bis zu den Sommerferien. Könnte aber verlängert werden.
3: Das war WDR aktuell. Das Wetter in Nordrhein-Westfalen. In der Nacht kühlt es ab auf 19 bis 13 Grad. Morgen gibt es dann wieder viel Sonne. In Gütersloh werden 29 Grad erwartet, in Duisburg 31 und in Aachen bis 32 Grad. Und am Mittwoch und Donnerstag wird es dann richtig heiß mit bis zu 38 Grad an Rhein und Erft. Die Zeit 20.03 Uhr.
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6: Mit Kirsten Bethke einen schönen Montagabend wünsche ich Ihnen mit WDR 3. Ich habe Ihnen heute ein Konzert vom Forum Alte Musik in Köln mitgebracht mit dem Originalklangensemble Nuovo Aspetto. Neue Aspekte heißt das wörtlich, aber man könnte vielleicht auch sagen neue Höraspekte oder Eindrücke. Bei Nuovo Aspetto gibt's nämlich immer Unbekanntes und Ungewöhnliches zu hören. In unserem Konzert heute steht ein seltenes Instrument im Mittelpunkt und es hat einen bezaubernden Klang. Ich würde ihn mit hell und silbrig beschreiben. Vielleicht nehmen Sie das auch so wahr. Ich gebe Ihnen zum Einhören hier mal ein paar Silbertöne auf die Ohren.

0: Die duftig-ätherischen Töne gehören zu einem barocken Salterio.
1: Es ist ein trapezförmiges Saiteninstrument, es ist mit Metallsaiten bespannt und wir spielen es meistens mit kleinen Klöppeln und zupfen auch mal.
0: Sagt Elisabeth Seitz. Sie ist Spezialistin für das Salterio und hat im Konzert noch eine zweite Salterio-Spielerin an ihrer Seite, Lisa Schöttl. Auf zwei Salteri versilbern die beiden den Ensembleklang von Nuovo Aspetto. Das ist auch sonst ungemein farbig besetzt. Traversflöte, Streicher, Harfe, Mandoline und Theorbe sind dabei. Und die Sängerin Dorothee Miels. Mit ihrer glockenhellen, engelsgleichen Stimme passt sie perfekt in das filigrane Klangbild des Abends. Für Dorothee Miels und für die Salteri im Doppel rollt jetzt eine Sinfonia vom Wiener Kapellmeister Johann Georg Reuter den roten Teppich aus. Applaus.

Die filigranen Klänge von zwei Salteri haben Dorothee Mielz begleitet. In ARD-Konzert hören Sie heute eine WDR3-Aufnahme vom Forum Alte Musik in Köln mit dem Ensemble Nuovo Aspetto. Die Arie Grade hatte Niccolò Grimaldi geschrieben, und zwar für sich selbst. Grimaldi hat als Kastrat eine knabenhafte Stimme und war Sänger in Rom. Seine Arie besingt aus einer ganz persönlichen

0: Einsicht, das Verlangen nach Jesus, der den Menschen zu Frieden und zum eigenen Inneren führen kann. Also mir wurde auch ganz friedlich zumute beim Hören dieser ätherisch schönen Klänge der beiden konzertierenden Psalterie. Elisabeth Seitz und Lisa Schöttl haben sie ihren Instrumenten entlockt. Ganz im Einklang bewegen sich die beiden an ihren Psalterie und lassen grazil und energisch die Schlägel über die Saiten fliegen. Die sehen so aus wie kleine Löffelchen mit einem langen Stiel. Das Publikum hat genauso über das Spiel der beiden gestaunt wie über das Instrument selbst. Lisa Schöttl.
1: Das Salterio ist die barocke Form des Hackbretts, das vielleicht jetzt eher bekannt ist in der heutigen Zeit, vor allem aus der bayerischen Volksmusik auch. Aber eben, es gibt diesen barocken Vorgänger und es war auch damals, glaube ich, schon ein sehr exquisites Instrument, das ganz gewählt eingesetzt wurde, war etwas ganz Besonderes.
0: Das barocke Salterio war im 17. und 18. Jahrhundert zu Hause. Dann hat der Zeitgeist das Instrument verbannt. Es ist noch nicht so lange her, dass die Originalklangszene es wieder ausgegraben hat.
2: Das Instrument ist sehr selten. Es gibt sehr wenige Spieler weltweit überhaupt. Und gleich zwei davon zu haben, ist wirklich was ganz Besonderes. Und auch die entsprechende Literatur, originale Musik für diese Besetzung zu finden, ist auch ungewöhnlich.
0: Michael Dücker, Gründungsmitglied von Nuovo Aspetto, sucht und sammelt sein Leben lang Musik für seltene Instrumente. Inzwischen hat er eine regelrechte Spürnase dafür entwickelt, wo sich Stücke für Salterio finden lassen. So unbekannt wie die Stücke sind meist auch die Komponisten. Den Namen Filippo Zugarelli habe ich jedenfalls bis zum Konzert noch nie gehört. Man weiß heute auch kaum mehr über ihn, als dass er Opernsänger war. Wofür Filippo Zugarelli 1749 eine Sinfonia für zwei Salteri und Generalbass geschrieben hat, ist unbekannt. Mit dem Silberton der Salteri im Doppelpack wird er damals sein Publikum genauso bezuckert haben wie uns heute.

0: Eine barocke Mandoline hat hier das Schlusswort in der Arie Maris Procella, das Meereswüten. Michael Dücker hat die Mandoline gespielt. Wer die Arie komponiert hat, ist nicht so ganz sicher. Die Noten zum Stück haben der Wittelsbacher Prinzessin Maria Antonia Walpurgis von Bayern gehört. Sie war selbst Komponistin, könnte die Arie also selbst geschrieben haben. Vielleicht hat Maria Antonia sie aber nur abgeschrieben, um sie selbst zu singen. Sängerin war sie nämlich auch. Möglich, dass der bayerische Hofkapellmeister Giovanni Porta die Arie für Maria Antonia geschrieben hat. Wie auch immer, der Komponist der Arie jetzt steht fest und hat einen großen Namen, Antonio Vivaldi. 1724 führt er in Rom seine Oper Il Giustino auf. Beim Konzert vom Forum Alte Musik mit dem Ensemble Nuovo Aspetto, das wir heute für Sie haben, singt Dorothee Mils eine Arie des Giustino daraus. O nel petto ancor si forte. In meiner Brust schlägt so ein starkes Herz, ist sich Giustino sicher und singt von Furchtlosigkeit und Risikobereitschaft. Aber die Sprache der Musik sagt was anderes. Sie zeigt die schwache, empfindsame Seite von Giustino, etwas Nachdenkliches. Und genau dafür kommt das Salterio ins Spiel, mit einem prominenten Part an der Seite von Dorothee Mils.
1: In den Momenten, wo man das Gefühl hat, da sind so Helden, und die schmettern in den Rest der Oper irgendwie wirkliche Bravour-Arien. Und dann gibt es diesen Moment, wo sie auf einmal ganz weich werden und irgendwie etwas Zartes umschreiben wollen. Also wenn die Seele anfängt, ihre Saiten so schwingen zu lassen, ohne dass man was tut, dann kommt das Salterio zu Wort. Das ist eigentlich der Moment,

0: Ein Dialog für Sopran und Salterio in ARD-Konzert. Die Arie O nel petto ancor si forte. In meiner Brust schlägt so ein starkes Herz. Es stammt aus der Oper Il Giustino von Antonio Vivaldi. Dorothee Mielz hat gesungen. Immer wieder spielen zwischendurch die Salterie. Eigentlich sieht Vivaldi in dieser Arie nur ein Salterio vor. Aber wenn schon mal zwei Salterie auf der Bühne sind, dann spielen sie auch beide. Elisabeth Seitz und Lisa Schöttl im Konzert mit doppelter Salterio-Besetzung von Nuovo Aspetto beim Forum Alte Musik in Köln. Wir von WDR3 haben es für ARD-Konzert mitgeschnitten. Die Schätze, die Nuovo Aspetto für zwei Salterie ausgegraben hat, sind absolute Raritäten. Nicht mal die beiden Salterio-Spielerinnen haben vor der Arbeit an diesem Konzertprogramm gewusst, dass es so viele Stücke mit zwei Salterie gibt. Sie stehen zum ersten Mal gemeinsam auf der Bühne und das, obwohl sie sich schon lange kennen, erzählt Elisabeth Seitz.
1: Lisa gehörte mit zu meinen ersten Schülerinnen, aber sie sind da weit drüber hinausgewachsen, ist ja lange her. Und wir spielen jetzt zum ersten Mal zusammen und genießen es sehr, also ich jedenfalls. Ich finde es ganz toll.
2: Mir geht es ganz genauso. Elisabeth hat damals mit ihrem ersten Unterricht wirklich den Grundstein gelegt und mich inspiriert und begeistert. Und das durfte ich dann über die Jahre weitertragen und freue mich jetzt total. Es ist eine große Ehre, mit ihr zusammen und mit Nuovo Aspetto zu spielen.
0: Sagt Lisa Schöttl. Sie unterrichtet inzwischen selbst Salterio an der Musikhochschule in München. Zusammen mit Elisabeth Seitz spielt sie jetzt Salterio in einem Rondeau vom Wiener Geiger und Ballettkomponisten Josef Starzer. Man kann sich gut vorstellen, dass damals zu dieser Musik die Tänzer am Wiener Burgtheater besonders anmutig getanzt haben. Wie hingetupft wirken die Salterie-Klänge zusammen mit den Streichern. Und in der Mitte bekommt noch eine Traversflöte, gespielt von Leonard Schelp, ihren Auftritt.

Sie hören ARD-Konzert heute mit der WDR3-Aufnahme vom Forum Alte Musik Köln und dem Ensemble Nuovo Aspetto. Das hat hier gerade besonders viel Beifall bekommen. Die ungewöhnlichen Instrumente wirken auch einfach faszinierend. Zwei Psalteri, also barocke Hackbretter, stehen im Konzert des Abends im Mittelpunkt. Und im Stück von Francesco Bartolomeo Conti gerade hat Michael Dücker für Aufsehen gesorgt mit einer Mini-Mandoline. Das Publikum im WDR-Funkhaus konnte in dieser Conti-Arie noch ein ungewöhnliches Instrument erleben, einen Bariton. Mit Y geschrieben ist nicht eine Singstimmenlage gemeint, sondern eine Gambe mit Resonanzsaiten. Ziemlich schwierig zu spielen. Während die rechte Hand die Saiten streicht, muss die linke Hand die Saiten greifen und zugleich Resonanzsaiten zupfen. Das ist was für multitaskingfähige Menschen. Wer Farbenvielfalt liebt, bereichert sein Orchester mit einem bunten Mix an Instrumenten. So macht das Antonio Vivaldi in Venedig. Er arbeitet am Ospedale della Pietà, einer karitativen Bildungseinrichtung für musikalisch talentierte Waisenmädchen. Es ist sowas wie der Vorläufer der Konservatorien. Für das Mädchenorchester dort bestellt er damals zwei Psalteri. In der Zeit nach Vivaldi wird Francesco Fulgenzio Perotti Lehrer am Ospedale della Pietà. Er unterrichtet Psalterio und komponiert auch eigene Stücke dafür. Eine seiner Schülerinnen dort ist Josefa. Für sie und eine unbekannte zweite Spielerin ist Perottis Concerto per Josefa komponiert. Bei uns sind Elisabeth Seitz und Lisa Schöttl die Psalterio-Solistinnen. Zusammen mit Nuovo Aspetto bereiten sie mit dem Vivaldi-Concerto eine kleine Opernszene von Francesco Corselli vor. Dorothy Mielz schlüpft da in die Rolle des griechischen Helden Achilles. Passt perfekt, denn in dieser Szene hat sich Achilles als Frau verkleidet. Achilles verspricht seiner Geliebten, für ihren Schutz zu sorgen. Dabei zeigt er keine Muskeln, sondern eine weiche Seele. Und die bringen die Psalteri zum Klingen.

0: Dorothee Nils und Nuovo Aspetto in ARD Konzert mit einer Szene aus Francesco Corsellis Oper Achille in Schiro. Der griechische Held Achilles wird darin von seiner Mutter als Frau verkleidet. So versucht sie zu verhindern, dass er in den Trojanischen Krieg ziehen muss. Aber Verkleidung macht aus einem Mann noch keine Frau. Achilles kann seine Männlichkeit nicht zügeln. Auch wenn man das in dieser, so zart von einem Salterio begleiteten Arie, hätte hoffen können. Jetzt nochmal Oper, diesmal von Francesco Bartolomeo Conti. Als kaiserlicher Hofkompositeur hat Conti für Wien geschrieben. Er war aber nicht nur Komponist, sondern auch ein beeindruckender Virtuose auf der Theorbe. Wegen eines ewig langen Halses heißt die Theorbe auch Giraffenlaute. In einer Karnevalsoper malt Conti eine kleine Szene. Dorothee Mils erzählt über die Arie.
1: Se mai dal crudo artiglio. Er beschreibt, wie ein gefährlicher Falke kraftvoll von oben herabstößt und zwei kleine treue Schwalben bedroht. Und spricht dann weiter, diese beiden Schwalben könnten wir sein.
0: Es steckt mehr als bloße Naturbeschreibung dahinter, ein Sinnbild für das Leben. Theorbe und Violoncello symbolisieren die beiden Schwalben. Unbehelligt ziehen sie ihre Bahnen, bis sie sich vor den scharfen Krallen des Falken erschrecken. Glücklicherweise taucht noch ein großer, starker Vogel auf, der die Schwalben rettet. Für Conti ist die Szene eine Steilvorlage für ein emotionales Spannungsfeld zwischen Ruhe und Aufgewühltsein. In dieser Conti-Arie stehen mit Dorothee Mils der Theorbist Michael Dücker und die Cellistin Ulrike Becker musikalisch ganz vorne.

Das war Spanisch. Und jede Menge Applaus wert, Dorothy Niels in ARD Konzert, begleitet vom Ensemble Nuevo Aspetto mit einem typisch spanischen Villancico, der ja traditionell sehr schwungvoll daherkommt. Dieser Villancico stammt von Antonio Soler. Man dürfte ihn in der Klosterkirche des Escorial-Palasts nordwestlich von Madrid gehört haben. Da war Antonio Soler Kapellmeister und Organist. Solers Villancico fordert dazu auf, dem blinden Dudelsackspieler zuzuhören. Sein Dudelsack formt schöne Harmonien und, so will es der Text, schwingt süß mit dem Salterio. Ein Dudelsack hat Soler nicht besetzt, aber ein Salterio musste es schon sein, beziehungsweise zwei Salteri. Damit ist das Konzert von Nuevo Aspetto im Kölner Funkhaus des WDR fast vorbei. Aber das Publikum hat das Ensemble noch nicht gehen lassen und sich eine Zugabe erklatscht. Nach einem sehr vergnüglichen Konzert hätte die nicht passender sein können. Georg Philipp Telemann: Mein Vergnügen wird sich fügen und ist vielleicht schon da.

0: Mein Vergnügen wird sich fügen, von Georg Philipp Telemann. Diese Zugabe hatten Dorothee Mielz und Nuovo Aspetto noch auf Lager bei ihrem Konzert im Forum Alte Musik im WDR Funkhaus, das wir Ihnen heute in ARD Konzert präsentiert haben. Standing Ovations gab's für Dorothee Mielz und Nuovo Aspetto und für ihre berührende Interpretation der wunderbar zarten Arien aus dem Italien des späten 18. Jahrhunderts. Für die silberschimmernden Klänge im Ensemble Nuovo Aspetto haben zwei Salteri gesorgt. Lisa Schöttl hat auf dem Nachbau eines barocken Salterio gespielt und Elisabeth Seitz spielt ein Instrument mit Seltenheitswert, eines der wenigen erhaltenen Originalinstrumente. Wie das zu Elisabeth Seitz gekommen ist, das ist schon eine besondere Geschichte.
1: Ich habe tatsächlich das Glück gehabt, dass ich ein Originalinstrument bekommen habe. Ich habe mir ganz viele Instrumente angeschaut, also Kopien, und ich war mit keinem glücklich. Die waren einfach klanglich oder aus verschiedenen Einschränkungen für mich eigentlich untauglich. Und ich habe mir dann geschworen, bis 50 habe ich ein Instrument, das mir gefällt, und zwar so gut gefällt, dass ich drauf üben will, oder ich lasse es. Und dann, okay, mit 51 oder 50,5 kam jemand auf mich zu, der in seiner Pension sich auf die Restaurierung von Instrumenten spezialisiert hat und privat eine Ausbildung gemacht hat bei einem Lautenbauer in Paris und so ein Instrument auf einer Auktion erstanden hat, 2 Jahre liebevoll restauriert hat. Und er hat mich, glaube ich, vor 15 Jahren irgendwo auf einem Konzert gehört und nach mir recherchiert, und über 5 Ecken kam es zu mir. Und der Klang gefällt mir.
0: Sagt Elisabeth Seitz, die wir jetzt nochmal als Solistin erleben können, in einem Konzert für Salterio vom Katalanen Gaspar Smit Coma Posada. Er stellt dem Salterio eine klassische Orchesterbesetzung zur Seite mit Oboen, Hörnern und Streichern. Die können schon ganz schön kraftvoll aufspielen. Wie soll man da noch das zarte Salterio hören, könnte man sich fragen. Aber immer dann, wenn das Salterio einsetzt, nimmt sich das Orchester zurück. Mal zupfen die Streicher ihre Instrumente und untermalen den grazilen Salterio-Klang, mal bieten die Bläser dem Salterio ein Klangbett aus leisen Liegetönen.

0: Ein Rondo voller Esprit steht am Schluss dieses Konzerts für Salterio und Orchester von Gaspar Esmit Coma Posada. In der WDR3-Aufnahme hat Elisabeth Seitz Salterio gespielt. Nuovo Aspetto hat sie begleitet. Michael Dücker von Nuovo Aspetto hat mir erzählt, dass das heute als Rarität bestaunte Salterio im 17. und 18. Jahrhundert gar nicht so selten war, wie man heute glauben könnte.
1: Die haben überall, wo sie sich leisten konnten und sehr gute Orchester hatten, war es sehr farbig aufgestellt alles. Das gab es dann vielleicht öfter, als man heute denkt. Das gilt für die ganze Riege an Zupfinstrumenten, wozu sich die Salterier auch ganz gern zählen. Also man hat diese ganze Farbenvielfalt geliebt und besonders in Wien dann mit ganz besonderen Sachen aufgewartet für die Könige und Kaiser, die sonst niemand haben konnte.
0: Für den Wiener Kaiserhof hat Francesco Bartolomeo Conti dem Salterio in seiner Oper Penelope einen ganz besonderen Auftritt beschert. Der ist sogar genau in die Operndramaturgie eingeplant. In einer Szene wird ein betörender Klang angekündigt. Zu hören ist, na klar, ein Salterio. Tersite, der falsche Prinz der Oper, soll mit seinem Klang betört werden. Funktioniert. Hören Sie mal, wie Tersite gleich lustvoll aufseufzt, als das Salterio anfängt zu spielen. Und bald schon lobt er die schönen Töne mit dem Ausruf: Bravo, bene.

Dem Bariton in Contis Oper Penelope gefällt das Instrument, das in dieser Szene vorkommt, besonders gut. Das Salterio. Bald geht's laut, bald stiller. Ich bin ganz entzücket, singt er am Schluss. In der Buffo-Rolle haben wir Florian Götz gehört. Salterio hat Elisabeth Seitz gespielt. Begleitet hat das Ensemble Nuovo Aspetto. Das war ARD-Konzert für heute und kam von WDR 3. Die Redaktion hatte Susanne Rump. Übermorgen gibt's eine neue Ausgabe von ARD Konzert. Da bringt die Cellistin Sol Gabetta mit dem Orchestre de la Suisse Romande unter Daniele Gatti romantischen Glanz auf die Bühne mit dem impulsiv leidenschaftlichen ersten Cellokonzert von Camille Saint-Saëns. Mein Name ist Kirsten Bethke. Ich wünsche Ihnen noch einen schönen Montagabend.

0: Es ist 22 Uhr. 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
1: Die Nachrichten mit Matthias Wurms. Guten Abend. Der legendäre US-Musikmanager Clive Davis ist tot. Er starb laut US-Medien im Alter von 94 Jahren in seiner Wohnung in New York. Davis entdeckte und unterstützte viele der größten Künstlerinnen und Künstler der letzten Jahrzehnte. Giselle Uka, WDR New York.
2: Musikproduzent Clive Davis hatte ein goldenes Ohr für Talent. Er entdeckte Stars wie Whitney Houston oder Barry Manilow, förderte aber auch Bands wie Pink Floyd oder Aerosmith. Sängerin Aretha Franklin nannte Davis mal den größten Plattenmann aller Zeiten. Der frühere Chef der Produktionsfirma Columbia Records prägte rund ein halbes Jahrhundert lang die Musikbranche in den USA. Er nahm vielversprechende Künstler unter Vertrag und brachte sie mit den besten Produzenten und Songkomponisten zusammen. Auch Janis Joplin, Alicia Keys oder Bruce Springsteen haben mit Davis zusammengearbeitet.
1: In vielen NRW-Städten hat es heute Protestaktionen gegen den drohenden Finanzkollaps der Kommunen gegeben. Der Präsident des Deutschen Landkreistages sagte, wenn Gebäude und Straßen anfingen zu bröckeln, dann bröckele auch das Vertrauen der Menschen in die Handlungsfähigkeit des Staates. Die Kommunen fordern deshalb mehr Unterstützung von Bund und Ländern. Kinder in der EU sollen besser vor Missbrauch geschützt werden. Vertreter des EU-Parlaments und der Mitgliedsländer haben vereinbart, dass schon der Versuch des sogenannten Groomings, also Kinder anzuwerben, damit sie freizügiges Material bereitstellen, mit bis zu 6 Monaten Gefängnis bestraft werden soll. Wer Kinderpornografie bereitstellt, muss mit mindestens 3 Jahren rechnen. Im Kreis Euskirchen haben viele Menschen gerade keinen Strom. Betroffen sind noch Einwohner von Mechernich. Die Feuerwehr geht aber davon aus, dass das Problem bald behoben ist. In Zülpich gab es auch zeitweise keinen Strom. Da läuft inzwischen alles wieder.
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1: Der argentinische Fußballstar Lionel Messi ist der erfolgreichste WM-Torschütze aller Zeiten. Messi erzielte beim 2:0-Sieg gegen Österreich beide Tore. Dadurch hat er jetzt 18 WM-Tore auf seinem Konto und Argentinien steht im 16-Finale. Aus Dallas Michael Augustin, WDR Sport.
3: Dallas feiert Lionel Messi. In der 8. Minute schoss Messi einen Foul-Elfmeter neben das Tor. Aber in der 38. machte er das 1:0, seinen 17. WM-Treffer. Damit hat er Miroslav Klose endgültig abgehängt. Aber es gab noch einen Messi-Moment in der 5. Minute der Nachspielzeit. Das 2:0, der Endstand, der Siegtreffer.
1: Das war WDR aktuell. Das Wetter in Nordrhein-Westfalen. Die Nacht wird oft sternenklar und es kühlt ab auf 19 bis 13 Grad. Morgen gibt's wieder viel Sonne. In Warburg werden 29 Grad erwartet, in Essen 31 und in Eschweiler 32 Grad. Die nächsten Tage werden dann noch heißer. Erst für Montag erwartet die WDR-Wetterredaktion etwas Abkühlung. Es ist 22.03 Uhr.
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4: Herzlich willkommen zu dieser Sendung mit
5: Beate Sampson,
6: Ulrich Habersetzer und
4: Roland Spiegel.
5: Wer die Wahl hat, hat es besser.
4: Das finden wir auf jeden Fall und setzen das hier in musikalischer Hinsicht um, denn
6: wir wählen besondere Jazzalben aus.
5: Und wir überraschen uns gegenseitig mit den Jazz-Neuerscheinungen, die uns besonders faszinieren.
4: Was die anderen beiden jeweils mitgebracht haben, wissen wir dabei nicht.
5: Hören wir Gutes und reden darüber. Ja, so heißt unsere 2022 mit dem Deutschen Radiopreis ausgezeichnete Sendung von BR Klassik im ARD Jazz Spotlight.
6: Eine Sendung, die auch ein Ratespiel ist für Sie und für uns, aber noch viel mehr.
4: Eine Chance zum ganz unmittelbaren Austausch über besonders gelungene Töne.
5: Frei, ohne Einschränkungen und spontan ist dieser Austausch.
4: Und er geht jetzt los. Ulrich Habersetzer beginnt.
6: Ich bin sehr gespannt, wie ihr diese Musik findet und ob ihr raushört, welche Instrumente alle mitspielen.

0: Ja, wir starten einfach mal ein bisschen ruhiger in diese Sendung. Was habt ihr gehört?
1: Wunderschöne, substanzreiche Musik, Kammermusik meines Erachtens. Drei ganz fantastisch gespielte Instrumente, sehr sparsam gespielt, aber sehr ausdrucksvoll gleichzeitig. Bevor wir irgendwas nennen, gebe ich das Wort an die Beate. Vielleicht die Instrumente, soll ich sie sagen oder wirst du sie sagen?
2: Ich sag sie gerne auch auf die Gefahr hin, dass ich mich blamiere. Aber das tue ich in dieser Sendung wahnsinnig gerne, mich blamieren. Bevor ich das aber mache, wollte ich noch sagen, wenn Sie, liebe Hörerinnen und Hörer, eingangs das Gefühl hatten, als wir uns bei Ihnen vorgestellt haben heute Abend, dass wir ein bisschen unter Druck und unter Dampf irgendwie sind, ja, jetzt sind wir irgendwie auf einer neuen Betriebstemperatur, auch eben dank dieser Musik und auch dank dieser ungeheuren Pausen, die in dieser Musik stattfinden, die einen aber tragen, ja, zum nächsten Ton. Man bleibt immer in dieser schönen Hängematte liegen. Und ich dachte jetzt auch die ganze Zeit, was ich höre, ist schon ein Jazzklassiker, den ich aber partout nicht erkenne. Also so war mein Gefühl.

0: Mehrzahl von Lawn, Rasen.
1: Ah, okay.
2: Genau, die Rasenflächen.
1: Ja, da passt auch die Hängematte gut dazu, oder?
2: Ja, ja. Genau. Also es ist ein bisschen so, dass ich nur noch ein weiteres Stück für euch habe. Das heißt, wir müssen, glaube ich, wir müssen leider jetzt einfach ein bisschen über diese Musik noch weitersprechen.
1: Ja.
2: Derweil wäre es auch schön, jetzt einfach gar nichts zu sagen und ganz viel zu hören. Aber ich glaube, ich löse mal auf. Und ihr wisst es alle schon, es ist das Katrin Pechloff Trio. Yes. Und mit der Harfenistin Katrin Pechloff, dem Altsaxophonisten Christian Weidner und dem Kontrabassisten Robert Landfermann. Und ich wusste es nicht, aber eben in der Pressehandreiche zu dem Album steht, dass sie ihr erstes Konzert am 1. Januar 2011 gespielt haben. Also eine Band, die es jetzt auch schon 15 Jahre gibt. Und ich finde, das hört man diesem Miteinander an, denn diese unglaubliche Ruhe, diesen Sinn für Raum, für das, was die anderen brauchen an Raum, das ist einfach beeindruckend. Und ja, auch so, dass ich das Gefühl habe, da fehlt nie was, obwohl eigentlich wenig drin ist, aber es ist genau das Richtige drin.
0: Mhm. Und man kann auf keinen Fall was weglassen, finde
2: ja,
0: ich.
2: Ja, genau.
1: Ich kann jetzt mal dazu vielleicht noch sagen, ich habe das Album noch nicht gehört und ich bin sehr, sehr gespannt, was sonst noch auf dem Album ist und natürlich auch, welche Musik du noch mitgebracht hast, weil ich das Katrin Pechloff Trio, sie leben ja Katrin und Christian in Berlin, Robert Landfermann in Köln, nicht wahr? Und sind ja so mittlere Generation ungefähr. Aber dieses Trio kenne ich auch mit ganz anderen, viel abstrakteren Klängen und auch in der Art und Weise, wie sie sowieso, wie Katrin Pechloff sowieso Harfe spielt. Sie tut es ja in einer sehr unorthodoxen Weise oft. Also was Klanggestaltung, also was ihre Vorstellung ist davon. Hier war sie jetzt ja, wie soll ich sagen, wahnsinnig griffig, ja, und unfassbar präsent. Aber ich kenne sie eben auch mit ganz vielen Klängen, die auch was Ungefähres haben und so weiter, ja.
2: Also
1: oder eine Mischung davon.
2: Es gibt eben und mehrere Alben von dem Trio. Ein Album heißt Towards the Unknown. Und ich glaube, hier sind sie mehr angekommen. Also die Musik ist weniger stark suchend, sondern eher wissend, sage ich jetzt mal. Vielleicht ist das, würde ich so beschreiben. Und es ist so, es sind Stücke, die sie ganz viel live gespielt haben und die sie auch in der Studiosituation einfach zweimal die komplette Länge des Albums haben sie durchgespielt und dann hatten sie zwei Versionen, aus denen sie aussuchen konnten. Und es wurde nicht sozusagen genau an Teilen gefeilt und immer wieder aufgenommen, sondern es hat eine sehr starke Luftigkeit und sehr nah an einem Live-Konzert ist das Album. Und vielleicht noch ganz kurz, es ist für mich eben eine Musik, die nicht mehr so nah an einer neuen klassischen Musik dran ist, wie das bei anderen Sachen von Katrin Pechloff war. Aber es hat trotzdem noch diesen Erforschergeist auch irgendwie. Also Wissen und Forschen kommt irgendwie zusammen. Und ich finde es ganz schön, das Album heißt Hyperobjekt. Und da habe ich natürlich mal nachgeschaut, was das bedeutet.
0: Ja, das musste ich auch.
2: Genau, und eben ich habe gefunden, dass das ein Begriff aus der Umweltphilosophie ist. Ein Mann namens Timothy Morton hat den scheinbar eingeführt. Und da geht es um Phänomene, die massiv komplex und zeitlich langlebig sind, und zwar so von allem, dass sie die menschliche Vorstellungskraft übersteigen und die direkte Wahrnehmung, also etwas ganz Großes, also zum Beispiel sowas wie Jazz, würde ich jetzt sagen.
1: Ich dachte
2: sagen.
1: Jetzt eher ans Universum, aber okay.
2: Ja, das ist ja ungefähr das Gleiche.
1: Okay.
0: Aber auf die Umwelt bezogen wäre es der Klimawandel zum Beispiel.
2: Ja, genau, okay. Eben solche Sachen. Und
0: um noch ein Negativbeispiel zu erwähnen, weil Jazz meintest du ja mit Sicherheit als sehr positives Beispiel.
2: Absolut, natürlich. Und ich finde aber, diese Analogie oder dieser Titel ist irgendwie sehr schön, weil das einerseits die Griffigkeit, aber auch die Nicht-Erfassbarkeit dieser Musik beschreibt und auch so ein bisschen das, da sind Stücke drauf, die meisten sind, ich sage mal, zwischen 4 und 5 Minuten, aber es gibt ein Stück, das ist 11 Minuten lang. Und für mich ist es so, nichts in dieser Musik ist festgesetzt. Also ich glaube, es gibt Live-Versionen von diesen Stücken, die können ganz anders sein. Und eben, es ist so ein bisschen die eine Betrachtung dieser

0: Stücke ist nur die eine Seite. Und es gibt aber noch unendlich viel mehr. Und in diesem ganzen Klangkonzept und in der Klangwelt dieser drei steckt was drin, was sie vielleicht selber und was wir als Hörende gar nicht wahrnehmen können, weil es so groß und so, ja, überragend und unfassbar ist.
1: Ui, jetzt bin ich aber sehr gespannt, was wir jetzt hören. Ja, also nach dieser Vorrede.
2: Ich wollte vielleicht noch eines dazu sagen. Ich habe dieses Trio sehr, sehr häufig live gehört und war immer total begeistert, weil das so eine Musik ist, die überhaupt nicht auf Effekte schielt, sondern die ganz stark substanzorientiert ist. Und dadurch war das immer ein ganz außergewöhnliches ästhetisches Erlebnis. Ich erinnere mich an ein Konzert in Neuburg an der Donau während der Corona-Zeit, als wir eine Aufnahme gemacht haben, die wir dann gesendet haben, live sogar, ohne Publikum, nur beziehungsweise in Anführungszeichen nur mit dem Radiopublikum und auch an anderen Spielorten. Und ich fand es immer was ganz Besonderes und Einzigartiges. Also ich würde sagen, das ist eines meiner absoluten Lieblingsensembles im zeitgenössischen Jazz. Und was Katrin Pechloffs Harfenspiel anbelangt, sie hat mal gesagt, sie vermeidet Harfenklischees, beziehungsweise diese ganze Musik vermeidet Klischees. Aber man wird hier kein wolkiges oder rauschendes Harfenarpeggio hören, sondern ganz anders eingesetzte Töne. Und das finde ich was sehr, sehr Starkes, weil es ist ja verführerisch, das Instrument so zu spielen, dass es Effekt macht. Aber das macht es eben nicht.
0: Ja, wir hören jetzt ein Stück, das fand ich vom Titel her schon sehr spannend. Und ich habe dann auch da ein bisschen schauen müssen. Es heißt Joni Lee. Und es gibt scheinbar eine Country-Sängerin, die so heißt. Aber ich wollte dann auch noch ein bisschen mehr rausfinden, was dahinter steckt. Aber ich konnte jetzt in der Kürze der Recherchezeit auch die Künstlerin nicht direkt selbst erreichen. Und deswegen sind wir einfach, können da ganz frei dran gehen. Ich finde es total spannend, weil das Stück ist noch reduzierter, hat aber dann immer wieder so fast choralartige Passagen und ist aber einfach wahnsinnig ruhig und ist vielleicht das Gegenbeispiel zu all dem, was gerade irgendwie in der Welt passiert. Und ich finde es wahnsinnig schön. Joni Lee.

0: Das Katrin Pechloff Trio Hyperobjekt heißt das Album und dieses Stück hieß Joni Lee. Gespielt haben Katrin Pechloff Harfe, Christian Weidner Altsaxophon und Robert Landfermann Kontrabass. Und schon Ende Mai ist dieses Album erschienen. Ja, und wir hören Gutes und reden darüber. Und wir hören jetzt was anderes, glaube
1: ich. Ja, ist auch Ende Mai erschienen und wir hören was anderes. Und wir hören ganz andere, ja, akustische Einsätze, sagen wir es mal so. Oder wir begeben uns in eine ganz andere Akustik damit.

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1: So, jetzt fragen Sie sich vielleicht, liebe Hörerinnen und Hörer, was? Das soll Jazz gewesen sein? Ja, kann man jetzt mal sagen, vielleicht das... war jetzt vielleicht ganz am Rande des Jazz, insofern, dass es auch wirklich einen starken improvisatorischen Anteil tatsächlich gab in dieser Musik. Kaum glaubt man es. Und ich bin sehr gespannt. Also es war ganz still hier im Studio, während die Musik lief. Das ist selten der Fall, verrate ich Ihnen jetzt mal, weil es wird sonst immer viel gequatscht und gelacht und so weiter. Also wir hören natürlich immer zu, aber trotzdem, und es war ganz still. Und jetzt möchte ich mal gerne wissen von meinen Kollegen Roland Spiegel und Uli Habersetzer, warum wart ihr denn so still?
2: Du kannst gern.
3: Genau.
2: Also, mir hat's immer noch die Sprache verschlagen.
3: Ja, also... Es ist eine sehr beeindruckende Sache, die wir da gehört haben. Und ich glaube, es ist so ein bisschen eben mit der Frage, ist das Jazz? Naja, Jazz ist natürlich wahnsinnig flexibel und Jazz ist auch immer so ein bisschen das, da kommt es auch immer ein bisschen drauf an, wer es macht und wie viel die Person sich ja flexibel in einer Idee bewegt, so ein bisschen. Also wir haben hier Lyrik gehört, deutsche Lyrik und dazu Klavier. Das Klavier ist nicht unbedingt in Richtung Virtuosität getrimmt oder so, sondern das ist effektvoll atmosphärisch gespielt. Und am Anfang habe ich gedacht, ah, das klingt ja ganz dumpf. Ist das eine Live-Aufnahme oder irgendwie so? Und irgendwie wird die Musik immer strahlender, während man das hört, aber vielleicht sogar gleißend, so ein bisschen gefährlich gleißend. Also ich habe das Gefühl, wie hier über diesen längeren Zeitraum ein Entspannungsbogen erzeugt worden ist, ist besonders intensiv und sehr beachtlich. Also ich habe eine ganz konkrete Vermutung oder bin mir ziemlich sicher, wen wir hier gehört haben. Es ist, glaube ich, auch sowas, was einen im Konzert richtig begeistert. Es kann sein, dass einen das, wenn man das am Abend hört, zum Entspannen ein bisschen anstrengt.
2: Ich würde es lieber hören, wenn ich mich anspannen will und so ein bisschen nach einem sehr ruhigen Tag nochmal mich aufpeitschen möchte. Mhm. Das ist ein Stück, das so eine sich anschleichende Dramatik hat. Ich fand es mehr und mehr fesselnd, obwohl ich zugeben muss, dass es mich zunächst überhaupt nicht angesprochen hat. Aber auf die Dauer hat es immer mehr Wirkung getan. Ich habe ein bisschen gerätselt, ob man die Stimme nicht anders hätte aufnehmen können. Mir hat es gar nicht gefallen, wie die Stimme aufgenommen ist, weil ich finde, dass er dadurch flacher wirkt, als er wahrscheinlich ist. Und ich weiß nicht, wie das zustande kam. Sehr gut gefallen hat mir vom Harmonischen her das Klavier und eben auch von dieser drängenden Gleichmäßigkeit des Spiels her. Das hatte was Interessantes. Ich habe im Unterschied zum Uli gar keine Idee, wen wir da hören. Ich bin sehr gespannt.
1: Okay, vielleicht sage ich erst mal, von wem die Lyrik war.
2: Genau.
1: Das war ein Gedicht von Rainer Maria Rilke. Und zwar aus einem Gedichtband, der im Dezember 1906 und Februar 1907 entstanden ist. Das waren Improvisationen aus dem Capreser Winter, also Rainer Maria Rilke, geboren 1875 in Prag, gestorben 1926 in der Schweiz, war damals in diesem Winter in Capri. Und er hat da zum ersten Mal eigentlich in diesem Verszyklus etwas gemacht, dass er quasi, wo man sagen kann, dass er über den Klang des gesprochenen Wortes den Sinn des Gesagten erfassen wollte oder ne, also so erfassbar gemacht hat, sagen wir es mal so. Und dieses Gedicht heißt Mein Dunkel. Und als ich das zum ersten Mal gehört habe in dieser gesungenen Fassung, die ja auch dadurch auffällt, dass man nicht jedes Wort versteht und manches auch fehlbetont ist, ja, so, also quasi statt ihn ist es dann ihn, ja, so, wenn man das dann hört, also mein Dunkel, da stehe ich mit dir und alles geht draußen vorbei. Und ich wollte mir wüchse wie einem Tier eine Stimme, ein einziger Schrei für alles. Denn was soll mir die Zahl der Worte, die kommen und fliehen, wenn ein Vogel laut, viel tausendmal geschrien und wieder geschrien, ein winziges Herz so weit macht und eins mit dem Herzen der Luft, mit dem Herzen des Hains und so hell und so hörbar für ihn. Und jetzt kommt ein Teil, den sie nicht gesungen hat, der immer wieder, so oft es tagt, aufsteigt, steilstes Gestein, und türmig mein Herz auf mein Hirn und mein Sehnen darauf und mein Einsamsein. Wie bleibt das klein, weil er es überragt? So, und jetzt bin ich nicht vor lauter Ergriffenheit von mir selbst, sondern einfach von dem Gehalt dieses Gedichts derartig angefasst. Und dass jedes dieser, es sind 10 Gedichtvertonungen, nein, 11 insgesamt, von Rainer Maria Rilke aus diesen Improvisationen aus dem Capreser Winter auf diesem Album. Und ich habe das gehört und habe sofort das Heulen angefangen. Und das liegt natürlich auch daran, wie da gesungen wird. Und ich gebe dir recht, Roland, ich hätte die Stimme auch anders aufgenommen, weil sie eigentlich der Stimme was nimmt. Da ist irgendwie ein Effekt drauf, der das ganze Schöne in dieser wahnsinnig kristallinen Stimme, also die ja hell timbriert ist, ja, und die ja so dann aber auch eine Dringlichkeit, eine Größe erreicht, ja, also durch den Aufbau. Und dazu sei gesagt, die Frau, die hier gesungen hat, hat natürlich auch diese Musik so komponiert und auch teilweise eben improvisiert, denn was sie gemacht hat, sie hat in einer Aufnahmesession quasi ohne Unterbrechung diese Gedichte gespielt. Das, also wenn man die Tracks anhört auf der CD, dann reißen die unvermittelt ab, weil es eigentlich weitergeht in einem Fluss zu dem nächsten.
3: Was natürlich auch eine unglaubliche Leistung ist, also rein körperlich.
2: Trotzdem so eine Art, ich spüre eine Dissonanz in mir, weil als du gerade...
1: Weil Beate, du so ungern heulst.
2: Ja, genau. Weil als du gerade dieses Gedicht vorgelesen hast, habe ich gespürt, wie viel Musik in dieser Sprache allein ist. Und mir sträubt sich was dagegen, das zu vertonen, weil da genug Töne schon drin sind.
1: Pass auf, dann machen wir jetzt Folgendes. Bevor wir den Namen sagen, der Künstlerin, hören wir das nächste Stück. Und dann bist du ganz kritisch und schaust, ob sich dieser Eindruck bei dir quasi vertieft oder verstärkt oder vielleicht sich nochmal wandelt. Okay, Gesicht, mein Gesicht heißt das nächste Poem.

0: Und jetzt haben wir noch eine weitere Facette dieser Stimme gehört, nämlich eine improvisierende, lautmalerische. Und ich schaue hier gerade, liebe Hörerinnen und Hörer, meinem Kollegen Roland Spiegel direkt ins Gesicht und er macht so ein richtiges Kritikergesicht. Und jetzt bin ich gespannt, was du sagst.
1: Mit der Bemerkung kann man ja jeden aushebeln.
0: Nein, das will ich doch gar nicht. Nein, es gibt ja auch ganz sympathische Kritiker. Ja. Also
1: mir hat sehr gefallen am Ende das Improvisieren über Lauten und Silben. Und mir hat auch gut gefallen die Passage, in der die Textinterpretation leiser und weniger kunstvoll war. Also eher gesprochen. Aber auch der Anfang, da hat die Musik mir den Text verstellt. Ich habe ihn nicht mit wahrnehmen können.
2: Aber ist es die Musik oder die Art des Gesangs?
1: Beides. Mir ist dann auch noch aufgefallen, dass ich das Klavier auch sehr schlecht aufgenommen finde.
2: Ich habe das Gefühl, es ist ein bisschen einfach sehr räumlich aufgenommen. Ja, und wir sind im Jazzbereich natürlich mehr gewohnt, dass Menschen direkt in ein Mikrofon reinsingen und dass die Mikrofone einfach näher an der Klangquelle sind. Ja. Und da geht's mir auch so, ich habe das Gefühl, wenn ich manchmal die Stimme flüstern höre und sie ist wirklich nah bei mir und wenn sie kraftvoll ist, dann ist sie wirklich, dann schiebt sie mich fast weg. Und hier ist es so, die Stimme ist kraftvoll, aber geht doch irgendwie im Raum unter. Also es ist echt interessant. Ich weiß gar nicht genau, aber das ist sicher Absicht. Also ich meine, da wird sicher das genauso gemacht worden sein. Ja. Aber das ist wirklich interessant, weil ich glaube, man hätte den Effekt verändern können. Mhm. Aber vielleicht wäre er dann nicht so gewesen, wie die Künstlerin ihn gewollt hätte.
0: Jetzt sagen wir mal, wie die Künstlerin heißt. Und ich glaube, weil Uli, du denn ja eine Vermutung hast, die wahrscheinlich sehr zutrifft. Gerne.
2: Die Sängerin Tamara Lukascheva.
0: Genau so ist es gar. Tamara Lukascheva, 1988 in Odessa geboren. Seit 2010 lebt sie in Köln. Und was wir gerade hören, ist ihr 10. Album. Und dieses Album heißt, und das ist jetzt keine ganz große Überraschung, Rilke.vertont.solo.
2: Also, ja,
0: das ist ein ziemlich pragmatischer Titel dafür. Also diese Musik, also für mich zumindest sehr, sehr aufwühlend ist und auch so schön für mich jetzt ein Anlass ist, dass ich gebe es zu, ich bin viel zu wenig Bildungsbürgerin, ganz offensichtlich, zum ersten Mal mir einen Gedichtband von Rainer Maria Rilke kaufen werde. Und zwar genau diesen. Ja, so.
1: Da kannst du alles kaufen, das ist alles toll. Ja. Aber ich hatte es nicht mehr auf dem Schirm. Ich habe das vorhin nicht erkannt, obwohl ich sehr viel Rilke gelesen habe.
0: Und Tamara Lukascheva kommt aus einem Haushalt, also wirklich die Mama, klassische Pianistin. Der Vater hat in der Jazzband Saxophon gespielt. Sie ist quasi mit beiden aufgewachsen, mit sehr viel musikalischem Drill, bis sie eigentlich zum Jazz gefunden hat. Aber dieser Drill bringt natürlich auch mit sich, dass man sehr viel kann, ja, so. Und sehr, sehr an sich gearbeitet hat. Und auch das Stilistische kommt natürlich hier sehr stark rein. Also da hört man diese klassische Ausbildung sehr stark. Und sie ist jemand, die diverse Jazzpreise gewonnen hat, unter anderem den WDR-Kompositionspreis vor einigen Jahren. Ihr letztes Album mit dem Symphonieorchester aus Lviv aufgenommen hat, ganz großartig, mit eigenen Kompositionen, mit eigenen Arrangements. Und die aber gleichzeitig dann mit weltmusikalischen Musikerinnen, ja, den Cosimanten nennen sie sich, drei Frauen, also wirklich ganz andere Musik, auch alpenländische Musik macht, auch mit Matthias Schriefel aus dem Allgäu solche Sachen gemacht hat, der ja auch in Köln erlebt. Also ganz breit aufgestellt. Dieses Album hier, schreibt sie, versteht sie als Gebet eines modernen Menschen. In Momenten der Stille wird er zunächst stürmisch mit sich selbst konfrontiert, dann Verzweiflung und Wut durchziehen den Geist wie eine Feuersbrunst, schreibt sie. Also man merkt schon Wille auch zum Dramatischen, bevor Reflexion einsetzt. Aus Melancholie wächst schließlich Liebe, aus Liebe Bewunderung für die Welt, bis alles in eine weise, gelassene Müdigkeit und ein abschließendes Gedicht mündet. Das dann, nur das sei auch gesagt, nicht mehr aus diesem Gedichtband, sondern aus einem anderen, stammt von Rilke. Ja, und aufgenommen 2025 in einem Duisburger Studio, das O-Ton-Studio heißt, und herausgebracht auf ihrem eigenen Label Wolf Hunter, ja, die Wolfsjägerin sozusagen. Und weil wir jetzt ja noch ganz viel Schönes vor uns haben, das allerdings nicht mehr von diesem Album kommt, sondern von einem Album, das Roland Spiegel mitgebracht hat, würde ich jetzt die Abbiege machen zu dir, Roland. Und wir verzichten darauf, noch auf ein weiteres Stück hier zu hören, sondern sind gespannt darauf, ja, was wir von dir zu hören bekommen.
1: Ja, und ich fürchte, dass ihr das nach, sagen wir, anderthalb Tönen erkennen werdet, aber ich konnte nicht widerstehen. Wir hören diese Musik.

0: Ja, Beate Sampson, Ulrich Habersetzer, was habt ihr gehört?
1: Ach, wir haben so eine schöne Poesiesendung hier am Laufen, hören wir Gutes und reden darüber. Echt die Poetischen, unfassbar. Was soll ich sagen? Eine Musik, die einen davon trägt, die einen aufhebt, die einen und eine vor allen Dingen hier, die sitzt hier gerade und labert, ja, so irgendwie so wieder glauben lässt an all das Gute in der Menschheit und so weiter und so fort und an das, das alles Sinn macht sozusagen. Und das ist eine Musik, die von einem Duo kommt, das wir, glaube ich, alle drei sehr bewundern und das man neulich auch sehr bewundern konnte in München bei einem Auftritt, der glücklicherweise auch noch vom Bayerischen Rundfunk mitgeschnitten worden ist und demnächst sogar und sogar auch noch dann als Video erscheinen wird demnächst auf ihrer ARD-Mediathek im Bereich Jazz. So, das war jetzt mein Werbeblock. Sorry,
2: das heißt, das aber, dass du es ja gleich, das, du hast es ja, ja erkannt.
1: Ja, ich habe es dann schon erkannt. Ja, stell dir vor, wer hätte das gedacht?
2: Doch, ein besonderes Ensemble.
1: Ein ganz besonderes Duo, wirklich unfassbar gut, ja. Aber sagt ihr doch mal was.
0: Ja, der Uli hat seine Eindrücke noch nicht.
2: Also ich sag mal besonders was über die Gitarre, die für mich in diesem Ensemble wie ein Orchester klingt. Die ist einfach so vielfarbig, die hat so viele Schattierungen. Hier ist sie eher üppig gespielt, aber die kann auch ganz zart, ganz wenige Noten spielen und schon ist der Raum gefüllt.
1: Ja.
2: Und es ist einfach ein Mensch an dieser Gitarre, der für mich wirklich zu den Gitarristen des Jazz gehört, die bleiben werden, an die wir uns hoffentlich alle zusammen in 200 Jahren noch erinnern werden.
1: Was? Ja, Longevity oder was? Ja, und ich meine, am Anfang hat die Gitarre ja was wie eine Ovation-Gitarre für mich eigentlich geklungen. Also so wirklich
2: folkig, genau.
1: Und dann macht er natürlich den ganzen Effekte-Kosmos auch auf, der aber halt bei ihm wirklich nie technisch klingt. Mhm. Ja,
2: und
1: sondern
2: nervig.
1: Nein, überhaupt nicht. Und dann natürlich auch jetzt die schönen Einsprengsel mit den Chören, das ist dann schon produziert, wie man es eben auch gut machen kann in einer Studiosituation, aber auch in der Live-Situation sind diese beiden dazu in der Lage, sehr, sehr viel von dem zu kreieren auch wieder, wo du halt dann einfach Räume aufmachst. Du hast natürlich jetzt, Roland, schon ein bisschen trickreich gehandelt in deiner Auswahl des ersten Songs, weil du einen Song herausgesucht hast aus diesem Album, den die Sängerin auf Englisch singt, was sie auch tut, auch kann, aber eher seltener tut. Also sie singt eher gerne in ihrer Muttersprache, zum Beispiel auf Albanisch und sehr, sehr schön auch Französisch und ganz viele andere osteuropäischen Sprachen sind ihr geläufig, bis hin zum Griechischen, also über den doch verhältnismäßig langen Zeitraum in ihrem verhältnismäßig jungen Leben hat sie da einen ganz großen Schatz an Liedern aus vielen Ländern zusammengesammelt. Aber hier nun haben wir es mit dem eigenen Song zu tun gehabt, richtig?
0: Ganz genau. Und mich hat natürlich gereizt, dass da auch eine akustische Gitarre beteiligt ist und nicht nur eine E-Gitarre. Und man muss dazu sagen, diese Sängerin singt auch auf Schweizerdeutsch zum Beispiel.
1: Oh ja,
0: und sie
1: stimmt.
0: Spricht, glaube ich, mindestens 6 Sprachen.
1: Ja.
0: Ich löse mal auf, wer es ist, weil sonst...
1: Sagen die Leute, ja kommt Leute, ja. Spuckt's mal aus.
0: Also die Sängerin ist Elina Duni, die in Albanien geboren ist, aber in der Schweiz aufgewachsen ist, zumindest ab ihrem 11. Lebensjahr. Und an der Gitarre haben wir den Engländer Rob Luft gehört. Elina Duni ist 1981 geboren und Rob Luft 1993. Und das ist so ein musikalisches Duo, finde ich. Also mir gefällt bei Elina Duni, wie geschmeidig sie singt und mit welcher stimmlichen Perfektion und zugleich Wärme. Mhm. Es ist eben nicht nur perfekt, sondern eben auch noch unglaublich berührend und bewegend.
2: Sie hat mir mal gesagt, sie atmen zusammen. Und ich finde, dass man das wirklich spürt, auch dieses Miteinander, dass es einfach so unglaublich intensiv ist. Also intensiv, aber völlig natürlich. Also da ist es nicht so, dass man das Gefühl hat, die müssen sich jetzt anstrengen, dass es funktioniert, sondern das ist einfach wie atmen. Und sie hat auch gesagt, sie sind beide so wie Sonne und Mond. Also sie ergänzen sich schon auch von der Stimmung her und passen da eben auch vom Temperament her gut zusammen.
0: Ja, und ich fand eben auch bei verschiedenen Konzerten, in denen ich die beiden erlebt habe, dass es so etwas Soghaftes hat. Es ist traumhaft schön. Und es ist auch noch unglaublich anspruchsvoll. Ja. Aber das Anspruchsvolle wird nicht vor sich hergetragen. Es ist nie kunstsinnig, sondern es ist einfach sehr gekonnt.
1: Ja, und es grooved. Es grooved unwahrscheinlich. Also es gibt auf diesem Album und dann eben auch in den Konzerten von den beiden einfach immer wieder große Teile, wo man sagt, ja, wie kann man dazu nicht tanzen wollen? Zum Beispiel, ja. Also so, und das macht sie ja dann auch durchaus.
0: Und zwar barfuß. Ja. Sie singt oft barfuß auf der Bühne oder vielleicht sogar immer.
1: Ja, genau, das ist einfach bequemer. Und das ist wirklich feine Musik. Was hast du noch mitgebracht?
2: Aber sag uns schnell, wie heißt das Album?
1: Ja, stimmt.
0: Das Album heißt Reaching for the Moon und es enthält ganz unterschiedliche Stücke. Ich habe nur noch eines mitgebracht, deshalb müssen wir alles, was wir sagen wollen,
1: alles geben, jetzt
0: vorher sagen. Aber es enthält unter anderem eine Filmmusik von Krzysztof Komeda aus Rosemary's Baby, Sleep Soft and Warm. Es enthält ein Stück von Ornette Coleman, ein sehr, sehr berühmtes Stück, nämlich Lonely Woman, einen ganz großen modernen Klassiker des Jazz. Und es enthält auch ein Stück von Gabriel Fauré, eine Gedichtvertonung, Les Berceaux, die Wiegen. Von daher ein ganz breites Spektrum, aber alles ist sehr organisch und alles passt sehr.
2: Da wechselt sie ja auch mit der Sprache immer wieder.
0: Also ja, es ist dann genau. Eben, es sind mehrere Sprachen, ich habe sie nicht gezählt jetzt, aber sagen wir mal vielleicht fünf. Und man hat nicht den Eindruck, dass ein Bruch da ist. Es passt alles sehr gut zusammen. Und ich habe als letztes Stück noch eines ausgesucht von einem aus Italien stammenden Singer-Songwriter oder Cantautore, Pino Daniele, der von 1955 bis 2015 lebte. Aus Neapel stammte und deshalb neapolitanisch sang. Und er hat ein Lied geschrieben, das von einem einsamen alten Mann handelt, der abends in der Nähe des Hafens durch die Gegend schlendert und an seine verstorbene Frau denkt, ignoriert von allen anderen Menschen. Ein ganz großes Bild der Einsamkeit und der Sehnsucht. Und dieses Stück heißt Camina, Camina. Das könnte man übersetzen mit immer weiter oder immer weiter gehen. Und bevor wir das jetzt hören, was ich ein unglaublich bewegendes Stück finde, gerade in dieser Interpretation, müssen wir uns für diesmal verabschieden.
1: Wir sind
2: Ulrich Habersetzer,
0: Roland Spiegel
1: und Beate Samson.
2: Und das nächste Mal gibt's uns, beziehungsweise hören wir Gutes und reden darüber im ARD Radio Festival an einem anderen Tag, am Samstag, und zwar am 8. August. Und dann auch zu einer anderen Uhrzeit, nämlich 23.03 Uhr. Aber natürlich gibt's uns auch immer zum Nachhören auf ardjazz.de. Ja, und jetzt ganz herzlichen Dank an Red Hübner in der Sendetechnik.
0: Und wir hören noch Elina Duni und Rob Luft mit dem Stück Camina, Camina.

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1: Die Nachrichten mit Matthias Wurms. Guten Abend. In Großbritannien rückt ein Wechsel an der Regierungsspitze näher. Premierminister Keir Starmer hat angekündigt, zurückzutreten, sobald seine Labour-Partei einen neuen Vorsitzenden gewählt hat. Der wird wahrscheinlich Andy Burnham heißen. Gabi Biesinger, WDR London.
2: Andy Burnham war erst vergangene Woche bei einer Nachwahl als Labour-Abgeordneter ins britische Unterhaus gewählt worden. Die Voraussetzung, um den scheidenden Premier Keir Starmer beerben zu können. Nachdem zwei mögliche Konkurrenten von Burnham, der zurückgetretene Gesundheitsminister Wes Streeting und die ehemalige Parteivizechefin Angela Rayner, ihre Unterstützung für Burnham bekundet haben, sieht es nach einem Durchmarsch für den 56-jährigen Burnham aus. Er könnte schon Mitte Juli die britische Regierung führen. Starmers Nachfolger wird dann der siebte Premier innerhalb von 10 Jahren sein.
1: In der westrussischen Stadt Woronesch sind 5 Menschen durch einen ukrainischen Raketenangriff getötet worden. Nach Angaben des dortigen Gouverneurs brach in einer Raketenfabrik ein Brand aus. In der Ukraine starben nach Angaben der dortigen Militärverwaltung 4 Menschen bei russischen Drohnenangriffen. Der Musikproduzent Clive Davis ist laut US-Medien im Alter von 94 Jahren gestorben. Davis war einer der einflussreichsten Manager der Musikgeschichte. Er gilt zum Beispiel als Entdecker von Weltstars wie Whitney Houston, Bruce Springsteen und Alicia Keys. Der argentinische Fußballstar Lionel Messi ist der erfolgreichste WM-Torschütze aller Zeiten. Messi erzielte beim 2:0-Sieg gegen Österreich beide Tore und hat jetzt 18 WM-Tore auf seinem Konto. Damit zog er am deutschen Stürmer Miroslav Klose vorbei.
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1: In Bonn rückt durch die Sperrung der Nordbrücke auch der Rhein als Verkehrsweg wieder in die Diskussion. Richtige Wassertaxis wird es aber wohl auch in der aktuellen Situation nicht geben. Svenja Bönisch, WDR aktuell. Warum ist das so?
3: Ja, die Verwaltung hat da eine klare Meinung zu. Wassertaxis, sagt sie, sind zu langsam und es passen nicht genügend Leute rein. Und die Verwaltung bleibt auch jetzt bei dieser Entscheidung, obwohl es in Bonn ja durch die vielen Staus gerade für viele Pendler schwierig ist, zur Arbeit zu kommen. Für einige könnte der Rhein gerade trotzdem eine gute Alternative sein, denn Ausflugsschiffe nehmen die Pendler aus der Bonner Innenstadt jetzt zu bestimmten Zeiten kostenlos mit in den Süden nach Bad Godesberg. Das Angebot gilt erstmal bis zu den Sommerferien, könnte aber verlängert werden.
1: Und der Blick aufs Wetter in Nordrhein-Westfalen. In der Nacht kühlt es ab auf 19 bis 13 Grad. Morgen gibt es dann wieder viel Sonne. In Aalen werden 29 Grad erwartet, in Hilden 31 und in Heinsberg bis zu 32 Grad. Die folgenden Tage werden dann noch heißer mit Höchstwerten von 38 bis 40 Grad. Erst für Montag erwartet die WDR-Wetterredaktion etwas Abkühlung. Das war WDR aktuell.
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4: Er heißt Sheikh Tidjane Seck und ist ein musikalisches Chamäleon, ein Meister der Verwandlung. Von Manding-Musik aus Mali bis Jazz und Afrobeat. Kaum ein Genre lässt der Keyboarder, Pianist, Organist und Sänger aus. Sheikh Tidjane Seck aus Mali, heute bei mir. Ich bin Babette Michel. Willkommen zu Open World, online in ARD Sounds. Jamal.

0: My name is Sheikh Tidian Sek, an artist from Mali, born at Sekou. Firstly, I'm a painter from Institut National of Art of Mali, and from church, I'm Muslim, but I learned keyboard in church in Sikasso in the beginning of the 70s.
1: Sheikh Tidian Sek aus Mali ist Maler, Musiker, Sänger. Eine Persönlichkeit, die die Ära der großen malischen Orchester der 1970er Jahre mitgestaltet hat. Ich habe ihn getroffen und war sehr beeindruckt von dem, was er mir aus seinem Leben erzählt hat, mit seiner tiefen Sprechstimme.
0: I born at Sekou in Mali in 1953, December. My mom, when she had me, she was 50 years old and very great singer, voice, you know. So I have music from my mom, you know, it's heritage. She was singer and I sing that time. I was really addicted by singing, you know.
1: Geboren wurde Sheikh Tidian Sek 1953 in Sekou in Mali. Als Sohn einer Mutter, die sehr gut singen konnte und deren Stimme fast wie die von Aretha Franklin geklungen hat. Natürlich hat er auch gesungen. Er ist als Moslem in eine christliche Missionsschule gegangen und hat sich dort in der Kirche in die schwarz-weißen Tasten des Harmoniums verliebt.
0: When I go to missionary school, I see in church harmonium. So I was, wow, so seduced by the white and black notes. And I start learning the music.

0: Sheikh Tidjane Seck von seinem Solo-Piano-Album Kelena Folie, veröffentlicht 2022. Da fließen Erfahrungen zusammen, Kenntnisse und Erlebnisse im Jazz, Blues und der Manding-Musik aus Mali. Auch 50 Jahre früher, als Teenager, war Sheikh Tidjane Seck schon sehr umtriebig, hat alles Mögliche an Musik gespielt und gehört. Rock'n'Roll, R&B, malische Musik. Sheikh Tidjane Seck hat damals erstmal wie verrückt Gitarre spielen und singen geübt und erste Bands gegründet.
1: I trained a lot in guitar, my voice, vocal technique and form. Small bands, you know, in the villages, you know, like teenager bands, you know. We played that time every kind of music, rock and roll, you know, we play R&B soul in Mali. And we play our tradition inspired by the music we hear that time.

0: Musik, frei und ungebunden. Es ist so schön, wie Sheikh Tidjane Seck mit seinen musikalischen Einflüssen umgeht. Seine Wurzeln, die Rhythmen und Melodien der Mande-Völker Westafrikas, die sind immer präsent. Aber es gibt noch viele andere Schichten in seiner Musik. Vielleicht hat es damit zu tun, dass Sheikh Tidjane Seck schon immer gern über den Tellerrand geschaut und mit anderen Musik gemacht hat. Zum Beispiel mit Kollegen aus dem Jazz und Rock. Carlos Santana, Wayne Shorter, Joe Tsavinul, Jimmy Smith.
1: I met the play of Jimmy Smith. Wow, it's blowing my mind. So I met a lot of great jazz musicians. The one who created jazz rock, Joe Tsavinul. We produced Salif Keita together. And I was with Santana, Carlos Santana and Wayne Shorter.
0: Ja, es sind wirklich viele Erfahrungen, die Sheikh Tidjane Seck in der Musik gemacht hat. In Westafrika hat er zum Beispiel in berühmten Orchestern mitgewirkt, in der Railband und bei Les Ambassadeurs, zusammen mit den berühmten Sängern Salif Keita und Mori Kante.
1: I finished the Institute National of Art in 70s and integrate the National Band, Rail Band. Salif Keita was going on ambassador, and I be with Mori Kante in Ray-Ban. In 78, I joined Salif in Abidjan, integrate the ambassador. My life is like that, you know, and I love it.
0: Seine Laufbahn, ein einziges großes Abenteuer. Das hat Sheikh Tidjane Seck auch zu Hank Jones geführt. Er war ein Pianist, der US-amerikanische Jazzgeschichte mitgeschrieben hat und überzeugt war, dass seine Vorfahren aus dem Dogonland in Mali kamen. Mit 75 Jahren wollte Hank Jones ein Album mit westafrikanischer Musik machen. Und dafür war Sheikh Tidjane Seck ein perfekter

0: Sie groovt weich und fließend die Musik auf dem Album Sarala. Elegantes Jazzpiano von Hank Jones 1995. Da hat er sich mit Sheikh Tidjane Seck zusammen ins Studio begeben. Mit dem malischen Musiker, der sich für westafrikanische Rhythmen und Melodien genauso interessiert wie für amerikanische Musikstile mit afrikanischen Roots. Und überhaupt für die globale Musikszene. Zum Beispiel für die Musik der Gnawa, der Nachfahren schwarzer Sklaven in Nordafrika. Beim Gnawa-Festival im marokkanischen Essaouira hat Sheikh Tidjane Seck den Jazzpianisten Randy Weston getroffen, der schon ganz Afrika bereist hatte. Und die beiden Musiker haben sich prächtig verstanden. 2016 hat der damals 92-jährige Randy Weston ihm einen USB-Stick gegeben mit einem Stück Timbuktu und er wollte seine Meinung hören. Leider ist Randy Weston kurz darauf gestorben, aber Sheikh Tidjane Seck hat diese Musik nicht vergessen und sich entschlossen, ein Solo-Piano-Album zu machen, als Hommage an Randy Weston.
1: And I do a tribute to Randy Weston. The music of Randy, it arranged my way to make a tribute to him. Because when he came, the last time we collaborate, he was 92 years old. And we play, and I remember he come to my place and give me a USB key and say, "Oh, Sheikh, I do this. It's Timbuktu. Please, I want to know your opinion." You know, he gave me, and he passed away. I listened. I say, when they say, "Oh, Sheikh, we want you to make a tribute to Randy Weston," boom, I say, "Okay."
0: So ist ein Album entstanden, auf dem Sheikh Tidjane Seck die Kompositionen von Randy Weston neu arrangiert und spielt. Timbuktu, The Music of Randy Weston.

0: Niger Mambo, ein Stück von Randy Weston, dem Jazzpianisten, dem der malische Pianist, Keyboarder, Organist und Sänger Cheikh Tidiane Seck ein ganzes Album gewidmet hat. Cheikh Tidiane Seck, ein Allrounder mit Einflüssen aus seiner westafrikanischen Kultur, vor allem der Manding-Musik, aus Jazz, Soul und anderen Musikrichtungen. Kleine Bühnen, große Bühnen, Cheikh Tidiane Seck ist überall.
1: In many experience, I've been on so many stages, big stage, small stage in the world, but affirm and be conform with my identity, but sharing with others, so I can play with more influence of jazz on some situation, more influence of soul, some very deep manding.
0: Cheikh Tidiane Seck kann anderen gut zuhören und sich in fast jede Musik einfühlen. Ein musikalisches Chamäleon, so nennt er sich.
1: I am a kind of chameleon, you know, trying to épouser any form I meet. That means instant good listening of each other.
0: Sein Leben ist geprägt vom kreativen Zusammensein mit anderen Menschen.
1: My life is nourished by collaboration, meeting with people, creating. And all that time, I create my own band too.

0: Tschech Tidjan Sek mit Musik von seinem Album Guerrier, der Krieger. Gemeint ist natürlich das Gegenteil von Krieg. In diesem Song prangert er Militärgewalt und Putsche in Afrika an. Hören wir auf mit dem leeren Gerede. Sagen wir Nein zum sinnlosen Völkermord unter der Herrschaft korrupter Führer. Wenden wir uns von der neuen Weltordnung ab, in der Afrika nicht am Verhandlungstisch sitzen darf. Ein starker Text von Tschech Tidjan Sek, der Menschlichkeit und Gerechtigkeit möchte für alle. Denn in allen von uns fließt das gleiche Blut.
1: In any kind of people, if it's a human, it's a man or woman, they have blood. Blood is one color, no two color. It's red. Red is what is going on in any of us.
0: Der friedliebende Musiker Tschech Tidjan Sek wird auch als Krieger der Tasten bezeichnet. Einer seiner vielen Spitznamen. Ein anderer ist übrigens Black Buddha. Denn seine Erscheinung erinnert ein bisschen an einen weisen, starken, gütigen Buddha, der Freude in die Welt bringt. Im Winter ist er in Westafrika, in Senegal, Burkina Faso und in verschiedenen Städten Malis, von Bamako bis Ségou. Und dann im Sommer lebt er in Paris. Er ist unterwegs wie ein Vogel, hat Tschech Tidjan Sek mir gesagt.
1: I'm like a bird in winter. I am in Mali, in West Africa, in Bamako, in Ségou, in Sikasso, in Bobo-Dioulasso, in Dakar, in Conakry, in Abidjan. You know, I'm coming, going back to Paris, take a plane, go to Ouagadougou, Burkina Faso. From there, go to Mali. From Mali, go to Osaka. Osaka, I come back, you know. So, in winter, I am mostly in Africa, and the rest of the time I live in Paris. Yes.
0: Auch um den malischen Nachwuchs kümmert sich Tschech Tidjan Sek an Schulen, Universitäten, in Meisterkursen und Jam Sessions. Ausruhen, das gibt es für Tschech Tidjan Sek nicht.
1: Yeah, Bamako, no rest. I go there trying to rest, but every time people had me, Tschech, you know, I go to university, I go make some master class with kids there who are not in school. Night time, Tschech, we have jam session there, and I go and jam, you know. I do some experience of music for young kids, you know, to tell them they can use the technology, but keeping their own identity.
0: Den jungen Leuten sagt Tschech Tidjan Sek, nutzt ruhig die neue Technik, aber behaltet eure Identität.

Musik von Cheikh Tidiane Seck aus Mali. Pianist, Keyboarder, Organist, Sänger, Komponist, Maler, Pädagoge. Ein Musiker, der sich mit großer Freude ins Abenteuer stürzt, in die Begegnung mit Kollegen aus anderen Musiktraditionen und neuen Strömungen. Gleich hören wir ihn nochmal zusammen mit dem Psych-Rock-Kollektiv Alcazar aus Paris. Ich bin Babette Michel, mir hat's Spaß gemacht und ich hoffe Ihnen auch. Schön, dass Sie dabei sind, bei mir in Open World. Online finden Sie uns in ARD Sounds. 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
3: Die Nachrichten mit Magdalena Dietz. Guten Abend. Großbritannien bekommt wohl einen neuen Regierungschef. Premierminister Starmer hat seinen Rücktritt angekündigt und sein Labour-Parteikollege Andy Burnham hat erklärt, dass er sein Nachfolger werden möchte. Die Entwicklung wird auch bei der EU mit Spannung beobachtet. Kommissionspräsidentin von der Leyen bedankte sich bei Starmer für dessen Arbeit. Katrin Schmid, WDR Brüssel.
4: Die Sicherheit Europas und die der Ukraine sei dank Starmer gestärkt worden. Auch für die EU beginnt mit dessen Rücktritt eine Zeit des Wartens, bis die Nachfolge bis September geklärt sein soll. Als aussichtsreichster Kandidat ist Labour-Politiker Andy Burnham im Gespräch. Aber wer auch immer die Nachfolge antritt, in Brüssel hofft man, dass eine zuletzt verstärkte Zusammenarbeit weitergeht. Denn unter Premier Starmer hatte sich Großbritannien stärker im Sinne und in Kooperation mit der EU engagiert, wenn es beispielsweise um die Unterstützung der Ukraine geht, um die Stärkung der NATO und eine verstärkte Unabhängigkeit gegenüber den USA.
3: In vielen NRW-Städten hat es Protestaktionen gegen den drohenden Finanzkollaps der Kommunen gegeben. Der Präsident des Deutschen Landkreistages Brötel sagte, wenn Gebäude und Straßen anfingen zu bröckeln, dann bröckele auch das Vertrauen der Menschen in die Handlungsfähigkeit des Staates. Die Kommunen fordern deshalb mehr Unterstützung von Bund und Ländern. Der US-Musikproduzent Cliff Davis ist im Alter von 94 Jahren gestorben. Das berichten US-Medien unter Berufung auf seine Familie. Davis war einer der einflussreichsten Manager der Musikgeschichte. Er gilt als Entdecker von Weltstars wie Whitney Houston, Bruce Springsteen, Janis Joplin und Alicia Keys und sorgte für legendäre Comebacks, etwa von Carlos Santana und Aretha Franklin. Der Stromausfall im Kreis Euskirchen ist vorbei. In Mechernich und Zölpich haben alle Haushalte wieder Strom. Einige mussten fast 4 Stunden warten, bis alles wieder normal lief. Ausgelöst worden war der Stromausfall wohl am frühen Abend durch einen Brand in einem Trafo.
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3: Die Polizei hat das 17-jährige Mädchen gefasst, das im Januar in Castrop-Rauxel einen gleichaltrigen Jungen getötet haben soll. Fahnder nahmen sie in Litauen fest. Sascha Baczynski, WDR Dortmund.
5: Die Tat hat im Januar Castrop-Rauxel geschockt. Die 17-jährige Schülerin soll den gleichaltrigen Jugendlichen durch einen Stich in den Hals heimtückisch ermordet haben. Sie wurde zunächst freigelassen. Die Auswertung ihres Handys hätte dann ergeben, dass die Tat geplant gewesen sei, sagen Polizei und Staatsanwaltschaft. Als Haftbefehl erlassen wurde, war die 17-jährige schon auf der Flucht. Mit Hilfe litauischer Behörden wurde sie jetzt festgenommen und soll nach Deutschland ausgeliefert werden, so die Staatsanwaltschaft.
3: Und das Wetter in NRW. Bis zum Morgen ist es oft sternenklar. Der Dienstag bringt wieder viel Sonne, teilweise dazu Sahara-Staub. In Gütersloh bis 29 und in Aachen bis 32 Grad. 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
7: Mit Sven Knappe am Mikrofon. Guten Abend und herzlich willkommen. Aufnahmen aus den Archiven des Rundfunks Berlin-Brandenburg bringen wir bis zu den 2 Uhr Nachrichten mit dem Cellisten Steven Isserlis, dem Deutschen Symphonieorchester, der Kammerakademie Potsdam, dem Charun Ensemble und dem Rundfunksinfonieorchester Berlin. Das DSO begrüßt den neuen Tag mit einem musikalischen Feuerwerk von Georg Friedrich Händel am Dirigentenpult Ton Koopmann.

Das war die Feuerwerksmusik aus dem Jahr 1749, komponiert von Georg Friedrich Händel, zelebriert vom Deutschen Symphonieorchester Berlin unter Ton Koopmann. Und es geht nach Potsdam. Im altehrwürdigen Nikolaisaal bieten Stephen Isserlis und die Heimische Kammerakademie das Cellokonzert in C-Dur von Joseph Haydn. Die Leitung hat Andrea Marcon.

Der Cellist Steven Isserlis aus London und die Kammerakademie Potsdam spielten unter der Leitung von Andrea Marcon das Cellokonzert in C-Dur von Joseph Haydn. Mit geistlicher Musik von Johann Sebastian Bach machen wir im ARD-Nachtkonzert weiter. Wir hören die Kantate »Vergnügte Ruhe, beliebte Seelenlust« nach Worten aus dem Matthäus-Evangelium mit der Altistin Bogna Bartosch, der Organistin Tini Marteau und dem Deutschen Symphonieorchester Berlin unter Ton Koopmann.

Vergnügte Ruh, beliebte Seelenlust, eine Kantate von Johann Sebastian Bach. Es sangen und spielten die Altistin Bogner Bartosch, die Organistin Tini Marteau und das Deutsche Symphonieorchester Berlin. Die Leitung hatte Ton Koopmann, 2007 in der Berliner Philharmonie. 30. März 1887. In Prag wird das Terzett in C-Dur Opus 74 von Antoni Dvorak uraufgeführt. Hier eine Aufnahme mit dem Scharoun-Ensemble, benannt nach dem Architekten der Berliner Philharmonie Hans Scharoun.

Das Scharoun-Ensemble Berlin interpretierte das Terzett in C-Dur Opus 74 von Antonín Dvořák. Hier ist das ARD-Nachtkonzert, präsentiert von BR Klassik, mit Orchesterklängen von Jean Sibelius. Seine sechste Sinfonie wurde 1923 in Helsinki zum ersten Mal aufgeführt. Der Komponist sagte selbst über sein Werk: »Wut und Leidenschaft sind unabdingbare Bestandteile in ihr, aber sie sind sehr effizient unter der Oberfläche der Musik verdeckt.« Und tatsächlich ist die Sinnlichkeit der Sechsten so verfeinert, dass Sibelius behaupten konnte, er biete im Gegensatz zu den üppigen Orchestercocktails seiner Zeitgenossen reines Quellwasser an. Paavo Berglund dirigiert das Rundfunksinfonieorchester Berlin.

Das war die Sinfonie Nummer 6 von Jean Sibelius, gespielt vom Rundfunksinfonieorchester Berlin unter der Leitung von Paavo Berglund. In den vergangenen beiden Stunden brachten wir Aufnahmen aus den Archiven des Rundfunks Berlin-Brandenburg. Nach den 2 Uhr Nachrichten geht's hier im ARD-Nachtkonzert weiter mit Musik von Ludwig van Beethoven, Alberic Magnard und Gaetano Donizetti.

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1: Die Nachrichten mit Magdalena Dietz. Guten Morgen. In Großbritannien rückt ein Wechsel an der Regierungsspitze näher. Premierminister Keir Starmer hat angekündigt, zurückzutreten, sobald seine Labour-Partei einen neuen Vorsitzenden gewählt hat. Der wird wahrscheinlich Andy Burnham heißen. Der ehemalige Bürgermeister von Manchester hat erklärt, dass er kandidieren will. Gabi Biesinger, WDR London.
2: Andy Burnham war erst vergangene Woche bei einer Nachwahl als Labour-Abgeordneter ins britische Unterhaus gewählt worden. Die Voraussetzung, um den scheidenden Premier Keir Starmer beerben zu können. Nachdem zwei mögliche Konkurrenten von Burnham, der zurückgetretene Gesundheitsminister Wes Streeting und die ehemalige Partei-Vizechefin Angela Rayner, ihre Unterstützung für Burnham bekundet haben, sieht es nach einem Durchmarsch für den 56-jährigen Burnham aus. Er könnte schon Mitte Juli die britische Regierung führen. Starmers Nachfolger wird dann der 7. Premier innerhalb von 10 Jahren sein.
1: In vielen NRW-Städten hat es Protestaktionen gegen den drohenden Finanzkollaps der Kommunen gegeben. Der Präsident des Deutschen Landkreistages Brötel sagte, wenn Gebäude und Straßen anfingen zu bröckeln, dann bröckele auch das Vertrauen in die Handlungsfähigkeit des Staates. Der US-Musikproduzent Cliff Davis ist im Alter von 94 Jahren gestorben. Das berichten US-Medien unter Berufung auf seine Familie. Davis war einer der einflussreichsten Manager der Musikgeschichte. Er gilt als Entdecker von Weltstars wie Whitney Houston, Bruce Springsteen, Janis Joplin und Alicia Keys. In Philadelphia wird das Fußball-WM-Spiel Frankreich gegen Irak jetzt fortgesetzt. Es war wegen eines Unwetters für rund 1,5 Stunden unterbrochen worden. Zum Zeitpunkt der Unterbrechung stand es 1:0 für Frankreich. Parallel trifft in New York Norwegen auf Senegal.
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1: Die Polizei hat das 17-jährige Mädchen gefasst, das im Januar in Castrop-Rauxel einen gleichaltrigen Jungen getötet haben soll. Fahnder nahmen sie in Litauen fest. Sascha Baczynski, WDR Dortmund.
3: Die Tat hat im Januar Castrop-Rauxel geschockt. Die 17-jährige Schülerin soll den gleichaltrigen Jugendlichen durch einen Stich in den Hals heimtückisch ermordet haben. Sie wurde zunächst freigelassen. Die Auswertung ihres Handys hätte dann ergeben, dass die Tat geplant gewesen sei, sagen Polizei und Staatsanwaltschaft. Als Haftbefehl erlassen wurde, war die 17-jährige schon auf der Flucht. Mit Hilfe litauischer Behörden wurde sie jetzt festgenommen und soll nach Deutschland ausgeliefert werden, so die Staatsanwaltschaft.
1: Und das Wetter in NRW. Bis zum Morgen ist es oft sternenklar. Der Dienstag bringt wieder viel Sonne und etwas Sahara-Staub. In Warburg bis 29, in Essen bis 31 und in Eschweiler bis 32 Grad. 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